erzeugt in den Menschen eine mit nichts vergleichbare Seligkeit. Siegfried Krakauer über die Freundschaft. Nun also wollen wir uns der Frage annähern. Andreas Schmidt beantwortet diese gleich zu Beginn im ersten Kapitel einmal ganz knapp. Was für eine Frage, natürlich gibt es Freundschaft. Er führt weiter aus, so oder so ähnlich denkt wohl jeder, der den Titel dieses Buches liest. Schließlich gehören Freundschaften zu unserem ganz normalen Leben, ja zum Wichtigsten im Leben. Gibt es Freundschaft? In der antiken Philosophie und bei den modernen Soziologen, im biblischen Erbe und in der christlichen Reflexion gibt es viele Mosaiksteine, die, wenn man sie zusammenfügt, ein neues und erstaunliches Bild ergeben. Die Frage nach der Freundschaft ist nicht nur eine Frage intellektueller Neugier. Sie ist eine existenzielle Frage. Die Frage, ob das, worauf sich unsere menschliche Sehnsucht richtet, auch wirklich existiert. Letztlich die Frage, ob menschliches Glück existiert oder nur eine Utopie bleibt, die am Felsen der harten Wirklichkeit zerschellt. So hängt die Frage nach der Freundschaft zusammen mit der nach dem Sinn menschlichen Lebens überhaupt. Soweit ein erster Einblick in die Ausgangsfrage, die Andreas Schmidt im ersten Kapitel seines Buches beleuchtet. Es ist ein praktisches, handliches Büchlein mit 110 Seiten, unterteilt in 6 Kapitel, in denen die Ausgangsfrage nach und nach dann ausgefaltet wird. Zunächst die Frage, was ist Freundschaft? Dazu gibt es einen kleinen Ausflug in die Welt der Antike. Weitergeführt in einem Kapitel über Jesus und die Freundschaft. Das 4. Kapitel beschäftigt sich mit dem Gedanken einer neuen Qualität menschlicher Freundschaften. Kapitel 5 zeigt konkret auf, was es heißen kann, die Freundschaft mit Jesus zu leben. Und zum Abschluss stellt der Autor fest, es gibt Freundschaft. Im letzten Teil des Buches sind Quellentexte angeführt, in denen wir tiefe Gedanken über die Freundschaft mit Jesus zur Inspiration finden. Zu Wort kommen Johannes Chrysostomus, Serva Sanctus von Faenza, Claude de la Colombière und Benedikt XVI. Nach ein paar Takten Musik blättere ich mit Ihnen, liebe Zuhörer, ein wenig hinein in ausgewählte Passagen des Büchleins von Andreas Schmidt.

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Wir spüren heute mit dem Autor Andreas Schmidt der Frage nach, gibt es Freundschaft? Um diese Frage beantworten zu können, ist es zunächst einmal lohnend zu klären, was wir denn überhaupt meinen, wenn wir von Freundschaft sprechen. Vielleicht verstehen Sie, die Sie jetzt diese Sendung hören, darunter etwas ganz anderes als ich oder die Person, die vielleicht gerade neben Ihnen steht. Dass wir nicht mit einem völlig einheitlichen Freundschaftsverständnis rechnen können, das belegen Studien. Andreas Schmidt beginnt zunächst einmal Ordnung in das semantische Durcheinander, wie er es bezeichnet, zu bringen. Dabei beginnt er chronologisch mit der antiken Philosophie. In den antiken Philosophenschulen gibt es unterschiedliche Akzente, jedoch trotzdem, Zitat, erstaunlichen Konsens in dem, was man unter Freundschaft verstand. Da gibt es Elemente, die ganz wesentlich zur Freundschaft gehören, was der Autor im Folgenden ausfaltet. Die sogenannte Freundschaftsliebe, bei der neben der affektiven Liebe ein ganz zentraler Aspekt ist, dem anderen gut zu wollen und Gutes zu tun. Ich zitiere, also eine Liebe, die auch selbstlos von sich weg auf den anderen schauen kann. Und eine Liebe, die tätig wird, erst recht, wenn es der Freund besonders nötig hat. Dieser Einsatz für den Freund, darin waren sich die Philosophen einig, muss im Extremfall sogar so weit gehen, für den anderen das eigene Leben zu opfern. Zu einer Freundschaft gehört ferner, dass die Freundschaftsliebe gegenseitig ist. Und ein interessanter Aspekt, dass die Freunde sich diese Liebe auch mitteilen. Der Lyriker Lukian berichtet, dass bei manchen antiken Völkern sogar ein feierlicher Bundesschluss üblich war, um die Freundschaft zu besiegeln. Das fand übrigens auch Eingang in die Liturgie der Kirche. Bis ins Mittelalter gab es in der lateinischen Tradition einen speziellen Segen, um Freundschaft zu schließen. In der orthodoxen Kirche ist dieser Segen bis heute im Rituale zu finden. Solche einmal geschlossene Freundschaft galt dann als Freundschaft für immer. Der Kirchenvater Hieronymus sprach eine Überzeugung der ganzen Antike aus, als er sagte, Freundschaft, die aufhört, war nie wahre Freundschaft. Soweit zur Freundschaftsliebe. Es geht dann noch um vier weitere Merkmale. Das Vertrauen, gemeinsames Leben, die Gleichheit und das vereinende Prinzip. Diese insgesamt fünf Wesensmerkmale, ich wiederhole sie anschließend gleich noch einmal, begegnen uns dann im Verlauf des Buches wieder in den nachfolgenden Kapiteln. Freundschaftsliebe, Vertrauen, das gemeinsame Leben, Gleichheit und das vereinende Prinzip. Wir befinden uns gerade am Anfang beim antiken Verständnis von Freundschaft, wie es in den Philosophenschulen vertreten wurde. In puncto Vertrauen zitiert der Autor Seneca: Lang denke nach, ob du jemanden zu deinem Freund machen sollst. Wenn du zu einem positiven Ergebnis gekommen bist, erschließ ihm ganz dein Herz. Im Hinblick auf das gemeinsame Leben finden wir zum Beispiel eine Redewendung, die wir bis heute verwenden, ein Herz und eine Seele sein. Die Griechen haben im Zusammenleben den eigentlichen Akt der Freundschaft gesehen. Jedoch besteht der Kern des gemeinsamen Lebens nicht im äußerlichen Zusammensein, sondern in der seelischen Einheit. Zum Wesensmerkmal der Gleichheit finden wir eine Definition von Aristoteles. Worauf sich die Gleichheit zu beziehen hat, das ist die Gutheit der Seele. Überzeugung der antiken Philosophen war, dass es wahre Freundschaft nur unter guten Menschen geben könne. Cicero wird hier angeführt, der formuliert, es ist nämlich die Freundschaft nichts anderes als die Übereinstimmung in allen göttlichen und menschlichen Dingen, verbunden mit Zuneigung und Liebe.
Das vereinende Prinzip weist bereits darauf hin, dass die Freundschaft selbst nicht der höchste Wert ist, obwohl sie als größtes Geschenk im Leben angesehen wurde. Vielmehr entsteht sie und wird zusammengehalten durch die gemeinsame Ausrichtung auf den höchsten Wert, das Gute, wie es Aristoteles nennt, beziehungsweise die Tugend nach Cicero. Das vereinende Prinzip wurde aber neben dem ethischen Aspekt schon in der griechischen Philosophie auch religiös gedacht. Ein schöner Gedanke dazu von Platon, den der Autor anführt: Wenn wir mit Gott Freund geworden und mit ihm versöhnt sind, dann werden wir auch Freunde ausfindig machen und antreffen. Vielleicht hören Sie, liebe Zuhörer, hier auch die biblische Parallele aus dem Buch Jesus Sirach mit, nachzulesen im Kapitel 6, Vers 16. Andreas Schmidt resümiert, dass die Antike sich in ihrer Konzeption von Freundschaft an hohen Idealen orientiert. Doch das Ideal galt grundsätzlich als erreichbar.

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Gibt es Freundschaft? Dieser Frage geht der Autor Andreas Schmidt im 2026 neu aufgelegten Büchlein nach. Wir haben bereits einen Blick in die antiken Philosophieschulen geworfen, mit Impulsen, die uns zum Nachdenken anregen können, inwiefern die genannten Vorstellungen und Ideale heute zu realisieren sind. Das folgende Kapitel befasst sich mit Jesus und der Freundschaft, vor allem im Blick auf die Freundschaften, die er gelebt hat. Und wiederum unter den bereits genannten 5 Wesenselementen: Freundschaftsliebe, Vertrauen, gemeinsames Leben, Gleichheit und das vereinende Prinzip. Zur Freundschaftsliebe ist mit dem bekannten Vers aus dem 15. Kapitel des Johannesevangeliums eigentlich alles zusammengefasst. Es gibt keine größere Liebe, als wenn einer sein Leben hingibt für seine Freunde. Kein neuer Gedanke, aber Jesus hat ihn in die Tat umgesetzt. Paulus führt in seinen Briefen aus, dass die Liebe Jesu tatsächlich eine vollkommene Freundschaftsliebe ist und sogar noch darüber hinausgeht. Denn sie sprengt die Grenzen menschlicher Freundschaft. Seine Liebe war weiter und größer als eine noch so philosophisch ideale Freundschaftsliebe. Das Neue Testament spricht hier von Agape statt Philia. Zum Vertrauen. Hier wird der Aspekt des Geheimnisses angesprochen. Freunde vertrauen einander persönliche Geheimnisse an. Jesus hat seinen Jüngern alles anvertraut. Sein innerstes Geheimnis. Seine Beziehung zum Vater. Was das gemeinsame Leben anbelangt, zitiere ich: In seiner Auferstehung sprengt er die Grenzen der menschlichen Existenz. Von jetzt an ist er nicht mehr an die Grenzen von Raum und Zeit gebunden. Nun kann er mit allen Menschen in einer tieferen freundschaftlichen Gemeinschaft leben. Zitat Ende. Andreas Schmidt resümiert: Das ist der Kern christlicher Existenz, die beständige Freundesgemeinschaft mit Christus. In Bezug auf das Wesensmerkmal der Gleichheit möchte ich Ihnen den dazu angeführten kurzen Abschnitt im Wortlaut des Autors wiedergeben. Wegen dieses Freundschaftsmerkmals hatte Aristoteles die Auffassung vertreten, eine Freundschaft zwischen Gott und Menschen sei nicht möglich. Denn der Abstand, die Ungleichheit sei in diesem Fall einfach zu groß. In Jesus geschieht nun etwas, was Aristoteles nicht voraussehen konnte. Gott wird Mensch, er wird uns Menschen gleich. Plötzlich ist mit Gott selbst eine menschliche Freundschaft möglich, weil er sich auf unsere Augenhöhe herabbegeben hat. Aber nicht nur das. Er hebt uns gleichzeitig auch zu sich hinauf. Durch den Heiligen Geist werden wir zu Söhnen und Töchtern Gottes und bekommen Anteil an der göttlichen Natur. Zitat Ende. Dann kommen wir noch zum vereinenden Prinzip. Jesus selbst und sein Wort ist dieses vereinende Prinzip der Freundschaft mit ihm. Durch die Sünde kommt ein Riss in die Freundschaft. Der Mensch ist es, der sich entfernt, nicht Jesus. Dennoch ist da diese ständige Bereitschaft der Vergebung von seiner Seite, wenn wir wieder zu ihm zurückkehren. Andreas Schmidt führt hier Teresa von Avila an, die darüber nachgedacht hat, dass es in menschlichen Freundschaften nach einem Streit oft lange braucht, bis das Vertrauensverhältnis wiederhergestellt ist. Manchmal wird es nie wieder so wie zuvor. Und dann sagt sie: Wie anders bei Jesus, der immer bereit ist, zu vergeben und Versöhnung zu schenken.

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Wir gehen heute mit dem Autor Andreas Schmidt der Frage nach, gibt es Freundschaft? So heißt auch sein gleichnamiges Büchlein, 2026 neu aufgelegt im FE Medienverlag. Ich möchte mit Ihnen, liebe Zuhörer, nun das vierte Kapitel des Buches aufschlagen. Darin geht es um eine neue Qualität menschlicher Freundschaft. Der Autor führt hier einige Heilige an, denen persönliche Freundschaften sehr wichtig waren und die diese auch intensiv gelebt haben. Er kommt zur Feststellung, dass sie früher oder später die gleiche Entdeckung gemacht haben, dass nämlich die Freundschaft mit Jesus ihren menschlichen Beziehungen eine ganz neue Qualität verlieh, so Andreas Schmidt. Für uns heute nach wie vor eine Inspirationsquelle. Herausgreifen möchte ich Augustinus. Für Augustinus wurde der schon erwähnte Tod eines Freundes der Anlass, tiefer darüber nachzudenken, wie er seine Freundschaften lebte. Dieser Tod stürzte ihn in abgrundtiefe Trauer. Im Nachhinein urteilte Augustinus jedoch, dass solche Trauer unmäßig und trostlos war. Und den Grund dafür erkannte er darin, dass er in übertriebener Weise an seinem Freund gehangen hatte. Er hatte ihn gleichsam vergöttert, anstatt diese Freundschaft in Verbindung mit Gott zu bringen. Er schreibt: Elend war ich und elend ist jeder Mensch, der sich von der Freundschaftsliebe zu Sterblichen in Fesseln schlagen lässt. Es zerreißt ihm das Herz, wenn er sie verliert. Dann fühlt er sein Elend, aber er war schon elend dran, noch bevor er sie verlor. Seine weiteren Überlegungen führen ihn zur Erkenntnis, dass nur in Gott Freundschaften wirklich ewig sein können. Nur derjenige verliert keinen lieben Freund, der alle seine Freunde in dem liebt, der nicht verloren werden kann. Und wer ist das, wenn nicht unser Gott? So kommt er zum Schluss: Glücklich, wer dich, Gott, liebt und den Freund in dir. In Gott also gewinnt die menschliche Freundschaft eine Festigkeit und tatsächlich Ewigkeit, die sie aus sich allein heraus nicht haben kann. Augustinus schreibt weiterhin: Findest du Gefallen an schönen Seelen, so seien sie in Gott geliebt, weil auch sie wandelbar sind und nur an ihm befestigt ihren Stand gewinnen. Sonst gingen sie dahin und auch zugrunde. Der Glaube also schenkt feste Verwurzelung in Gott, der ewig und treu ist. Gerade das hält auch die Freundschaft und hilft den Freunden, eine dauerhafte Freundschaft zu leben. Und noch einmal ganz klar formuliert: Die Freundschaft ist allein in Christus treue Freundschaft. Nur in ihm kann die Freundschaft ewig und glücklich sein. Wir könnten Augustinus heute fragen: Kann man dann nur mit jemandem wahrhaft befreundet sein, der auch Christ ist? Auch darüber hat Augustinus nachgedacht. Er antwortet differenziert: Derjenige liebt wahrhaft seinen Freund, der Gott in ihm liebt. Entweder weil er in jenem ist, oder damit er in jenem sei. Augustinus vertritt also die Ansicht, dass der andere nicht unbedingt schon gläubig sein muss, sondern dass gerade die Freundschaft ein Weg sein kann, dem Freund einen Zugang zum Glauben zu eröffnen. Allerdings, so Augustinus, muss bei dem Freund, auch wenn er vielleicht Gott noch nicht persönlich kennt, doch die Herzenshaltung stimmen. Das Herz muss auf das Wahre und Gute ausgerichtet sein, sonst gibt es keine rechte Freundschaft. Niemand kann für einen anderen Menschen ein wahrer Freund sein, wenn er nicht zuerst ein Freund der Wahrheit ist. Nach Augustinus kommen noch weitere Heilige zu Wort: Thomas von Kempen, Gertrud von Helfter und Elred von Rivaux. Auch die große spanische Mystikerin und Kirchenlehrerin Teresa von Avila wird angeführt. Für sie hatten ihre persönlichen Freundschaften große Bedeutung. Andreas Schmidt schreibt:
Im Rückblick auf ihre eigene Lebensgeschichte erkennt sie, dass sie viele Freundschaftsbeziehungen in ziemlich unreifer Weise gelebt hat. Mit der Entwicklung ihres geistlichen Lebens findet sie aber zu einer neuen Haltung. Sie erkennt, dass Gott die Mitte jeder echten Freundschaft sein muss. Seitdem war ich nie wieder fähig, eine feste Freundschaft oder Trost oder besondere Zuneigung zu empfinden, außer zu Personen, von denen ich erkenne, dass sie sich an Gott halten und ihm zu dienen bemüht sind. Sie macht die Erfahrung, dass gerade die Freundschaft mit Christus dazu führt, dass sie auch die rechten menschlichen Freunde findet. Teresa schätzt ihre Freundschaften hoch. Dabei ist sie sich sehr wohl bewusst, dass menschliche Freundschaft allzu oft unzulänglich bleibt. Mehrmals hat sie erfahren, dass sie von keiner Seite Hilfe bekam, außer von Gott, dem wahren Freund. Bei aller Offenheit für menschliche Freundschaften ist sie doch der Überzeugung, dass sie keinen besseren Freund gewinnen kann als ihn. Diese Gedanken der heiligen Teresa leiten gleich gut über zum nächsten Kapitel, in welchem es schließlich ganz konkret darum geht, die Freundschaft mit Jesus zu leben. Wiederum orientiert sich der Autor an den 5 Wesensmerkmalen, die wir in den vorangehenden Kapiteln bereits kennengelernt haben. Jetzt ändert sich allerdings die Richtung. Bisher war vor allem die Rede von der Freundschaft Jesu und seiner Liebe zu uns. Nun kommt die Gegenseitigkeit ins Spiel, die als wesentliche Herausforderung im Wort Freundschaft mitschwingt. Die Richtung ist nun jene vom Menschen zu Gott. Hier geht es ganz wesentlich um die Tat, in der sich die Echtheit der Freundschaftsliebe erweist. Die tätige Nächstenliebe im Mitleiden und im Einsatz für jene, die Not leiden. Oder auch das eigene Leid als Teilhabe am Kreuz Jesu zu verstehen und in freundschaftlicher Liebe anzunehmen, wie wir es bei Teresa von Avila lesen können. Mit dem Freund das Leiden teilen. Zitat: Leiden um Jesu willen, das bringen wir heute nicht sofort in Zusammenhang mit der Freundschaft. Und doch gehört die Bereitschaft zu leiden mit innerer Konsequenz dazu. Der echte Freund wird in der Not erkannt, sagt das Sprichwort. Das gilt auch von der Christusfreundschaft. Zitat Ende. Andreas Schmidt resümiert zu diesem Abschnitt über die Freundschaftsliebe: Hier geht es tatsächlich um das Höchste, um eine Liebe, die alles gibt. Wollen wir die Freundschaft mit Jesus wirklich leben? Das fragt Jesus Petrus und jeden seiner Jünger. Liebst du mich? Von den weiteren Wesensmerkmalen möchte ich hier abschließend noch die Lebensgemeinschaft herausgreifen. Der Autor schreibt dazu: Im gemeinsamen Leben wurde seit der Antike der eigentliche Akt der Freundschaft gesehen. Besonders hier stellt sich allerdings die Frage, ob mit Jesus eine Freundschaft überhaupt möglich ist. Denn mit ihm können wir ja gerade nicht zusammen sein wie mit anderen menschlichen Freunden. Wir können ihn nicht sehen, nicht hören, nicht berühren. Wie soll da Kommunikation und freundschaftliche Gemeinschaft möglich sein? Was auf den ersten Blick als ein Nachteil erscheint, birgt aber auf der anderen Seite ungeahnte Möglichkeiten. Ja, Jesus ist gestorben und auferstanden. Er ist aus dem irdischen Leben in eine neue Seinsweise übergegangen. Wir können ihn nicht mehr mit unseren körperlichen 5 Sinnen wahrnehmen. Aber gerade die irdische Leiblichkeit, die auf der einen Seite Kontakt und Kommunikation untereinander erlaubt, setzt der freundschaftlichen Gemeinschaft auf Erden auch enge Grenzen. Oft genug erfahren wir das schmerzlich. Wir können nicht immer dann, wenn wir wollen, mit dem Freund zusammen sein, mit ihm sprechen, ihn sehen, ihn umarmen. Oft genug bleibt die Realisierung der tatsächlichen Gemeinschaft hinter dem zurück, was wir eigentlich ersehnen würden.
So macht die irdische Leiblichkeit auf der einen Seite freundschaftlichen Kontakt möglich, auf der anderen Seite aber setzt sie der Gemeinschaft mit dem Freund auch schmerzhafte Grenzen. In seiner Auferstehung nun hat Jesus diese Grenzen der Leiblichkeit gesprengt. Deswegen ist eine Freundschaft mit Jesus auch heute möglich. Und sogar in einer wesentlich intensiveren Form als mit irdischen Freunden. Denn Jesus kann nun tatsächlich an jedem Ort und zu jeder Zeit gegenwärtig und so als Freund bei uns sein. Ja, er ist, wie er selbst ausdrückt, nicht nur wie andere Freunde bei uns, sondern in uns. Daher das Wort Jesu im Zusammenhang seiner Freundschaftserklärung an die Jünger. Bleibt in mir, dann bleibe ich in euch. Die Lebensgemeinschaft kann also so tief und so beständig sein wie mit keinem anderen Freund. Er kann das, was niemand anders kann. Er ist immer da.

Gibt es Freundschaft? In einer kurzen Darstellung geht Andreas Schmidt in seinem Buch in die Tiefe des Themas Freundschaft und beleuchtet dabei wesentliche Aspekte von der Antike bis heute. Er selbst resümiert zu der Fragestellung: Die Freundschaft mit Jesus kann der Schlüssel sein, um zu entdecken, was Freundschaft wirklich ist. In ihm finden wir die Fülle der Freundschaft. In ihm werden wir fähig, starke Freundschaften aufzubauen und zu leben. Schon die alten Philosophen erkannten, dass die Freundschaft wesentlich ist für ein glückliches Leben. Jesus sagt von sich, dass er gekommen ist, um uns das Leben in Fülle zu bringen. Er gibt es uns dadurch, dass er uns seine Freundschaft schenkt und uns lehrt, Freundschaft zu leben. Mit diesen Gedanken verabschiede ich mich von Ihnen, liebe Zuhörer. 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In unserem Hörerservice habe ich die Infos zum Buch für Sie bereitgestellt. Erreichbar unter 01 710 70 72. Dass Sie sich jeden Tag leiten lassen von dem, den Gott selbst uns als entscheidende Hilfe gegeben hat, dem Heiligen Geist, das wünsche ich Ihnen. Freundschaft mit Jesus heißt auch, im Heiligen Geist zu leben, diesen Geist immer neu zu erbitten und sich in allen konkreten Entscheidungssituationen des Lebens von ihm leiten zu lassen. Am Mikrofon Ihre Maria Kotzis.

0: Im Namen des Vaters und des Sohnes und des Heiligen Geistes.
1: Amen.
0: Vater unser im Himmel, geheiligt werde dein Name, dein Reich komme, dein Wille geschehe, wie im Himmel, so auf Erden.
1: Unser tägliches Brot gib uns heute und vergib uns unsere Schuld, wie auch wir vergeben unseren Schuldigern. Und führe uns nicht in Versuchung, sondern erlöse uns von dem Bösen. Amen.
0: Gegrüßet seist du, Maria, voll der Gnade, der Herr ist mit dir. Du bist gebenedeit unter den Frauen, und gebenedeit ist die Frucht deines Leibes, Jesus.
1: Heilige Maria, Mutter Gottes, bitte für uns Sünder, jetzt und in der Stunde unseres Todes. Amen.
0: Ich glaube an Gott, den Vater, den Allmächtigen, den Schöpfer des Himmels und der Erde, und an Jesus Christus, seinen eingeborenen Sohn, unseren Herrn, empfangen durch den Heiligen Geist, geboren von der Jungfrau Maria, gelitten unter Pontius Pilatus, gekreuzigt, gestorben und begraben, hinabgestiegen in das Reich des Todes, am dritten Tage auferstanden von den Toten, aufgefahren in den Himmel, er sitzt zur Rechten Gottes des allmächtigen Vaters, von dort wiederkommen, zu richten die Lebenden und die Toten.
1: Ich glaube an den Heiligen Geist, die heilige katholische Kirche, Gemeinschaft der Heiligen, Vergebung der Sünden, Auferstehung der Toten und das ewige Leben. Amen.

0: Ewiger Vater, ich opfere dir auf den Leib und das Blut, die Seele und die Gottheit deines über alles geliebten Sohnes, unseres Herrn Jesus Christus.
1: Zur Sühne für unsere Sünden und für die Sünden der ganzen Welt.
0: Durch sein schmerzhaftes Leiden.
1: Hab Erbarmen mit uns und mit der ganzen Welt.
0: Durch sein schmerzhaftes Leiden.
1: Hab Erbarmen mit uns und mit der ganzen Welt.
0: Durch sein schmerzhaftes Leiden.
1: Hab Erbarmen mit uns und mit der ganzen Welt.
0: Durch sein schmerzhaftes Leiden.
1: Hab Erbarmen mit uns und mit der ganzen Welt.
0: Durch sein schmerzhaftes Leiden.
1: Hab Erbarmen mit uns und mit der ganzen Welt.
0: Durch sein schmerzhaftes Leiden.
1: Hab Erbarmen mit uns und mit der ganzen Welt.
0: Durch sein schmerzhaftes Leiden.
1: Hab Erbarmen mit uns und mit der ganzen Welt.
0: Durch sein schmerzhaftes Leiden.
1: Hab Erbarmen mit uns und mit der ganzen Welt.
0: Durch sein schmerzhaftes Leiden.
1: Hab Erbarmen mit uns und mit der ganzen Welt.
0: Durch sein schmerzhaftes Leiden.
1: Hab Erbarmen mit uns und mit der ganzen Welt.

0: Ewiger Vater, ich opfere dir auf den Leib und das Blut, die Seele und die Gottheit deines über alles geliebten Sohnes, unseres Herrn Jesus Christus.
1: Zur Sühne für unsere Sünden und für die Sünden der ganzen Welt.
0: Durch sein schmerzhaftes Leiden.
1: Hab Erbarmen mit uns und mit der ganzen Welt.
0: Durch sein schmerzhaftes Leiden.
1: Hab Erbarmen mit uns und mit der ganzen Welt.
0: Durch sein schmerzhaftes Leiden.
1: Hab Erbarmen mit uns und mit der ganzen Welt.
0: Durch sein schmerzhaftes Leiden.
1: Hab Erbarmen mit uns und mit der ganzen Welt.
0: Durch sein schmerzhaftes Leiden.
1: Hab Erbarmen mit uns und mit der ganzen Welt.
0: Durch sein schmerzhaftes Leiden.
1: Hab Erbarmen mit uns und mit der ganzen Welt.
0: Durch sein schmerzhaftes Leiden.
1: Hab Erbarmen mit uns und mit der ganzen Welt.
0: Durch sein schmerzhaftes Leiden.
1: Hab Erbarmen mit uns und mit der ganzen Welt.
0: Durch sein schmerzhaftes Leiden.
1: Hab Erbarmen mit uns und mit der ganzen Welt.
0: Durch sein schmerzhaftes Leiden.
1: Hab Erbarmen mit uns und mit der ganzen Welt.

0: Ewiger Vater, ich opfere dir auf den Leib und das Blut, die Seele und die Gottheit deines über alles geliebten Sohnes, unseres Herrn Jesus Christus.
1: Zur Sühne für unsere Sünden und für die Sünden der ganzen Welt.
0: Durch sein schmerzhaftes Leiden.
1: Hab Erbarmen mit uns und mit der ganzen Welt.
0: Durch sein schmerzhaftes Leiden.
1: Hab Erbarmen mit uns und mit der ganzen Welt.
0: Durch sein schmerzhaftes Leiden.
1: Hab Erbarmen mit uns und mit der ganzen Welt.
0: Durch sein schmerzhaftes Leiden.
1: Hab Erbarmen mit uns und mit der ganzen Welt.
0: Durch sein schmerzhaftes Leiden.
1: Hab Erbarmen mit uns und mit der ganzen Welt.
0: Durch sein schmerzhaftes Leiden.
1: Hab Erbarmen mit uns und mit der ganzen Welt.
0: Durch sein schmerzhaftes Leiden.
1: Hab Erbarmen mit uns und mit der ganzen Welt.
0: Durch sein schmerzhaftes Leiden.
1: Hab Erbarmen mit uns und mit der ganzen Welt.
0: Durch sein schmerzhaftes Leiden.
1: Hab Erbarmen mit uns und mit der ganzen Welt.
0: Durch sein schmerzhaftes Leiden.
1: Hab Erbarmen mit uns und mit der ganzen Welt.

0: Ewiger Vater, ich opfere dir auf den Leib und das Blut, die Seele und die Gottheit deines über alles geliebten Sohnes, unseres Herrn Jesus Christus.
1: Zur Sühne für unsere Sünden und für die Sünden der ganzen Welt.
0: Durch sein schmerzhaftes Leiden.
1: Hab Erbarmen mit uns

0: mit der ganzen Welt.
1: Durch sein schmerzhaftes Leiden.
0: Hab Erbarmen mit uns und mit der ganzen Welt.
1: Durch sein schmerzhaftes Leiden.
0: Hab Erbarmen mit uns und mit der ganzen Welt.
1: Durch sein schmerzhaftes Leiden.
0: Hab Erbarmen mit uns und mit der ganzen Welt.

0: Ewiger Vater, ich opfere dir auf den Leib und das Blut, die Seele und die Gottheit deines über alles geliebten Sohnes, unseres Herrn Jesus Christus.
1: Zur Sühne für unsere Sünden und für die Sünden der ganzen Welt.
0: Durch sein schmerzhaftes Leiden.
1: Hab Erbarmen mit uns und mit der ganzen Welt.
0: Durch sein schmerzhaftes Leiden.
1: Hab Erbarmen mit uns und mit der ganzen Welt.
0: Durch sein schmerzhaftes Leiden.
1: Hab Erbarmen mit uns und mit der ganzen Welt.
0: Durch sein schmerzhaftes Leiden.
1: Hab Erbarmen mit uns und mit der ganzen Welt.
0: Durch sein schmerzhaftes Leiden.
1: Hab Erbarmen mit uns und mit der ganzen Welt.
0: Durch sein schmerzhaftes Leiden.
1: Hab Erbarmen mit uns und mit der ganzen Welt.
0: Durch sein schmerzhaftes Leiden.
1: Hab Erbarmen mit uns und mit der ganzen Welt.
0: Durch sein schmerzhaftes Leiden.
1: Hab Erbarmen mit uns und mit der ganzen Welt.
0: Durch sein schmerzhaftes Leiden.
1: Hab Erbarmen mit uns und mit der ganzen Welt.
0: Durch sein schmerzhaftes Leiden.
1: Hab Erbarmen mit uns und mit der ganzen Welt.

0: Heiliger Gott, heiliger starker Gott, heiliger unsterblicher Gott.
1: Hab Erbarmen mit uns und mit der ganzen Welt.
0: Heiliger Gott, heiliger starker Gott, heiliger unsterblicher Gott.
1: Hab Erbarmen mit uns und mit der ganzen Welt.
0: Heiliger Gott, heiliger starker Gott, heiliger unsterblicher Gott.
1: Hab Erbarmen mit uns und mit der ganzen Welt.
0: O Blut und Wasser aus dem Herzen Jesu, als Quelle der Barmherzigkeit für uns entströmt.
1: Ich vertraue auf dich.
0: Im Namen des Vaters und des Sohnes und des Heiligen Geistes.
1: Amen.

0: Im Namen des Vaters und des Sohnes und des Heiligen Geistes. Amen. Ich glaube an Gott, den Vater, den Allmächtigen, den Schöpfer des Himmels und der Erde und an Jesus Christus, seinen eingeborenen Sohn, unseren Herrn, empfangen durch den Heiligen Geist, geboren von der Jungfrau Maria, gelitten unter Pontius Pilatus, gekreuzigt, gestorben und begraben, hinabgestiegen in das Reich des Todes, am dritten Tage auferstanden von den Toten, aufgefahren in den Himmel. Er sitzt zur Rechten Gottes, des allmächtigen Vaters. Von dort wird er kommen, zu richten die Lebenden und die Toten.
1: Ich glaube an den Heiligen Geist, die heilige katholische Kirche, Gemeinschaft der Heiligen, Vergebung der Sünden, Auferstehung der Toten und das ewige Leben. Amen.
0: Vater unser im Himmel, geheiligt werde dein Name, dein Reich komme, dein Wille geschehe, wie im Himmel, so auf Erden.
1: Unser tägliches Brot gib uns heute und vergib uns unsere Schuld, wie auch wir vergeben unseren Schuldigern. Und führe uns nicht in Versuchung, sondern erlöse uns von dem Bösen. Amen.
0: Gegrüßet seist du, Maria, voll der Gnade, der Herr ist mit dir. Du bist gebenedeit unter den Frauen und gebenedeit ist die Frucht deines Leibes, Jesus, der in uns den Glauben vermehre.
1: Heilige Maria, Mutter Gottes, bitte für uns Sünder, jetzt und in der Stunde unseres Todes. Amen.
0: Gegrüßet seist du, Maria, voll der Gnade, der Herr ist mit dir. Du bist gebenedeit unter den Frauen, und gebenedeit ist die Frucht deines Leibes, Jesus, der in uns die Hoffnung stärke.
1: Heilige Maria, Mutter Gottes, bitte für uns Sünder, jetzt und in der Stunde unseres Todes. Amen.
0: Gegrüßet seist du, Maria, voll der Gnade, der Herr ist mit dir. Du bist gebenedeit unter den Frauen, und gebenedeit ist die Frucht deines Leibes, Jesus, der in uns die Liebe entzünde.
1: Heilige Maria, Mutter Gottes, bitte für uns Sünder, jetzt und in der Stunde unseres Todes. Amen.
0: Ehre sei dem Vater und dem Sohn und dem Heiligen Geist.
1: Wie im Anfang, so auch jetzt und alle Zeit und in Ewigkeit. Amen.
0: O mein Jesus,
1: verzeih uns unsere Sünden, bewahre uns vor dem Feuer der Hölle, führe alle Seelen in den Himmel, besonders jene, die deiner Barmherzigkeit am meisten bedürfen.

0: Erstes schmerzhaftes Geheimnis. Jesus, der für uns Blut geschwitzt hat. Vater unser im Himmel, geheiligt werde dein Name, dein Reich komme, dein Wille geschehe, wie im Himmel, so auf Erden.
1: Unser tägliches Brot gib uns heute und vergib uns unsere Schuld, wie auch wir vergeben unseren Schuldigern. Und führe uns nicht in Versuchung, sondern erlöse uns von dem Bösen. Amen.
0: Gegrüßet seist du, Maria, voll der Gnade, der Herr ist mit dir. Du bist gebenedeit unter den Frauen, und gebenedeit ist die Frucht deines Leibes, Jesus, der für uns Blut geschwitzt hat.
2: Heilige Maria, Mutter Gottes, bitte für uns Sünder, jetzt und in der Stunde unseres Todes. Amen.
0: Gegrüßet seist du, Maria, voll der Gnade, der Herr ist mit dir. Du bist gebenedeit unter den Frauen, und gebenedeit ist die Frucht deines Leibes, Jesus, der für uns Blut geschwitzt hat.
2: Heilige Maria, Mutter Gottes, bitte für uns Sünder, jetzt und in der Stunde unseres Todes. Amen.
0: Gegrüßet seist du, Maria, voll der Gnade, der Herr ist mit dir. Du bist gebenedeit unter den Frauen, und gebenedeit ist die Frucht deines Leibes, Jesus, der für uns Blut geschwitzt hat.
2: Heilige Maria, Mutter Gottes, bitte für uns Sünder, jetzt und in der Stunde unseres Todes. Amen.
0: Gegrüßet seist du, Maria, voll der Gnade, der Herr ist mit dir. Du bist gebenedeit unter den Frauen, und gebenedeit ist die Frucht deines Leibes, Jesus, der für uns Blut geschwitzt hat.
2: Heilige Maria, Mutter Gottes, bitte für uns Sünder, jetzt und in der Stunde unseres Todes. Amen.
0: Gegrüßet seist du, Maria, voll der Gnade, der Herr ist mit dir. Du bist gebenedeit unter den Frauen, und gebenedeit ist die Frucht deines Leibes, Jesus, der für uns Blut geschwitzt hat.
2: Heilige Maria, Mutter Gottes, bitte für uns Sünder, jetzt und in der Stunde unseres Todes. Amen.
0: Gegrüßet seist du, Maria, voll der Gnade, der Herr ist mit dir. Du bist gebenedeit unter den Frauen, und gebenedeit ist die Frucht deines Leibes, Jesus, der für uns Blut geschwitzt hat.
2: Heilige Maria, Mutter Gottes, bitte für uns Sünder, jetzt und in der Stunde unseres Todes. Amen.
0: Gegrüßet seist du, Maria, voll der Gnade, der Herr ist mit dir. Du bist gebenedeit unter den Frauen, und gebenedeit ist die Frucht deines Leibes, Jesus, der für uns Blut geschwitzt hat.
2: Heilige Maria, Mutter Gottes, bitte für uns Sünder, jetzt und in der Stunde unseres Todes. Amen.
0: Gegrüßet seist du, Maria, voll der Gnade, der Herr ist mit dir. Du bist gebenedeit unter den Frauen, und gebenedeit ist die Frucht deines Leibes, Jesus, der für uns Blut geschwitzt hat.
2: Heilige Maria, Mutter Gottes, bitte für uns Sünder, jetzt und in der Stunde unseres Todes. Amen.
0: Gegrüßet seist du, Maria, voll der Gnade, der Herr ist mit dir. Du bist gebenedeit unter den Frauen, und gebenedeit ist die Frucht deines Leibes, Jesus, der für uns Blut geschwitzt hat.
2: Heilige Maria, Mutter Gottes, bitte für uns Sünder, jetzt und in der Stunde unseres Todes. Amen.
0: Gegrüßet seist du, Maria, voll der Gnade, der Herr ist mit dir. Du bist gebenedeit unter den Frauen, und gebenedeit ist die Frucht deines Leibes, Jesus, der für uns Blut geschwitzt hat.
2: Heilige Maria, Mutter Gottes, bitte für uns Sünder, jetzt und in der Stunde unseres Todes. Amen.
0: Ehre sei dem Vater und dem Sohn und dem Heiligen Geist.
2: Wie im Anfang, so auch jetzt und alle Zeit und in Ewigkeit. Amen.
0: O mein Jesus, verzeih uns unsere Sünden, bewahre uns vor dem Feuer der Hölle, führe alle Seelen in den Himmel, besonders jene, die deiner Barmherzigkeit am meisten bedürfen.

0: Zweites schmerzhaftes Geheimnis, Jesus, der für uns gegeißelt worden ist. Vater unser im Himmel, geheiligt werde dein Name, dein Reich komme, dein Wille geschehe, wie im Himmel so auf Erden.
1: Unser tägliches Brot gib uns heute und vergib uns unsere Schuld, wie auch wir vergeben unseren Schuldigern. Und führe uns nicht in Versuchung, sondern erlöse uns von dem Bösen. Amen.
0: Gegrüßet seist du, Maria, voller Gnade, der Herr ist mit dir. Du bist gebenedeit unter den Frauen, und gebenedeit ist die Frucht deines Leibes, Jesus, der für uns gegeißelt worden ist.
1: Heilige Maria, Mutter Gottes, bitte für uns Sünder, jetzt und in der Stunde unseres Todes. Amen.
0: Gegrüßet seist du, Maria, voller Gnade, der Herr ist mit dir. Du bist gebenedeit unter den Frauen, und gebenedeit ist die Frucht deines Leibes, Jesus, der für uns gegeißelt worden ist.
1: Heilige Maria, Mutter Gottes, bitte für uns Sünder, jetzt und in der Stunde unseres Todes. Amen.
0: Gegrüßet seist du, Maria, voller Gnade, der Herr ist mit dir. Du bist gebenedeit unter den Frauen, und gebenedeit ist die Frucht deines Leibes, Jesus, der für uns gegeißelt worden ist.
1: Heilige Maria, Mutter Gottes, bitte für uns Sünder, jetzt und in der Stunde unseres Todes. Amen.
0: Gegrüßet seist du, Maria, voller Gnade, der Herr ist mit dir. Du bist gebenedeit unter den Frauen, und gebenedeit ist die Frucht deines Leibes, Jesus, der für uns gegeißelt worden ist.
1: Heilige Maria, Mutter Gottes, bitte für uns Sünder, jetzt und in der Stunde unseres Todes. Amen.
0: Gegrüßet seist du, Maria, voller Gnade, der Herr ist mit dir. Du bist gebenedeit unter den Frauen, und gebenedeit ist die Frucht deines Leibes, Jesus, der für uns gegeißelt worden ist.
1: Heilige Maria, Mutter Gottes, bitte für uns Sünder, jetzt und in der Stunde unseres Todes. Amen.
0: Gegrüßet seist du, Maria, voller Gnade, der Herr ist mit dir. Du bist gebenedeit unter den Frauen, und gebenedeit ist die Frucht deines Leibes, Jesus, der für uns gegeißelt worden ist.
1: Heilige Maria, Mutter Gottes, bitte für uns Sünder, jetzt und in der Stunde unseres Todes. Amen.
0: Gegrüßet seist du, Maria, voller Gnade, der Herr ist mit dir. Du bist gebenedeit unter den Frauen, und gebenedeit ist die Frucht deines Leibes, Jesus, der für uns gegeißelt worden ist.
1: Heilige Maria, Mutter Gottes, bitte für uns Sünder, jetzt und in der Stunde unseres Todes. Amen.
0: Gegrüßet seist du, Maria, voller Gnade, der Herr ist mit dir. Du bist gebenedeit unter den Frauen, und gebenedeit ist die Frucht deines Leibes, Jesus, der für uns gegeißelt worden ist.
1: Heilige Maria, Mutter Gottes, bitte für uns Sünder, jetzt und in der Stunde unseres Todes. Amen.
0: Gegrüßet seist du, Maria, voller Gnade, der Herr ist mit dir. Du bist gebenedeit unter den Frauen, und gebenedeit ist die Frucht deines Leibes, Jesus, der für uns gegeißelt worden ist.
1: Heilige Maria, Mutter Gottes, bitte für uns Sünder, jetzt und in der Stunde unseres Todes. Amen.
0: Gegrüßet seist du, Maria, voller Gnade, der Herr ist mit dir. Du bist gebenedeit unter den Frauen, und gebenedeit ist die Frucht deines Leibes, Jesus, der für uns gegeißelt worden ist.
1: Heilige Maria, Mutter Gottes, bitte für uns Sünder, jetzt und in der Stunde unseres Todes. Amen.
0: Ehre sei dem Vater und dem Sohn und dem Heiligen Geist.
1: Wie im Anfang, so auch jetzt und alle Zeit und in Ewigkeit. Amen.
0: O mein Jesus, verzeih uns unsere Sünden, bewahre uns vor dem Feuer der Hölle, führe alle Seelen in den Himmel, besonders jene, die deiner Barmherzigkeit am meisten bedürfen.

0: drittes schmerzhaftes Geheimnis: Jesus, der für uns mit Dornen gekrönt worden ist. Vater unser im Himmel, geheiligt werde dein Name, dein Reich komme, dein Wille geschehe, wie im Himmel, so auf Erden.
1: Unser tägliches Brot gib uns heute und vergib uns unsere Schuld, wie auch wir vergeben unseren Schuldigern, und führe uns nicht in Versuchung, sondern erlöse uns von dem Bösen. Amen.
0: Gegrüßet seist du, Maria, voll der Gnade, der Herr ist mit dir. Du bist gebenedeit unter den Frauen, und gebenedeit ist die Frucht deines Leibes, Jesus, der für uns mit Dornen gekrönt worden ist.
1: Heilige Maria, Mutter Gottes, bitte für uns Sünder, jetzt und in der Stunde unseres Todes. Amen.
0: Gegrüßet seist du, Maria, voll der Gnade, der Herr ist mit dir. Du bist gebenedeit unter den Frauen, und gebenedeit ist die Frucht deines Leibes, Jesus, der für uns mit Dornen gekrönt worden ist.
1: Heilige Maria, Mutter Gottes, bitte für uns Sünder, jetzt und in der Stunde unseres Todes. Amen.
0: Gegrüßet seist du, Maria, voll der Gnade, der Herr ist mit dir. Du bist gebenedeit unter den Frauen, und gebenedeit ist die Frucht deines Leibes, Jesus, der für uns mit Dornen gekrönt worden ist.
1: Heilige Maria, Mutter Gottes, bitte für uns Sünder, jetzt und in der Stunde unseres Todes. Amen.
0: Gegrüßet seist du, Maria, voll der Gnade, der Herr ist mit dir. Du bist gebenedeit unter den Frauen, und gebenedeit ist die Frucht deines Leibes, Jesus, der für uns mit Dornen gekrönt worden ist.
1: Heilige Maria, Mutter Gottes, bitte für uns Sünder, jetzt und in der Stunde unseres Todes. Amen.
0: Gegrüßet seist du, Maria, voll der Gnade, der Herr ist mit dir. Du bist gebenedeit unter den Frauen, und gebenedeit ist die Frucht deines Leibes, Jesus, der für uns mit Dornen gekrönt worden ist.
1: Heilige Maria, Mutter Gottes, bitte für uns Sünder, jetzt und in der Stunde unseres Todes. Amen.
0: Gegrüßet seist du, Maria, voll der Gnade, der Herr ist mit dir. Du bist gebenedeit unter den Frauen, und gebenedeit ist die Frucht deines Leibes, Jesus, der für uns mit Dornen gekrönt worden ist.
1: Heilige Maria, Mutter Gottes, bitte für uns Sünder, jetzt und in der Stunde unseres Todes. Amen.
0: Gegrüßet seist du, Maria, voll der Gnade, der Herr ist mit dir. Du bist gebenedeit unter den Frauen, und gebenedeit ist die Frucht deines Leibes, Jesus, der für uns mit Dornen gekrönt worden ist.
1: Heilige Maria, Mutter Gottes, bitte für uns Sünder, jetzt und in der Stunde unseres Todes. Amen.
0: Gegrüßet seist du, Maria, voll der Gnade, der Herr ist mit dir. Du bist gebenedeit unter den Frauen, und gebenedeit ist die Frucht deines Leibes, Jesus, der für uns mit Dornen gekrönt worden ist.
1: Heilige Maria, Mutter Gottes, bitte für uns Sünder, jetzt und in der Stunde unseres Todes. Amen.
0: Gegrüßet seist du, Maria, voll der Gnade, der Herr ist mit dir. Du bist gebenedeit unter den Frauen, und gebenedeit ist die Frucht deines Leibes, Jesus, der für uns mit Dornen gekrönt worden ist.
1: Heilige Maria, Mutter Gottes, bitte für uns Sünder, jetzt und in der Stunde unseres Todes. Amen.
0: Gegrüßet seist du, Maria, voll der Gnade, der Herr ist mit dir. Du bist gebenedeit unter den Frauen, und gebenedeit ist die Frucht deines Leibes, Jesus, der für uns mit Dornen gekrönt worden ist.
1: Heilige Maria, Mutter Gottes, bitte für uns Sünder, jetzt und in der Stunde unseres Todes. Amen.
0: Ehre sei dem Vater und dem Sohn und dem Heiligen Geist,
1: wie im Anfang, so auch jetzt und alle Zeit und in Ewigkeit. Amen.
0: O mein Jesus,
1: verzeih uns unsere Sünden, bewahre uns vor dem Feuer der Hölle, führe alle Seelen in den Himmel, besonders jene, die deiner Barmherzigkeit am meisten bedürfen.

0: Viertes schmerzhaftes Geheimnis. Jesus, der für uns das schwere Kreuz getragen hat. Vater unser im Himmel, geheiligt werde dein Name, dein Reich komme, dein Wille geschehe, wie im Himmel, so auf Erden.
1: Unser tägliches Brot gib uns heute und vergib uns unsere Schuld, wie auch wir vergeben unseren Schuldigern. Und führe uns nicht in Versuchung, sondern erlöse uns von dem Bösen. Amen.
0: Gegrüßet seist du, Maria, voller Gnade, der Herr ist mit dir. Du bist gebenedeit unter den Frauen, und gebenedeit ist die Frucht deines Leibes, Jesus, der für uns das schwere Kreuz getragen hat.
1: Heilige Maria, Mutter Gottes, bitte für uns Sünder, jetzt und in der Stunde unseres Todes. Amen.
0: Gegrüßet seist du, Maria, voller Gnade, der Herr ist mit dir. Du bist gebenedeit unter den Frauen, und gebenedeit ist die Frucht deines Leibes, Jesus, der für uns das schwere Kreuz getragen hat.
1: Heilige Maria, Mutter Gottes, bitte für uns Sünder, jetzt und in der Stunde unseres Todes. Amen.
0: Gegrüßet seist du, Maria, voller Gnade, der Herr ist mit dir. Du bist gebenedeit unter den Frauen, und gebenedeit ist die Frucht deines Leibes, Jesus, der für uns das schwere Kreuz getragen hat.
1: Heilige Maria, Mutter Gottes, bitte für uns Sünder, jetzt und in der Stunde unseres Todes. Amen.
0: Gegrüßet seist du, Maria, voller Gnade, der Herr ist mit dir. Du bist gebenedeit unter den Frauen, und gebenedeit ist die Frucht deines Leibes, Jesus, der für uns das schwere Kreuz getragen hat.
1: Heilige Maria, Mutter Gottes, bitte für uns Sünder, jetzt und in der Stunde unseres Todes. Amen.
0: Gegrüßet seist du, Maria, voller Gnade, der Herr ist mit dir. Du bist gebenedeit unter den Frauen, und gebenedeit ist die Frucht deines Leibes, Jesus, der für uns das schwere Kreuz getragen hat.
1: Heilige Maria, Mutter Gottes, bitte für uns Sünder, jetzt und in der Stunde unseres Todes. Amen.
0: Gegrüßet seist du, Maria, voller Gnade, der Herr ist mit dir. Du bist gebenedeit unter den Frauen, und gebenedeit ist die Frucht deines Leibes, Jesus, der für uns das schwere Kreuz getragen hat.
1: Heilige Maria, Mutter Gottes, bitte für uns Sünder, jetzt und in der Stunde unseres Todes. Amen.
0: Gegrüßet seist du, Maria, voller Gnade, der Herr ist mit dir. Du bist gebenedeit unter den Frauen, und gebenedeit ist die Frucht deines Leibes, Jesus, der für uns das schwere Kreuz getragen hat.
1: Heilige Maria, Mutter Gottes, bitte für uns Sünder, jetzt und in der Stunde unseres Todes. Amen.
0: Gegrüßet seist du, Maria, voller Gnade, der Herr ist mit dir. Du bist gebenedeit unter den Frauen, und gebenedeit ist die Frucht deines Leibes, Jesus, der für uns das schwere Kreuz getragen hat.
1: Heilige Maria, Mutter Gottes, bitte für uns Sünder, jetzt und in der Stunde unseres Todes. Amen.
0: Gegrüßet seist du, Maria, voller Gnade, der Herr ist mit dir. Du bist gebenedeit unter den Frauen, und gebenedeit ist die Frucht deines Leibes, Jesus, der für uns das schwere Kreuz getragen hat.
1: Heilige Maria, Mutter Gottes, bitte für uns Sünder, jetzt und in der Stunde unseres Todes. Amen.
0: Gegrüßet seist du, Maria, voller Gnade, der Herr ist mit dir. Du bist gebenedeit unter den Frauen, und gebenedeit ist die Frucht deines Leibes, Jesus, der für uns das schwere Kreuz getragen hat.
1: Heilige Maria, Mutter Gottes, bitte für uns Sünder, jetzt und in der Stunde unseres Todes. Amen.
0: Ehre sei dem Vater und dem Sohn und dem Heiligen Geist.
1: Wie im Anfang, so auch jetzt und alle Zeit und in Ewigkeit. Amen.
0: O mein Jesus, verzeih uns unsere Sünden, bewahre uns vor dem Feuer der Hölle, führe alle Seelen in den Himmel, besonders jene, die deiner Barmherzigkeit am meisten bedürfen.

0: Fünftes schmerzhaftes Geheimnis: Jesus, der für uns gekreuzigt worden ist. Vater unser im Himmel, geheiligt werde dein Name, dein Reich komme, dein Wille geschehe, wie im Himmel, so auf Erden.
1: Unser tägliches Brot gib uns heute und vergib uns unsere Schuld, wie auch wir vergeben unseren Schuldigern. Und führe uns nicht in Versuchung, sondern erlöse uns von dem Bösen. Amen.
0: Gegrüßet seist du, Maria, voll der Gnade, der Herr ist mit dir. Du bist gebenedeit unter den Frauen, und gebenedeit ist die Frucht deines Leibes, Jesus, der für uns gekreuzigt worden ist.
1: Heilige Maria, Mutter Gottes, bitte für uns Sünder, jetzt und in der Stunde unseres Todes. Amen.
0: Gegrüßet seist du, Maria, voll der Gnade, der Herr ist mit dir. Du bist gebenedeit unter den Frauen, und gebenedeit ist die Frucht deines Leibes, Jesus, der für uns gekreuzigt worden ist.
1: Heilige Maria, Mutter Gottes, bitte für uns Sünder, jetzt und in der Stunde unseres Todes. Amen.
0: Gegrüßet seist du, Maria, voll der Gnade, der Herr ist mit dir. Du bist gebenedeit unter den Frauen, und gebenedeit ist die Frucht deines Leibes, Jesus, der für uns gekreuzigt worden ist.
1: Heilige Maria, Mutter Gottes, bitte für uns Sünder, jetzt und in der Stunde unseres Todes. Amen.
0: Gegrüßet seist du, Maria, voll der Gnade, der Herr ist mit dir. Du bist gebenedeit unter den Frauen, und gebenedeit ist die Frucht deines Leibes, Jesus, der für uns gekreuzigt worden ist.
1: Heilige Maria, Mutter Gottes, bitte für uns Sünder, jetzt und in der Stunde unseres Todes. Amen.
0: Gegrüßet seist du, Maria, voll der Gnade, der Herr ist mit dir. Du bist gebenedeit unter den Frauen, und gebenedeit ist die Frucht deines Leibes, Jesus, der für uns gekreuzigt worden ist.
1: Heilige Maria, Mutter Gottes, bitte für uns Sünder, jetzt und in der Stunde unseres Todes. Amen.
0: Gegrüßet seist du, Maria, voll der Gnade, der Herr ist mit dir. Du bist gebenedeit unter den Frauen, und gebenedeit ist die Frucht deines Leibes, Jesus, der für uns gekreuzigt worden ist.
1: Heilige Maria, Mutter Gottes, bitte für uns Sünder, jetzt und in der Stunde unseres Todes. Amen.
0: Gegrüßet seist du, Maria, voll der Gnade, der Herr ist mit dir. Du bist gebenedeit unter den Frauen, und gebenedeit ist die Frucht deines Leibes, Jesus, der für uns gekreuzigt worden ist.
1: Heilige Maria, Mutter Gottes, bitte für uns Sünder, jetzt und in der Stunde unseres Todes. Amen.
0: Gegrüßet seist du, Maria, voll der Gnade, der Herr ist mit dir. Du bist gebenedeit unter den Frauen, und gebenedeit ist die Frucht deines Leibes, Jesus, der für uns gekreuzigt worden ist.
1: Heilige Maria, Mutter Gottes, bitte für uns Sünder, jetzt und in der Stunde unseres Todes. Amen.
0: Gegrüßet seist du, Maria, voll der Gnade, der Herr ist mit dir. Du bist gebenedeit unter den Frauen, und gebenedeit ist die Frucht deines Leibes, Jesus, der für uns gekreuzigt worden ist.
1: Heilige Maria, Mutter Gottes, bitte für uns Sünder, jetzt und in der Stunde unseres Todes. Amen.
0: Gegrüßet seist du, Maria, voll der Gnade, der Herr ist mit dir. Du bist gebenedeit unter den Frauen, und gebenedeit ist die Frucht deines Leibes, Jesus, der für uns gekreuzigt worden ist.
1: Heilige Maria, Mutter Gottes, bitte für uns Sünder, jetzt und in der Stunde unseres Todes. Amen.
0: Ehre sei dem Vater und dem Sohn und dem Heiligen Geist.
1: Wie im Anfang, so auch jetzt und alle Zeit und in Ewigkeit. Amen.
0: Im Namen des Vaters und des Sohnes und des Heiligen Geistes. Amen. Amen. Maria mit dem Kinderlieb,
1: uns allen deinen Segen gib.
0: Amen.

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0: Einen schönen guten Abend, liebe Hörerinnen und Hörer von Radio Maria zur Sendung Lebensbilder. Diese Sendung steht heute ganz im Zeichen der Barmherzigkeit des Herrn. Und dieser Barmherzigkeit des Herrn will ich ewig preisen. Und dazu ist jetzt bei mir im Gästestudio eine ehrenamtliche Mitarbeiterin von Radio Maria Österreich, Carmen Reinhardt, gekommen und sie wird ein Lebenszeugnis geben. Und dieses Lebenszeugnis, das wird sich jetzt über so circa 1,5 Stunden erstrecken. Es ist heute eine nicht wie immer geartete Sendung. Es wird heute nicht die Möglichkeit geben, anzurufen, sondern es wird eine homogen zusammengesetzte, aus 3 Blöcken bestehende Sendung sein. Und es wird uns Carmen ein interessantes und auch bewegendes Zeugnis ihres Lebens geben und auch ein Zeugnis, wie sie zur Radio Maria gekommen ist. Und sie ist ja, glaube ich, schon sehr, sehr lange, das wird sie noch sagen, bei Radio Maria, ich nehme an, genauso lang oder noch länger als ich. Ich bin es 15 Jahre bald und sie nehme ich an, sogar länger. Wir kennen uns also schon ziemlich lange. Die Barmherzigkeit des Herrn will ich ewig preisen. Und was es damit für eine Bewandtnis hat, das werden wir jetzt dann gleich hören. Und damit darf ich, Carmen, dich recht herzlich bei uns im Studio, wo du ja eh sehr oft bist als ehrenamtliche Mitarbeiterin, aber jetzt einmal von einer ungewohnten Stelle, nämlich im Gästestudio. Und wir sitzen uns hier gegenüber. Ich wünsche dir jetzt eine schöne, gesegnete Sendung und freue mich auf deine Ausführungen. Grüß dich.
1: Servus Thomas und ein herzliches Grüß Gott allen Zuhörern von Radio Maria, die jetzt eingeschaltet haben. Ich bin eingeladen worden, ein Zeugnis über mein Leben zu geben, und so möchte ich gleich beginnen. Ich bin 1952 in Wien in eine bürgerliche katholische Familie hineingeboren. Wir waren 3 Mädchen, ich die Jüngste. Wir hatten einen erstgeborenen Bruder, den haben wir aber alle 3 nicht kennengelernt, denn er war ein herzkrankes blaues Baby und ist schon mit 6 Wochen verstorben. Mein Vater war Beamter und meine Mutter Hausfrau. Also sie konnte bei uns Kindern zu Hause bleiben. Und ich möchte sagen, das war für mich wirklich lebensnotwendig, denn ich war ein sehr schüchternes, ängstliches Kind. Und wenn ich die Mama nicht gesehen habe, da habe ich sofort zu weinen begonnen. Und das ist eigentlich bis in die Volksschule gegangen. Sogar in der 2. Klasse musste die Mama noch einmal kommen, weil ich also nicht aufgehört habe zu weinen. Wir waren also eine katholische Familie. Wir sind jeden Sonntag in die Heilige Messe gegangen. Wir waren auch bei Maiandachten. Damals hat es auch Herz-Jesu-Andacht gegeben. Also das normale Leben, Erstkommunion, Firmung. Ich war auch in einer Jungschargruppe und später auch in einer Jugendgruppe. Jedes Jahr sind wir am 15. August nach Maria Dreieichen gefahren und haben eine Wallfahrt gemacht. Und das war natürlich etwas ganz Besonderes für uns. Wir hatten kein Auto und da sind wir auch mit dem Bus gefahren. Das allein war schon ein Erlebnis. Und immer bevor wir in die Kirche gekommen sind, haben wir auch eine Wanderung im Wald dort gemacht. Und es war irgendwie wirklich ganz lustig. Fast immer ist da ein Gewitter herangekommen. Und es war immer spannend, ob wir da jetzt trocken hinkommen werden oder nicht. Hinter dem Altar war ein Raum mit den Votivgaben, die diejenigen gespendet haben, die eine Gebetserhörung gehabt haben. Das haben wir natürlich auch immer sehr gerne angeschaut und dann gab es eine gute Jause. Das haben wir also so wirklich gelebt, wie es halt damals so war, in einer katholischen Familie. Aber miteinander gebetet haben wir nur vor und nach dem Essen. Ich war in der Volksschule sehr gut, habe gut gelernt und konnte dann ins Gymnasium gehen. Ich bin in ein Mädchengymnasium in den neusprachlichen Zug gegangen und da hatte man schon in der 3. Woche Latein. Ich glaube, das hat meinem Vater sehr gut gefallen, denn er selber war in ein humanistisches Gymnasium gegangen, wo er also Latein und Griechisch gehabt hat und so hat es ihn gefreut, dass eine seiner Töchter also jetzt auch Latein lernen. Aber ich war nicht so gut in Latein. Und so bin ich dann in der 5. Klasse übergewechselt in einen naturwissenschaftlichen Zweig, wo man dann in der 5. noch einmal begonnen hat mit Latein und dann war es halt für mich dann nicht mehr so schwierig. Da Das war eine Klasse, wo wirklich eine tolle Gemeinschaft war. Wir waren nur 13 Mädchen und hatten da uns alle gut verstanden. Mit zwei Mädchen hatte ich mehr Kontakt. Die eine, mit der hatte ich denselben Schulweg, eine halbe Stunde. Wir sind da immer zu Fuß gegangen. Und die zweite, das war so meine richtige Freundin halt. Und sie hat mich in der 6. Klasse einmal eingeladen, ein Wochenende mit ihr in der buckligen Welt zu verbringen. Ihre Eltern hatten dort ein Haus. Es war bekannt, dass es auch eine gute Familie ist. Meine Eltern hatten nichts dagegen und so durfte ich mitfahren. Es war so ein bisschen so die Zeit wie jetzt, so Zeit der Kirschenernte. Ein wunderschöner Tag, das Wetter herrlich und wir haben uns vollgestopft mit Kirschen vom Baum und haben wirklich einen sehr, sehr schönen Samstag erlebt. Am Sonntag in der Früh habe ich gedacht, so, also jetzt werden wir wahrscheinlich in die Messe gehen. Aber da sagte plötzlich meine Freundin, du, weißt du, wir gehen heute nicht, wir gehen nicht jeden Sonntag in die Heilige Messe. Jetzt war ich vollkommen irritiert, dass ich war immer am Sonntag in der Heiligen Messe. Aber ich wusste auch gar nicht, wo dort die Kirche ist und was ich jetzt tun soll. Und ich habe mich auch gar nicht getraut, das zu sagen. Und so habe ich mich gefügt. Aber der ganze Tag hatte ich ein mulmiges Gefühl. Am Nachmittag sind wir dann mit den Jugendlichen dort im Dorf spazieren gegangen und gescherzt. Und auch das also hat mich dann nicht mehr so gefreut. Und ich war froh, wie der Sonntag zu Ende war und ich wieder nach Hause kommen konnte. Meinen Eltern habe ich aber nichts davon erzählt. Und von diesem Moment an ist mir klar geworden, dass andere sogenannte katholische Familien jetzt irgendwie anders leben. Die gehen auch nicht jeden Sonntag in die Messe und ich begann alles zu hinterfragen. Auch so wie meine Familie lebt und dann ja auch die Mädchen in der Klasse und plötzlich ist mir das alles spießbürgerlich vorgekommen. Ich muss dazu aber sagen, als ich eben 16 Jahre alt war, war das Jahr 1968 und die 68er Bewegung ist voll auf uns hereingebrochen. Also bürgerlich durfte überhaupt nichts mehr sein. Das war alles verpönt. Auch die Musik, nur mehr Pop- und Rockmusik, Love and Peace, das war unser Leben. Die Beatles, Rolling Stone, Pink Floyd, das war unsere Musik. Und in der 7. Klasse sind wir dann alle in die Tanzschule gegangen. Also ich hatte ein gutes Rhythmusgefühl und habe auch sehr gut getanzt. Und so konnten wir dann auch, das war immer zum Wochenende, in eine sogenannte Perfektion gehen, wo wir weiter geübt haben. Aber das hat mir eigentlich schon nicht mehr gefallen. Und von der Tanzschule ist es ab in die Disco gegangen. Und dort haben wir dann wirklich getanzt bis zum Umfallen. Und das ist dann meine Wochenendbeschäftigung geworden. In so einer Disco habe ich einen Burschen kennengelernt, der Student der Kunstakademie war. Und er war auch schon voll in dieser 68er Bewegung und also von Glauben oder bürgerlich, da war überhaupt nichts da. Und er war nicht nur begabt im Malen und im Zeichnen, er hat auch wunderbar Gitarre gespielt und in ihn habe ich mich ganz stark verliebt. Und ich habe mir gedacht, das ist meine große Liebe und die wird sein bis zum Ende der Welt. Und mit ihm hatte ich auch meine erste sexuelle Erfahrung und war sofort an diesen Burschen gebunden. Mein Vater hat das alles, ja, würde ich sagen, ein bisschen zu spät mitgekriegt und er wollte jetzt diese Verbindung heftigst lösen. Mit ihm so vier Augengespräche geführt und die müssen so gewesen sein. Also ich weiß, dass er da auch gesagt hat, dass ich noch minderjährig bin und sie waren jedenfalls so, dass das dem Burschen zu heiß geworden ist und er hat dann langsam von mir abgelassen. Für mich ist aber eine Welt zusammengebrochen. Ab diesem Moment hatte ich ein sehr schlechtes Verhältnis zu meinem Vater. Und ich habe geantwortet mit Lernverweigerung. Also in der 7. Klasse ist ja das irgendwie noch ein bisschen gegangen, dass ich das dann doch irgendwie geschafft habe. Aber dann kam die 8. Klasse und für die Matura wäre ja schon einiges zu lernen gewesen. Aber ich bin oft stundenlang auf der Couch gelegen, habe mich mit der Musik voll dröhnen lassen und das Lernen hat mich überhaupt nicht mehr interessiert. War nur unglücklich, dass also diese Liebe zu Ende gegangen ist und dass ich so arm bin. Und dann ist die Matura gekommen und ich bin durchgefallen. Ich hätte ja eine Nachprüfung machen können, aber ich hatte da einfach keine Kraft mehr und ich hatte nicht den Mut. Ich habe ja auch in den Ferien nichts gelernt und so habe ich das nicht gemacht. Jetzt haben meine Eltern gesagt, gut, wenn du die Matura nicht nachmachst, dann musst du arbeiten. Und so habe ich begonnen, in einer Versicherung im Personalbüro zu arbeiten. Ich muss dazu sagen, das war überhaupt nicht schwierig. Anfang der 70er Jahre, Hochkonjunktur, ganz egal, was für ein Zeugnis, ob da eine negative Note drin war oder nicht. Ich habe diesen Posten sofort bekommen. Und jetzt habe ich mein eigenes Geld verdient und habe mir dann von meinen Eltern also auch nicht mehr viel sagen lassen. Hauptsächliche Beschäftigung zum Wochenende war weiterhin in die Disco zu gehen. Und in so einer Disco habe ich dann meinen späteren Mann kennengelernt. Er hatte ein bisschen eine Ähnlichkeit mit dem ersten Freund und da habe ich mich schon sehr bald auch mit ihm eingelassen. Er war Student der Literaturwissenschaft und er hat schon ein bisschen Erfahrung mit den Drogen gehabt. Und dann hat er mir eines Tages auch gesagt, dass das toll ist und ich soll das auch nehmen. Und neugierig war ich und so habe ich auch Drogen genommen. Und so haben wir immer regelmäßig auch zum Wochenende oder so, haben wir Drogen genommen. Ich bin dann sehr bald, also sobald ich großjährig war, von zu Hause ausgezogen, das war damals mit 19 Jahren, habe mir eine eigene Wohnung genommen und er ist dann zu mir gezogen und er hat aber ein totales Studentenleben geführt und ich musste ja arbeiten, ich musste in der Früh aufstehen. Es war ein bisschen stressig für mich, denn am Abend sind wir bis in die Nacht hinein in den Studentenlokalen gewesen und haben dort diskutiert und philosophiert. Und eines Tages hat er gesagt, in so einem Café, naja, hat er gesagt, weißt du, wir könnten eigentlich auch heiraten. Ich war damals 21, habe mir gedacht, naja, damals war das schon so die Zeit zum Heiraten im Gegensatz zu heute. Und wenn man da schon 25 gewesen wäre, da hat man schon das Gefühl gehabt, also man bleibt über. Und ich habe gesagt, naja, okay, können wir heiraten. Wegen meiner Eltern aber, die jetzt froh waren, dass wir da jetzt halt dann verheiratet sein werden. Und sie haben uns eine Wohnung in Aussicht gestellt neben sich und haben auch finanzielle Vorteile haben wir gehabt und sie haben auch gesagt, sie werden die Hochzeit also bezahlen. Und es war damals, muss ich sagen, ja wirklich nicht schwierig. Die Ehevorbereitung war ein halber Tag in der Erzdiözese. Da hatte man also einen Vortrag von einem Priester, von einem Arzt und von einem altgedienten Ehepaar. Und am Schluss hat es dann ein paar Würstel gegeben und das war es eigentlich. Dann musste man noch mit dem Priester, also das war der Pfarrer von der, also wo wir dort halt dazugehört haben, zu dieser, im Wohnort. Und der hat uns halt dann erzählt noch, wie das Ganze vor sich gehen wird. Und so hatten wir also so den Freibrief auch für die kirchliche Hochzeit. Ich muss dazu sagen, dass ich in der Unterstufe im Gymnasium und auch in der Oberstufe einen exzellent guten Unterricht in Religion gehabt habe. Jedes Mal war es von zwei Priestern. Und jetzt, ich konnte mich erinnern, naja, aber wenn man heiratet und so, es ist doch ein Sakrament. Und man sollte mal vorher beichten gehen. Und jetzt bin ich am Vortag, bin ich heimlich beichten gegangen. Ich habe natürlich, wusste nicht ja mehr, wie das geht und so. Und ich habe halt gesagt, ja, morgen heirate ich und jetzt gehe ich halt zur Beichte. Wie das abgelaufen ist, weiß ich nicht mehr genau. Ich kann mich nur an eines erinnern, dass der Priester gesagt hat, sie müssen unbedingt umkehren. Und ja, ich wusste jetzt nicht wie, was, wann und habe das einfach gelassen. Am nächsten Tag war also die Hochzeit, es war zuerst das Standesamt und mein Vater hat mich da hingeführt. Und er muss einfach gespürt haben, was in mir vorgeht, denn er hat gesagt, weißt du, du musst nicht heiraten, du kannst jetzt auch noch Nein sagen. Aber ich habe nur so süffisant gelächelt und ich hatte da jetzt überhaupt keine Kraft, dass ich da irgendwas unternehme. Dann war also die Hochzeit und wir haben dann also ein Eheleben geführt. Es ist also weitergegangen, so ich gearbeitet, eher Studentenleben. Was uns beide wirklich sehr verbunden hat, war einfach, ich habe auch immer schon gern gelesen, die Literatur. Also wir haben alles Mögliche gelesen, Ernst Jünger, Thomas Mann, Hermann Hesse, aber auch Albert Camus, Jean-Paul Sartre und was für mich dann ganz schlecht war, Simone de Beauvoir. Und so sind wir in diese, also ich besonders, in diesen Nihilismus, in diese philosophische Strömung hineingekommen, die die Existenz aller objektiven Werte verneint, wo es keine moralischen Normen gibt, die Wahrheit verneint wird und es keine Ordnung und Ideale gibt. Das Zweite, was uns dann noch verbunden hat, war die Natur. Also die haben wir gemeinsam entdeckt. Wir sind sehr viel gewandert, in Südtirol die höchsten Berge bestiegen und so haben wir abwechselnd Drogen genommen, abwechselnd sind wir wandern gegangen, dann haben wir gelesen und dann hat mein Mann hat eigentlich dann auch sein Studium nicht beendet, war genauso wenig schwierig einen Posten zu bekommen, nur mit dem Maturazeugnis hat er einen sehr guten Posten bekommen und ab da an ist unsere Ehe dann irgendwie auseinandergegangen. Wir haben uns auseinandergelebt und genauso haben wir dann im Café wieder beschlossen, wir lassen uns halt einfach scheiden. So einfach war es für mich aber nicht, wenn es ist schon wieder eine sehr große Wunde entstanden. Wieder nicht die Liebe, wieder nicht das Glück, wieder nicht ein erfülltes Leben. Aber gut, die Scheidung war und als wir rausgekommen sind, ich weiß noch, dass es ein Faschingsdienstag war, hat mein Mann dann gesagt, weißt du, später mal können wir ja dann auch wieder heiraten. Für mich aber begann jetzt wirklich eine rastlose, wilde Suche nach dem Leben, nach der Liebe und eine Beziehung nach der anderen. Auch die Droge ist wieder stärker in mein Leben gekommen. Und ich ließ mich dann auch auf eine zweite Ehe noch ein, also eine zivile Ehe mit einem Mann, also der im Gefängnis gelandet war. Er hatte auch eine ähnliche Vergangenheit, zweite Ehe, Drogenkonsum. Und in dieser Zeit des Gefängnisses haben wir uns aber sehr viele Briefe geschrieben und hatten einen, also wirklich einen regen Gedankenaustausch. Und da hat es dann begonnen, dass ich mit der Disco aufgehört habe. Denn jetzt habe ich an einem Abend Briefe geschrieben und auch die Droge ging zu Ende. Und zwar hatte ich ein Erlebnis, also ich war auf Droge, bin von einer Diskothek nach Hause gegangen und da bin ich auf der Marie-Hilfer-Straße, da gibt es so eine Unterführung mit vielen, vielen Stufen und ich hatte hohe Stöckelschuhe an. Und bei der ersten Stufe bin ich hängen geblieben und bin die ganzen Stufen hinuntergekollert. Und als ich unten gelegen bin, habe ich in mir gehört, du liegst im Dreck. Und ich hatte so einen Schock. Diese Doppeldeutigkeit habe ich verstanden. Und dann bin ich nach Hause und ich hatte Angst, ich komme da von der Droge nicht runter. Und aber Gott sei Dank, also in der Nacht war es dann vorbei. In dieser Zeit, da gab es dann für mich keine Droge mehr, aber in dieser Zeit dieses Briefaustausches ist mir auch mehr und mehr klar geworden, also dass das Leben, das wir uns beide vorstellen, doch ziemlich auseinanderklafft. Also mit Glauben und so hatte der auch überhaupt nichts am Hut. Er war zwar auch katholisch, er hatte einen evangelischen Vater, eine katholische Mutter, war aber katholisch erzogen, aber hat das halt auch überhaupt nicht praktiziert. Ein einziges Aufblitzen war einmal da, da hat er mir geschrieben, dass er in der Heiligen Messe war und dass er für mich gebetet hat. Und also ich war ja da schon ganz weit weg und habe dann dumm zurückgeschrieben und habe gesagt, na ja, wahrscheinlich ist im Gefängnis halt so langweilig und da geht man dann halt überall hin, wo was los ist. Das war eigentlich alles. Damals war das Cursillo, das sich also sich um die Strafgefangenen angenommen hat und die waren also dort und da hat es eben eine heilige Messe gegeben. Ja, und wie gesagt, ich habe gesehen, auch hier werde ich nicht mein Glück finden. Aber sehr bald dann sollte dann auch schon mein Kairos kommen, sollte dann schon der Tag kommen, an dem mein Leben sich grundlegendst verändert wird. Und das möchte ich dann in einem zweiten Teil erzählen.

Es war am Weihnachtstag 1986. Ich bin ruhelos durch die Straßen Wiens gelaufen. Ich wusste, also meine Zukunft schaut nicht rosig aus. Um mich abzulenken, bin ich in ein Museum gegangen. Aber kaum war ich drin, das hat mich auch jetzt wieder nicht interessiert. Bin wieder raus, ruhelos durch die Straßen gelaufen. Und da kam ich bei der Karlskirche vorbei. Und plötzlich, fast gegen meinen Willen, hat's mich in diese Kirche hineingezogen. Ich wusste ja, ich war ja schon jahrelang in keiner Kirche mehr gewesen. Es war die letzte Weihnachtsmesse im Gang und ich wusste auch gar nicht mehr so den Ablauf. Es war also zu der Zeit der Gabenbereitung. Ich habe mich in die letzte Reihe gesetzt, da gleich beim Ausgang, und bin da also lethargisch gesessen und habe eigentlich da nichts mitgekriegt. Aber dann war plötzlich die Kommunion und jetzt war ich total anwesend. Und obwohl ich in der letzten Reihe gesessen bin, habe ich ganz genau gesehen, wie vorne der Priester den Gläubigen die Kommunion gereicht hat. Und ich habe das interessiert beobachtet und dann bin ich bis zum Schluss geblieben. Und ich bin als eine andere hinausgegangen

als ich hereingekommen bin. In mir war eine Art Gelassenheit, fast eine Heiterkeit. Ich habe nicht mehr an die Zukunft gedacht, bin nach Haus gegangen, habe mich niedergelegt und gut geschlafen. Vor, ich möchte sagen, langer Zeit, längere Zeit ist wirklich zu kurz gesagt, und ich weiß bis heute nicht, wer das war, hat jemand für mich die Glaubensbriefe vom Dr. Martinger bestellt. Und das sind, ich weiß nicht, ich glaube jedes Monat oder so, hat er so Glaubens- oder eine Zeit hat er so Glaubensbriefe geschickt. Und immer wenn dieses Kuvert gekommen ist und ich den Absender gesehen habe, der ist postwendend, ist das Kuvert in den Papierkorb gekommen, habe ich nicht einmal aufgemacht. Aber in dieser Woche, zwischen Weihnachten und Neujahr, kam wieder so ein Kuvert. Und diesmal habe ich es aufgemacht. Und in diesem Kuvert war das Beichtbüchlein Komm zurück drin. Ich habe dieses Büchlein in derselben Nacht durchgeweint. Ich habe gesehen, bei jedem Gebot habe ich gesündigt und eine tiefe Reue hat mich erfasst und ich wusste, ich muss zur Beichte gehen. Aber ja, wie sollte das jetzt gehen und so? Und nach 2 Tagen hat mich ein ehemaliger Strafgefangener mit dem Auto ins Gefängnis mitgenommen, dass wir also meinen Mann besuchen. Es war damals ein extrem kalter Winter, spiegelglatte Fahrbahn auf der Autobahn. Wir sind in Schleudern gekommen, das Auto hat es herumgedreht an die Leitplanke, wieder zurück. Der Fahrer hinter uns hat gesagt, das hat schrecklich ausgesehen. Er dachte, dass wir schwer verletzt sind. Es ist uns aber überhaupt nichts passiert. Das Auto hat einen schweren Schaden. Aber in diesem Moment, wie das Auto sich umgedreht hat, habe ich gewusst, die Beichte, die kann ich nicht aufschieben. Das muss jetzt sein, bald. Ja, und so war es dann am 7. Jänner 1987 war es soweit. Es war damals schon so, dass man im Stephansdom bis spät am Abend in einem Beichtzimmer neben dem Maria Potschall da konnte man beichten gehen. Und da habe ich mich am Abend aufgemacht und bin also dorthin gegangen. Vor mir war eine Frau angestellt und die hat zu mir dann plötzlich gesagt, wissen Sie, jetzt gesagt, ich bin noch nicht so weit, gehen Sie vor mir. Und so war ich gleich als die Nächste dran. Und ich habe mir gedacht, das werde ich jetzt souverän über die Bühne bringen. Ich war ja wirklich sehr gut vorbereitet durch dieses Beichtbüchlein. Aber als ich reingekommen bin, bin ich sofort in Tränen ausgebrochen. Der Priester hat gesagt, ja, jetzt beruhigen Sie sich, setzen Sie sich hin. Es passiert Ihnen doch hier nichts, ja. Und ich habe gesagt, nein, es ist einfach die Schuld, die mich bedrängt und ich möchte das jetzt loswerden. Und dann habe ich einmal alle schweren Sachen gesagt und ja, was dann halt noch alles ist, das kommt ja dann erst später. Der Priester hat nicht sehr viel gesagt. Er hat mir einen kleinen Trost gegeben, hat mir die Lossprechung gegeben und als Buße habe ich den Engel des Herrn aufbekommen. Es war sehr gut, dass damals in den Bänken beim Maria-Botsch-Altar Gebetsbücher aufgelegen sind. Und so habe ich das Gebet gefunden und konnte auch gleich also meine Buße verrichten. Als ich aus dem Dom herausgekommen bin, ich war der glücklichste Mensch auf Erden. Ich hätte tanzen können vor Freude und jeden Menschen umarmen. Und ich habe verstanden, jetzt hat mein Leben begonnen. Und in der Folge begann ich zu beten. Ich wusste ja eigentlich nicht mehr so, wie man betet, aber als Jugendliche war ich einmal eingeladen gewesen in einer Jugendlegio-Gruppe. Und dort habe ich den Rosenkranz kennengelernt. Und jetzt habe ich mir gedacht, na gut, dort, wo ich einmal aufgehört habe, da fange ich jetzt wieder an. Und habe begonnen, jeden Tag am Abend den Rosenkranz zu beten. Die Gnaden, die ich da bekommen habe, waren unbeschreiblich groß. Ich kann nicht sagen, dass die Mutter Gottes mich an der Hand genommen hat. Sie hat mich in ihrem Herzen geborgen. Jedes Mal, wenn ich begonnen habe, den Rosenkranz zu beten, war es, wie wenn ich in einen wunderschönen Garten mit duftenden Blumen komme, wo der Heilige Geist nur so weht. Es war einfach wunderbar.
Und meine liebste Beschäftigung ist jetzt Beten geworden. Jeden Tag habe ich den Rosenkranz gebetet und es hat also nicht sehr lange gedauert. Die Mutter Gottes hat mich auch sehr schnell zu Jesus geführt. Und ich war sehr bald jeden Tag in der Heiligen Messe. Ich habe damals in der Nähe der Franziskanerkirche gearbeitet und da konnte ich dann nach der Arbeit gleich in die Messe gehen. Da bin ich dann immer hingegangen und der erste Heilige, der mich da voll beeindruckt hat, war natürlich der heilige Franziskus. Seine Radikalität, also das hat mich fasziniert. Und so radikal wollte ich jetzt auch mein Leben ändern. Ich habe mir da ein Buch gekauft von ihm und er hat mir da wirklich sehr geholfen. Und dieses Radikale hat sich natürlich auch in meinem Äußeren gezeigt, denn ich war ja immer nach der neuesten Mode gekleidet und sehr stark geschminkt und mein Benehmen war auch alles andere als freundlich und plötzlich, ich war angezogen wie eine graue Maus, kaum geschminkt und habe versucht freundlich zuvorkommend zu sein und die Leute um mich in der Familie und die Freunde, und die haben gedacht, naja, weiß nicht, die dreht jetzt durch oder die ist verrückt geworden. Und ich erinnere mich, haben sie mir dann später erzählt, eine Kollegin hat mit einer anderen gesagt, also mit der ist irgendwas passiert, das kann man nicht einordnen. Sie wussten ja nicht, was ich innerlich erlebt habe. Aber wenn ich jetzt an einer Kirche vorbeikam, da bin ich nicht vorbeigegangen, sondern hineingegangen. Und so war es auch einmal in der Stiftskirche auf der Marie-Hilfer-Straße. Und ich gehe da hinein, setze mich in eine Bank und sehe vor mir einen Zettel. Der war schon ziemlich wachsbeschmiert. Und da stand drauf, Pilgerfahrt nach Medjugorje. Also von Medjugorje, da habe ich ja nichts gewusst. Ich habe ganz kurz was gelesen einmal. Aber ich habe gewusst, dort will ich hin. Ich habe mich angemeldet und meine erste Pilgerfahrt nach Medjugorje hat begonnen. Dort auch Gnade über Gnade. Ich habe eine sehr große Liebe dort auch schon zur eucharistischen Anbetung bekommen. Aber eines, das habe ich mein ganzes Leben lang nicht vergessen. Die Pilgerleiterin hat uns gesagt, also wenn die Seher kommen und die Erscheinung beginnt, die war damals noch auf der Empore in der Kirche, dann sollen wir uns nicht umdrehen und schauen. Also die Kirche war ja bummvoll, es gab nur mehr Stehplätze und ich bin da vorne bei der Muttergottesstatue gestanden. Aber das hätte man mir nicht sagen brauchen. Denn als die Erscheinung begann, ist bei mir so eine freudige Ehrfurcht entstanden. Es war wie wenn ich eingetaucht wäre in die Herrlichkeit Gottes und ich verstand in einem Moment, was heilig ist, dass Gott heilig ist, dass die Mutter Gottes heilig ist und dass der Boden, auf dem ich stehe, ein heiliger Boden ist. Und als ich jetzt zurückkam von Medjugorje, jetzt begann die Mission, weil jetzt habe ich alles erzählt. Und die anderen wurden neugierig. Und es war einfach wie ein Lauffeuer. Einer nach dem anderen fuhr dann auch. Meine Schwester, dann auch meine älteste Schwester, dann Freundinnen von meiner Schwester, Arbeitskollegen, eine Arbeitskollegin von mir, Freunde, Bekannte. Es war wirklich wie wenn einer dem anderen eine Staffel in die Hand gibt. Und alle erlebten entweder eine Bekehrung oder eine Vertiefung im Glauben. Und so erlebte ich, also zurückgekommen dann, erlebte ich ja, man kann sagen, wirklich mehr als ein Jahr Flitterwochen im Glauben. Danach begann die erste Trockenphase im Gebet. Und ich beschloss jetzt also, mich der Mutter Gottes zu weihen. An irgendeinem beliebigen Tag habe ich begonnen und habe also die 33 Tage auch mit so einem Büchlein vom Dr. Madinger gemacht. Ich glaube, dass es heißt Das Geheimnis Mariens. Und als dann der Weihetag da war meine Freude sehr groß, denn es war der 5. August
Und die Mutter Gottes hatte ja den Sehern gesagt, dass der 5. August ihr wirklicher Geburtstag ist, und so konnte ich ihr also dieses Geburtstagsgeschenk machen. Gelesen habe ich auch immer schon gerne weiterhin, und so ging ich dann auch in eine christliche Buchhandlung und dachte mir so, jetzt kaufe ich mir halt wieder ein Buch und habe in den Regalen da herumgestöbert und habe aus einem Regal dann ein Buch herausgezogen. Und das war der geistliche Gesang vom heiligen Johannes vom Kreuz. Er ist ein lebenslanger Begleiter für mich. Ich war ja damals wirklich ein Baby im Glauben und ich habe das Buch aufgeschlagen, irgendwo in der Mitte. Aber was ich da gelesen habe, also wie gesagt, ich war ein Baby, aber ich habe zutiefst verstanden, um was es da geht. Und ich habe gewusst, das ist, danach habe ich immer gesucht, das ist es. Das will ich, koste es, was es wolle. Ich habe dann das Buch gekauft und wie gesagt, es ist sozusagen dieses Buch, dieser Liebesaustausch zwischen der Seele und dem Bräutigam Christus vom Anfang bis zum mystischen Verlöbnis und zur mystischen Ehe. Und angelehnt halt an das Hohe Lied im Alten Testament. Und da kommt ja wirklich alles vor, was die Seele erlebt in diesem Weg. Und da kann man immer wieder nachschauen, nachblättern. Auch die Dinge, die man nicht versteht, dass das auch normal ist und so. Also wirklich ein sehr guter Begleiter. Danach kam die nächste Heilige. Das war die heilige Therese von Lisieux. Und dieser kleine Weg hat mich voll begeistert und ich dachte mir, ja, ich habe verstanden, dass ich auch eine kleine Seele bin und mir dachte, ja, also diesen Weg kann ich beschreiten. Und sie ist meine geliebte Schwester im Himmel geblieben bis heute und sie passt sehr auf mich auf und sie lässt mich nicht aus den Augen. Meinem Mann hatte ich ja alles in den Briefen geschrieben und auch also bei den Besuchen erzählt. Und es nahte sich die Zeit der Entlassung. Er konnte das alles natürlich nicht verstehen. Und er begriff aber, dass er meinen Wunsch, getrennte Wege zu gehen, respektieren muss. Denn das war für mich jetzt ganz klar, dass ich unmöglich in einer zweiten zivilen Ehe leben werde und überhaupt, also unser gemeinsames Leben haben wir uns ja ganz anders dann vorgestellt. Und für mich war klar, dass wir uns wieder scheiden lassen müssen. Diese erste Ehe war ja eine kirchliche Ehe. Sie wurde viele Jahre später, eigentlich erst im Jahr 2000, dann auf Anraten eines Priesters annulliert. Und so war er also einverstanden, dass wir uns scheiden lassen. Als er aus dem Gefängnis rausgekommen bin, haben wir uns eigentlich nur mehr einmal gesehen, zweimal telefoniert, sind dann eigentlich sofort getrennte Wege gegangen. Es kam ja dann auch relativ bald der Tag der Scheidung, aber zur Scheidung kam es dann nicht. Denn am festgesetzten Tag ist er nicht erschienen. Und nach 2 Tagen hat mich die Polizei angerufen und mir gesagt, dass er tot aufgefunden wurde. Ich musste dann auf die Gerichtsmedizin und die Obduktion hat ergeben, dass er an einer Überdosis Morphium gestorben war. Nach dem Begräbnis bin ich sofort wieder nach Medjugorje gefahren. Und nach einer Begegnung mit Pater Slavko hatte ich wieder Mut und Kraft bekommen und bin dann wieder nach Hause. Ich war ja dann, kann man sagen, ein paar Jahre, 2-mal im Jahr in Medjugorje und später dann jedes Jahr, also bis jetzt, ja. Als ich dann zurückgekommen war, waren wir ja schon ein kleines Grüppchen, die jetzt also da von Medjugorje begeistert waren und die nun auch den Glauben richtig kennenlernen wollten. Und es begann ein intensives Glaubensleben. Zu dieser Zeit damals
war Professor Iwanschitz, der in Österreich Seminare, Glaubensseminare gehalten hat. Die haben wir alle besucht. Aber wir sind da überall hingefahren, wo er war. Alle Veranstaltungen der charismatischen Erneuerungen. Wir waren bei verschiedenen neuen Gemeinschaften und haben dort geschnuppert. Wir waren bei Exerzitien. Wir waren ja ausgehungert vom Geist der Welt und saugten nun den Heiligen Geist ein. Der Umkehrweg für mich war kein leichter Weg. Es musste ja alles umgedreht werden. Sehr geholfen hat mir das Fasten in Verbindung mit Gebet. Ich habe jahrelang streng am Mittwoch und Freitag gefastet, so wie die Mutter Gottes das wollte. Und natürlich mindestens einmal im Monat zur Beichte gegangen, jeden Tag zur Heiligen Messe. Und ich erlebte viele Prüfungen, Reinigungen, Widerwärtigkeiten, innere Kämpfe. Und sehr oft war auch diese Versuchung da, obwohl ich ja die Barmherzigkeit Gottes so stark erlebt habe, aber dass ich doch unwürdig sei und dass das doch für mich nicht ist. Mein Glück war, dass damals das Pontifikat von Johannes Paul II. War, der ja wirklich ein Künder der Barmherzigkeit war. Und allein schon, wenn ich ihn gesehen habe oder seine Stimme gehört habe, habe ich sofort wieder Mut und Kraft geschöpft. Ich war dann auch 1998 am Heldenplatz, wo also die Seligsprechung von der Schwester Restituta und von Pater Schwarz war. Und da ist er ganz nahe an mir vorbeigekommen und wieder so das Papamobil gekommen ist, habe ich sofort zu weinen begonnen, denn ich habe gespürt, ah, da kommt ein Heiliger vorbei. Sehr geholfen hat mir auch die heilige Schwester Faustina, also ihr Tagebuch, das habe ich durchgearbeitet. Und bei ihrer Heiligsprechung im Jahr 2000 war ich auch in Rom. Und natürlich, die Mutter Gottes hat mich erzogen. Bei jeder Fahrt in Medjugorje habe ich was Neues gelernt. Sie war ja nicht nur meine Mutter und meine Schwester, sondern auch meine Lehrerin. Und ist es ja immer alles noch wieder, immer noch, ja. Sehr geholfen haben mir auch die jeweiligen Priester, die mich in den verschiedensten Glaubensphasen begleitet haben und die immer sofort verstanden haben, wo ich mich befinde und wie sie mir jetzt weiterhelfen können. Also ich bin überzeugt, dass die Mutter Gottes auch ausgesucht hat. Und sehr geholfen hat mir auch die Anbetung, also die eucharistische Anbetung. Ich habe dann auch Kontakt mit meiner Pfarre aufgenommen. Dort hatten wir einen sehr, sehr guten Katechismusunterricht, in den ich gegangen bin und der meine Liebe zur Lehre der Kirche grundgelegt hat. In dieser Pfarre habe ich dann mit zwei anderen Frauen auch gleich mit einem Gebetskreis begonnen. Und es war damals auch die Zeit, wo der Katechismus der katholischen Kirche herausgekommen ist. Und ich war schon angemeldet in der Buchhandlung, dass ich gleich ein Exemplar bekomme. Und es hat sich gefügt, dass ich in dieser Zeit eine schwere Sehnenscheidenentzündung im rechten Arm bekommen habe. Und da konnte ich natürlich als Sekretärin nicht arbeiten. Und in dieser Zeit habe ich den Katechismus durchgebetet. Und obwohl ich ja jetzt schon wusste, so viel im Glauben, so viele Seminare und alles Mögliche, aber immer wenn ich also ein Kapitel zugeschlagen habe, habe ich gedacht, boah, das ist ja noch viel schöner, noch viel schöner. Die Heilige Schrift ist dann eigentlich als letzter Punkt von diesen fünf Steinen da bei mir gewesen, und zwar als ein Pilgerleiter mich einmal gebeten hat, eine behinderte Frau im Autobus zu begleiten. Also in Medjugorje würde sie dann eine Begleitung haben. Und das habe ich gemacht. Und sie hat eine eigenartige Krankheit, so ein Zwischending zwischen Multiple Sklerose und spastischer Lähmung, friedreichsche Ataxie, glaube ich, hat das geheißen.
Und sie konnte mit den Händen nicht viel machen. Sie konnte kein Buch halten und nicht umblättern. Und sie ist dann eine sehr gute Freundin von mir geworden. Und ich habe ihr immer aus der Heiligen Schrift vorgelesen. Habe sie oft besucht und habe dann auch für sie also Dinge geschrieben, weil sie konnte ja auch nicht schreiben. Und dann habe ich das ganze Neue Testament und auch das Buch der Weisheit, habe ich ihr dann auf Kassette aufgesprochen. Damals waren ja noch die Kassetten. Und das hat auch den Vorteil gehabt, dass ich diese Kassetten dann vervielfältigen konnte. Und das habe ich dann auch noch an das Blindenapostolat also weitergegeben. Und so habe ich also dann wirklich alle diese Dinge, die die Mutter Gottes da uns in Medjugorje angeboten hat, das Gebet, das Fasten, die Heilige Schrift, die regelmäßige Beichte, die Heilige Messe, habe ich alles gelernt und es ist ganz tief in mein Leben hineingekommen. Und wie es dann weitergegangen ist, möchte ich dann in einem letzten Teil erzählen.

0: Ja, liebe Hörerinnen und Hörer, Sie haben eingeschaltet zur Sendung Lebensbilder mit Carmen Reinhardt. Sie ist ehrenamtliche Mitarbeiterin von Radio Maria und sie hat jetzt in der letzten knappen Stunde uns ein Lebenszeugnis gegeben über ihren Lebenslauf, kann man sagen. Es ist noch nicht ganz fertig, es kommt jetzt noch ein dritter Teil dazu. Sie wird Ihnen ja jetzt noch weitere Schritte, die Sie in Ihren Lebensweg begleitet haben, erzählen und vor allem wird sie auch dann über ihren großen Wandel, ihren charakterlichen und auch persönlichen Wandel durch das Finden des Glaubens und vor allem auch das Finden der Mutter Gottes und der Leitung der Mutter Gottes gefilmt hat. Die Sendung steht unter dem Titel Die Barmherzigkeit des Herrn will ich ewig preisen und sie hat schon viele Gründe angeführt, die für dieses Preisen wirklich ausschlaggebend waren in ihrem Leben und ihr weiter geholfen haben. Und jetzt darf ich Sie bitten, wieder mit Ihren Ausführungen weiterzumachen. Die Sendung ist heute etwas anders als sonst. Sie ist zwar jetzt live bei mir im Sendestudio, aber es gibt heute nicht die Möglichkeit für Sie, liebe Hörerinnen und Hörer, anzurufen. Es ist eine Sendung, die in dieser Homogenität auf Ihren Wunsch auch gestaltet werden soll. Und damit darf ich dich, Carmen, bitten für deine weiteren Ausführungen.
1: Nachdem meine Mutter dann gestorben war, habe ich meinen Vater 4 Jahre lang begleitet. Er hat sie 4 Jahre überlebt und er hatte eine schwere Augenkrankheit. Er hatte den grünen Star und der war am Schluss dann eigentlich fast blind. Was da war, kann man nicht als Versöhnung bezeichnen, denn die Versöhnung, die hat eigentlich schon stattgefunden, nachdem ich mich bekehrt habe und er sehr glücklich war, dass ich zu Gott gefunden habe. Das, was jetzt miteinander war, war ein Miteinandergehen im Glauben. Jeden Abend haben wir miteinander gebetet und wir haben uns ausgetauscht und also es war wirklich wunderbar. Nachdem mein Vater gestorben war, bin ich dann aus der Wohnung ausgezogen und bin in ein Haus, wo es viele kleine Gassonieren gibt, in eine ganz kleine Gassoniere eingezogen. Und das hat sich gefügt, dass also kurz vorher oder fast gleichzeitig oder kurz nachher sind auch gläubige Frauen dort eingezogen. Und wir haben uns das sehr schnell irgendwie zusammengefunden, haben sofort auch wieder einen Gebetskreis gegründet, einen Hausgebetskreis, den es immer noch gibt. Sind zwar jetzt von der alten Besetzung sind wir nur mehr zu zweit, aber es gibt diesen auch schon 26 Jahre. Und auch so, wir haben uns sehr gut verstanden, wir haben miteinander viel unternommen und wir haben irgendwie das Klima in dem Haus bestimmt, wir haben einander geholfen und wenn jemand krank war, wir haben auch Frauen begleitet bis zum Sterben und waren alle Altersgruppen von jung bis alt und das war ein sehr schönes Miteinander, wie eine kleine Gemeinschaft, möchte ich sagen. Meine unmittelbare Nachbarin war aus dem Loreto-Gebetskreis. Und durch sie habe ich jetzt den lebendigen Rosenkranz kennengelernt. Der lebendige Rosenkranz, das war eine Initiative, die der damalige Programmdirektor Andreas Schätzler ins Leben gerufen hatte. Und das war immer im Mai, an den Samstagen, haben wir da Wien Rosenkranz betend und singend umkreist. Und dann in der jeweiligen Gegend, wo wir halt waren, war da in einer Kirche eine heilige Messe. Und dann gab es ein wunderbares Picknick und das war wunderschön und da war ich wirklich jedes Mal dabei. Ich war ja damals noch berufstätig, aber ich dachte schon, also da würde ich gerne mitarbeiten. Also das noch dazu, wo ganz kurz, 1-2 Monate bevor Pater Slavko gestorben ist, hat er einen Einkehrtag in Österreich gehalten. Ich glaube, es war in Oberösterreich oder so. Und ich war dort dabei. Und das war für mich wie sein Testament für mich. Er hat dort nämlich gesagt, es genügt nicht zu beten und zu fasten, man soll auch etwas für die Mutter Gottes tun. Und jetzt habe ich da auch also gehört, dass die Wiege von Radio Maria eigentlich in Medjugorje ist. Und da habe ich mir gedacht, ja, das habe ich dann immer im Herzen getragen. Die Zeit der Gemeinschaft im Haus ist dann auch langsam zu Ende gegangen. Eine hat geheiratet, andere ist ausgezogen. Es sind auch nicht alle den Weg jetzt weiter mitgegangen. Auch sind welche gestorben. Und es war dann eine Zeit, wo ich eher allein den Glauben gelebt habe. Auch eine Zeit der Krankheit. Ich war auch einmal eine längere Zeit krank im Krankenhaus. Mühsal und Opfer sind gekommen. Und ich musste starke Entscheidungen treffen, diesen Weg tapfer weiterzugehen. Auch wenn er von unwegsamen Teilen, von Kämpfen begleitet war. Aber gerade dadurch wurde mein Glaube tiefer, beglückender, in einer inneren Freude, die man gerade durch das Kreuz erfährt. Und natürlich, die Medjugorje-Aufenthalte haben mich auch immer wieder gestärkt. Geholfen haben wir wirklich, ich kann da nur das beste Zeugnis geben, immer fand ich wieder gute Begleiter von Priestern, die mir da geholfen haben. Und heute bin ich auch überzeugt, dass ich großen Schutz und Hilfe durch meinen Schutzenkel erhalten habe. Also ich denke, dass es wirklich er war, der mich damals an diesem Weihnachtstag da in die Kirche hineingezogen hat. Und als ich dann nicht mehr berufstätig war, habe ich dann von einer Freundin erfahren, dass jetzt in Radio Maria Ehrenamtliche gesucht werden. Und so habe ich mich aufgemacht und bin mich vorstellen gegangen. Also das war ein 1. Oktober, es war der 1. Oktober 2007, der Tag, also Tag der heiligen Therese von Lisieux. Und ich habe mich dort also bei Christian Schmidt, unserem Geschäftsführer, vorgestellt. Wir hatten ein sehr gutes Gespräch und wir sind übereingekommen, also dass ich am 25. Oktober beginnen werde. Der 25. Oktober ist ja der Tag, wo die Mutter Gottes immer die Monatsbotschaften gibt. Und diese zwei Daten, das war wie ein Stempel für mich. Ich habe mir gedacht, okay, da bin ich jetzt richtig gelandet. Und so habe ich dann begonnen. Es war ja damals noch nicht umgebaut und wir sind ja auf engstem Raum zusammengesessen. Ich habe viele Jahre im Hörerservice zunächst gearbeitet. Aber was ich da erlebt habe, das habe ich in meinem ganzen Berufslaufbahn nie kennengelernt. Eine Art von Teamwork, die großartig war. Also die Mutter Gottes, die hat uns da zusammengesetzt aus jeder von denen, wir waren glaube ich da 4, 5 oder 6, die da im Hörerservice waren, jeder hatte ein anderes, besonderes Talent. Und das zusammen hat ein Teamwork ergeben, das einfach großartig war. Und später sind dann bei mir ist dann die Sendebegleitung dazugekommen. Also am Mittwoch und am Samstag habe ich das Gebet um 2 gehabt, den Rosenkranz, dann den Barmherzigkeitsrosenkranz und manchmal die Hörergrüße. Und da habe ich auch wirklich entdeckt, dass Radio Maria eine große Familie ist und dass wir da alle zueinander gehören. Und war auch ein sehr schönes Erlebnis. Dann kam aber die Corona-Zeit. Und in dieser Zeit habe ich dann von zu Hause aus telefonisch die Hörer begleitet und betreut. Kurz vor Corona, da hatte ich einmal als Jahresheiligen den heiligen Petrus Canisius. Er wird ja bezeichnet als einer der großen Katecheten Deutschlands. Und der muss irgendwie in mir wieder diese große Liebe zur Lehre der Kirche, zum Katechismus geweckt haben. Und ich hatte mir gewünscht, ich habe auch irgendwie begriffen, dass viele Menschen im Glauben nicht so sicher sind. Und ich hatte mir gewünscht, also da in Radio Maria auch den Katechismus zu lesen. Und nach Corona, es war ja dann schon Bruder Peter, der Programmdirektor, durfte ich dann ausgewählte Texte aus dem Katechismus einlesen, in einer kleinen Sendeschiene, Katechismus pur. Und sie wurde immer in der Nacht von Mittwoch auf Donnerstag eingeschaltet. Und ich glaube, das war 2 Jahre oder so. Und dann habe ich, ja, dann durfte ich auch immer, wenn wir die Wallfahrten nach Maria Taferl gemacht haben, eine Busbegleiterin sein. Und heute auch noch bei Mariathon. Wir haben ja jetzt nächste Woche haben wir von Mittwoch bis Freitag wieder den großen internationalen Mariathon. Da bin ich auch immer noch am Telefon, dann ich helfe bei Anbetungsstunden. Also man findet bei Radio Maria immer etwas, wo man sich nützlich machen kann. Ich hatte auch neben Radio Maria habe ich auch begonnen, noch andere Dienste zu machen. Ich habe begonnen, in einem Krankenhaus Besuchsdienst bei den Kranken zu machen. Das hat sich ergeben eigentlich, weil ich auch mal längere Zeit im Krankenhaus und dann auf Reha war und da irgendwie verstanden habe, was einem Kranken Freude macht, wenn er da also so lange im Krankenhaus ist. Ich muss aber dazu sagen, dass da auch ein sehr gutes Erlebnis bei mir war, als ich damals im Krankenhaus war, habe ich also bekommen ein Radio. Das war damals noch kein DAB-Radio, aber so ein Radio auch, wo man also hören konnte im Krankenhaus. Und das war einfach wunderbar. Der Bernhard Grimm ist damals zu mir gekommen, vor Silvester, und hat mir das gebracht. Und so glücklich wie damals war ich noch nie. Also Radio Maria zu hören, das war wirklich eine große Stärkung, wunderbar. Und ich bin natürlich bis heute eine begeisterte Hörerin von Radio Maria, was mir auch immer wieder hilft, im Glauben weiterzukommen. Und diesen Besuchsdienst mache ich also auch immer noch. Und dann ist etwas dazugekommen, also das habe ich mir nicht selber ausgesucht. Das ist einfach auf mich zugekommen. Und zwar hat es begonnen mit einer indischen Krankenschwester, die in Österreich hier arbeiten wollte und nostrifizieren musste. Und sie war halt wirklich nicht gut in Deutsch. Und ich habe geholfen, dass sie diese Prüfung besteht. Und das ist dann auch wirklich gelungen. Und das hat sich dann irgendwie herumgesprochen. Also man kann sagen, die haben sich wirklich die Schnalle in die Hand gegeben. Ich weiß nicht, wie vielen ich dann geholfen habe beim Deutschlernen. B1 oder B2 Kurs war es meistens, wo ich dann Nachhilfe gegeben habe. Also alle Ostländer, also ein Ungarn, einen Kroaten, einen Slowaken, dann aus anderen Erdteilen eine ehemalige Missionsschwester aus Peru, einen Burschen aus Venezuela, indische Novizen, Brüder und auch zuletzt eine Vietnamesin. Und ich muss sagen, es war so gefügt, ist so gefügt, dass es immer tiefgläubige Personen waren, deren Glaubenszeugnisse mich sehr berührt haben und mich auch sehr gestärkt haben. Und ich habe also ganz stark erlebt, was es bedeutet, katholisch zu sein. Denn es waren ja alles verschiedene Kulturen und ich erinnere mich, ich bin da auch zum Essen eingeladen worden und das war auch das Essen, alles war ganz anders, ja. Und trotzdem, in diesem Punkt haben wir uns total verstanden. Es war wirklich wie Geschwister und ich habe verstanden, dass so wie Radio Maria eine Familie ist, wir auch in der Kirche eine Familie sind und dass wir wirklich Geschwister sind, die ganz miteinander verbunden sind, vielleicht manchmal sogar mehr als mit den eigenen Geschwistern. Und da ist eine große Dankbarkeit in mir entstanden und diese Dankbarkeit hat eigentlich nicht abgenommen. Meine Freude, in der katholischen Kirche zu sein, wird immer größer und die Liebe zur Kirche und auch den Wunsch, ihr zu dienen, bestimmt mein Leben mehr und mehr. Und damit möchte ich eigentlich schließen. Mein Zeugnis soll ein Lobpreis der Barmherzigkeit Gottes sein, der mich aus der Dunkelheit in sein herrliches Licht geführt hat.
0: Ja, vielen Dank, liebe Carmen, für dieses Zeugnis, das wirklich, glaube ich, uns alle, die zugehört haben oder die vielleicht noch zuhören, wenn es dann auf der Radiothek ist, sehr bewegen wird oder sehr bewegt hat. Denn wenn man es dann vielleicht mit dem eigenen Leben vergleicht, dann kann man sagen, na, so viel habe ich eh nicht erlebt. Also es geht sicherlich anderen viel schlechter. Und man hat aber trotzdem auch seine Höhen und Tiefen, durch die man durch muss und die man dann rückblickend auch als Segen mitunter betrachten kann, weil sie einem woanders hinführen, wo man es vielleicht gar nicht erwartet hat oder noch einige Jahre zuvor noch gar nicht erwartet hat. Ja, ich danke dir recht schön. Auch die Musik, die du ausgewählt hast, scheint ja dich auf den Wegen zu begleiten, was ich so mitbekommen habe. Und dass das natürlich auch ein bewusste Auswahl war, die wir jetzt gespielt haben. Ich habe jetzt dann noch ein Lied vor mir da.
1: Ja, zu der Musik könnte ich auch noch etwas dazu sagen.
0: Bitte, ja, wir haben noch ein bisschen Zeit.
1: Weil, also dieses erste Lied, Komm heim, ich muss dazu sagen, dass eigentlich jetzt erst im Alter so kommt dieser große Wunsch zum Vater. Ja, also zu Jesus und dem Heiligen Geist, das war immer sehr leicht, aber der Vater vielleicht auch durch mein Erlebnis mit meinem Vater oder so, das war für mich immer schwierig und jetzt habe ich den Eindruck, dass dieser Weg zum Vater irgendwie frei ist und dass das wirklich eben die Heimat ist.
0: Wahrscheinlich ja. Auch durch die Versöhnung mit dem Vater, nicht?
1: Auch alles, ja. Und dass einfach der Vater diese vollkommene Liebe, in die wir also hineintauchen dürfen.
0: Man hört ja immer wieder, wenn man zum Vater keine so engen Beziehungen hat, tut man sich schwer, das Vaterbild Gottes sich vorzustellen.
1: Ja, für mich war das immer ein bisschen streng, obwohl ich also heute wirklich weiß, dass mein Vater, der hat es wirklich gut gemeint und der wollte einfach seine Tochter vom schlechten Weg abbringen. Aber in mir war das so, also mein Vater liebt mich nicht, ja. Also der nimmt mir die Liebe weg und so. Aber nachher habe ich das vollkommen verstanden, dass das einfach ein Versuch war, der, ja, er hatte einfach Angst um mich und er konnte es einfach nicht anders und ja. Ich habe es dann voll verstanden, ja. Und ich weiß heute, also, dass mein Vater mich wirklich auch begleitet und mir auch jetzt im Leben eigentlich immer sehr viel hilft, ja. Das habe ich oft erlebt.
0: Also noch so quasi als Schutzengel.
1: Auch, ja, ja, ja. Und eigentlich in dieser Zeit, wo wir dann miteinander diese 4 Jahre gelebt haben, sind wir auch drauf gekommen, dass wir doch im Glauben ähnlich waren, ja. Also es war jetzt nicht so ein großer Unterschied. Wir konnten da wirklich sehr viel auch austauschen. Und ja. Das zweite Lied ist also wirklich ein Lied für die Mutter Gottes, die meine Mutter und meine Königin, meine Lehrerin, meine Schwester, ja. Alles geworden ist und der ich so viel zu verdanken habe. Also, ja, kann ich nicht beschreiben, ja.
0: ja. Das muss man wahrscheinlich erlebt haben oder auch
1: das kann man,
0: gefühlt haben. Das ist sicher unbeschreiblich.
1: Das ist unbeschreiblich und vielleicht ist auch... manchmal sind ja doch Dinge auch von der Kindheit. Ich war ja auch in der Kindheit so ein Mama-Kind. Also ohne Mama, das war unmöglich zu leben, ja. Und das ist jetzt halt auch, ja. Und je älter man wird, umso mehr spürt man diese Dinge dann auch wieder, ja.
0: Dass man dann sich eine Mutterfigur wieder sucht und das halt in Maria findet.
1: Vor allem diese Geborgenheit, die eine Mutter gibt, ja. Und die ich also halt Zeit meines Lebens... ja, genieße.
0: Vielleicht auch dann für manche, die das nicht so verstehen können, schwierig, das nachzuvollziehen, nicht?
1: Ja.
0: Ja, das ist, weil man das oft nicht erklären kann, warum es so ist und man sich so in die Arme quasi dann doch fallen lassen kann. Ja. Es ist sicherlich
1: nicht... Es ist einfach alles ein Geheimnis, ja.
0: Ja, wirklich,
1: weil ich kann nur sagen, ich weiß, mich hat die Barmherzigkeit Gottes getroffen. Ich habe nichts dazu getan. Also dieses Geheimnis wird sich einmal lüften. Und ich bin überzeugt, dass viele Menschen gebetet haben. Sicher meine Eltern sehr viel. Aber mir ist auch bewusst, eben dieses Wunderbare der Kirche, ja?
0: Ja,
1: dass da alle Gebete sozusagen in einen Topf zusammenkommen. Und man weiß ja nicht, vielleicht hat ein Chinese für mich gebetet oder keine Ahnung. Und dann werden die Gebete einfach genommen und gebraucht, also für diejenigen, die es brauchen, dann eingesetzt. Und
0: also das ist aber ein Aspekt, an den ich noch nie gedacht habe.
1: Ja, das begleitet mich sehr, vor allem auch für mein Gebet.
0: Meinst du, das ein stellvertretendes Gebet für jemanden anderen, dass das irgendwo in ein Depot kommt und von dort dann genommen wird?
1: Genau.
0: Also das ist aber ein sehr schönes Bild.
1: Es ist eigentlich also ein sehr großes Motiv für mein Gebet heute. Ich bin ja ohne Familie und es ist sozusagen die Kirche, meine Familie. Und wo ich einfach weiß, also diese Gebete, die werden, also ich gebe sie dann der Mutter Gottes eben und sie wird sie dorthin verteilen, wo sie gebraucht werden. Und da bin ich immer ganz zuversichtlich und das macht mir große Freude, weil da weiß ich, da, die sind gut aufgehoben und sie wird sie vor allem verschönern und so machen, dass sie auch wirkkräftig sind.
0: Naja, das sind dann auch diese Dinge, die man ja oft hört. Man hat irgendwelche Leiden, irgendwelche Krankheiten, man opfert sie auf für jemanden. Und dann fragt man sich immer, für wen mache ich denn das jetzt? Ich wüsste jetzt gar niemanden.
1: Ja.
0: Und in Wirklichkeit ist es dann wahrscheinlich jemand, der, weiß ich nicht, in Südamerika oder sonst wo gerade das braucht.
1: Ja.
0: Also das ist vielleicht jetzt auch für unsere Hörerinnen und Hörer eine Sache, die einen ein bisschen das verständnisvoller macht.
1: Ja, auch die... Also dieser Gedanke der Stellvertretung ist sehr stark bei mir. Das hat mir, also auch eine Karmelitin, die heilige Edith Stein, die das sehr stark gelebt hat, ja. Das beschäftigt mich auch immer sehr, ja. Also auch stellvertretend, vielleicht auch für die Personen, die auch halt so ein Leben geführt haben, das einfach auch wieder halt gut zu machen und für sie zu beten, ja.
0: Ja, so kann man das natürlich auch sehen. Das ist durchaus verständlich. Und
1: dann ganz stark, also das kommt aber jetzt mehr und mehr, es kommt ja immer wieder was Neues. Der Heilige Geist ist immer jung, ja.
0: Ja, freilich.
1: Aber jetzt ist mein Gebet sehr, sehr stark für die Kirche, ja. Für alle in der Kirche, weil ich sie so lieben gelernt habe und ja. Ja, und so können wir dann jetzt vielleicht auch das letzte Lied noch einspielen.
0: Auf das wollte ich
1: alles
0: nämlich jetzt noch
1: eingehen.
0: Alles soll
1: also für ihn sein, der wirklich mein König geworden ist.
0: Für den König. Und da haben wir sogar noch so viel Zeit, dass wir das auch mit diesen über 6 Minuten noch ausspielen können. Ja, liebe Carmen, ich danke dir jetzt für diese Stunde, die du uns jetzt zur Verfügung gestellt hast und auch für deine sehr offene Art und Weise, wie du über dein Leben gesprochen hast. Das ist sicher nicht so leicht, das eine oder andere so, man kann ruhig sagen, preiszugeben, weil man durchaus Hemmungen hat für das eine oder andere, das man auch vielleicht unverschuldet erlebt hat. Aber wie wir heute Menschen sind, man geniert sich oder man tut sich auch schwer, über unverschuldete Sachen zu reden, für die man gar nichts kann. Das kennen wir ja von jeder von uns. Ja, liebe Hörerinnen und Hörer, es ist durchaus möglich, dass Sie ja diese Sendung nochmals nachhören wollen. Und das können Sie auch in einigen Tagen, ab nächster Woche, können Sie diese Sendung auf unserer Radiothek unter www.radiomaria.at nachhören. Die Barmherzigkeit des Herrn will ich ewig preisen mit Carmen Reinhardt, einer ehrenamtlichen Mitarbeiterin bei Radio Maria hier bei uns in Wien. Und damit darf auch ich mich von Ihnen verabschieden. Aber jetzt hören wir uns noch dieses Lied, das Sie sicherlich kennen, weil es oft bei uns auf Radio Maria gespielt wird, von Andrea und Albert Frey, Für den König. Es ist die neue Version, die hier ausgesucht worden ist. Von der Melodie wird es Ihnen allen bekannt sein. Und am Mikrofon für heute war für Sie Thomas Neunteufel.

0: Herzlich willkommen, liebe Zuhörer von Radio Maria, zur Sendung Auf Fels gebaut. Wir setzen heute fort mit dem apostolischen Schreiben Rosarium Virginis Mariae, das Papst Johannes Paul II. Am 16. Oktober 2002 im 25. Jahr seines Pontifikates über den Rosenkranz herausgegeben hat. Es liest für uns Martin Ploderer. Sie finden das apostolische Schreiben Rosarium Virginis Mariae auch zum Nach- oder Mitlesen auf der Homepage des Heiligen Stuhls unter vatikan.va in der Rubrik Johannes Paul II. Apostolische Schreiben.
1: Apostolisches Schreiben Rosarium Virginis Mariae, Seine Heiligkeit Papst Johannes Paul II. An die Bischöfe, den Klerus, die Ordensleute und die Gläubigen über den Rosenkranz. Die schmerzhaften Geheimnisse. Punkt 22. Die Evangelien messen den Geheimnissen des Leidens Christi große Bedeutung zu. Immer schon hat sich die christliche Frömmigkeit, besonders in der Fastenzeit, mittels der Übung des Kreuzweges den einzelnen Momenten der Passion zugewandt, in denen sie den Höhepunkt der Offenbarung der Liebe und die Quelle unseres Heiles erahnt. Der Rosenkranz wählt einige Momente der Passion aus und veranlasst so den Betenden, den Blick seines Herzens darauf auszurichten und danach zu leben. Der betrachtende Weg öffnet sich mit Gethsemane, dort wo Jesus einen besonders angstvollen Moment gegenüber dem Willen des Vaters durchlebt, dem die Schwachheit des Fleisches sich zu widersetzen versucht wäre. Dort, am Ort aller Versuchungen der Menschheit und angesichts aller Sünden der Menschen, nimmt es der Sohn auf sich, zum Vater zu sagen, nicht mein, sondern dein Wille soll geschehen. Lukas Evangelium, Kapitel 22, Vers 42. Sein Ja stößt das Nein der Stammeltern von Eden um. Wie viel ihn diese Einwilligung in den Willen des Vaters gekostet haben mag, geht aus den folgenden Geheimnissen hervor, in denen er mit der Geißelung, der Dornenkrönung, dem Weg nach Golgotha und schließlich seinem Kreuzestod die tiefste Erniedrigung erleidet, ecce homo. In dieser Erniedrigung wird nicht nur die Liebe des Vaters offenbar, sondern die Sinnhaftigkeit des Menschen, ecce homo. Wer den Menschen erkennen will, muss den Sinn, die Wurzel und die Erfüllung anerkennen, die ihm von Christus her eignet, von Gott, der sich aus Liebe herablässt bis zum Tod. Ja, bis zum Tod am Kreuz. Philipperbrief, 2. Kapitel, Vers 8. Die schmerzhaften Geheimnisse führen den Glaubenden dazu, den Tod Christi nachzuleben, indem er sich neben Maria unter das Kreuz stellt, um mit ihr in die Tiefe der Liebe Gottes für den Menschen einzudringen und daraus die ganze neu belebende Kraft zu erfahren. Die glorreichen Geheimnisse. Punkt 23. Die Betrachtung des Antlitzes Christi kann nicht beim Bild des Gekreuzigten stehen bleiben. Er ist der Auferstandene. Der Rosenkranz drückt schon immer diese Glaubensgewissheit aus und lädt die Gläubigen dazu ein, über das Dunkel der Passion hinauszugehen, um den Blick auf die Herrlichkeit Christi in Auferstehung und Himmelfahrt zu richten. In der Betrachtung des Auferstandenen entdeckt der Christ die Gründe seines Glaubens. Er erlebt nicht nur die Freude derjenigen, denen sich der auferstandene Christus zeigte, den Aposteln, Maria von Magdala, den Jüngern von Emmaus, sondern auch die Freude Marias, die eine nicht geringere Erfahrung der neuen Wirklichkeit ihres verherrlichten Sohnes machen durfte. Zu dieser Herrlichkeit, die in der Himmelfahrt Christus an die Rechte des Vaters setzt, wurde auch sie erhoben und erlangte so das ganz außerordentliche Vorrecht, die bei der Auferstehung des Fleisches allen Gerechten zugedachte Bestimmung voraushaben zu dürfen. Schließlich wurde sie mit Herrlichkeit gekrönt, wie es im letzten glorreichen Geheimnis aufscheint, und erstrahlt als Königin der Engel und der Heiligen, als Vorwegnahme und Höhepunkt der eschatologischen Wirklichkeit der Kirche. Im Mittelpunkt dieses Weges der Verherrlichung des Sohnes und der Mutter steht im dritten Rosenkranzgeheimnis das Pfingstereignis, welches das Angesicht der Kirche als einer mit Maria vereinten Familie zeigt. Sie wird durch die kraftvolle Ausgießung des Heiligen Geistes belebt und ist bereit, ihre Sendung der Glaubensverbreitung zu erfüllen. Die Betrachtung dieses, wie auch der anderen glorreichen Geheimnisse, soll in den Gläubigen das stets lebendigere Bewusstsein ihres neuen Lebens in Christus stärken. Dabei stellt die Pfingstszene im Innenraum der ekklesialen Wirklichkeit eine große Ikone dar. Die glorreichen Geheimnisse nähren so in den Gläubigen die Hoffnung auf das eschatologische Ziel, zu dem sie als Glieder des durch die Geschichte pilgernden Gottesvolkes unterwegs sind. Dies kann sie nur zu einem mutigen Zeugnis für die frohe Botschaft anspornen, die ihrer ganzen Existenz Sinn verleiht. Von den Geheimnissen zum Geheimnis, der Weg Marias. Punkt 24. Diese betrachtenden Schritte, wie sie im Rosenkranz vorgeschlagen werden, schöpfen sicher nicht das ganze Geheimnis aus, bringen aber die wesentlichen Punkte zum Ausdruck und verleihen dem Geist den Geschmack einer Erkenntnis Christi, die sich ständig an der reinen Quelle des biblischen Textes labt. Jeder einzelne von den Evangelisten berichtete Lebensabschnitt Jesu erstrahlt in jenem Geheimnis, das alle Erkenntnis übersteigt. Es ist das Geheimnis des fleischgewordenen Wortes, in dem wirklich die ganze Fülle Gottes wohnt. Kolosserbrief, 2. Kapitel, Vers 9. Deshalb besteht der Katechismus der katholischen Kirche so sehr auf den Geheimnissen Christi, wenn er uns daran erinnert, dass im Leben Jesu alles Zeichen seines innersten Geheimnisses ist. Das Duc in Altum der Kirche des 3. Jahrtausends bemisst sich an der Fähigkeit der Christen, die tiefe und reiche Erkenntnis zu erlangen und das göttliche Geheimnis zu erkennen, das Christus ist. In ihm sind alle Schätze der Weisheit und Erkenntnis verborgen. Kolosserbrief, 2. Kapitel, Verse 2 und 3. Der brennende Aufruf des Epheserbriefes ergeht an jeden Getauften. Durch den Glauben wohne Christus in euren Herzen. In der Liebe verwurzelt und auf sie gegründet, sollt ihr zusammen mit allen Heiligen dazu fähig sein, die Liebe Christi zu verstehen, die alle Erkenntnis übersteigt. So werdet ihr mehr und mehr von der ganzen Fülle Gottes erfüllt. 3. Kapitel, Verse 17 und 19. Der Rosenkranz stellt sich in den Dienst dieses Ideals, indem er das Verborgene darbietet, um sich leichter für eine tiefe und eingängige Erkenntnis Christi zu öffnen. Wir könnten ihn den Weg Marias nennen. Er ist der modellhafte Weg der Jungfrau von Nazareth, der Frau des Glaubens, des Schweigens und des Hörens. Zugleich ist dies der Weg einer marianischen Frömmigkeit, die vom Bewusstsein der unzertrennlichen Beziehung animiert ist, welche Christus mit seiner Mutter verbindet. Die Geheimnisse Christi sind in gewisser Weise auch die Geheimnisse der Mutter. Dies gilt sogar für die Situationen, in denen sie nicht direkt einbezogen ist, und zwar aufgrund der Tatsache, dass sie von ihm her und für ihn lebt. Wenn wir uns die Worte des Erzengels Gabriel und der heiligen Elisabeth im Ave Maria zu eigen machen, regt uns dieses Gebet dazu an, stets aufs Neue bei Maria, auf ihren Armen und in ihrem Herzen, die gebenedeite Frucht ihres Leibes zu suchen. Geheimnis Christi, Geheimnis des Menschen. Punkt 25. In meinem schon erwähnten Zeugnis von 1978 über den Rosenkranz als meinem Lieblingsgebet habe ich ein Bild gebraucht, zu dem ich gerne zurückkehren möchte. Damals sagte ich, dass das schlichte Gebet des Rosenkranzes den Rhythmus des menschlichen Lebens bekommt. Im Licht der bisher erfolgten Überlegungen über die Geheimnisse Christi ist es nicht schwer, diese anthropologischen Implikationen des Rosenkranzes zu vertiefen. Dieser Bedeutungsinhalt ist radikaler, als es am Anfang erscheinen mochte. Wer die Betrachtung Christi entlang seiner verschiedenen Lebensabschnitte unternimmt, wird in ihm auch die Wahrheit über den Menschen erfassen. Es ist die großartige Feststellung des Zweiten Vatikanischen Konzils, die ich seit der Enzyklika Redemptor Hominis in meinem Lehramt immer wieder aufgegriffen habe. Tatsächlich klärt sich nur im Geheimnis des fleischgewordenen Wortes das Geheimnis des Menschen wahrhaft auf. Der Rosenkranz hilft, sich diesem Licht zu öffnen. Beim Mitgehen des Weges Christi, in dem der Weg des Menschen rekapituliert, enthüllt und erlöst wird, stellt sich der Gläubige dem Bild des wahren Menschen. Die Geburt betrachtend erfährt er die Heiligkeit des Lebens. Im Blick auf das Haus von Nazareth erfasst er die ursprüngliche Wahrheit über die Familie nach dem Plan Gottes. Wo er dem Meister in den Geheimnissen seines öffentlichen Wirkens folgt, kommt er mit dem Licht in Berührung, um in das Reich Gottes einzutreten. Und indem er den Weg zum Kalvarienberg beschreitet, lernt er den Sinn des erlösenden Leidens kennen. Schließlich betrachten wir Christus und seine Mutter in der Glorie des Himmels und sehen das Ziel, zu dem jeder von uns berufen ist, wenn wir uns vom Heiligen Geist heilen und verklären lassen. Man kann somit sagen, dass jedes Rosenkranzgeheimnis, wenn wir es gut meditieren, Licht auf das Geheimnis des Menschen wirft. Gleichzeitig ist es dann ganz natürlich zu einer Begegnung mit der heiligen Menschheit des Erlösers, die vielen Probleme, Drangsale, Mühen und Vorhaben mitzunehmen, die unser Leben kennzeichnen. Wirf deine Sorge auf den Herrn, er hält dich aufrecht. Psalm 55, Vers 23. Den Rosenkranz betrachtend zu beten bedeutet, unsere Anliegen dem erbarmenden Herzen Jesu und dem seiner Mutter zu übergeben. Im Abstand von 25 Jahren und im Rückblick auf die Prüfungen, die in meiner Ausübung des petrinischen Dienstamtes nicht ausgeblieben sind, möchte ich im Sinne einer an alle gerichteten herzlichen Einladung daran erinnern, dass allen diese persönliche Erfahrung zuteil werden kann. Im Rosenkranz schlägt wirklich der Rhythmus des menschlichen Lebens. Um dieses mit dem Rhythmus des göttlichen Lebens in der freudvollen Gemeinschaft der allerheiligsten Dreifaltigkeit, die die Bestimmung und Sehnsucht unserer Existenz ist, in Einklang zu bringen. Drittes Kapitel. Für mich ist Christus das Leben. Der Rosenkranz. Weg zur Aufnahme des Geheimnisses. Punkt 26. Der Rosenkranz stellt die Betrachtung der Geheimnisse Christi mit einer charakteristischen Methode vor, die auf eine Erleichterung ihrer Zueigenmachung ausgerichtet ist. Diese Methode beruht auf der Wiederholung. Dies gilt insbesondere für das Ave Maria, welches in jedem Gesetz 10-mal wiederholt wird. Bei einer oberflächlichen Betrachtung dieser Wiederholungen könnte man versucht sein, das Rosenkranzgebet als eine trockene und langweilige Frömmigkeitsform anzusehen. Zu einer ganz anderen Einschätzung hingegen gelangen wir, wenn wir dieses Gebet als Ausdruck einer Liebe betrachten, die nicht müde wird, sich der geliebten Person zuzuwenden. Obschon ähnlich in der Ausdrucksform, ist dabei das Ausströmen der Liebe wegen der Gefühle, die es durchdringt, stets neu. In Christus hat Gott wirklich ein menschliches Herz angenommen. Er hat nicht nur ein göttliches Herz, reich an Barmherzigkeit und Vergebung, sondern auch ein menschliches Herz, fähig zu allen Gefühlsregungen. Sollten wir dazu einen Belegtext aus dem Evangelium benötigen, würde es nicht schwer fallen, diesen im bewegenden Gespräch Christi mit Petrus nach der Auferstehung zu finden. Simon, Sohn des Johannes, liebst du mich? Dreimal stellt der Herr die Frage, dreimal erfolgt die Antwort. Herr, du weißt, dass ich dich liebe. Über die spezifische Bedeutung dieses Abschnitts für die Sendung des Petrus hinaus kann niemandem die Schönheit dieser dreifachen Wiederholung entgehen, in der sich die drängende Frage und die entsprechende Antwort in einer Weise ausdrücken, die die allgemeine Erfahrung menschlicher Liebe widerspiegeln. Um den Rosenkranz richtig zu verstehen, müssen wir in die psychologische Eigendynamik der Liebe eintreten. Eine Sache ist klar. Wenn sich die Wiederholung des Ave Maria direkt an Maria wendet, dann richtet sich der Akt der Liebe mit ihr und durch sie schließlich an Jesus. Die Wiederholung nähert sich aus dem Verlangen nach einer immer vollkommeneren Gleichgestaltung mit Christus, dem wahren Programm des christlichen Lebens. Der heilige Paulus hat dieses Programm mit flammenden Worten dargelegt. Für mich ist Christus das Leben und Sterben ein Gewinn. Philipperbrief, 1. Kapitel, Vers 21. Nochmals. Nicht mehr ich lebe, sondern Christus lebt in mir. Galaterbrief, 2. Kapitel, Vers 20. Der Rosenkranz hilft uns, auf dem Weg des Gleichförmigwerdens mit Christus dem Ziel entgegenzuwachsen, das in der Heiligkeit besteht.

0: Sie hören die Sendung Auf Fels gebaut. Martin Ploderer liest aus dem apostolischen Schreiben Rosarium Virginis Mariae, das Papst Johannes Paul II. Am 16. Oktober 2002 im 25. Jahr seines Pontifikates über den Rosenkranz herausgegeben hat.
1: Eine wirksame Methode. Punkt 27. Wir dürfen nicht überrascht sein, dass unsere Christusbeziehung sich der Hilfe einer Methode bedienen kann. Gott teilt sich dem Menschen in einer Weise mit, die unsere Natur und ihre vitalen Rhythmen respektiert. Die christliche Frömmigkeit weiß um die sublimen Formen mystischen Schweigens, in dem gewissermaßen alle Bilder, Worte und Gebärden von der Intensität einer erhabenen Gottesbeziehung des Menschen überstiegen werden. Dennoch kennzeichnet diese Spiritualität normalerweise ein totales Hineingenommensein der Person in ihrer komplexen, psychisch-physischen und zwischenmenschlichen Wirklichkeit. Dies scheint besonders in der Liturgie auf. Die Sakramente und die Sakramentalien haben ihre Struktur in einer Abfolge von Riten, die die verschiedenen Dimensionen des Menschen ansprechen. Auch das nicht-liturgische Gebet entspricht dieser Notwendigkeit. Dies wird durch die Tatsache bestätigt, dass im Osten das charakteristischste Gebet der Christusbetrachtung herkömmlicherweise dem Atemrhythmus folgt. Herr Jesus Christus, Sohn Gottes, hab Erbarmen mit mir Sünder. Gleichzeitig fördert es die Beharrlichkeit der Anrufung und verleiht dem Wunsch, dass Christus selbst zum Atem, zur Seele und zum Alles des Lebens wird, gewissermaßen eine physische Dichte, die jedoch verbessert werden kann. Punkt 28. Im apostolischen Schreiben Novo Millennio Ineunte habe ich daran erinnert, dass es heute auch in der westlichen Welt eine neue Notwendigkeit der Betrachtung gibt, die zuweilen in anderen Religionen ziemlich gewinnende Ausdrucksformen annimmt. Es fehlt nicht an Christen, die sich aufgrund geringen Wissens um die kontemplative Gebetstradition des Christentums von solchen Formen anziehen lassen, obschon sie positive Elemente in sich bergen, die manchmal die christliche Gebetserfahrung ergänzen, enthalten diese Formen oftmals einen unannehmbaren ideologischen Hintergrund. Auch in solchen Gebetsformen ist eine Methodologie sehr beliebt, die sich mit dem Ziel hoher geistlicher Konzentration Techniken psychisch-physischer, wiederholender und symbolischer Natur bedient. Der Rosenkranz lässt sich in dieses Bild weltweit verbreiteter religiöser Phänomene einordnen, jedoch bietet er sich mit eigenen Merkmalen dar, die den typischen Anforderungen der Besonderheit des Christentums entsprechen. Der Rosenkranz ist in Wahrheit nur eine Methode der Betrachtung. Als Methode muss er in Bezug auf das Ziel verwendet werden und kann nicht selbst zum Ziel werden. Als Frucht jahrhundertealter Erfahrung darf jedoch auch die Methode nicht unterschätzt werden. Die Erfahrung unzähliger Heiliger spricht für sie. Dies heißt jedoch nicht, dass sie nicht verbessert werden könnte. Genau daraufhin zielt die Ergänzung des Rosenkranzes durch einen Zyklus von Geheimnissen, die neuen Gesetze der Mystiker Lucis, die ich in diesem Schreiben zusammen mit einigen Hinweisen für das Beten des Rosenkranzes vorschlagen möchte. Obgleich ich die weithin gefestigte Struktur dieses Gebetes aufrechterhalte, möchte ich den Gläubigen helfen, mit den neuen Gesetzen das Rosenkranzgebet auf seiner symbolischen Ebene zu begreifen, in Übereinstimmung mit den Anforderungen, die das tägliche Leben an uns stellt. Ohne dies besteht die Gefahr, dass das Gebet nicht nur die gewünschten geistlichen Früchte nicht hervorbringt, sondern dass die Perlenschnur, mit der man den Rosenkranz zu rezitieren pflegt, schließlich einem Amulett oder einem magischen Gegenstand gleicht, in radikaler Entstellung seiner Bedeutung und seiner Funktion. Die Nennung des Rosenkranzgeheimnisses. Punkt 29. Die Nennung des jeweiligen Rosenkranzgesetzes, die möglicherweise mit der Betrachtung einer bildlichen Darstellung seines Inhaltes einhergehen kann, gleicht dem Öffnen einer Szene, auf die sich die Aufmerksamkeit konzentriert. Die Worte führen die Vorstellungskraft und den Geist zum betreffenden Ereignis oder Moment im Leben Christi. In der Spiritualität, die sich in der Kirche herausgebildet hat, berufen sich sowohl die Verehrung heiliger Bilder als auch die anderen an sinnlichen Elementen reichen Frömmigkeitsformen, wie ebenso die vom heiligen Ignatius von Loyola in seinen geistlichen Exerzitien vorgeschlagene Methode auf die Seh- und Vorstellungskraft, Compositio Loci, die als große Hilfe zur Förderung der Konzentration der Seele auf das zu betrachtende Geheimnis beurteilt werden. Es handelt sich hier übrigens um eine Methodologie, die der Logik der Menschwerdung selbst entspricht. Gott wollte in Jesus menschliche Züge annehmen. Durch diese seine körperliche Wirklichkeit werden wir dazu angeleitet, mit seinem göttlichen Geheimnis in Kontakt zu treten. Auch die Nennung der verschiedenen Rosenkranzgeheimnisse versucht, diesem konkreten Anliegen zu entsprechen. Sie ersetzen gewiss nicht das Evangelium, noch rufen sie uns alle seine Seiten in Erinnerung. Der Rosenkranz ersetzt daher auch nicht die Lectio Divina, die sie ganz im Gegenteil voraussetzt und anregt. Auch wenn die im Rosenkranz meditierten Geheimnisse mit der Ergänzung der Mysteria Lucis sich auf die Grundzüge des Lebens Christi beschränken, gelingt es der Seele leicht, über den Rest des Evangeliums zu schweifen, vor allem wenn der Rosenkranz in gewissen Momenten ausgedehnter innerer Sammlung gebetet wird. Das Hören auf Gottes Wort. Punkt 30. Um der Meditation eine biblische Grundlage und größere Tiefe zu geben, ist es sinnvoll, dass der Ansage des Rosenkranzgesetzes die Verkündigung eines passenden Bibelabschnittes folgt. Dieser kann je nach den Umständen mehr oder weniger ausgedehnt sein. Andere Texte erreichen sicherlich nie die dem inspirierten Wort innewohnende Wirksamkeit. Dieses muss mit der Gewissheit vernommen werden, dass es Wort Gottes ist, das in das Heute hinein und für mich verkündet wird. So aufgenommen geht das Wort Gottes in die Wiederholungsmethodologie des Rosenkranzbetens ein, ohne Langeweile hervorzurufen, die durch den Verweis auf eine bereits gut bekannte Information entstehen könnte. Es handelt sich nicht um ein erneutes In Erinnerung bringen einer Information, sondern vielmehr um das Sprechenlassen Gottes. Zu manchen Anlässen des feierlichen und gemeinschaftlichen Gebetes kann dieses Wort in angebrachter Weise durch einen kurzen Kommentar erläutert werden. Die Stille. Punkt 31. Das Hören und die Meditation nähern sich von der Stille. Es ist angemessen, nach der Ankündigung des Rosenkranzgeheimnisses und nach der Wortverkündigung eine Zeit lang innezuhalten und den Blick auf das zu betrachtende Gesetzchen zu richten, bevor das hörbare Beten ansetzt. Die Wiederentdeckung des Wertes der Stille ist eines der Geheimnisse in der Übung der Kontemplation und der Meditation. Die Tatsache, dass Stille heute immer schwieriger wird, gehört zu den Grenzen einer stark technisierten und durch die Massenmedien geprägten Gesellschaft. Wie in der Feier der Liturgie Momente der Stille angebracht sind, so erscheint es auch beim Beten des Rosenkranzes sinnvoll, nach dem Hören des Wortes Gottes eine kurze Pause zu machen, damit sich die Seele auf den Inhalt eines bestimmten Geheimnisses besinnen kann. Das Vaterunser. Punkt 32. Nach dem Hören des Wortes und der Besinnung auf das Geheimnis erhebt sich naturgemäß die Seele zum Vater. Jesus führt uns in jedem einzelnen seiner Mysterien zum Vater, auf den er beständig hingewendet ist, weil er an seinem Herzen ruht. Er will uns in die Vertrautheit mit dem Vater einführen, so dass wir mit ihm aber Vater sagen können. Römerbrief 8. Kapitel, Vers 15. Galaterbrief 4. Kapitel, Vers 6. Es ist in der Verbindung mit dem Vater, dass er uns zu seinen Brüdern und zu Brüdern untereinander macht, indem er uns den Geist mitteilt, der zugleich der Seinige und der des Vaters ist. Das sich beim Ave Maria wiederholende Vater Unser bildet gleichsam das Fundament dieser christologisch-marianischen Betrachtung und verleiht der Meditation des Geheimnisses selbst beim Beten in Einsamkeit eine kirchliche Dimension.

In der Sendung Auf Fels gebaut las Martin Pluderer aus dem apostolischen Schreiben Rosarium Virginis Mariae, das Papst Johannes Paul II. Am 16. Oktober 2002 im 25. Jahr seines Pontifikates über den Rosenkranz herausgegeben hat. Sie finden diese Sendung in Kürze auf unserer Radiothek unter radiomaria.at in der Rubrik Auf Fels gebaut zum Nachhören und Downloaden. Die Fortsetzung strahlen wir heute in einer Woche ebenfalls um 22 Uhr für Sie aus.

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0: Im Namen des Vaters und des Sohnes und des Heiligen Geistes.
1: Amen.
0: Freu dich, du Himmelskönigin, Halleluja.
1: Den du zu tragen würdig warst, Halleluja.
0: Er ist auferstanden, wie er gesagt hat, Halleluja.
1: Bitt Gott für uns, Halleluja.
0: Freu dich und frohlocke, Jungfrau Maria, Halleluja.
1: Denn der Herr ist wahrhaft auferstanden, Halleluja.
0: Und lasset uns beten, allmächtiger Gott, durch die Auferstehung deines Sohnes, unseres Herrn Jesus Christus, hast du die Welt mit Jubel erfüllt. Lass uns durch seine jungfräuliche Mutter Maria zur unvergänglichen Osterfreude gelangen. Darum bitten wir durch Christus, unseren Herrn.
1: Amen.
0: Ehre sei dem Vater und dem Sohn und dem Heiligen Geist.
1: Wie im Anfang, so auch jetzt und alle Zeit und in Ewigkeit. Amen.
0: O Herr, gib den Verstorbenen die ewige Ruhe.
1: Und das ewige Licht leuchte ihnen.
0: Herr, lass sie ruhen in Frieden.
1: Amen.
0: Der Herr sei mit euch.
1: Und mit deinem Geiste.
0: Auf die Fürsprache der Gottesmutter Maria, des heiligen Florian, segne und beschütze euch der dreifaltige Gott, der Vater und der Sohn und der Heilige Geist.
1: Amen.
0: Einen segnenden Tag und einen guten Start in die neue Woche wünscht euch Bruder Peter.
1: Danke, Bruder Peter. Auch Gottes Segen für dein Wirken.

Einen lieben Morgengruß der ganzen Hörerfamilie von Radio Maria sendet Ihnen Margarete Füllerer aus dem Studio in Wien. Heute am Montag, 4. Mai 2026. Die Kirche gedenkt an diesem Tag des heiligen Florian und der heiligen Märtyrer von Lorch. Der heilige Florian ist auch der Landes- und Diözesanpatron von Oberösterreich. Wir beten heute den lichterreichen Rosenkranz und ich freue mich, wenn Sie anrufen und mit mir ein Geheimnis beten. Wir freuen uns auch über neue Stimmen. Die Nummer dazu ist 0720 578 578. Und wenn Sie von außerhalb Österreichs anrufen, 0043 720 578 578.

0: 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Mai 26 in Fatima. 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Die Gnaden der Mutter Gottes aus Fatima, Lourdes, Medjugorje, Kibeo, Guadeloupe und anderen gelangen zu allen Hörern in der ganzen Welt. Helfen wir bitte mit, dass dies weiterhin möglich ist. Und so beginnen wir im Namen des Vaters und des Sohnes und des Heiligen Geistes.
1: Amen.
0: Ich glaube an Gott, den Vater, den Allmächtigen, den Schöpfer des Himmels und der Erde, und an Jesus Christus, seinen eingeborenen Sohn, unseren Herrn, empfangen durch den Heiligen Geist, geboren von der Jungfrau Maria, gelitten unter Pontius Pilatus, gekreuzigt, gestorben und begraben, hinabgestiegen in das Reich des Todes, am dritten Tage auferstanden von den Toten, aufgefahren in den Himmel, er sitze zur Rechten Gottes, des allmächtigen Vaters, von dort wiederkommen zu richten die Lebenden und die Toten.
1: Ich glaube an den Heiligen Geist, die heilige katholische Kirche, Gemeinschaft der Heiligen, Vergebung der Sünden, Auferstehung der Toten und das ewige Leben. Amen.
0: Vater unser im Himmel, geheiligt werde dein Name, dein Reich komme, dein Wille geschehe wie im Himmel, so auf Erden.
1: Unser tägliches Brot gib uns heute und vergib uns unsere Schuld, wie auch wir vergeben unseren Schuldigern. Und führe uns nicht in Versuchung, sondern erlöse uns von dem bösen. Amen.
0: Gegrüßet seist du, Maria, voll der Gnade, der Herr ist mit dir. Du bist gebenedeit unter den Frauen. Und gebenedeit ist die Frucht deines Leibes, Jesus, der in uns den Glauben vermehre.
1: Heilige Maria, Mutter Gottes, bitte für uns Sünder, jetzt und in der Stunde unseres Todes. Amen.
0: Gegrüßet seist du, Maria, voller Gnade, der Herr ist mit dir. Du bist gebenedeit unter den Frauen, und gebenedeit ist die Frucht deines Leibes, Jesus, der in uns die Hoffnung stärke.
1: Heilige Maria, Mutter Gottes, bitte für uns Sünder, jetzt und in der Stunde unseres Todes. Amen.
0: Gegrüßet seist du, Maria, voller Gnade, der Herr ist mit dir. Du bist gebenedeit unter den Frauen, und gebenedeit ist die Frucht deines Leibes, Jesus, der in uns die Liebe entzünde.
1: Heilige Maria, Mutter Gottes, bitte für uns Sünder, jetzt und in der Stunde unseres Todes. Amen.
0: Ehre sei dem Vater und dem Sohn und dem Heiligen Geist.
1: Wie im Anfang, so auch jetzt und alle Zeit und in Ewigkeit. Amen. O mein Jesus, verzeih uns unsere Sünden, bewahre uns vor dem Feuer der Hölle, führe alle Seelen in den Himmel, besonders jene, die deiner Barmherzigkeit am meisten bedürfen.

0: Im ersten lichtreichen Geheimnis betrachten wir Jesus, der von Johannes getauft worden ist. Vater unser im Himmel, geheiligt werde dein Name, dein Reich komme, dein Wille geschehe wie im Himmel, so auf Erden.
1: Unser tägliches Brot gib uns heute und vergib uns unsere Schuld, wie auch wir vergeben unseren Schuldigern. Und führe uns nicht in Versuchung, sondern erlöse uns von dem Bösen. Amen.
0: Gegrüßet seist du, Maria, voller Gnade, der Herr ist mit dir. Du bist gebenedeit unter den Frauen, und gebenedeit ist die Frucht deines Leibes, Jesus, der von Johannes getauft worden ist.
1: Heilige Maria, Mutter Gottes, bitte für unsere Sünde jetzt und in der Stunde unseres Todes. Amen.
0: Gegrüßet seist du, Maria, voller Gnade, der Herr ist mit dir. Du bist gebenedeit unter den Frauen, und gebenedeit ist die Frucht deines Leibes, Jesus, der von Johannes getauft worden ist.
1: Heilige Maria, Mutter Gottes, bitte für uns Sünde jetzt und in der Stunde unseres Todes. Amen.
0: Gegrüßet seist du, Maria, voller Gnade, der Herr ist mit dir. Du bist gebenedeit unter den Frauen, und gebenedeit ist die Frucht deines Leibes, Jesus, der von Johannes getauft worden ist.
1: Heilige Maria, Mutter Gottes, bitte für uns Sünde jetzt und in der Stunde unseres Todes. Amen.
0: Gegrüßet seist du, Maria, voller Gnade, der Herr ist mit dir. Du bist gebenedeit unter den Frauen, und gebenedeit ist die Frucht deines Leibes, Jesus, der von Johannes getauft worden ist.
1: Heilige Maria, Mutter Gottes, bitte für uns Sünde jetzt und in der Stunde unseres Todes. Amen.
0: Gegrüßet seist du, Maria, voller Gnade, der Herr ist mit dir. Du bist gebenedeit unter den Frauen, und gebenedeit ist die Frucht deines Leibes, Jesus, der von Johannes getauft worden ist.
1: Heilige Maria, Mutter Gottes, bitte für uns Sünde jetzt und in der Stunde unseres Todes. Amen.
0: Gegrüßet seist du, Maria, voller Gnade, der Herr ist mit dir. Du bist gebenedeit unter den Frauen, und gebenedeit ist die Frucht deines Leibes, Jesus, der von Johannes getauft worden ist.
1: Heilige Maria, Mutter Gottes, bitte für uns Sünde jetzt und in der Stunde unseres Todes. Amen.
0: Gegrüßet seist du, Maria, voller Gnade, der Herr ist mit dir. Du bist gebenedeit unter den Frauen, und gebenedeit ist die Frucht deines Leibes, Jesus, der von Johannes getauft worden ist.
1: Heilige Maria, Mutter Gottes, bitte für uns Sünde jetzt und in der Stunde unseres Todes. Amen.
0: Gegrüßet seist du, Maria, voller Gnade, der Herr ist mit dir. Du bist gebenedeit unter den Frauen, und gebenedeit ist die Frucht deines Leibes, Jesus, der von Johannes getauft worden ist.
1: Heilige Maria, Mutter Gottes, bitte für uns Sünde jetzt und in der Stunde unseres Todes. Amen.
0: Gegrüßet seist du, Maria, voller Gnade, der Herr ist mit dir. Du bist gebenedeit unter den Frauen, und gebenedeit ist die Frucht deines Leibes, Jesus, der von Johannes getauft worden ist.
1: Heilige Maria, Mutter Gottes, bitte für uns Sünde jetzt und in der Stunde unseres Todes. Amen.
0: Gegrüßet seist du, Maria, voller Gnade, der Herr ist mit dir. Du bist gebenedeit unter den Frauen, und gebenedeit ist die Frucht deines Leibes, Jesus, der von Johannes getauft worden ist.
1: Heilige Maria, Mutter Gottes, bitte für uns Sünde jetzt und in der Stunde unseres Todes. Amen.
0: Ehre sei dem Vater und dem Sohn und dem Heiligen Geist.
1: Wie im Anfang, so auch jetzt und alle Zeit und in Ewigkeit. Amen. O mein Jesus, verzeih uns unsere Sünden, bewahre uns vor dem Feuer der Hölle, führe alle Seelen in den Himmel, besonders jene, die am meisten deiner Barmherzigkeit bedürfen. Amen.

0: Im zweiten lichtreichen Geheimnis betrachten wir Jesus, der sich bei der Hochzeit zu Kana offenbart hat.
1: Vater unser im Himmel, geheiligt werde dein Name, dein Reich komme, dein Wille geschehe, wie im Himmel so auf Erden.
0: Unser tägliches Brot gib uns heute und vergib uns unsere Schuld, wie auch wir vergeben unseren Schuldigern. Und führe uns nicht in Versuchung, sondern erlöse uns von dem Bösen. Amen.
1: Gegrüßet seist du, Maria, voll der Gnade, der Herr ist mit dir. Du bist gebenedeit unter den Frauen, und gebenedeit ist die Frucht deines Leibes, Jesus, der sich bei der Hochzeit zu Kana offenbart hat.
0: Heilige Maria, Mutter Gottes, bitte für uns Sünder, jetzt und in der Stunde unseres Todes. Amen.
1: Gegrüßet seist du, Maria, voll der Gnade, der Herr ist mit dir. Du bist gebenedeit unter den Frauen, und gebenedeit ist die Frucht deines Leibes, Jesus, der sich bei der Hochzeit zu Kana offenbart hat.
0: Heilige Maria, Mutter Gottes, bitte für uns Sünder, jetzt und in der Stunde unseres Todes. Amen.
1: Gegrüßet seist du, Maria, voll der Gnade, der Herr ist mit dir. Du bist gebenedeit unter den Frauen, und gebenedeit ist die Frucht deines Leibes, Jesus, der sich bei der Hochzeit zu Kana offenbart hat.
0: Heilige Maria, Mutter Gottes, bitte für uns Sünder, jetzt und in der Stunde unseres Todes. Amen.
1: Gegrüßet seist du, Maria, voll der Gnade, der Herr ist mit dir. Du bist gebenedeit unter den Frauen, und gebenedeit ist die Frucht deines Leibes, Jesus, der sich bei der Hochzeit zu Kana offenbart hat.
0: Heilige Maria, Mutter Gottes, bitte für uns Sünder, jetzt und in der Stunde unseres Todes. Amen.
1: Gegrüßet seist du, Maria, voll der Gnade, der Herr ist mit dir. Du bist gebenedeit unter den Frauen, und gebenedeit ist die Frucht deines Leibes, Jesus, der sich bei der Hochzeit zu Kana offenbart hat.
0: Heilige Maria, Mutter Gottes, bitte für uns Sünder, jetzt und in der Stunde unseres Todes. Amen.
1: Gegrüßet seist du, Maria, voll der Gnade, der Herr ist mit dir. Du bist gebenedeit unter den Frauen, und gebenedeit ist die Frucht deines Leibes, Jesus, der sich bei der Hochzeit zu Kana offenbart hat.
0: Heilige Maria, Mutter Gottes, bitte für uns Sünder, jetzt und in der Stunde unseres Todes. Amen.
1: Gegrüßet seist du, Maria, voll der Gnade, der Herr ist mit dir. Du bist gebenedeit unter den Frauen, und gebenedeit ist die Frucht deines Leibes, Jesus, der sich bei der Hochzeit zu Kana offenbart hat.
0: Heilige Maria, Mutter Gottes, bitte für uns Sünder, jetzt und in der Stunde unseres Todes. Amen.
1: Gegrüßet seist du, Maria, voll der Gnade, der Herr ist mit dir. Du bist gebenedeit unter den Frauen, und gebenedeit ist die Frucht deines Leibes, Jesus, der sich bei der Hochzeit zu Kana offenbart hat.
0: Heilige Maria, Mutter Gottes, bitte für uns Sünder, jetzt und in der Stunde unseres Todes. Amen.
1: Gegrüßet seist du, Maria, voll der Gnade, der Herr ist mit dir. Du bist gebenedeit unter den Frauen, und gebenedeit ist die Frucht deines Leibes, Jesus, der sich bei der Hochzeit zu Kana offenbart hat.
0: Heilige Maria, Mutter Gottes, bitte für uns Sünder, jetzt und in der Stunde unseres Todes. Amen.
1: Gegrüßet seist du, Maria, voll der Gnade, der Herr ist mit dir. Du bist gebenedeit unter den Frauen, und gebenedeit ist die Frucht deines Leibes, Jesus, der sich bei der Hochzeit zu Kana offenbart hat.
0: Heilige Maria, Mutter Gottes, bitte für uns Sünder, jetzt und in der Stunde unseres Todes. Amen.
1: Gegrüßet seist du, Maria, voll der Gnade, der Herr ist mit dir. Du bist gebenedeit unter den Frauen, und gebenedeit ist die Frucht deines Leibes, Jesus, der sich bei der Hochzeit zu Kana offenbart hat.
0: Heilige Maria, Mutter Gottes, bitte für uns Sünder, jetzt und in der Stunde unseres Todes. Amen.
1: Gegrüßet seist du, Maria, voll der Gnade, der Herr ist mit dir. Du bist gebenedeit unter den Frauen, und gebenedeit ist die Frucht deines Leibes, Jesus, der sich bei der Hochzeit zu Kana offenbart hat.
0: Heilige Maria, Mutter Gottes, bitte für uns Sünder, jetzt und in der Stunde unseres Todes. Amen.
1: Ehre sei dem Vater und dem Sohn und dem Heiligen Geist.
0: Wie im Anfang, so auch jetzt und alle Zeit und in Ewigkeit. Amen.
1: O mein Jesus, verzeih uns unsere Sünden, bewahre uns vor dem Feuer der Hölle, führe alle Seelen in den Himmel, besonders jene, die deiner Barmherzigkeit am meisten bedürfen. Amen.

0: Im dritten lichtreichen Geheimnis betrachten wir Jesus, der uns das Reich Gottes verkündet hat. Vater unser im Himmel, geheiligt werde dein Name, dein Reich komme, dein Wille geschehe wie im Himmel, so auf Erden.
1: Unser tägliches Brot gib uns heute und vergib uns unsere Schuld, wie auch wir vergeben unseren Schuldigern. Und führe uns nicht in Versuchung, sondern erlöse uns von dem Bösen. Amen.
0: Gegrüßet seist du, Maria, voller Gnade, der Herr ist mit dir. Du bist gebenedeit unter den Frauen, und gebenedeit ist die Frucht deines Leibes, Jesus, der uns das Reich Gottes verkündet hat.
1: Heilige Maria, Mutter Gottes, bitte für uns Sünder, jetzt und in der Stunde unseres Todes. Amen.
0: Gegrüßet seist du, Maria, voller Gnade, der Herr ist mit dir. Du bist gebenedeit unter den Frauen, und gebenedeit ist die Frucht deines Leibes, Jesus, der uns das Reich Gottes verkündet hat.
1: Heilige Maria, Mutter Gottes, bitte für uns Sünder, jetzt und in der Stunde unseres Todes. Amen.
0: Gegrüßet seist du, Maria, voller Gnade, der Herr ist mit dir. Du bist gebenedeit unter den Frauen, und gebenedeit ist die Frucht deines Leibes, Jesus, der uns das Reich Gottes verkündet hat.
1: Heilige Maria, Mutter Gottes, bitte für uns Sünder, jetzt und in der Stunde unseres Todes. Amen.
0: Gegrüßet seist du, Maria, voller Gnade, der Herr ist mit dir. Du bist gebenedeit unter den Frauen, und gebenedeit ist die Frucht deines Leibes, Jesus, der uns das Reich Gottes verkündet hat.
1: Heilige Maria, Mutter Gottes, bitte für uns Sünder, jetzt und in der Stunde unseres Todes. Amen.
0: Gegrüßet seist du, Maria, voller Gnade, der Herr ist mit dir. Du bist gebenedeit unter den Frauen, und gebenedeit ist die Frucht deines Leibes, Jesus, der uns das Reich Gottes verkündet hat.
1: Heilige Maria, Mutter Gottes, bitte für uns Sünder, jetzt und in der Stunde unseres Todes. Amen.
0: Gegrüßet seist du, Maria, voller Gnade, der Herr ist mit dir. Du bist gebenedeit unter den Frauen, und gebenedeit ist die Frucht deines Leibes, Jesus, der uns das Reich Gottes verkündet hat.
1: Heilige Maria, Mutter Gottes, bitte für uns Sünder, jetzt und in der Stunde unseres Todes. Amen.
0: Gegrüßet seist du, Maria, voller Gnade, der Herr ist mit dir. Du bist gebenedeit unter den Frauen, und gebenedeit ist die Frucht deines Leibes, Jesus, der uns das Reich Gottes verkündet hat.
1: Heilige Maria, Mutter Gottes, bitte für uns Sünder, jetzt und in der Stunde unseres Todes. Amen.
0: Gegrüßet seist du, Maria, voller Gnade, der Herr ist mit dir. Du bist gebenedeit unter den Frauen, und gebenedeit ist die Frucht deines Leibes, Jesus, der uns das Reich Gottes verkündet hat.
1: Heilige Maria, Mutter Gottes, bitte für uns Sünder, jetzt und in der Stunde unseres Todes. Amen.
0: Gegrüßet seist du, Maria, voller Gnade, der Herr ist mit dir. Du bist gebenedeit unter den Frauen, und gebenedeit ist die Frucht deines Leibes, Jesus, der uns das Reich Gottes verkündet hat.
1: Heilige Maria, Mutter Gottes, bitte für uns Sünder, jetzt und in der Stunde unseres Todes. Amen.
0: Gegrüßet seist du, Maria, voller Gnade, der Herr ist mit dir. Du bist gebenedeit unter den Frauen, und gebenedeit ist die Frucht deines Leibes, Jesus, der uns das Reich Gottes verkündet hat.
1: Heilige Maria, Mutter Gottes, bitte für uns Sünder, jetzt und in der Stunde unseres Todes. Amen.
0: Ehre sei dem Vater und dem Sohn und dem Heiligen Geist.
1: Wie im Anfang, so auch jetzt und alle Zeit und in Ewigkeit. Amen. O mein Jesus, verzeih uns unsere Sünden, bewahre uns vor dem Feuer der Hölle, führe alle Seelen in den Himmel, besonders jene, die deiner Barmherzigkeit am meisten bedürfen. Amen.

0: Im vierten lichtreichen Geheimnis betrachten wir Jesus, der auf dem Berg verklärt worden ist.
1: Vater unser im Himmel, geheiligt werde dein Name, dein Reich komme, dein Wille geschehe wie im Himmel so auf Erden.
0: Unser tägliches Brot gib uns heute und vergib uns unsere Schuld, wie auch wir vergeben unseren Schuldigern. Und führe uns nicht in Versuchung, sondern erlöse uns von dem Bösen. Amen.
1: Gegrüßet seid du, Maria, voll der Gnade. Der Herr ist mit dir. Du bist gebenedeit unter den Frauen. Und gebenedeit ist die Frucht deines Leibes, Jesus, der auf dem Berg verklärt worden ist.
0: Heilige Maria, Mutter Gottes, bitte für uns Sünder, jetzt und in der Stunde unseres Todes. Amen.
1: Gegrüßet seist du, Maria, voll der Gnade. Der Herr ist mit dir. Du bist gebenedeit unter den Frauen. Und gebenedeit ist die Frucht deines Leibes, Jesus, der auf dem Berg verklärt worden ist.
0: Heilige Maria, Mutter Gottes, bitte für uns Sünder, jetzt und in der Stunde unseres Todes. Amen.
1: Gegrüßet seist du, Maria, voll der Gnade. Der Herr ist mit dir. Du bist gebenedeit unter den Frauen, und gebenedeit ist die Frucht deines Leibes, Jesus, der auf dem Berg verklärt worden ist.
0: Heilige Maria, Mutter Gottes, bitte für uns Sünder, jetzt und in der Stunde unseres Todes. Amen.
1: Gegrüßet seist du, Maria, voll der Gnade. Der Herr ist mit dir. Du bist gebenedeit unter den Frauen, und gebenedeit ist die Frucht deines Leibes, Jesus, der auf dem Berg verklärt worden ist.
0: Heilige Maria, Mutter Gottes, bitte für uns Sünder, jetzt und in der Stunde unseres Todes. Amen.
1: Gegrüßet seist du, Maria, voll der Gnade. Der Herr ist mit dir. Du bist gebenedeit unter den Frauen, und gebenedeit ist die Frucht deines Leibes, Jesus, der auf dem Berg verklärt worden ist.
0: Heilige Maria, Mutter Gottes, bitte für uns Sünder, jetzt und in der Stunde unseres Todes. Amen.
1: Gegrüßet seist du, Maria, voll der Gnade, der Herr ist mit dir. Du bist gebenedeit unter den Frauen, und gebenedeit ist die Frucht deines Leibes, Jesus, der auf dem Berg verklärt worden ist.
0: Heilige Maria, Mutter Gottes, bitte für uns Sünder, jetzt und in der Stunde unseres Todes. Amen.
1: Gegrüßet seist du, Maria, voll der Gnade. Der Herr ist mit dir. Du bist gebenedeit unter den Frauen, und gebenedeit ist die Frucht deines Leibes, Jesus, der auf dem Berg verklärt worden ist.
0: Heilige Maria, Mutter Gottes, bitte für uns Sünder, jetzt und in der Stunde unseres Todes. Amen.
1: Gegrüßet seist du, Maria, voll der Gnade. Der Herr ist mit dir. Du bist gebenedeit unter den Frauen, und gebenedeit ist die Frucht deines Leibes, Jesus, der auf dem Berg verklärt worden ist.
0: Heilige Maria, Mutter Gottes, bitte für uns Sünder, jetzt und in der Stunde unseres Todes. Amen.
1: Gegrüßet seist du, Maria, voll der Gnade, der Herr ist mit dir. Du bist gebenedeit unter den Frauen, und gebenedeit ist die Frucht deines Leibes, Jesus, der auf dem Berg verklärt worden ist.
0: Heilige Maria, Mutter Gottes, bitte für uns Sünder, jetzt und in der Stunde unseres Todes. Amen.
1: Gegrüßet seist du, Maria, voll der Gnade, der Herr ist mit dir. Du bist gebenedeit unter den Frauen, und gebenedeit ist die Frucht deines Leibes, Jesus, der auf dem Berg verklärt worden ist.
0: Heilige Maria, Mutter Gottes, bitte für uns Sünder, jetzt und in der Stunde unseres Todes. Amen.
1: Ehre sei Gott, dem Vater, dem Sohn und dem Heiligen Geist.
0: Wie im Anfang, so auch jetzt und alle Zeit und in Ewigkeit. Amen.
1: O mein Jesus, verzeih uns unsere Sünden, bewahre uns vor dem Feuer der Hölle, führe alle Seelen in den Himmel, besonders jene, die deiner Barmherzigkeit am meisten bedürfen. Amen.

0: Im fünften lichtreichen Geheimnis betrachten wir Jesus, der uns die Eucharistie geschenkt hat. Vater unser im Himmel, geheiligt werde dein Name, dein Reich komme, dein Wille geschehe, wie im Himmel, so auf Erden.
1: Unser tägliches Brot gib uns heute und vergib uns unsere Schuld, wie auch wir vergeben unseren Schuldigern. Und führe uns nicht in Versuchung, sondern erlöse uns von dem Bösen. Amen.
0: Gegrüßet seist du, Maria, voll der Gnade, der Herr ist mit dir. Du bist gebenedeit unter den Frauen und gebenedeit ist die Frucht deines Leibes, Jesus, der uns die Eucharistie geschenkt hat.
1: Heilige Maria, Mutter Gottes, bitte für uns Sünder, jetzt und in der Stunde unseres Todes. Amen.
0: Gegrüßet seist du, Maria, voll der Gnade, der Herr ist mit dir. Du bist gebenedeit unter den Frauen und gebenedeit ist die Frucht deines Leibes, Jesus, der uns die Eucharistie geschenkt hat.
1: Heilige Maria, Mutter Gottes, bitte für uns Sünder, jetzt und in der Stunde unseres Todes. Amen.
0: Gegrüßet seist du, Maria, voller Gnade, der Herr ist mit dir. Du bist gebenedeit unter den Frauen und gebenedeit ist die Frucht deines Leibes, Jesus, der uns die Eucharistie geschenkt hat.
1: Heilige Maria, Mutter Gottes, bitte für uns Sünder, jetzt und in der Stunde unseres Todes. Amen.
0: Gegrüßet seist du, Maria, voller Gnade, der Herr ist mit dir. Du bist gebenedeit unter den Frauen und gebenedeit ist die Frucht deines Leibes, Jesus, der uns die Eucharistie geschenkt hat.
1: Heilige Maria, Mutter Gottes, bitte für uns Sünder, jetzt und in der Stunde unseres Todes. Amen.
0: Gegrüßet seist du, Maria, voller Gnade, der Herr ist mit dir. Du bist gebenedeit unter den Frauen und gebenedeit ist die Frucht deines Leibes, Jesus, der uns die Eucharistie geschenkt hat.
1: Heilige Maria, Mutter Gottes, bitte für uns Sünder, jetzt und in der Stunde unseres Todes. Amen.
0: Gegrüßet seist du, Maria, voller Gnade, der Herr ist mit dir. Du bist gebenedeit unter den Frauen und gebenedeit ist die Frucht deines Leibes, Jesus, der uns die Eucharistie geschenkt hat.
1: Heilige Maria, Mutter Gottes, bitte für uns Sünder, jetzt und in der Stunde unseres Todes. Amen.
0: Gegrüßet seist du, Maria, voller Gnade, der Herr ist mit dir. Du bist gebenedeit unter den Frauen und gebenedeit ist die Frucht deines Leibes, Jesus, der uns die Eucharistie geschenkt hat.
1: Heilige Maria, Mutter Gottes, bitte für uns Sünder, jetzt und in der Stunde unseres Todes. Amen.
0: Gegrüßet seist du, Maria, voller Gnade, der Herr ist mit dir. Du bist gebenedeit unter den Frauen und gebenedeit ist die Frucht deines Leibes, Jesus, der uns die Eucharistie geschenkt hat.
1: Heilige Maria, Mutter Gottes, bitte für uns Sünder, jetzt und in der Stunde unseres Todes. Amen.
0: Gegrüßet seist du, Maria, voller Gnade, der Herr ist mit dir. Du bist gebenedeit unter den Frauen und gebenedeit ist die Frucht deines Leibes, Jesus, der uns die Eucharistie geschenkt hat.
1: Heilige Maria, Mutter Gottes, bitte für uns Sünder, jetzt und in der Stunde unseres Todes. Amen.
0: Gegrüßet seist du, Maria, voller Gnade, der Herr ist mit dir. Du bist gebenedeit unter den Frauen und gebenedeit ist die Frucht deines Leibes, Jesus, der uns die Eucharistie geschenkt hat.
1: Heilige Maria, Mutter Gottes, bitte für uns Sünder, jetzt und in der Stunde unseres Todes. Amen.
0: Ehre sei dem Vater und dem Sohn und dem Heiligen Geist.
1: Wie im Anfang, so auch jetzt und alle Zeit und in Ewigkeit. Amen. O mein Jesus, verzeih uns unsere Sünden, bewahre uns vor dem Feuer der Hölle, führe alle Seelen in den Himmel, besonders jene, die deiner Barmherzigkeit am meisten bedürfen. Amen.
0: Wir beten in den Anliegen des Heiligen Vaters, das ist für Monat Mai. Wir beten, dass sich alle dafür einsetzen, die Vergeudung von Lebensmitteln zu vermeiden und dass jede Person Zugang zu einer qualitätsvollen Nahrung hat. Und wir schließen auch all unsere lieben Verstorbenen mit ein. Vater unser im Himmel, geheiligt werde dein Name, dein Reich komme, dein Wille geschehe wie im Himmel, so auf Erden.
1: Unser tägliches Brot gib uns heute und vergib uns unsere Schuld, wie auch wir vergeben unseren Schuldigern. Und führe uns nicht in Versuchung, sondern erlöse uns von dem Bösen.
0: Gegrüßet seist du, Maria, voll der Gnade, der Herr ist mit dir. Du bist gebenedeit unter den Frauen, und gebenedeit ist die Frucht deines Leibes, Jesus.
1: Heilige Maria, Mutter Gottes, bitte für uns Sünder, jetzt und in der Stunde unseres Todes. Amen.
0: Ehre sei dem Vater und dem Sohn und dem Heiligen Geist.
1: Wie im Anfang, so auch jetzt und alle Zeit und in Ewigkeit. Amen.

Mit den Worten von Johannes Paul II. Vertrauen wir Maria, unser Radio und den heutigen Tag an. Maria, lenke die Entscheidungen unseres Lebens. Stärke uns in den Stunden der Prüfung, damit wir in Treue zu Gott und zu den Menschen vertrauensvoll und mutig die geheimnisvollen Wege des Himmels beschreiten. So können wir dem Verstand und dem Herzen jedes Menschen die frohe Botschaft von Christus, dem Erlöser der Welt, bringen. Maria, Stern der Evangelisation, sei mit uns, leite Radio Maria und sei sein Schutz. Im Namen des Vaters und des Sohnes und des Heiligen Geistes. Amen. Ich möchte mich bei allen bedanken, die jetzt mit uns den Rosenkranz gebetet haben.

Wir beginnen mit den Morgengebeten. Vater im Himmel, Lob und Dank sei dir für die Ruhe der Nacht. Lob und Dank sei dir für den neuen Tag. Lob und Dank sei dir für alle deine Liebe und Güte und Treue in meinem Leben. Du hast mir viel Gutes erwiesen. Lass mich auch das Schwere aus deiner Hand annehmen. Du wirst mir aber nicht mehr auferlegen, als ich tragen kann. Du lässt deinen Kindern alle Dinge

Herr, wie du willst, soll mir geschehen, und wie du willst, so will ich gehen. Hilf deinen Willen nur verstehen. Herr, wann du willst, dann ist es Zeit, und wann du willst, bin ich bereit, heut und in alle Ewigkeit. Herr, was du willst, das nehme ich hin, und was du willst, ist mir Gewinn, genug, dass ich dein Eigen bin. Herr, weil du's willst, drum ist es gut, und weil du's willst, drum hab ich Mut. Mein Herz in deinen Händen ruht.

Wir bitten den Heiligen Geist, atme in mir, du Heiliger Geist, dass ich Heiliges denke. Treibe mich, du Heiliger Geist, dass ich Heiliges tue. Locke mich, du Heiliger Geist, dass ich Heiliges liebe. Stärke mich, du Heiliger Geist, dass ich Heiliges hüte. Hüte mich, du Heiliger Geist, dass ich das Heilige nimmer verliere. Amen. Wir weihen uns auch der Mutter Gottes. O meine Mutter, o meine Königin, dir bringe ich mich ganz dar. Und um dir meine Hingabe zu bezeigen, weihe ich dir heute meine Augen, meine Ohren, meinen Mund, mein Herz, mich selber ganz und gar. Weil ich also dir gehöre, o gute Mutter, bewahre mich, beschütze mich als dein Gut und Eigentum. Amen. Gebet zu unserem Schutzengel. Engel Gottes, mein Beschützer, des höchsten Vatergüte hat mich dir anvertraut. Erleuchte, beschütze, regiere und leite mich. Amen. Heiliger Josef, Nährvater Jesu Christi und wahrer Bräutigam der seligen Jungfrau Maria, bitte für uns und für die Sterbenden dieses Tages. Heiliger Josef, du Hoffnung der Kranken und Patron unseres Radios, bitte für uns. Heiliger Charles de Foucault, unser Jahresheiliger, bitte für uns. Heiliger Florian und ihr heiligen Märtyrer von Lorch, bittet für uns. Im Namen des Vaters und des Sohnes und des Heiligen Geistes. Amen.

Die Lesung hören wir heute aus der Apostelgeschichte 14, Vers 5 bis 18 und den Antwortpsalm 115, Vers 1 bis 4 und 15 bis 16. Lesung aus der Apostelgeschichte. In jenen Tagen, als die Apostel merkten, dass die Heiden und die Juden zusammen mit ihren Führern entschlossen waren, sie zu misshandeln und zu steinigen, flohen sie in die Städte von Lykaonien, Lystra und Derbe und in deren Umgebung. Auch dort verkündeten sie das Evangelium. In Lystra saß ein Mann, der keine Kraft in den Füßen hatte, von Geburt an lahm, der noch nie hatte gehen können. Er hörte, wie Paulus redete. Dieser blickte ihm fest ins Auge, und da er sah, dass der Mann den Glauben hatte, geheilt zu werden, sprach er mit lauter Stimme: »Steh auf, stell dich aufrecht auf deine Füße.« Da sprang der Mann auf und ging umher. Als die Menge sah, was Paulus getan hatte, fing sie an zu schreien und rief auf Lykaonisch: »Die Götter sind in Menschengestalt zu uns herabgestiegen.« Und sie nannten den Barnabas Zeus, den Paulus aber Hermes, weil er der Wortführer war. Der Priester des vor der Stadt gelegenen Tempels des Zeus brachte Stiere und Kränze an die Tore und wollte zusammen mit der Volksmenge ein Opfer darbringen. Als die Apostel Barnabas und Paulus dies hörten, zerrissen sie ihre Kleider, eilten hinaus unter das Volk und riefen: »Männer, was tut ihr? Auch wir sind nur schwache Menschen wie ihr. Wir bringen euch das Evangelium, damit ihr euch von diesen Nichten und zu dem lebendigen Gott bekehrt, der den Himmel, die Erde und das Meer geschaffen hat und alles, was dazugehört. Er ließ in den vergangenen Zeiten alle Heidenvölker ihre Wege gehen, und doch hat er sich nicht unbezeugt gelassen. Er tat Gutes, gab euch vom Himmel her Regen und fruchtbare Zeiten. Mit Nahrung und mit Freude erfüllte er euer Herz.« Mit diesen Worten konnten sie die Volksmenge mit Mühe davon abbringen, ihnen zu opfern. Antwortpsalm: Deinem Namen gib Herrlichkeit, o Herr. Nicht uns, o Herr, nicht uns, nein, deinen Namen gib Herrlichkeit, wegen deiner Huld, wegen deiner Treue. Warum sollen die Völker sagen: Wo ist denn ihr Gott? Unser Gott, er ist im Himmel. Alles, was ihm gefällt, vollbringt er. Ihre Götzen sind nur Silber und Gold, ein Machwerk von Menschenhand. Gesegnet seid ihr vom Herrn, der Himmel und Erde gemacht hat. Der Himmel ist Himmel des Herrn, die Erde aber gab er den Menschen. Deinem Namen gib Herrlichkeit, o Herr.

Wir hören das Heilige Evangelium nach Johannes 14, Vers 21 bis 26. In jener Zeit sprach Jesus zu seinen Jüngern: Wer meine Gebote hat und sie hält, der ist es, der mich liebt. Wer mich aber liebt, wird von meinem Vater geliebt werden, und auch ich werde ihn lieben und mich ihm offenbaren. Judas, nicht der Iskariot, fragte ihn: Herr, wie kommt es, dass du dich nur uns offenbaren willst und nicht der Welt? Jesus antwortete ihm: Wenn jemand mich liebt, wird er mein Wort halten. Mein Vater wird ihn lieben, und wir werden zu ihm kommen und bei ihm Wohnung nehmen. Wer mich nicht liebt, hält meine Worte nicht. Und das Wort, das ihr hört, stammt nicht von mir, sondern vom Vater, der mich gesandt hat. Das habe ich zu euch gesagt, während ich noch bei euch bin. Der Beistand aber, der Heilige Geist, den der Vater in meinem Namen senden wird, der wird euch alles lehren und euch an alles erinnern, was ich euch gesagt habe.

Liebe Freunde von Radio Maria, guten Morgen. Mein Name ist Clemens Haunschmidt und ich bin als Priester in Wien und in Wiener Neustadt tätig. Wir befinden uns noch immer in diesen freudigen 50 Tagen der Osterzeit. Unser Leben geht weiter und der Alltag nimmt seinen Lauf. Aber trotz allem oder gerade in allem dürfen wir diese Tage als Einladung verstehen, uns immer mehr in das österliche Geheimnis der Auferstehung zu vertiefen. Dafür habe ich für die Morgenimpulse in dieser Woche einen Bibeltext als Grundlage gewählt. Wir wollen, wenn Sie erlauben und dabei sind, diese Woche den Psalm 8 betrachten, und zwar aus österlicher Perspektive. Jeden Tag einen anderen Vers. Ich hoffe, dass wir daraus Kraft und Hilfe schöpfen, jeden Tag österlicher zu leben, wenn man so sagen kann. Ich darf dafür heute Montag den ersten Vers vorlesen. Er lautet vom Psalm 8: Herr, unser Herrscher, wie gewaltig ist dein Name auf der ganzen Erde. Über den Himmel breitest du deine Hoheit aus. Dein Name. Er ist etwas Wichtiges. Schon von früher Kindheit an werden wir beim Namen gerufen. Und wir sind genauso stolz über liebevolle Spitznamen, wie wir gegrämt sind, wenn wir beim Namen gehänselt werden. Herr, unser Herrscher, wie gewaltig ist dein Name auf der ganzen Erde. Auch für Jesus war sein Name wichtig. Er bedeutet, Gott rettet. Der Engel hat ihn Josef und Maria offenbart. Doch sein Name wurde auf der Erde zum Teil sehr verunehrt. Am Ende stand auf der Tafel am Kreuz Jesus von Nazareth, von dem Kreuz, an dem er schmählich gestorben ist. Doch Gott hat sich seiner angenommen und ihm, wie der Philipperbrief sagt, in der Auferstehung einen Namen gegeben, der größer ist als alle Namen. Jesus ist der Herr. O mein Herr, wie gewaltig ist dein Name auf der ganzen Erde. Auch unser Name, unser bürgerlicher Name, ist wichtig, aber die eigentliche Entspannung und Freude dürfen wir finden, wenn wir uns von Gott einen neuen Namen geben lassen, wenn wir von ihm die Ehre erwarten, nicht von der Welt. In der Offenbarung, Kapitel 2, heißt es: Wer siegt, dem werde ich von dem verborgenen Manna geben. Ich werde ihm einen weißen Stein geben, und auf dem Stein steht ein neuer Name geschrieben, den nur der kennt, der ihn empfängt. Vielleicht schenkt uns Gott heute diesem neuen Namen ein Stück näher zu kommen und ihn besser kennenzulernen. Und dazu segne und behüte euch heute besonders auf die Fürsprache des heiligen Florian, der dreieinige Gott, der Vater und der Sohn und der Heilige Geist. Amen.

0: Einen schönen guten Morgen, liebe Hörerfamilie von Radio Maria Österreich und Radio Maria Südtirol. Wir beten nun die Laudes, das Morgenlob der Kirche. Die Texte zum Mitbeten finden Sie im roten Stundenbuch, den Hymnus auf Seite 260, die Psalmodie Seite 641. Wenn Sie in der Bibel mitbeten, dann ist es der Psalm 5 und 29. Und das Kantikum aus 1 Chronik, Kapitel 29, die Kurzlesung auf Seite 407 aus dem Römerbrief 10, Benediktus-Antiphon und die Bitten Seite 408 und die Oration auf Seite 1119. Wir beten heute die Laudes auch in der Vorbereitung auf den internationalen Mariathon vom 6. bis 8. Mai für das Projekt Marianisches Heiligtum in Kibio, Ruanda, der Mutter des Wortes. Es ist der einzige Marienerscheinungsort Afrikas. An diesem Gnadenort ruft die Mutter des Wortes alle Welt zur Umkehr und Versöhnung auf. Hier ist das Schulungszentrum von Radio Maria in Afrika. Bitte helft der Mutter Gottes, die afrikanischen Radios gut auszubilden. Ich begrüße zum Laudesgebet recht herzlich Diakon Erwin Machert.
1: Guten Morgen. O Gott, komm mir zu Hilfe.
0: Herr, eile mir zu helfen.
1: Ehre sei dem Vater und dem Sohn und dem Heiligen Geist.
0: Wie im Anfang, so auch jetzt und alle Zeit und in Ewigkeit. Amen.
1: Der Morgen rötet sich und glüht, der ganze Himmel tönt von Lob. In Jubel jauchzt die Erde auf und klagend stöhnt die Unterwelt.
0: Der starke königliche Held zerbrach des Todes schweren Bann. Sein Fuß zertrat der Hölle Macht, aus harter Fron sind wir befreit.
1: Er, den der Stein verschlossen hielt und den man noch im Grab bewacht, er steigt als Sieger aus dem Grab, fährt auf in strahlendem Triumph.
0: Schon werden alle Klagen stumm, in Freude wandelt sich der Schmerz. Denn auferstanden ist der Herr, ein lichter Engel tut es kund.
1: Dem Herrn sei Preis und Herrlichkeit, der aus dem Grabe auferstand, dem Vater und dem Geist zugleich, durch alle Zeit und Ewigkeit. Amen. In dir sollen sich rühmen alle, die deinen Namen lieben. Halleluja.
0: In dir sollen sich rühmen alle, die deinen Namen lieben. Halleluja.
1: Höre meine Worte, Herr, achte auf mein Seufzen.
0: Vernimm mein lautes Schreien, mein König und mein Gott, denn ich flehe zu dir.
1: Herr, am Morgen hörst du mein Rufen. Am Morgen rüste ich das Opfer zu, halte Ausschau nach dir.
0: Denn du bist kein Gott, dem das Unrecht gefällt. Der Frevler darf nicht bei dir weilen.
1: Wer sich brüstet, besteht nicht vor deinen Augen. Denn dein Hass trifft alle, die Böses tun.
0: Du lässt die Lügner zugrunde gehen. Mörder und Betrüger sind dem Herrn ein Gräuel.
1: Ich aber darf dein Haus betreten, dank deiner großen Güte.
0: Ich werfe mich nieder in Ehrfurcht vor deinem heiligen Tempel.
1: Leite mich her in deiner Gerechtigkeit, meinen Feinden zum Trotz. Ebne deinen Weg vor mir.
0: Aus ihrem Mund kommt kein wahres Wort. Ihr Inneres ist voll Verderben.
1: Ihre Kehle ist ein offenes Grab. Allglatt ist ihre Zunge.
0: Doch alle sollen sich freuen, die auf dich vertrauen, und sollen immerfort jubeln.
1: Beschütze alle, die deinen Namen lieben, damit sie dich rühmen.
0: Denn du, Herr, segnest den Gerechten. Wie mit einem Schild deckst du ihn mit deiner Gnade.
1: Ehre sei dem Vater und dem Sohn und dem Heiligen Geist.
0: Wie im Anfang, so auch jetzt und alle Zeit und in Ewigkeit. Amen. In dir sollen sich rühmen alle, die deinen Namen lieben. Halleluja.
1: Dein ist die Herrschaft, du erhebst dich als Haupt über alles. Halleluja.
0: Dein ist die Herrschaft, du erhebst dich als Haupt über alles. Halleluja.
1: Gepriesen bist du, Herr, Gott unseres Vaters Israel, von Ewigkeit zu Ewigkeit.
0: Dein, Herr, sind Größe und Macht, Ruhm und Glanz und Hoheit. Dein ist alles im Himmel und auf Erden.
1: Herr, dein ist das Königtum. Du erhebst dich als Haupt über alles.
0: Reichtum und Ehre kommen von dir. Du bist der Herrscher über die ganze Schöpfung.
1: In deiner Hand liegen Kraft und Stärke. Von deiner Hand kommt alle Größe und Macht.
0: Darum danken wir dir, Herr, unser Gott, und rühmen deinen herrlichen Namen.
1: Ehre sei dem Vater und dem Sohn und dem Heiligen Geist.
0: Wie im Anfang, so auch jetzt und alle Zeit und in Ewigkeit. Amen. Dein ist die Herrschaft, du erhebst dich als Haupt über alles. Halleluja.
1: Der Herr thront als König in Ewigkeit. Halleluja.
0: Der Herr thront als König in Ewigkeit. Halleluja.
1: Bringt da dem Herrn ihr Himmlischen. Bringt da dem Herrn Lob und Ehre.
0: Bringt da dem Herrn die Ehre seines Namens. Werft euch nieder vor dem Herrn in heiligem Schmuck.
1: Die Stimme des Herrn erschallt über den Wassern, der Gott der Herrlichkeit donnert, der Herr über gewaltigen Wassern.
0: Die Stimme des Herrn ertönt mit Macht, die Stimme des Herrn voll Majestät.
1: Die Stimme des Herrn zerbricht die Zedern, der Herr zerschmettert die Zedern des Libanon.
0: Er lässt den Libanon hüpfen wie ein Kalb, wie einen Wildstier den Sirion.
1: Die Stimme des Herrn sprüht flammendes Feuer, die Stimme des Herrn lässt die Wüste beben. Beben lässt der Herr die Wüste von Kadesh.
0: Die Stimme des Herrn wirbelt Eichen empor, sie reißt ganze Wälder kahl. In seinem Palast rufen alle, o herrlicher Gott.
1: Der Herr thront über der Flut, der Herr thront als König in Ewigkeit.
0: Der Herr gebe Kraft seinem Volk. Der Herr segne sein Volk mit Frieden.
1: Ehre sei dem Vater und dem Sohn und dem Heiligen Geist.
0: Wie im Anfang, so auch jetzt und alle Zeit und in Ewigkeit. Amen. Der Herr thront als König in Ewigkeit. Halleluja. Lesung aus dem Römerbrief. Das Wort ist dir nahe. Es ist in deinem Mund und in deinem Herzen. Gemeint ist das Wort des Glaubens, das wir verkündigen. Denn wenn du mit deinem Mund bekennst, Jesus ist der Herr, und in deinem Herzen glaubst, Gott hat ihn von den Toten auferweckt, so wirst du gerettet werden. Wer mit dem Herzen glaubt und mit dem Mund bekennt, wird Gerechtigkeit und Heil erlangen.

0: Der Herr ist aus dem Grab erstanden. Halleluja, Halleluja.
1: Der Herr ist aus dem Grab erstanden. Halleluja, Halleluja.
0: Der für uns am Kreuz gehangen.
1: Halleluja, Halleluja.
0: Ehre sei dem Vater und dem Sohn und dem Heiligen Geist.
1: Der Herr ist aus dem Grab erstanden. Halleluja, Halleluja.
0: Wer mich liebt, den wird mein Vater lieben, und auch ich werde ihn lieben und mich ihm offenbaren. Halleluja.
1: Wer mich liebt, den wird mein Vater lieben, und auch ich werde ihn lieben und mich ihm offenbaren. Halleluja.
0: Gepriesen sei der Herr, der Gott Israels, denn er hat sein Volk besucht und ihm Erlösung geschaffen.
1: Er hat uns einen starken Retter erweckt, im Hause seines Knechtes David.
0: So hat er verheißen von alters her, durch den Mund seiner heiligen Propheten.
1: Er hat uns errettet vor unseren Feinden und aus der Hand aller, die uns hassen.
0: Er hat das Erbarmen mit den Vätern an uns vollendet und an seinen heiligen Bund gedacht, an den Eid, den er unserem Vater Abraham geschworen hat.
1: Er hat uns geschenkt, dass wir, aus Feindes Hand befreit, ihm furchtlos dienen, in Heiligkeit und Gerechtigkeit, vor seinem Angesicht all unsere Tage.
0: Und du, Kind, wirst Prophet des Höchsten heißen, denn du wirst dem Herrn vorangehen und ihm den Weg bereiten.
1: Du wirst sein Volk mit der Erfahrung des Heils beschenken, in der Vergebung der Sünden.
0: Durch die barmherzige Liebe unseres Gottes wird uns besuchen das aufstrahlende Licht aus der Höhe,
1: um allen zu leuchten, die in Finsternis sitzen und im Schatten des Todes, und unsere Schritte zu lenken auf den Weg des Friedens.
0: Ehre sei dem Vater und dem Sohn und dem Heiligen Geist.
1: Wie im Anfang, so auch jetzt und alle Zeit und in Ewigkeit. Amen. Wer mich liebt, den wird mein Vater lieben, und auch ich werde ihn lieben und mich ihm offenbaren. Halleluja.
0: Gepriesen sei unser Herr Jesus Christus, den der Vater verherrlicht und zum Erben der Völker gemacht hat.
1: Christus, unser Leben, rette uns.
0: Du hast dem Tod die Macht genommen und uns das neue Leben geschenkt. Gib, dass wir als neue Menschen leben.
1: Christus, unser Leben, rette uns.
0: Du hast Sünde und Tod bezwungen. Hilf uns, dem Bösen zu widerstehen.
1: Christus, unser Leben, rette uns.
0: Du hast das ganze Menschengeschlecht in die Freiheit der Kinder Gottes geführt. Lass uns wachsen in dieser Freiheit.
1: Christus, unser Leben, rette uns.
0: Du hast den Jüngern auf dem Weg nach Emmaus die Schriften aufgeschlossen. Lass auch uns dich erkennen beim Brechen des Brotes.
1: Christus, unser Leben, rette uns.
0: Wir bitten dich auch für den Schutz des Lebens von der Empfängnis bis zu seinem natürlichen Ende und für den Frieden in der Welt.
1: Christus, unser Leben, rette uns.
0: Kyrie eleison.
1: Christe eleison.
0: Kyrie eleison. Vater unser im Himmel, geheiligt werde dein Name. Dein Reich komme, dein Wille geschehe, wie im Himmel so auf Erden.
1: Unser tägliches Brot gib uns heute und vergib uns unsere Schuld, wie auch wir vergeben unseren Schuldigern. Und führe uns nicht in Versuchung, sondern erlöse uns von dem Bösen. Amen.
0: Großer und starker Gott, du hast dem heiligen Florian und seinen Gefährten die Gnade geschenkt, den Glauben an Christus durch ihr Sterben zu bezeugen. Gewähre uns auf ihre Fürsprache Schutz und Hilfe. Und gib auch uns den Mut, den Glauben unerschrocken zu bekennen. Darum bitten wir durch Jesus Christus, deinen Sohn, unseren Herrn und Gott, der in der Einheit des Heiligen Geistes mit dir lebt und herrscht in alle Ewigkeit.
1: Amen.
0: Der Herr sei mit euch.
1: Und mit deinem Geiste.
0: Es segne euch der allmächtige und barmherzige Gott, der Vater und der Sohn und der Heilige Geist.
1: Amen.
0: Gehet hin in Frieden.
1: Dank sei Gott dem Herrn. Danke dir, Con Erwin, für das gemeinsame Beten der Laudes. Danke.

Aus einem Bericht über das Martyrium des heiligen Florian. Dies sind die Väter unseres Glaubens. Als in den Tagen der Kaiser Diokletian und Maximian die Christenverfolgung wütete und dieser Befehl der gottlosen Kaiser auch nach Ufa-Noricum am südlichen Donauufer im heutigen Österreich gelangte, kam Aquilinus, der damals das Amt des Statthalters bekleidete, in die Lagerfestung Lauriacum, das ist heute Lorch an der unteren Enzmündung, und ging daran, die Christen aufzuspüren. Es wurden 40 Gläubige verhaftet, die trotz vieler qualvoller Martern sich standhaft zu ihrem Glauben bekannten und schließlich in den Kerker geworfen wurden. Florian, der ehemalige Kanzleivorstand des Statthalters, schloss sich freudig ihrem Bekenntnis an. Er wohnte damals in Cetium bei Tulln an der Donau und machte sich sofort auf den Weg, als er von den Vorgängen in Lauriacum hörte. Der Statthalter Aquilinus aber erfuhr von seiner Anwesenheit, ließ ihn zu sich rufen und befahl ihm, den Göttern zu opfern. Als er ihn dazu jedoch nicht überreden konnte, ordnete er an, ihn mit Stöcken zu schlagen. Florian aber erhob seine Stimme zum Herrn und betete: »Herr, mein Gott, auf dich hoffe ich, dich kann ich nicht verleugnen. Für dich kämpfe ich und dir bringe ich das Opfer des Lobes dar. Deine Rechte schütze mich, denn dein Name ist gepriesen im Himmel und auf Erden. Herr, gib mir die Kraft zum Leiden und nimm mich auf unter deine heiligen Kämpfer, die vor mir Bekenner deines Namens geworden sind. Sei mir Führer auf dem Weg der Gerechtigkeit und stärke mich mit deiner Kraft, damit ich dich preise und dir das Loblied singe. Denn du bist gepriesen in die Ewigkeiten der Ewigkeiten. Amen.« Obwohl mehrmals geschlagen, sang er heiteren Antlitzes wie in großer Freude und Fröhlichkeit. Da befahl der Statthalter, seine Schultern mit scharfen Eisen zu zerbrechen. Der selige Florian aber pries weiterhin Gott und bekannte sich beständig als Christ. Als der Statthalter sich in allen Versuchen besiegt sah, fällte er das Urteil und befahl, Florian zum Enzfluss zu führen und dort von der Brücke zu stürzen. Dies geschah am 4. Mai des Jahres 304. Man band ihm einen Stein um den Hals und stürzte ihn vor aller Augen kopfüber von der Brücke in den Fluss. Jene 40 Bekenner aber, die wir oben erwähnten, starben während dieser Ereignisse im Kerker. Ihre heiligen Reliquien, im Jahre 1900 im Hochaltar der Basilika zu Lorch aufgefunden, wurden 1968 im neuen Hochaltar beigesetzt. Aus einem Bericht über das Martyrium des heiligen Florian. Ihr werdet um meinetwillen vor Statthalter und Könige geführt, damit ihr vor ihnen und den Heiden Zeugnis ablegt. Jedem, der siegt, werde ich gewähren, mit mir auf meinem Thron zu sitzen. Halleluja! Ich sah unter dem Altar die Seelen aller, die hingeschlachtet waren, wegen des Wortes Gottes und wegen des Zeugnisses, das sie abgelegt hatten. Jedem, der siegt, werde ich gewähren, mit mir auf meinem Thron zu sitzen. Halleluja!

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Bibelfitness kompakt. Herzlich willkommen bei Bibelfitness kompakt. Mein Name ist Magdalena Meierl und ich bin Physiotherapeutin und meine Freude ist es, Bewegung mit dem Wort Gottes zu verbinden. Wir werden uns nun einem Bibelvers widmen und dazu verschiedene Bewegungen machen. Somit können wir in unserer Gesamtheit aus Leib, Seele und Geist beten. Es geht um ein leichtes, freudvolles Mitmachen, so wie Sie sind. Alle Übungen können Sie zu Hause, im Büro oder wo auch immer Sie sind, ganz leicht in Ihren Alltag einfließen lassen. Lassen Sie uns beginnen. Heute werden wir Übungen, Bewegungen auf der Matte machen. Wem das unangenehm ist auf der Matte, kann gerne auch in der Rückenlage, auf der Couch oder im Bett liegen bleiben. Die erste Bewegung, die wir machen, die habe ich Beckenschwung genannt. Wir beginnen in der Rückenlage, auf der Matte oder wie gesagt im Bett. Ihre Arme können Sie ca. 90 Grad neben den Körper ausstrecken. Ihre Handflächen zeigen Richtung Decke. Und die Finger sind weit gespreizt. Stellen Sie jetzt Ihre Beine so breit wie möglich auf und beginnen Sie nun, Ihre Beine abwechselnd nach innen zu schaukeln, um Ihre Hüften und Ihr Becken zu mobilisieren. Das andere Bein schwingt immer locker mit. Bitte nur so weit bewegen, wie es Ihnen angenehm ist. Und dabei tief ein- und ausatmen. Wiederholen Sie die Bewegungen mehrmals in Ihrem eigenen Tempo und ich sage Ihnen jetzt dazu den Vers. Der Herr ist meine Kraft und mein Schild. Auf ihn vertraute mein Herz, so wurde mir geholfen. Da jubelte mein Herz, mit meinem Lied will ich ihm danken. Psalm 28, Vers 7. Atmen Sie nochmal tief ein und aus und machen Sie die Bewegungen noch einmal mit dem linken und rechten Bein. Und dann kommen Sie in die Mitte zurück und lockern Ihre Beine aus. Für die zweite Bewegung und Übung bleiben wir in der Rückenlage mit aufgestellten Beinen. Die Übung wird die Bauchmuskeln kräftigen. Also Sie stellen die Beine auf und dann kippen Sie Ihr Becken etwas nach hinten, so dass Ihre Lendenwirbelsäule möglichst flach am Boden aufliegen kann. Heben Sie nun ein Bein mit gebeugtem Knie nach oben und dann das andere. Ihre Hüfte und Ihre Knie haben ungefähr einen 90-Grad-Winkel. Sie können jetzt Ihre Fingerspitzen leicht unter Ihr Kreuz schieben, unter die Lendenwirbelsäule. Dann sollten Sie einen Druck auf Ihren Händen spüren. Und dieser Druck, der sollte immer gleich bleiben, wenn Sie dann beginnen, die Beine zu bewegen. Senken Sie nun den rechten Fuß ein bisschen das Bein Richtung Boden ab und wenn möglich tippen Sie kurz mit dem rechten Fuß auf den Boden. Dann heben Sie ihn wieder ab und ziehen ihn zurück. Jetzt das linke Bein absenken. Fuß, linker Fuß Richtung Boden, kurz tippen und wieder aufheben. Wiederholen Sie die Bewegungen abwechselnd links und rechts mehrmals. Und versuchen Sie, den Druck in Ihren Händen nicht zu verlieren. Ansonsten bitte die Bewegungen kleiner machen. Dabei achten Sie darauf, dass Ihre Schultern und Ihr Nacken ganz entspannt bleiben und Sie ruhig und tief weiteratmen. Der Herr ist meine Kraft und mein Schild. Auf ihn vertraute mein Herz, so wurde mir geholfen.
Da jubelte mein Herz, mit meinem Lied will ich ihm danken. Mal kurz die Beine abstellen und auslockern. Und dann noch einmal anheben in den 90 Grad, so wie wir das gehabt haben. So bleiben Sie jetzt liegen und dann versuchen Sie, die Knie Richtung Decke zu schieben, dann wieder locker zu lassen. Richtung Decke zu schieben und wieder locker zu lassen. Da sollten Sie nur den Bauch ein bisschen spüren, wie der arbeitet. Aber von der Bewegung von den Beinen ist gar nicht viel zu tun. Hinaufschieben, Richtung Decke und wieder locker lassen. Wiederholen Sie das noch ein paar Mal, während ich Ihnen den Vers noch einmal sage. Der Herr ist meine Kraft und mein Schild. Auf ihn vertraute mein Herz, so wurde mir geholfen. Da jubelte mein Herz, mit meinem Lied will ich ihm danken. Jetzt die Beine wieder abstellen, bisschen auslockern, tief ein- und ausatmen. Herzlichen Dank fürs Mitmachen. Seien Sie gesegnet und behütet.

Heute, am 4. Mai, gedenkt die Kirche des heiligen Florians und des heiligen Arbio von Freisinn und des heiligen Brictius. Er geriet als Pilger um das Jahr 900 in eine Schneelawine bei Heiligenblut und wurde verschüttet. Die Kirche gedenkt auch des seligen Jean-Martin Moyer. Er war Kiener Missionar und Gründer der Genossenschaft der Schwestern von der Vorsehung und des Instituts der chinesischen Jungfrauen.

hören wir nun aus dem Leben des heiligen Florian. Er war ein hoher Beamter im Römischen Reich und diente als Kanzleileiter des Provinzstatthalters Equilinus in der Hauptstadt Lauriacum, heute Lorch an der Enns. Nach seiner Pensionierung wohnte er in Elium Caecium, dem heutigen St. Pölten. Unter Kaiser Diokletian flammte 304 die Christenverfolgung in seiner ganzen Schwere wieder auf. Diokletian hatte innerstaatlich für Ordnung gesorgt und befand sich in den 90er Jahren am Zenit seiner Laufbahn. Obwohl schriftliche Quellen fehlen, kann angenommen werden, dass er nun die göttliche Verehrung für seine Person anstrebte, um mit Kaiser Augustus wetteifern zu können. Dabei waren ihm die Christen aber im Weg. Und so konnte es geschehen, dass die bisher übliche eher laxe Praxis der Kaiserhuldigung in den militärischen Reihen plötzlich verschärft wurde. Jetzt sollte klar und eindeutig dem Kaiserbild gehuldigt werden. Dies hatte aber zur Folge, dass diejenigen, die das nicht taten, verhaftet wurden. Nur so konnte es geschehen, dass Equilinus, der ehemalige Chef von Florian, 40 christliche Soldaten einsperren und foltern ließ. Als Florian davon erfuhr, reiste er nach Lorch, um den Gefangenen beizustehen. Doch auch er wurde verhaftet und gefoltert, weil er sich weigerte, dem Christenglauben abzuschwören. Florian wurde der Überlieferung nach mit Knüppeln geschlagen und seine Schulterblätter wurden mit geschärftem Eisen gebrochen. Schließlich wurde er zum Tod verurteilt und mit einem Stein um den Hals von einer Brücke in die Enns gestürzt. Dadurch wollte man verhindern, dass sein Leichnam auftaucht und sein Grab zu einer Verehrungsstätte wird. Doch der Plan ging nicht auf. Der Legende nach wurde die Leiche von den Wellen auf einen Felsen geworfen und von einem Adler mit ausgebreiteten Flügeln bewacht. Das geschah am 4. Mai des Jahres 304. In der folgenden Nacht erschien Florian einer frommen Frau namens Valeria. Er forderte sie im Traum auf, seinen Leichnam zu bestatten. Sie erfüllte ihm diese Bitte und begrub ihn auf ihrem Landgut. An dieser Stelle steht heute das Augustinerchorherrnstift St. Florian. Als die Ochsen, die den Wagen mit dem Leichnam zogen, aus Durst völlig ermattet waren, entstand auf wunderbare Weise eine Quelle. Es handelt sich um das Wasser des heute noch fließenden Floriansbrunnens. An den angeblichen Hinrichtungsort erinnert heute ein großes Kreuz. Die 40 Bekenner, die Märtyrer von Lorch, starben im Kerker. Der Mühlstein, mit dem Florian ertränkt wurde, befindet sich heute in der Krypta der Stiftskirche von St. Florian bei Linz. Am Ort der Quelle in St. Florian sollen viele Wunder geschehen sein. Böse Geister wurden ausgetrieben, Fiebernde geheilt, Kranke und Sünder, die darauf hofften, erlangten hier Barmherzigkeit. Deshalb wurde dort die 1116 geweihte Kapelle St. Johannes errichtet. An die überlieferte Geschichte von der Quelle schließt sich die Tradition vom Wasserheiligen Florian an. Als solcher wurde er schließlich zum Patron gegen Feuergefahr. Über Florians Grab wurde zunächst eine Holzkapelle erbaut. Im 8. Jahrhundert entstand über der vermutlichen Grabstätte das Augustiner Chorherrnstift St. Florian. Reliquien des heiligen Florian gelangten im 5. Jahrhundert, nach anderen Quellen erst im 8. Jahrhundert, nach Rom. Von dort aus wurden Reliquien, deren Echtheit nicht zu beweisen ist, 1184 König Kasimir von Polen geschenkt und nach Krakau überführt. Heute wird ein Silberreliquiar mit dem Unterarm und der rechten Hand
in der Florianskirche in Krakau gezeigt. Weitere Reliquien befinden sich in der Pfarrkirche in Zeiselmauer und im Stift St. Florian. 1968 brachte der damalige Kardinal Karol Wojtyła, der spätere Papst Johannes Paul II., eine Florian-Reliquie nach Österreich. Sie wird in der St. Laurenzkirche in Lorch aufbewahrt. Die Gotteshäuser von Zeiselmauer und Lorch gehören zu den ganz wenigen Kirchen Österreichs, die direkt über römischen Heiligtümern errichtet wurden. Die Gebeine der anderen 40 Märtyrer wurden erstmals im Jahr 1900 in der Basilika in Lorch aufgefunden und nach ihrer Erforschung und dem Nachweis ihrer Echtheit im selben Jahr im Altar der Basilika neu beigesetzt. Florian ist der erste österreichische Märtyrer und Heilige und er ist einer der 14 Nothelfer. Er wird als römischer Soldat dargestellt, mit Lanze und einem Wasserkübel, womit er ein brennendes Haus rettet. Auch ein Mühlstein gehört zu seinen Attributen. Er wird angerufen als Patron von Oberösterreich, St. Florian bei Linz, St. Florian am Inn, Bologna und Krakau, als Patron der Feuerwehr, der Töpfer, Böttcher, Hafner, Schmiede, Kaminfeger, Seifensieder, Weinbauern und Bierbrauern. Er wird angerufen bei Dürre, Unfruchtbarkeit der Felder, Brandwunden, gegen Feuer- und Wassergefahr und bei Sturm.

Hören wir nun etwas über den heiligen Arbio von Freising. Er wurde 723 in Mais in Südtirol geboren. 763 wurde er der erste Abt des neu gegründeten Benediktinerklosters Scharnitz, das sich heute an der deutsch-österreichischen Grenze hinter Garmisch befindet. Bereits 1,5 Jahre danach erhielt er die Ernennung zum Bischof von Freising. Arbio wurde in der Folge einer der bedeutendsten Kirchenpersönlichkeiten seiner Zeit. Er mehrte Ansehen und Besitz des Freisinger Bistums und gründete zahlreiche Klöster, so die Kloster Schlehdorf, Innichen und Schliersee. Arbio förderte in Freising die Domschule und die Bibliothek und gilt als Verfasser des ersten lateinisch-deutschen Wörterbuches. Er übersetzte Bibeltexte ins Althochdeutsche und schrieb eine Biografie über seinen Lehrer Corbinian. Auch die Biografie von Emmeram von Regensburg stammt aus seiner Feder. Beides sind die frühesten Quellen der bayerischen Kirchen- und Profangeschichte. Man nimmt wohl zu Recht an, dass auf ihn auch der sogenannte Abrogans zurückgeht, das älteste deutsche Glossar, das am Beginn der deutschen Sprachgeschichte steht. Althochdeutsch entstand aus einem Bedürfnis der Mission. Um die Inhalte der christlichen Botschaft verständlich zu machen, bedurfte es einer gemeinsamen Sprache. Arbio starb am 4. Mai 784. Sein Grab befindet sich in der Krypta des Freisinger Doms.

Soweit die Heiligen des heutigen Tages. Im Namen von Radio Maria wünsche ich allen, die heute ihren Namenstag oder einen anderen Festtag feiern, alles Gute und gottesreichen Segen. Mögen Ihnen die Tagesheiligen Florian und Arbio von Freising Fürsprecher sein.

0: Liebe Hörerfamilie von Radio Maria Österreich und Radio Maria Südtirol, Margarete Füllerer begrüßt Sie aus dem Sendestudio in Wien. Ich darf Sie begleiten zur Heiligen Messe, die wir heute am 4. Mai, dem Gedenktag des Heiligen Florian aus Mönchhof im Burgenland übertragen. Für uns vor Ort ist Manfred Reisner. Schönen guten Morgen, Manfred.
1: Auch dir und allen Hörern einen wunderschönen guten Morgen. Der Mai, der Marienmonat Mai, der lässt sich wettermäßig sehr gut an. Der begrüßt mit wunderschönem Wetter alle. Und das macht natürlich auch die Kranken wieder gesund, hoffe ich natürlich. Bei unserem Gottesdienst aus der Pfarrkirche in Mönchhof, geweiht der heiligen Magdalena, sie blickt huldvoll vom Altarbild auf uns herab. Ich darf euch einladen, mitzusingen aus dem Gotteslob 337, Freudig erlöste Christenheit, die Nummer 199, ein Sanctus. Und wie sich natürlich im Maienmonat gehört, in Nummer 1210, das heißt im neuen Gotteslob, Marienkönigin, Maienkönigin. Ja, was gibt's noch zu sagen? Zum Mönchhof wissen wir ja schon alle. Die älteste Weinbaugemeinde von Österreich, wissen wir. Ein wunderschöner Ort, der auch die Zisterzienserinnen beherbergt, beherbt im Kloster mit dem Marienkron, nennt es sich, mit Heilpraktiken. Hier kann man sich gesund, ja, urlauben, kann man durchaus sagen. Ja, ich denke, alle stehen schon bereit. Pater Thoman, Diakon Lazarus, dann haben wir Lektoren, Ingrid Weiß, Edith Michic und natürlich Walter Weiß.
2: Unsere Hilfe ist im Namen des

0: Im Namen des Vaters und des Sohnes und des Heiligen Geistes. Amen. Die Gnade unseres Herrn Jesus Christus, die Liebe Gottes des Vaters und die Gemeinschaft des Heiligen Geistes sei mit euch.
1: Und mit deinem Geist.
0: Liebe Schwestern und Brüder, ich begrüße heute alle ganz herzlich, euch hier in der Pfarrkirche in Mönchhof und alle von der Hörerfamilie von Radio Maria, wo immer sie jetzt uns hören und mit uns mitfeiern, diese heilige Messe. Heute am 4. Mai feiern wir den Gedenktag des heiligen Florian. Er war ein, nennen wir ihn so, österreichischer Heiliger, ein römischer Soldat um das Jahr 304, als das Christentum noch verfolgt wurde von den römischen Kaisern. Er war stationiert im heutigen St. Pölten und eine Gruppe von Christen waren in Lorch, das ist im heutigen Enns. Und die haben sich nicht dazu hergegeben, den Kaiser zu verehren, sondern sie haben Jesus Christus und ihrem Glauben die Treue gehalten. Und deswegen sind sie verfolgt und mit dem Tode bedroht worden. Und Florian ist ihnen zu Hilfe gekommen und dann haben alle das Martyrium erlebt. Florian wurde in der Enns ertränkt und grausam gemartert. An seiner Begräbnisstätte steht heute das Stift St. Florian und die Diözese Linz und das Bundesland Oberösterreich feiern ihn als ihren Patron. Wir haben hier bei uns in der Kirche auch auf dem Seitenaltar des heiligen Josef ein kleines Bild des heiligen Florian, der ja immer schon vom Volke verehrt worden ist. Dass das Wasser, in dem er ertränkt worden ist, die Feuersbrunst bekämpfe. Und wir haben auch gestern mit der Feuerwehr dieses Fest gefeiert. Wir sind der Feuerwehr sehr dankbar, dass sie so viel helfen bei Unfällen, bei wirklichen Feuerkatastrophen. Und wir wollen daran denken, dass auch wir einander helfen. Nicht mit dem Löschwasser, sondern mit dem Taufwasser. Mit unserem Glauben, den wir bei der Taufe schon bekommen haben. Mit dem Wasser, mit dem wir reingewaschen worden sind von der Erbschuld. Mit dem wir hineingestellt worden sind in den Glauben der Kirche. Und mit diesem Glauben und mit der Kraft Jesu Christi in diesem Glauben wollen wir alle Verfolgungen der heutigen Zeit auf uns nehmen und bekämpfen, indem wir mutig unseren Glauben bekennen. Und jetzt am Anfang müssen wir uns wohl eingestehen, dass unser Glaube nicht so stark ist wie der der Märtyrer, dass wir oft schwach geworden sind. Und so bitten wir Gott um Verzeihung für unsere Fehler und um sein Erbarmen. Ich bekenne Gott dem Allmächtigen
1: und allen

0: alle Engel und Heiligen, und euch, Brüder und Schwestern, für mich zu beten bei Gott, unserem Herrn.
1: Der allmächtige Gott, erbarme sich unser, erlasse uns die Sünden nach und führe uns zum ewigen Leben.
0: Amen.

0: Lasset uns beten. Großer und starker Gott, du hast dem heiligen Florian und seinen Gefährten die Gnade geschenkt, den Glauben an Christus durch ihr Sterben zu bezeugen. Gewähre uns auf ihre Fürsprache Schutz und Hilfe und gib auch uns den Mut, den Glauben unerschrocken zu bekennen. Darum bitten wir durch Jesus Christus, deinen Sohn, unseren Herrn und Gott, der in der Einheit des Heiligen Geistes mit dir lebt und herrscht in alle Ewigkeit.
1: Lesung aus der Offenbarung des Johannes. Ich, Johannes, hörte eine laute Stimme im Himmel rufen: Jetzt ist er da, der rettende Sieg, die Macht, die Königsherrschaft unseres Gottes und die Vollmacht seines Gesalbten. Denn gestürzt wurde der Ankläger unserer Brüder, der sie bei Tag und bei Nacht vor unserem Gott verklagte. Sie haben ihn besiegt durch das Blut des Lammes und durch ihr Wort und ihr Zeugnis. Sie hielten ihr Leben nicht fest bis hinein in den Tod. Darum jubelt der Himmel und alle, die darin wohnen. Wort des lebendigen Gottes.

0: Mit Jubel ernten die, die mit Tränen sehen. Mit Jubel ernten die, die mit Tränen sehen. Als der Herr das Geschick sie uns wendete, da waren wir wie Träumende. Da füllte sich unser Mund mit Lachen und unsere Zunge mit Jubel. Mit Jubel ernten die mit Tränen sehen. Da sagte man unter den Völkern, groß hat der Herr an ihnen gehandelt. Ja, groß hat der Herr an uns gehandelt. Da waren wir voll Freude. Mit Jubel ernten die mit Tränen sehen. Wende doch, Herr, unser Geschick, wie du versiegte Bäche wieder füllst im Südland. Die mit Tränen sehen, werden mit Jubel ernten. Mit Jubel ernten, die mit Tränen sehen. Sie gehen, ja gehen und weinen und tragen zur Aussaat den Samen. Sie kommen, ja kommen mit Jubel und bringen ihre Garben. Mit Jubel ernten, die mit Tränen sehen.
1: Der Herr sei in deinem Herzen und auf deinen Lippen, dass du sein heiliges Evangelium gläubig verkündest. Im Namen des Vaters und des Sohnes und des Heiligen.

0: Selig, die um der Gerechtigkeit willen Verfolgung leiden, denn ihnen gehört das Himmelreich.
1: Halleluja, Halleluja.
0: Der Herr sei mit euch.
1: Und mit deinem Geist.
0: Aus dem Heiligen Evangelium nach Matthäus. In jener Zeit sprach Jesus zu seinen Jüngern: Nehmt euch vor den Menschen in Acht, denn sie werden euch an die Gerichte ausliefern und in ihren Synagogen auspeitschen. Ihr werdet um meinetwillen vor Statthalter und Könige geführt werden, ihnen und den Heiden zum Zeugnis. Wenn sie euch aber ausliefern, macht euch keine Sorgen, wie und was ihr reden sollt. Denn es wird euch in jener Stunde eingegeben, was ihr sagen sollt. Nicht ihr werdet dann reden, sondern der Geist eures Vaters wird durch euch reden. Der Bruder wird den Bruder dem Tod ausliefern und der Vater das Kind. Und Kinder werden sich gegen die Eltern auflehnen und sie in den Tod schicken. Und ihr werdet um meines Namens willen von allen gehasst werden. Wer aber bis zum Ende standhaft bleibt, der wird gerettet. Evangelium unseres Herrn Jesus Christus.
1: Los, Herr Jesus.
0: Herr, durch dieses heilige Evangelium nimm hinweg unsere Sünden.

Liebe Schwestern und Brüder, dieser Text des Evangeliums, er ist unbequem, sagen wir es so. Jesus verspricht keinen einfachen Weg, sondern er redet, dass man vor Statthalter und Könige geführt wird, ausgepeitscht wird, den Gerichten ausgeliefert wird. Nicht alles wird schon gut werden. Aber was steckt dahinter? Es steckt dahinter, dass wir uns einsetzen müssen, aber dass Gott hinter uns steht. Macht euch keine Sorgen, wie und was ihr reden sollt, wenn ihr vor den Richtern steht, denn es wird euch in jener Stunde eingegeben, was ihr sagen sollt. Gott steht mit seinem Heiligen Geist hinter uns. Ja, er steht in uns, er ist bei uns. Wir dürfen in ihm feststehen. Auch wenn es uns noch so schlecht geht, auch wenn wir noch so angegriffen werden. Und nicht nur damals, zur Zeit des heiligen Florian, sind Menschen für ihren Glauben verfolgt worden, auch heute. Es gibt so viel echte Christenverfolgung auch heute. Bei uns ist es wohl nicht eine Christenverfolgung, die uns nach dem Leben und dem Blute trachtet, sondern es ist mehr eine psychologische, gesellschaftliche Missachtung unseres Glaubens, unter dem wir leiden. Oder dass man verspottet wird, wenn man treu zum Glauben stehen will, dass man zumindest links liegen gelassen wird, nicht ernst genommen wird. Aber Christus steht immer hinter uns. Ich konnte dieses Wort einmal erleben vor sehr vielen Jahren, damals in Rom. Da sind wir von Telefonanrufen irgendwie verfolgt worden. Und wir haben schon nicht mehr richtig gewusst, wie man da jetzt reagieren soll. Und dann kam wieder so ein Anruf. Und dann ist mir plötzlich so in diesem Augenblick des Anrufes völlig unvorbereitet dieser spontane Gedanke gekommen zu sagen, Herr Inspektor, jetzt haben wir ihn, jetzt können Sie es aufnehmen. Und dann war Schluss mit all diesen Anrufen. Also so eine Kleinigkeit, wo man spüren kann, es kann einem plötzlich irgendetwas kommen, weil Christus hinter uns steht. Aber da geht es jetzt nicht um die kleinen Dinge des Alltags, sondern da geht es um unseren Glauben in erster Linie. Da geht es um das Leben unserer Seele. Nicht, dass wir von irgendwelchen äußeren Dingen befreit werden, sondern dass wir bewahrt werden, unseren Glauben zu verlieren. So wie die damals. Sie hätten sollen ihren Glauben aufgeben. Sie hätten sollen dem Kaiser verehren und nicht Christus. Und wie schnell sind wir dran zu sagen, ich bin nicht so einer wie die. Wie schnell sind wir dran, das Gespräch woanders hin zu lenken, nur dass wir nicht angesprochen werden, dass es uns nicht unangenehm wird, über unseren Glauben Rede und Antwort zu stehen. Bitten wir den Herrn, dass er uns bestärke. Nehmen wir uns an den Heiligen, am heiligen Florian heute und seinen Gefährten ein Beispiel. Bitten wir sie um ihre Fürbitte, dass auch wir feststehen in unserem Glauben, dass wir ihn bekennen. Und dass wir auch, wie dieser heilige Florian, den Mut haben, den anderen in unserer Gemeinde, in unserer Freundschaft mit unseren Brüdern und Schwestern beizustehen, wenn sie an ihrem Glauben leiden oder Schwierigkeiten haben,
dass auch wir einander beistehen und einander helfen. Möge uns der heilige Florian heute ein großer Fürbitter sein.

0: Am Gedenktag des heiligen Florian bitten wir Christus um seinen Beistand in den Nöten unserer Tage.
1: Dass unser Land vor Feuersbrand und allen Katastrophen bewahrt bleibe. Herr, erbarme dich.
2: Herr, erbarme dich.
1: Dass alle, die im Straßenverkehr unterwegs sind, ungefährdet und sicher ihr Ziel erreichen. Herr, erbarme dich.
2: Herr, erbarme dich.
1: Dass die Feuerwehrleute bei ihrem Einsatz für die Mitmenschen vor Unfall und Schaden bewahrt werden. Herr, erbarme dich.
2: Herr, erbarme dich.
1: Dass die Verunglückten und Unfallverletzten geheilt und wieder gesund werden. Herr, erbarme dich.
2: Herr, erbarme dich.
1: Dass deine Gläubigen bei aller Not und Gefahr nicht erschüttert werden in ihrem Vertrauen auf Gottes Führung. Herr, erbarme dich.
2: Herr, erbarme dich.
1: Wir beten auch für unsere Verstorbenen. Heute ganz besonders für verstorbenen Vater Michael Ruprecht und alle verstorbenen Angehörigen, sowie für verstorbene Frau Johanna Kainz und für ihren verstorbenen Neffen Hubert Kainz. Schenke ihnen deinen Frieden. Herr, erbarme dich.
2: Herr, erbarme dich.
0: Guter Gott, blicke gütig auf deine Gemeinde, die in ihren Sorgen und Ängsten jetzt zu dir ruft. Durch Christus, unseren Herrn.
2: Amen.

0: Medien für uns ist eine ganz sehr heilige Kirche.
1: Herr unser Gott, nimm unsere Opfergaben gnädig an. Das Leiden deines Sohnes, das wir im Geheimnis des Altares begehen, präge unser ganzes Leben, wie es das Leben der heiligen Märtyrer Florian und seiner Gefährtin geformt hat. Darum bitten wir durch Christus unseren Herrn.
2: Amen.
1: Der Herr sei mit euch.
2: Und mit deinem Geist.
1: Erhebet die Herzen. Lasset uns danken dem Herrn, unserem Gott.
2: Das ist würdig und recht.
1: In Wahrheit ist es würdig und recht, dir, allmächtiger Vater, zu danken und in den Heiligen deine Größe zu rühmen. Im Martyrium des heiligen Florian und seiner Gefährten offenbarst du das Wunder deiner Gnade. Denn in der menschlichen Schwachheit bringst du deine göttliche Kraft zur Vollendung. Sie sind Christus nachgefolgt auf dem Weg des Leidens und haben ihr Blut vergossen als Zeugen des Glaubens. Darum preisen wir dich in deiner Kirche und vereinen uns mit den Engeln und Heiligen zum Hochgesang von deiner göttlichen Herrlichkeit.

Ja, du bist heilig, großer Gott, und alle deine Werke verkünden dein Lob. Denn durch deinen Sohn, unseren Herrn Jesus Christus, und in der Kraft des Heiligen Geistes erfüllst du die ganze Schöpfung mit Leben und Gnade. Bis ans Ende der Zeiten versammelst du dir ein Volk, damit deinem Namen das reine Opfer dargebracht werde, vom Aufgang der Sonne bis zum Untergang. Darum bitten wir dich, allmächtiger Gott, heilige unsere Gaben durch deinen Geist, damit sie uns werden Leib und Blut deines Sohnes, unseres Herrn Jesus Christus, der uns aufgetragen hat, dieses Geheimnis zu feiern. Denn in der Nacht, da er verraten wurde, nahm er das Brot und sagte Dank, brach es, reichte es seinen Jüngern und sprach, nehmet und esset alle davon, das ist mein Leib, der für euch hingegeben wird.

Ebenso nahm er nach dem Mahl den Kelch, dankte wiederum, reichte ihn seinen Jüngern und sprach: Nehmet und trinket alle daraus. Das ist der Kelch des neuen und ewigen Bundes, mein Blut, das für euch und für alle vergossen wird zur Vergebung der Sünden. Tut dies zu meinem Gedächtnis.

0: Geheimnis des Glaubens.
1: Deinen Tod, o Herr, verkünden wir und deine Auferstehung preisen wir, bis du kommst in Herrlichkeit.
2: Darum, gütiger Vater, feiern wir das Gedächtnis deines Sohnes. Wir verkünden sein heilbringendes Leiden, seine glorreiche Auferstehung und Himmelfahrt und erwarten seine Wiederkunft. So bringen wir dir mit Lob und Dank dieses heilige und lebendige Opfer dar. Schau gütig auf die Gabe deiner Kirche, denn sie stellt dir das Lamm vor Augen, das geopfert wurde und uns nach deinem Willen mit dir versöhnt hat. Stärke uns durch den Leib und das Blut deines Sohnes und erfülle uns mit seinem Heiligen Geist, damit wir ein Leib und ein Geist werden in Christus. Er mache uns auf immer zu einer Gabe, die dir wohlgefällt, damit wir das verheißene Erbe erlangen, mit deinen Auserwählten, mit der seligen Jungfrau und Gottesmutter Maria, mit dem heiligen Josef, mit deinen Aposteln und Märtyrern, mit dem heiligen Florian und seinen Gefährten und mit allen Heiligen, auf deren Fürsprache wir vertrauen. Barmherziger Gott, wir bitten dich, dieses Opfer unserer Versöhnung bringe der ganzen Welt Frieden und Heil. Beschütze deine Kirche auf ihrem Weg durch die Zeit und stärke sie im Glauben und in der Liebe. Deinen Diener, unseren Papst Leo, unseren Bischof Egidius und die Gemeinschaft der Bischöfe, unsere Priester und Diakone und alle, die zum Dienst in der Kirche bestellt sind, und das ganze Volk deiner Erlösten. Erhöre, gütiger Vater, die Gebete der hier versammelten Gemeinde und führe zu dir auch alle deine Söhne und Töchter, die noch fern sind von dir. Erbarme dich unserer verstorbenen Brüder und Schwestern und aller, die in deiner Gnade aus dieser Welt geschieden sind. Nimm sie auf in deine Herrlichkeit. Und mit ihnen lass auch uns, wie du verheißen hast, zu Tische sitzen in deinem Reich. Darum bitten wir dich durch unseren Herrn Jesus Christus, denn durch ihn schenkst du der Welt alle guten Gaben.

0: Wir haben den Geist empfangen, der uns zu Kindern Gottes macht. Darum beten wir voll Vertrauen.
1: Vater unser im Himmel, geheiligt werde dein Name, dein Reich komme, dein Wille geschehe, wie im Himmel so auf Erden. Unser tägliches Brot gib uns heute und vergib uns unsere Schuld, wie auch wir vergeben unsere Schuldigen. Und führe uns nicht in Versuchung, sondern erlöse uns von dem Bösen.
0: Erlöse uns, Herr allmächtiger Vater, von allem Bösen und gib Frieden in unseren Tagen. Komm uns zu Hilfe mit deinem Erbarmen und bewahre uns vor Verwirrung und Sünde, damit wir voll Zuversicht das Kommen unseres Erlösers Jesus Christus erwarten.
1: Denn dein ist das Reich und die Kraft und die Herrlichkeit in Ewigkeit. Amen.
0: Am Ostertag trat Jesus in die Mitte seiner Jünger und sprach den Friedensgruß. Deshalb bitten wir, Herr Jesus Christus, du Sieger über Sünde und Tod, schau nicht auf unsere Sünden, sondern auf den Glauben deiner Kirche und schenk ihr nach deinem Willen Einheit und Frieden. Der Friede des Herrn sei allezeit mit euch.
1: Und mit deinem Geist.
2: Gebt einander ein Zeichen des Friedens und der Versöhnung. Und mit deinem Geist.
0: Lamm Gottes, du nimmst hinweg die Sünde der Welt, erbarme dich unser. Lamm Gottes,
1: du nimmst hinweg die Sünde der Welt, erbarme dich unser.
0: Lamm Gottes,

0: Seht das Lamm Gottes, das hinwegnimmt die Sünde der Welt.
1: Herr, ich bin nicht würdig, dass du eingehst unter mein Dach, aber sprich nur ein Wort, so wird meine Seele gesund.
0: Selig, die zum Hochzeitsmahl des Lammes geladen sind.
2: Mein Jesus, ich glaube, dass du im allerheiligsten Sakrament des Altares zugegen bist. Ich liebe dich über alles und meine Seele sehnt sich nach dir. Da ich dich aber jetzt im Sakrament nicht empfangen kann, so komme geistigerweise zu mir. Ich empfange dich und vereinige mich mit dir. Lass nicht zu, dass ich mich je von dir trenne. Amen.

0: Lasset uns beten. Herr unser Gott, du hast den heiligen Märtyrern Florian und seinen Gefährten durch das Brot des Himmels die Kraft gegeben, die Welt zu überwinden. Stärke auch uns durch diese Speise, damit wir den Sieg erlangen und als Sieger essen dürfen vom Baum des Lebens. Darum bitten wir durch Christus, unseren Herrn.
1: Amen.
0: Und nun wollen wir hineingehen in den Tag, gestärkt durch diese heilige Speise, die wir empfangen haben, gestärkt durch die Gnade Christi, die uns begleitet auf unserem Lebensweg, so wie sie das Leben der Märtyrer begleitet und gestärkt hat. Der Herr sei mit euch.
1: Und mit deinem Geist.
0: Gott, der allmächtige Vater, segne euch und schenke euch gedeihliches Wetter. Erhalte Blitz, Hagel und jedes Unheil von euch fern.
1: Amen.
0: Er segne die Felder, die Weingärten und den Wald und schenke euch die Früchte der Erde.
1: Amen.
0: Er begleite eure Arbeit, damit ihr in Dankbarkeit und Freude gebrauchet, was durch die Kräfte der Natur und die Mühe des Menschen gewachsen ist.
1: Amen.
0: Das gewähre euch der dreieinige Gott, der Vater und der Sohn und der Heilige Geist.
1: Amen.
2: Geht hin in Frieden.
0: Dank sei Gott dem Herrn.

0: Die Lektoren Ingrid und Walter Weiß, Edith Miljic, der Diakon Lazarus und Pater Meinrad Thoma waren die Gestalter dieses heutigen Gottesdienstes. Bevor ich mich wieder verabschieden darf, ich habe immer eigentlich irgendwas hinten nach. Diesmal habe ich bei Annegret Kronenberg etwas Schönes gefunden. Da heißt es: Herzlich willkommen, junger Morgen. Meistens bist du schon da, wenn ich gerade erst aufwache. Mit hellem, erwartungsvollem Blick schaust du mich an, während ich mir noch mühsam aus den Augen reibe. Was immer du mir heute bringen magst, ob Sonnenschein oder Regen, ob Freude oder Leid, warte damit, bis ich meinen Kaffee getrunken habe. Dann bin ich bereit, mich dir zu stellen. Mit diesem Wunsch möchte ich mich verabschieden und zurückgeben ins Studio zu Margret.
1: Wir bedanken uns bei Manfred Reisner, der uns die Übertragung möglich gemacht hat, sodass wir die Heilige Messe mitfeiern konnten. Danke auch Ihnen, liebe Hörerfamilie, für Ihr Dabeisein. Morgen übertragen wir wieder um 8 Uhr die Heilige Messe aus Grafenstein in Kärnten.

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1: Liebe Hörerinnen und Hörer von Radio Maria Südtirol, Österreich, Deutschland, Schweiz, woher auch immer Sie sich heute mit uns verbunden haben. Mein Name ist Georg Fleumeier, ich begrüße Sie aus dem Studio in Brixen zu einer weiteren Sendung im Glaubensforum. Wir begrüßen auch unseren heutigen Referenten, Pfarrer Dr. Horst Walter, der sich wieder Zeit genommen hat zum Thema Kommt, lasst uns anbeten, mit Maria, Jesus in der heiligen Eucharistie begegnen.
2: Guten Morgen, liebe Hörerinnen und Hörer, guten Morgen, lieber Georg. Jedes Mal freue ich mich sehr auf die Sendung, so auch heute. Schön, dass wir jetzt wieder beisammen sind. Und so grüße ich alle, die jetzt dabei sind, im Studio in Brixen oder an den Radiogeräten oder auch später dabei sein werden, ganz herzlich zu unserem heutigen Glaubensforum. In unserer Sendereihe Kommt, lasst uns anbeten, schauen wir seit Jänner diesen Jahres einmal pro Monat auf die eucharistische Anbetung

unterschiedliche Weise, in unterschiedlicher Perspektive blicken wir auf diesen wunderbaren Schatz, diesen unschätzbaren Schatz. So hat es Papst Johannes Paul II. Einmal gesagt, die eucharistische Anbetung ist ein unschätzbarer Schatz der katholischen Kirche. Im vergangenen Monat, im April, hatten wir auf die Verbindung der eucharistischen Anbetung mit dem bedeutenden südfranzösischen Wallfahrtsort Lourdes geschaut, insbesondere auch auf die Verbundenheit der Seherin von Lourdes, der heiligen Bernadette, mit der Eucharistie. Diese Verbindung Lourdes, Bernadette, Eucharistie, das ist eine wahrhaft enge, und man kann wohl mit Fug und Recht sagen, dass die heilige Bernadette eine eucharistische Heilige ist. Sie können diese Folge natürlich auch gerne in der Radiothek nachhören. Ich darf an dieser Stelle noch etwas zur April-Sendung ergänzen, nachtragen. Ich hatte erwähnt, dass Bernadette eine tiefe, innige Sehnsucht hatte, die Eucharistie zu empfangen, ganz konkret zur Erstkommunion zu gehen, obwohl sie zum Zeitpunkt der Erscheinungen der Gottesmutter bereits 14 Jahre alt war, hatte sich dieser Wunsch, Kommunionempfang, noch nicht erfüllt. Eine Hörerin hat im Nachgang der letzten Sendung gefragt, ob und wann sich denn dieser Wunsch dann erfüllt habe. Das hatte ich nicht erwähnt. Noch zum Zeitpunkt der Marienerscheinungen, die sich zwischen dem 11. Februar 1858 und dem 18. Juli 1858 ereigneten, konnte Bernadette zum ersten Mal den Leib Christi empfangen. Es war am 3. Juni diesen Jahres 1858 am damaligen Fronleichnamsfest, dem Hochfest des Leibes und des Blutes Christi. Ist es nicht wunderbar, an einem solchen eucharistischen Tag zum ersten Mal den Leib Christi zu empfangen? Und im Juni in unserer Sendeausgabe vom Glaubensforum werden wir auch diese Verbindung betrachten zwischen Fronleichnam und der Eucharistie. Der Marienwallfahrtsort Lourdes im April führt uns auch zum Thema unserer heutigen Sendung, die Verbundenheit von Maria und der Eucharistie. Jetzt im Mai, im Marienmonat, wollen wir diese Verbindung, diese Verbundenheit etwas näher beleuchten. Liebe Hörerfamilie von Radio Maria, die enge Verbindung von Maria und der Eucharistie ist vielleicht nicht unmittelbar offensichtlich, liegt jedoch, wenn wir es recht betrachten, so meine ich, sehr nahe. Ich mag diese enge Verbindung von Maria und der Eucharistie anhand eines Gedankengangs entfalten. Es ist ein etwas längerer Gedankengang, aber ein sehr guter und tiefer Gedankengang meines Erachtens. Und wir verdanken diese Gedanken zweier großer Päpste, Papst Benedikt dem 16. und Papst Johannes Paul dem 2. Beide Päpste haben den Zusammenhang von Maria und der Eucharistie mehrfach immer wieder hervorgehoben und betont. Es ist gewiss gut, bei solchen großen Lehrern des Glaubens ein wenig in die Schule zu gehen. Lassen Sie uns von diesen Lehrmeistern die Verbindung von Maria und der Eucharistie erklären. Papst Benedikt der 16. veröffentlichte im Jahre 2007 das apostolische Schreiben Sacramentum Caritatis, Sakrament der Liebe. In ihm wendet sich der Papst der unschätzbaren Bedeutung des Sakraments der Liebe, also der Eucharistie, zu. In diesem Schreiben geht Papst Benedikt auch auf die Verbindung von Maria und der Eucharistie ein, und zwar anhand einer sprachlichen Beobachtung. Er weist darauf hin, dass die Tradition sowohl für den von Maria geborenen Leib als auch für den eucharistischen Leib ein und denselben Namen wählt. Leib Christi, Corpus Christi. Das mag auf den ersten Blick vielleicht wie eine Art Wortspiel klingen, doch zeigt bei näherem Hinsehen,
diese begriffliche Einheit, die Untrennbarkeit von der Fleischwerdung in Maria und der sakramentalen Gegenwart in der Eucharistie. Kurz und einfach gesagt, wenn wir vom Leib Christi sprechen, meinen wir ein doppeltes, aber doch dasselbe. Den in Maria Mensch gewordenen Sohn Gottes und den in der gewandelten Hostie real gegenwärtigen Herrn. Beides ist der Leib Christi. Das vor 2000 Jahren in der Jungfrau Maria Fleisch gewordene Gottes, in der Gestalt des konkreten Leibes Christi, und der seither in allen heiligen Messen der Welt empfangene Leib Christi in der Gestalt des eucharistischen Brotes. Leib Christi. Die Verbindung von Maria mit dem irdischen Leib Christi liegt unmittelbar auf der Hand und ist im wahrsten Sinne des Wortes offensichtlich. Denn war Maria nicht während des irdischen Lebenswegs von Jesus eng und innig mit dem Leib Christi verbunden? Ja, gibt es überhaupt einen Menschen, der zum einen länger und zum anderen inniger mit Jesus und seinem Leib verbunden war als Maria? Wohl kaum. Das ergibt sich zum einen aus der natürlichen Tatsache, dass Maria das Kind Jesus in ihrem Schoß unter ihrem Herzen getragen hat, eng verwoben war, und zum anderen aus dem Wissen, dass Maria den Lebensweg ihres Sohnes von Anfang bis zum Ende, vom Stall in Bethlehem bis zum Kreuz auf Golgotha treu und innig mitgegangen ist. Maria war also wahrlich mit dem irdischen Leib Christi eng und dauerhaft verbunden. Die Verbindung von Maria und dem Leib Christi in der Eucharistie, sie beleuchtet Papst Johannes Paul II. Denn er weist darauf hin, wir dürfen annehmen, dass Maria nach dem Tod und der Auferstehung Jesu bei den frühen, ja den frühesten Eucharistiefeiern dabei war und somit als eine der ersten auch in diesem Sinn den Leib Christi empfangen hat. Papst Johannes Paul II. Schreibt in seiner Enzyklika Ecclesia de Eucharistia aus dem Jahre 2003, gewiss konnte Maria nicht bei den Eucharistiefeiern unter den Gläubigen der ersten christlichen Generation fehlen, die am Brechen des Brotes festhielten. Maria konnte nicht fehlen, sie war also dabei. Und er schreibt dann, diesen Gedanken vertiefend weiter, was muss Maria empfunden haben, also als sie aus dem Mund von Petrus, Johannes, Jakobus und den anderen Aposteln die Worte des letzten Abendmahls vernahm, das ist mein Leib, der für euch hingegeben wird. Dieser Leib, der als Opfer dargebracht und unter den sakramentalen Zeichen erneut gegenwärtig wurde, war ja derselbe Leib, den sie in ihrem Schoß empfangen hatten. Der Empfang der Eucharistie musste für Maria gleichsam bedeuten, jenes Herz wieder in ihrem Schoß aufzunehmen, das im Gleichklang mit ihrem Herzen geschlagen hatte, und das von neuem zu erleben, was sie selbst unter dem Kreuz erfahren hatte. Diesen Gedanken fortführend und ausbauend bringt Papst Johannes Paul II. Dann in logischer Folge die Verkündigungsszene, in der der Erzengel Gabriel Maria den Wunsch Gottes überbringt, seinen Sohn zu empfangen, mit dem Empfang der Kommunion in der Eucharistie in Verbindung. Ich zitiere wieder aus dieser Enzyklika Ecclesia de Eucharistia. Bei der Verkündigung empfing Maria den göttlichen Sohn, auch seinen wahren Leib und sein wahres Blut, und nahm in sich das vorweg, was sich in gewissem Maß auf sakramentale Weise in jedem Gläubigen ereignet, der unter den Zeichen von Brot und Wein den Leib und das Blut des Herrn empfängt. Vereinfacht ausgedrückt, Maria empfängt bei der Verkündigung den Leib Christi und der Gläubige
In der Eucharistiefeier empfängt er ebenso den Leib Christi. Liebe Hörerfamilie von Radio Maria, auf einen Gedanken, den uns Papst Johannes Paul II. In diesem Schreiben Ecclesia der Eucharistia schenkt, mag ich noch kurz eingehen, weil er mir für unsere heutige Sendung, in der es ja um die enge Verbindung von Maria und der Eucharistie geht, wesentlich und kostbar erscheint. Neben den schon genannten Verbindungsaspekten zwischen Maria und der Eucharistie erkennt Johannes Paul II. Nämlich noch eine ganz grundlegende Verbindung der Gottesmutter mit der Eucharistie. Es ist ihre innere Haltung, ihre Ausrichtung, ihre Hinwendung, die Hinwendung auf den Leib Christi hin. Maria ist in ihrem Wesen nach, also ganz grundsätzlich, eucharistisch. Eben nicht nur in bestimmten ausgewählten Momenten ihres Lebens, sondern ihr ganzes Leben lang und ihrem ganzen tiefen inneren Wesen nach. So prägt der mittlerweile heilige Papst Johannes Paul II. Auch für Maria den Titel Eucharistische Frau. Die Eucharistische Frau Maria trägt eben diese Bezeichnung, weil sie als Wesensmerkmal, als Charakteristikum die enge Beziehung zur Eucharistie, zum Leib Christi hat. Auf ihn ist sie ausgerichtet und hingeordnet. Wir sehen bei der Betrachtung dieser Aussagen der beiden Päpste, dass Maria und die Eucharistie engstens untrennbar verbunden sind. Und darum soll es in unserem heutigen Glaubensforum ja gehen. Liebe Hörerinnen und Hörer von Radio Maria, wir werden nach einer kurzen Musikpause zwei Bibelstellen und eine Kreuzwegstation betrachten. Drei Gedanken, in denen Maria und der Leib Christi und ihre enge Verbundenheit in besonders deutlicher Weise

0: Liebe Hörerinnen und Hörer, willkommen zurück im Glaubensforum. Sie hören heute an diesem Glaubensforumstag Beten mit dem Buch der Psalmen. Sie hören heute Pfarrer Dr. Horst Walter. Kommt, lasst uns anbeten, mit Maria, Jesus in der heiligen Eucharistie begegnen.
1: Liebe Hörerfamilie, machen wir nach der kurzen technischen Störung mutig und freudig weiter. Bisher hatten wir in unserer heutigen Sendung auf die enge Verbindung von Maria mit der Eucharistie, mit dem Leib Christi geblickt. In seiner Enzyklika Ecclesia de Eucharistia weist Papst Johannes Paul II. Darauf hin, dass Maria eben aufgrund dieser engen Verbindung zur Eucharistie, zur eucharistischen Anbetung, auch uns dahin führen kann. Er schreibt nämlich: Maria kann uns tatsächlich zu diesem heiligsten Sakrament führen, da sie zu ihm eine tiefe Beziehung hat. Die eigene Verbindung Marias mit dem Leib Christi ist Einladung, Ermöglichung, Weg, auch andere, uns Menschen, in Verbindung mit dem Leib Christi zu bringen. Maria ist in diesem Sinne Hinführerin, Mittlerin, Wegweiserin zu ihrem Sohn. Der alte theologische Satz durch Maria zu Jesus gilt hier, so meine ich, in besonderer Weise. Drückt dieser Satz durch Maria zu Jesus die grundsätzliche Wahrheit aus, dass Maria uns zu Jesus führen mag, dass es ihr generell ein Anliegen ist, uns Menschen mit dem göttlichen Sohn in Verbindung zu bringen? So können wir dies auch ganz konkret auf die Eucharistie und die eucharistische Anbetung beziehen. Maria führt uns zur eucharistischen Anbetung, eben weil sie uns zu ihrem Sohn führt. Durch Maria zu Jesus? Ja, durch Maria zu Jesus, und zwar im allerheiligsten Altarsakrament. Liebe Hörerfamilie von Radio Maria, auf Grundlage der bisher dargelegten engen Verbindung von Maria und der Eucharistie mag ich nun in einem nächsten Schritt Ihnen, liebe Hörerinnen und Hörer von Radio Maria, drei Gedanken vorstellen, wie Maria uns bei der eucharistischen Anbetung helfen kann, wie sie uns gleichsam an ihrer mütterlichen Hand nimmt und zur eucharistischen Anbetung führt. Es sollen also marianische Anregungen sein, die uns beim nächsten Gang zur eucharistischen Anbetung begleiten können oder uns dahin einladen können. Für diese drei Gedanken schauen wir auf zwei Bibelstellen und eine Kreuzwegstation, in denen die enge Verbindung von Maria und Jesus, von Maria und dem Leib Christi ausdrücklich aufscheint. Es sind drei Szenen aus unterschiedlichen Lebensabschnitten Marias und damit zugleich drei Szenen aus unterschiedlichen Momenten des irdischen Lebens Jesu. Gehen wir chronologisch vor. Die erste Bibelstelle, die wir in diesem Sinne heute betrachten wollen, ist die Heimsuchung, der Besuch Marias bei Elisabeth. Wir finden diese Stelle im Lukas-Evangelium, Lukas 1, 39 bis 45. Nach einigen Tagen, nach der Verkündigung des Engels also, nach einigen Tagen machte sich Maria auf den Weg und eilte in eine Stadt im Bergland von Judäa. Sie ging in das Haus des Zacharias und begrüßte Elisabeth. Als Elisabeth den Gruß Marias hörte, hüpfte das Kind in ihrem Leib. Da wurde Elisabeth vom Heiligen Geist erfüllt und rief mit lauter Stimme: Gesegnet bist du mehr als alle anderen Frauen und gesegnet ist die Frucht deines Leibes. Wer bin ich, dass die Mutter meines Herrn zu mir kommt? In dem Augenblick, als ich einen Gruß hörte, hüpfte das Kind vor Freude in meinem Leib. Selig ist die, die geglaubt hat, dass sich erfüllt, was der Herr ihr sagen ließ. Maria hat bei der Verkündigung durch den Engel Gabriel ihr Fiat gesprochen und eilt nun kurz darauf zu ihrer Verwandten Elisabeth ins Bergland von Judäa. Maria macht sich also eilend auf den Weg zum Land im Gebirg und trägt das ungeborene Kind in ihrem Schoß zu Elisabeth, die ebenfalls trotz fortgeschrittenen Alters ein Kind empfängt. Wenn wir diesen Gang Marias zu Elisabeth geistlich deuten, können wir ihn verstehen als ein in die Welt bringen. Maria bringt in diesem Sinne das Kind Jesus freilich konkret im Stall von Bethlehem zur Welt, aber in einem übertragenen Sinn bringt sie ihren Sohn auch ganz grundsätzlich zur Welt. Sie trägt den Leib Christi zur Welt. Sie trägt den Leib Christi in die Welt hinein. Sie trägt den Leib Christi zu den Menschen hin, zu ihnen und zu mir. Bezogen auf die eucharistische Anbetung können, dürfen, ja sollen wir uns in die Rolle der Elisabeth hineinversetzen. Es geht also darum, offen zu sein für die Ankunft Jesu bei uns, für die Begegnung mit dem gegenwärtigen Herrn. Wie Elisabeth offen war für die Ankunft Gottes in der Gestalt des ungeborenen göttlichen Kindes im Schoß Marias, so sollen auch wir offen sein für die Ankunft Gottes in der Gestalt des eucharistischen Brotes. Wie Elisabeth die Tür für den ungeborenen Leib Christi geöffnet hat, dürfen auch wir unsere Herzenstüren öffnen für den Leib Christi im Altarsakrament. In der schon mehrfach zitierten Enzyklika Ecclesia de Eucharistia weist Papst Johannes Paul II. In diesem Zusammenhang darauf hin, dass sich der Sohn Gottes im Schoß Marias, wie er schreibt, der Anbetung Elisabeths darbietet. Der Anbetung Elisabeths darbietet. Elisabeth nimmt dieses Darbieten freudig an und wird in diesem Sinne eine, ja wohl die allererste, die erste Anbeterin des Leibes Christi. Noch bevor also die drei Magier zur Krippe hintreten, die ja gekommen sind, um ihn anzubeten, betet in dieser Weise Elisabeth das göttliche Kind an. Liebe Hörerfamilie, uns verbindet bei der eucharistischen Anbetung sogar noch ein anderer Gedanke, ein weiterer Gedanke mit Elisabeth. Elisabeth weiß um die wirkliche Gegenwart des göttlichen Kindes im Schoß Marias. Wir wissen um die reale Präsenz Jesu im allerheiligsten Altarsakrament. Und beiden, Elisabeth und uns, ist der sinnenfällige Blick zwar verschlossen. Jesus ist verborgen im Schoß seiner Mutter bei Elisabeth. Jesus ist verborgen in der Gestalt des Brotes bei uns. Aber doch ist er da, wirklich da, real präsent. Den Gedanken, dass Maria den Leib Christi zu uns bringt und wir ihn, wie Elisabeth, bei der eucharistischen Anbetung begrüßen und einlassen dürfen, wird noch verstärkt, wenn wir uns vergegenwärtigen, dass wir uns die schwangere Maria gleichsam als Monstranz oder als Tabernakel vorstellen können. Auf das Bild des Tabernakels für Maria weist wiederum Johannes Paul II. Hin. Er schreibt, beim Besuch bei Elisabeth trägt Maria das fleischgewordene Wort in ihrem Schoß und wird in gewisser Weise zum Tabernakel, dem ersten Tabernakel der Geschichte. In vergleichbarer Weise sprach Papst Benedikt XVI. Bei seiner Ansprache zum Abschluss des Marienmonats am 31. Mai 2005 daher auch vom Gang Marias zu Elisabeth als erster eucharistischer Prozession. Sich Maria als Monstranz oder als Tabernakel vorzustellen, mag auf den ersten Blick vielleicht etwas befremdlich wirken, aber recht verstanden scheint es mir doch ein sehr starkes und sehr treffendes Bild zu sein. Wie der Tabernakel und die Monstranz den Leib Christi in sich bergen, so ist der Leib Christi real gegenwärtig in Maria. Wie der Tabernakel und die Monstranz den Leib Christi umhüllen, so umgibt, umhüllt Maria mit ihrem mütterlichen Schoß den Leib Christi. Wie der Tabernakel und die Monstranz durch den Leib Christi im Inneren zu eucharistischen Gefäßen werden, ist Maria durch den Leib Christi in ihrem Inneren eucharistische Frau. Liebe Hörerfamilie von Radio Maria, aus dem bisher Gesagten, und das waren ja durchaus abstrakte theologische Überlegungen, können wir für den praktischen Vollzug bei der eucharistischen Anbetung, so kommt mir vor, etwas mitnehmen. Gerade zu Beginn der eucharistischen Anbetung, wenn wir oft noch tausend Gedanken im Kopf haben, vielleicht unruhig und gehetzt ankommen, kann es doch eine gute Hilfe sein, einen bewussten Akt zu setzen und gleichsam mit Elisabeth anzubeten. Sich in diesem Moment in die Lage Elisabeths hineinzuversetzen, sich in diesem Augenblick zu vergegenwärtigen, dass ich nun in der unmittelbaren Gegenwart Gottes sein darf, sich zu erinnern, dass der gegenwärtige Herr nun bei mir einkehren mag. Wie Elisabeth ihre Haustüre geöffnet hat für Jesus, darf ich meine Herzenstüre öffnen für Jesus. Vielleicht, hoffentlich, wird uns dann auch die tiefe innere Freude der Elisabeth geschenkt, deren Kind Johannes der Täufer bei der Begegnung mit dem ungeborenen Jesus vor Freude hüpft, ja, regelrechte Freudensprünge macht. Bleiben wir noch einen Moment bei der Bibelstelle der Heimsuchung, bei der Begegnung der beiden schwangeren Frauen Maria und Elisabeth und schauen, wie sie uns noch weiter bei der eucharistischen Anbetung helfen und inspirieren kann, diese Bibelstelle, diese Begegnung. Maria bricht nach der Begrüßung Elisabeths in Jubel aus. Sie singt jubelnd das Magnificat. Ich zitiere wieder aus dem Lukasevangelium. Da sagte Maria: Meine Seele preist die Größe des Herrn und mein Geist jubelt über Gott, meinen Retter. Denn auf die Niedrigkeit seiner Magd hat er geschaut. Siehe, von nun an preisen mich selig alle Geschlechter. Denn der Mächtige hat Großes an mir getan und sein Name ist heilig. Er erbarmt sich von Geschlecht zu Geschlecht über alle, die ihn fürchten. Er vollbringt mit seinem Arm machtvolle Taten. Er zerstreut, die im Herzen voll Hochmut sind. Er stürzt die Mächtigen vom Thron und erhöht die Niedrigen. Die Hungernden beschenkt er mit seinen Gaben und lässt die Reichen leer ausgehen. Er nimmt sich seines Knechtes Israel an und denkt an sein Erbarmen, das er unseren Vätern verheißen hat, Abraham und seine Nachkommen auf ewig. Das Magnificat, ein gewaltiges, ein starkes, ein großes Loblied auf Gott aus dem Mund dieser einfachen Frau, der schwangeren Maria. Der heilige Papst Johannes Paul II. Weist ausdrücklich darauf hin, dass Maria dieses Jubel- und Loblied anstimmt, als sie das göttliche Kind in sich trägt. Wir könnten sagen, ganz nah bei sich hat, also Jesus ganz nah bei sich hat. Er schreibt wiederum in Enzyklika Ecclesia de Eucharistia: Wenn Maria ausruft, meine Seele preist die Größe des Herrn und mein Geist jubelt über Gott, meinen Retter, trägt sie Jesus in ihrem Schoß. Also während des Jubelliedes ist Jesus in ihrem Inneren. Daraus ergibt sich eine Anregung für uns, für die eucharistische Anbetung. Wenn wir es Maria gleich tun wollen, können wir also gerade aufgrund und in der Nähe, der unmittelbaren Nähe des Herrn bei der eucharistischen Anbetung, der hier ja wahrhaft wirklich und wesentlich gegenwärtig ist, können wir in diesem Moment in Jubel ausbrechen. Wir können Gott loben, ihm Lob und Dank sagen. Ja, genau genommen können wir eigentlich gar nicht anders, als in Jubel auszubrechen über den großen, allmächtigen, nahen und menschenfreundlichen Gott. Stellen wir uns ganz menschlich vor, wie wir vielleicht in Jubel und Freudentränen ausbrechen, wenn ein lieber Mensch zu uns kommt, bei uns ist, uns Zeit schenkt. In gewisser Weise kann dieser menschliche Vergleich helfen, auch und gerade über die Gegenwart Gottes bei der eucharistischen Anbetung in Jubel und Lob zu verfallen. Also wenn wir uns schon freuen, wenn ein Mensch zu uns kommt, um wie viel mehr müssen, können, ja, sollen wir uns dann freuen, dass wir Gott so unmittelbar begegnen, treffen können. Liebe Hörerinnen und Hörer von Radio Maria, manchmal nutzen wir die eucharistische Anbetung vor allem, um Gott unsere Anliegen ans Herz zu legen. Das ist gewiss nicht falsch, und wir werden im weiteren Verlauf der heutigen Sendung auch noch darauf zu sprechen kommen. Das Magnificat jedoch ist die Einladung, dem Vorbild Marias zu folgen und in ihrer Spur dem Herrn um seinetwillen Lob und Dank darzubringen. Eben weil er der große, allmächtige, starke Gott ist, der damals im Leib Christi in Maria war und der jetzt im Leib Christi in der Eucharistie uns begegnet. Machen wir eine kurze Pause.

0: Liebe Hörerinnen und Hörer, willkommen zurück im heutigen Glaubensforum. Es spricht Pfarrer Dr. Horst Walter. Kommt, lasst uns anbeten, mit Maria, Jesus in der heiligen Eucharistie begegnen.
1: Liebe Hörerfamilie von Radio Maria, nach der längeren Betrachtung der Bibelstelle über die Heimsuchung, also der Begegnung Maria und Elisabeth, Jesus und Johannes der Täufer, mag ich nun etwas kürzer zuerst auf eine Bibelstelle und dann auf eine Kreuzwegstation schauen, die ebenfalls, und zwar in einem sehr direkten Sinn, die Nähe von Maria und dem Leib Christi uns vor Augen stellen. Auch diese beiden können uns Impulse, Anregung, Inspiration für die eucharistische Anbetung sein. Diese beiden Momente stehen interessanterweise ganz am Beginn des irdischen Lebensweges Jesu und ganz am Ende. Sie rahmen den Lebensweg Jesu ein. Ganz am Beginn und ganz am Ende seines irdischen Daseins tritt demnach die Verbindung von Maria und dem Leib Christi besonders deutlich, augenscheinlich zutage. Die Bibelstelle aus dem Leben Jesu und Mariens, die wir nun im Hinblick auf die eucharistische Anbetung betrachten und lesen, verstehen wollen, knüpft unmittelbar an die schon betrachtete Heimsuchung, also die Zeit der Schwangerschaft, an. Es ist nun die Geburt Jesu. Freilich wird in der Bibel die enge Verbindung von Maria und Jesus bei und nach der Geburt nur ganz kurz beschrieben, wenn es da im Lukas-Evangelium, Lukas 2, 6 und 7 heißt, als sie, Maria und Josef, dort in Bethlehem waren, kam für Maria die Zeit ihrer Niederkunft und sie gebar ihren Sohn, den Erstgeborenen. Sie wickelte ihn in Windeln und legte ihn in eine Krippe, weil in der Herberge kein Platz für sie war. Trotz der kurzen Beschreibung braucht es gleichwohl wenig Fantasie, um in der Episode der Geburt, allein schon der Natur nach, über die explizit genannte mütterliche Fürsorge hinaus, also über das Wickeln in Windeln, das wir gehört haben, über das Hineinlegen in die Krippe, also auch das in die Arme nehmen, in den Armen halten, wenn wir darüber hinaus die enge Verbindung von Mutter und Kind, von Maria und Jesus sehen. Der heilige Papst Johannes Paul II. Geht hier sogar noch einen Schritt weiter, wenn er schreibt: Ist der entzückte Blick Marias, die das Antlitz des neugeborenen Christus betrachtet und ihn in die Arme nimmt, nicht vielleicht das unerreichbare Vorbild der Liebe, von der wir uns bei jedem Kommunionempfang inspirieren lassen müssen? Ich wiederhole diesen Satz nochmal aus der Enzyklika Ecclesia de Eucharistia. Ist der entzückte Blick Marias, die das Antlitz des neugeborenen Christus betrachtet und ihn in die Arme nimmt, nicht vielleicht das unerreichbare Vorbild der Liebe, von der wir uns bei jedem Kommunionempfang inspirieren lassen müssen? Was hier über den Kommunionempfang gesagt wird, können wir unschwer, so kommt mir vor, auch auf die eucharistische Anbetung übertragen. Das heißt, wir sollen bei der eucharistischen Anbetung den gegenwärtigen Herrn mit Entzücken betrachten und ihn in die Arme schließen. Dahinter, so Johannes Paul II., verbirgt sich die Haltung der Liebe, der großen Liebe. Marias liebevoller Umgang mit dem neugeborenen göttlichen Kind, insbesondere das liebevolle Anschauen des neugeborenen Kindes, wird nun so zum Vorbild für unser Verweilen vor dem gegenwärtigen Herrn in der Eucharistie. Wenn wir zur eucharistischen Anbetung hinzutreten, soll dies also mit Liebe, mit liebendem Blick geschehen. Wir können also gerade zum Beginn der eucharistischen Anbetung uns sagen, ja Herr, ich will dich nun mit liebenden Augen anschauen, genauso wie Maria dich als neugeborenes Kind im Stall von Bethlehem angeschaut hat. Dabei kann es uns gewiss helfen, wenn wir uns daran erinnern, dass der Herr uns liebt und dass wir eingeladen sind, ihn zurückzulieben. Längst bevor wir ihn mit liebendem Blick bei der eucharistischen Anbetung anschauen, sieht er uns schon mit liebendem Blick an. Es braucht in diesem Sinne eine Entscheidung für die Liebe, wie wir ja auch in einem Kirchenlied singen, ich will dich lieben. Das können wir direkt auf die eucharistische Anbetung beziehen. Ich will dich lieben, dich jetzt, den hier gegenwärtigen Herrn, jetzt und hier bei der eucharistischen Anbetung. Dies, so meine ich, kann uns leichter gelingen, wenn wir uns vergegenwärtigen, dass wir bei der eucharistischen Anbetung eben nicht einem Stück Brot gegenübertreten, sondern dem lebendigen und liebenden Gott selbst begegnen. Auf diese Begegnungsdimension werden wir in einer späteren Sendung im Verlauf dieses Jahres noch genauer zu sprechen kommen. Für heute soll an dieser Stelle genügen, wir können uns gut in Maria hineinversetzen, die mit liebevollem Blick das göttliche Kind angeschaut hat, voller Entzücken, wie Johannes Paul II. Schreibt. Und mit dieser Haltung dürfen auch wir zur eucharistischen Anbetung zum Leib Christi hinzutreten. Liebe Hörerfamilie von Radio Maria, nach der Betrachtung der Heimsuchung und der Geburt anhand der beiden Bibelstellen machen wir nun einen zeitlichen Sprung. Vom irdischen Lebensbeginn Jesu gehen wir zu seinem Lebensende. Auch dort findet sich eine Szene, die von der engen Verbindung von Maria und Jesus, von der Gottesmutter und dem Leib Christi gekennzeichnet ist. Dazu blicken wir auf den Kreuzweg. Die 13. Station berichtet davon, dass Jesus, der Leichnam Jesu, in den Schoß seiner Mutter gelegt wurde. Biblisch wird dieser Augenblick, wird dieser Moment nicht berichtet. Der Evangelist Johannes beschreibt aber zuvor das Stehen Marias unter dem Kreuz und die Abnahme des Leichnams vom Kreuz. Gleichwohl hat die Tradition dieses Element überliefert. Das Ruhen des toten Jesu in den Armen auf dem Schoß seiner Mutter hat in der christlichen Tradition sowohl in der Kunst als auch im Gebetsleben reichen Widerhall gefunden. Hier ist das Urbild der Pietà, der Schmerzensmutter. Zu allen Zeiten war es den Menschen in der Nachfolge Jesu wichtig, dieses Element in Kunst, im Gebet wachzuhalten. So zählt die Pietà nicht umsonst zu den wohl häufigsten Arten der Mariendarstellung. Auf jeden Fall strahlt sie, gleich wie die Szene der Heimsuchung und der Geburt, nun am anderen Ende der Lebensskala die enge Verbindung von Mutter und Sohn aus. Maria und der Leib Christi sind sich unmittelbar nahe, sind gleichsam eine Einheit. Erscheint schon beim biblisch überlieferten Stehen Marias unter dem Kreuz, dem Stabat Mater, die enge Verbindung von Maria und dem Leib Christi. Sie steht ja unter dem sterbenden Leib ganz unmittelbar nah. So wird sie bei der Pietà nochmals intensiviert, diese Verbindung gesteigert. Gerade durch das Stehen unter dem Kreuz und durch das Halten des toten Sohns in den Armen, Pietà, ist Maria ja der Inbegriff des beim Herrn bleibenden, verweilenden Menschen. Bezogen auf die eucharistische Anbetung kann dies nun bedeuten, ja eben beim Herrn zu bleiben und zu verweilen. Die eucharistische Anbetung ist vielleicht sogar der Inbegriff dieses Verweilens, dieses Gegenwärtigseins beim gegenwärtigen Herrn. Ich meine, wir können dieses Verweilen bei der eucharistischen Anbetung durchaus wörtlich nehmen. Gewiss sind kurze Besuche, gleichsam Stippvisiten beim eucharistischen Herrn nicht schlecht. Aber mindestens genauso gut sind auch längere Zeiten, in denen ich ganz bewusst die Nähe Gottes aufsuche, in denen ich verweile beim eucharistischen Herrn, bei der eucharistischen Anbetung. Ohne Tun, ohne Machen, ohne Leisten. Einfach beim Herrn verweilen, wie Maria auch verweilt hat. Liebe Hörerfamilie von Radio Maria, wenn wir den Charakter der Pietà, der Schmerzensmutter, zum eigentlichen Verweilen, zum Bleiben, zum Sein bei Jesus, bei der Eucharistie noch hinzunehmen, kann das heißen, dass ich den eucharistischen Herrn gerade auch im eigenen und fremden Leid aufsuchen soll und dort mit meinem Kummer bei ihm bleiben soll. Mit meinem Leid darf ich zu ihm kommen, mit dem eigenen und mit dem Fremden, mit dem Elend aus meinem eigenen nahen Umfeld und mit den Nöten der ganzen Welt. Manchmal scheint mir, wir laufen mit unserem Kummer, und davon gibt es ja wirklich viel, wir laufen mit unserem Kummer wahrlich von Pontius zu Pilatus und schweifen auf der Suche nach einem Wort des Trostes, nach einer inneren Stille, unstet in der Welt umher. Aber zum eucharistischen Herrn gehen wir manchmal nicht so schnell. Das wäre eine gute Gelegenheit, mit den eigenen Sorgen, Nöten, Anliegen wirklich zur eucharistischen Anbetung zu gehen oder zumindest vor den Tabernakel in die nächste Kirche zu treten. Wir hatten vorhin schon kurz bedacht, ausgehend vom Magnificat, dass bei der eucharistischen Anbetung Platz ist für Jubellieder, für Lob und Dank gegenüber dem Herrn. Das stimmt. Die Pietà können wir noch hinzunehmen. Sie kann uns lehren, dass bei der eucharistischen Anbetung ebenso Platz ist für Klage und Schmerz. Kurzum, vor den gegenwärtigen Herrn in der Eucharistie dürfen und sollen wir alles bringen. Unser ganzes Sein, unser ganzes Leben in allen Facetten, in allen Schattierungen. Machen wir eine kurze Musikpause.

0: Liebe Hörerinnen und Hörer, willkommen zurück im heutigen Glaubensforum. Hören Sie Pfarrer Dr. Horst Walter. Er spricht über Kommt, lasst uns anbeten, mit Maria, Jesus in der Heiligen Eucharistie begegnen.
1: Liebe Hörerfamilie von Radio Maria, schon sind wir wieder am Ende unseres heutigen Glaubensforums, fast zumindest. Und wir durften auf die enge Verbindung von Maria und Jesus, dem Leib Christi, schauen. Wir haben Maria als eucharistische Frau erkennen dürfen, anhand von wichtigen Aussagen von Papst Benedikt und Papst Johannes Paul II. Drei Gedanken darf ich noch einmal am Ende dieser Sendung jetzt kurz zusammenfassen, so gewissermaßen zum Mitnehmen in den Tag und in den Alltag hinein. Vielleicht haben Sie ja heute oder in den nächsten Tagen noch eine Gelegenheit, zur eucharistischen Anbetung zu gehen. Dann können uns diese drei Gedanken vielleicht eine kleine Hilfe sein. Wir sind dabei ausgegangen von drei Lebensstationen, in denen Maria und der Leib Christi in enger Weise, ja in engster Weise verbunden waren bzw. sind. Die erste Bibelstelle war die Heimsuchung, also die Begegnung von Maria und Elisabeth. Und der Gedanke war, wie Maria, wie Elisabeth anzubeten. Maria bringt Jesus zu Elisabeth und Elisabeth macht auf, öffnet ihre Herzenstür für den Leib Christi. Das können auch wir in der eucharistischen Anbetung tun, es Elisabeth gleich tun und die Herzenstüren weit aufmachen. Und vielleicht gelingt es uns dann, wie Maria in dieser Begegnung, in Lob, in Jubel, in Dankbarkeit auszubrechen über den gegenwärtigen Herrn. Bei der Geburt Jesu hatten wir auf Johannes Paul II. Gehört, der uns empfohlen hat, wie Maria Jesus entzückt anzublicken, also mit großem Entzücken das Kind anzuschauen. So sollen auch wir mit liebevollem Blick dem gegenwärtigen Leib Christi in der eucharistischen Anbetung entgegentreten. Und schließlich beim Ende des Lebens Jesu, als Maria unter dem Kreuz ganz nah beim Leib Christi stand und ihn dann sogar in ihrem Schoß hielt, in ihren Armen hielt, als Schmerzensmutter, eine Einladung, mit unserem Schmerz, mit unserem Leid hinzugehen zum eucharistischen Herrn. Am Ende dieser Sendung darf ich Sie einladen zur nächsten Sendung. Wir hören, wenn Sie möchten, herzlich gerne uns wieder am 1. Juni. Es ist dann der Monat des Fronleichnamsfest, also diesem Tag, an dem die Eucharistie ja deutlich im Zentrum steht. Und so wird der Sendetitel dann noch sein, die Eucharistie am Fronleichnamsfest. Für heute darf ich Ihnen jetzt noch Gottes Segen wünschen und Ihnen auch den priesterlichen Segen spenden. Der Herr sei mit euch.
0: Und mit deinem Geiste.
1: So segne und behüte, tröste und stärke und begleite euch und alle, die zu euch gehören, auf die Fürsprache der Gottesmutter Maria, der Maienkönigin, der allmächtige und dreieinige Gott, der Vater, der Sohn und der Heilige Geist.
0: Amen.
1: Amen.
0: Ja, ein herzliches Vergelt's Gott, Pfarrer Dr. Horst Walter, für die heutige Sendung. Kommt, lasst uns anbeten mit Maria,

anrufen, hier in Brixen, beim Hörerservice 0472 83 0094. Ich danke Ihnen auch für Ihre Unterstützung, für unser Radio Maria. Ein herzliches Vergelt's Gott für Ihre Spenden. In diesem Sinne verabschiede ich mich. Mein Name ist Georg Fleumeier aus dem Studio in Brixen. Einen gesegneten Tag. Auf Wiederhören.

0: Schön, dass Sie eingeschaltet haben. Im Studio für Sie Antonia Kollmann. Wir übertragen heute ein Pontifikalamt aus Oberösterreich. Vor Ort für uns Fritz Jahn und Silvia Pupic. Herzlich willkommen, schön, dass ihr da seid.
1: Ja, auch ein herzliches Willkommen und guten Morgen dir, liebe Antonia. Einen schönen guten Morgen, liebe Hörerfamilie, und eine herzliche Einladung zum Pontifikalamt am Hochfest des heiligen Florian und der heiligen Märtyrer von Lorch. Der heilige Florian, er ist Diözesanpatron von Linz und Landespatron von Oberösterreich. Er ist auch einer der 14 Nothelfer. Im 3. Jahrhundert geboren, galt er als hoher Verwaltungsbeamter, als sehr einflussreich. Seinen Einsatz für die verfolgten Christen unter Kaiser Diokletian bezahlte er jedoch selber mit seinem Leben. Mit einem Mühlstein um den Hals wurde er in die Enns gestoßen. Sein Leichnam sollte nie gefunden werden, um eine spätere Verehrung zu verhindern. Dennoch kam es anders. Über seinem Grab entstand das heutige Augustiner Chorherrnstift mit seinen imposanten Barockräumen, der Brucknerorgel und einer 160.000 Werke umfassenden Bibliothek. Zurzeit leben 21 Chorherren im Stift. Sie betreuen 33 Pfarrgemeinden unter der Leitung von Propst Klaus Sonnleitner. Kultur und Bildung sind ein fester Bestandteil des Stiftes. Dazu gehören die schon weltbekannten Florianer Sängerknaben. Einer der Leitsprüche der Herren, sie sind nicht Mönche, sondern Herren, lautet: Nur wer selbst brennt, kann Feuer im anderen entfachen. Aus dem Repertoire von Augustinus. Ein besonderes Juwel ist die barocke Stiftsbasilika. Sie ist Basilika Minor und Pfarrkirche des Ortes St. Florian. Auf einem Sandsteinsockel unter der großen Orgel befindet sich auf ausdrücklichen Wunsch von Dr. Honoris Causa Anton Bruckner die letzte Ruhestätte des großen Komponisten. Es beginnt nun mit dem Orgelspiel der große Einzug in die Basilika. Es findet die Aufstellung statt und wir hören von Wolfgang Amadeus Mozart die Krönungsmesse, natürlich gesungen, vorgetragen von den Florianer Sängerknaben. Es wird Hauptzelebrant sein Abt Bernhard Eckersdorfer aus dem Stift Kremsmünster. Er wird auch die Predigt halten. Weiters werden konzelebrieren Propst Klaus Sonnleitner, der Vorstand des Stiftes. Es wird Josef Etzelsdorfer sein 60-jähriges Priesterjubiläum in diesem Gottesdienst feiern. Konzelebrant wird auch Dechant Werner Grad, der Stiftsdechant sein,

Es marschieren nun die Feuerwehrleute, deren besonderer Schutzherr der heilige Florian ja ist, im Gefolge der Rettung des Landeshauptmannes.

eine lange Schar von Ministranten und viele, viele Priester. Wohltuend zu sehen, eine große Priesterschar. Der Abt, Klaus, der Propst Klaus.

0: Ich darf Sie bitten, Platz zu nehmen. Liebe Brüder und Schwestern, zu Beginn des feierlichen Gottesdienstes zum Fest des heiligen Florian darf ich ein ganz herzliches Grüß Gott sagen. Den Repräsentanten des öffentlichen Lebens, an der Spitze Landeshauptmann Thomas Stelzer, Altlandeshauptmann Josef Püringer, Landesrätin Michaela Langer-Weninger, Bezirkshauptmann Manfred Hageneder und Bürgermeister Bernd Schützeneder. Ich freue mich, dass Herr Landesamtsdirektor außer Dienst Eduard Pesendorfer und Landeskonservator Daniel Resch mit uns feiern. Ich grüße alle geistlichen Mitbrüder mit Prälat Holzinger sowie dem Vertreter der Diözese Linz, Bischofsvikar Kanonikus Adolf Travöger, der gleichzeitig Landesfeuerwehrkurat ist. Die Präsenz der Einsatzorganisationen freut uns sehr. Stellvertretend darf ich herzlich begrüßen Frau Jasmin Reiter von der Landespolizeidirektion, Feuerwehrpräsident Robert Mayer, Frau Silvia Breitwieser von der Notfallseelsorge und Herrn Markus Diesenreiter vom Roten Kreuz. Eine Abordnung der Rauchfangkehrerinnung ist ebenfalls da, um Ihren Schutzpatron zu ehren. Ein Grüß Gott und danke den Goldhaubenfrauen. Ein herzliches Willkommen dem hochwürdigsten Herrn Abt Dr. Bernhard Eckersdorfer. Traditionell feiert der Prälat von Kremsmünster diese Messe mit uns. Ein Willkommen Ihnen allen, die Sie mit uns verbunden sind und heute zum heiligen Florian gepilgert sind. Wir freuen uns besonders, dass dieser Festgottesdienst von Radio Maria live übertragen wird. Grüß Gott allen zu Hause an den Radiogeräten. Auch besondere Musik wird uns heute geschenkt mit den St. Florianer Sängerknaben und dem Männerchor Solisten und dem Alto Monte Orchester unter Markus Stumpner. Unter anderem hören wir die Krönungsmesse von Wolfgang Amadei Mozart. Und ich bitte jetzt schon höflichst um Ihre Spende für die Kirchenmusik am Ausgang. Nun darf ich die Florian-Kerzen, Wetterkerzen und Wallfahrtsandenken segnen, die Sie nach Hause begleiten sollen. Lasset uns beten. Guter Gott, du schenkst uns Mut zu glauben, zu hoffen und zu lieben. Segne auf die Fürbitte des heiligen Florian die Wallfahrtsandenken und lass uns alle stets treue Zeugen der frohen Botschaft sein. Durch Christus, unseren Herrn. Amen. Lieber Abt Bernhard, ich darf dich bitten, die Messe mit uns zu feiern und nun zu eröffnen.
1: Im Namen des Vaters und des Sohnes und des Heiligen Geistes.
2: Amen.
1: Der Friede sei mit euch.
2: Und mit deinem Geist.
1: Liebe Schwestern und Brüder, es ist merkwürdig. Wir feiern jemanden, der, wie es in der ersten Lesung heißt, an seinem Leben nicht festhielt. Offenbar erhalten wir dann ein anderes Leben, ein Mehr an Leben, wenn wir nicht festhalten. Darum heißt es, jubelt ihr Himmel und alle, die darin wohnen. In dieser schönen Festmesse dürfen wir die Perspektive von oben einnehmen. So heißt es in der zweiten Lesung, deshalb seid ihr voll Freude, obwohl ihr jetzt vielleicht unter mancherlei Prüfungen leiden müsst. Jeder und jede von uns kommt ja auch mit der eigenen Last hier zum Gottesdienst. Und dann heißt es, ihr werdet euer Ziel erreichen. Wie im Evangelium steht, macht euch keine Sorgen. Ihr werdet, wenn ihr standhaft bleibt, gerettet. Ich möchte hinzufügen, wie der heilige Florian. Und so richten wir uns aus zu Gott, wenn nun der Chor das Kyrie singt.

Lasset uns beten. Allmächtiger, ewiger Gott, du hast die Kirche von Linz durch das Martyrium

Lesung aus der Offenbarung des Johannes. Ich, Johannes, hörte eine laute Stimme im Himmel rufen. Jetzt ist er da, der rettende Sieg, die Macht und die Herrschaft unseres Gottes und die Vollmacht seines Gesalbten. Denn gestürzt wurde der Ankläger unserer Brüder, der sie bei Tag und bei Nacht vor unserem Gott verklagte. Sie haben ihn besiegt durch das Blut des Lammes und durch ihr Wort und Zeugnis. Sie hielten ihr Leben nicht fest bis hinein in den Tod. Darum jubelt ihr Himmel und alle, die darin wohnen. Wort des lebendigen Gottes. Amen.

0: Lesung aus dem ersten Brief des Apostels Petrus. Gepriesen sei der Gott und Vater unseres Herrn Jesus Christus. Er hat uns in seinem großen Erbarmen neu geboren, damit wir durch die Auferstehung Jesu Christi von den Toten eine lebendige Hoffnung haben und das unzerstörbare, makellose und unvergängliche Erbe empfangen, das im Himmel für euch aufbewahrt ist. Gottes Macht behütet euch durch den Glauben, damit ihr das Heil erlangt, das am Ende der Zeit offenbar werden soll. Deshalb seid ihr voll Freude, obwohl ihr jetzt vielleicht kurze Zeit unter mancherlei Prüfungen leiden müsst. Dadurch soll sich euer Glaube bewähren und es wird sich zeigen, dass er wertvoller ist als Gold, das im Feuer geprüft wurde und doch vergänglich ist. So wird eurem Glauben Lob, Herrlichkeit und Ehre zuteil bei der Offenbarung Jesu Christi. Ihn habt ihr nicht gesehen, und dennoch liebt ihr ihn. Ihr seht ihn auch jetzt nicht, aber ihr glaubt an ihn und jubelt in unsagbarer, von himmlischer Herrlichkeit verklärter Freude, da ihr das Ziel des Glaubens erreichen werdet. Euer Heil. Wort des lebendigen Gottes.
1: Danke sehr.

Der Herr sei mit euch. Aus dem Heiligen Evangelium nach Matthäus.

0: In jener Zeit sprach Jesus zu seinen Jüngern: Nehmt euch vor den Menschen in Acht, denn sie werden euch vor die Gerichte bringen und in ihren Synagogen auspeitschen. Ihr werdet um meinetwillen vor Statthalter und Könige geführt, damit ihr vor ihnen und den Heiden Zeugnis ablegt. Wenn man euch vor Gericht stellt, macht euch keine Sorgen, wie und was ihr reden sollt, denn es wird euch in jener Stunde eingegeben, was ihr sagen sollt. Nicht ihr werdet dann reden, sondern der Geist eures Vaters wird durch euch reden. Brüder werden einander dem Tod ausliefern und ihre Väter ihre Kinder. Und die Kinder werden sich gegen ihre Eltern auflehnen und sie in den Tod schicken. Und ihr werdet um meines Namens willen von allen gehasst werden. Wer aber bis zum Ende standhaft bleibt, der wird gerettet. Evangelium unseres Herrn Jesus Christus.
1: Lob sei dir.

Lieber Propst Klaus, mit der Gemeinschaft von St. Florian, liebe Festgemeinde, der heilige Florian, Diözesan und Landespatron Oberösterreichs, ist der einzige, soweit ich weiß, namentlich bekannte Märtyrer der Spätantike in Österreich. Der gewaltsame Tod des heiligen Florian und seiner Gefährten ist der Neubelebung des Kaiserkultes unter Diokletian geschuldet. Die Christen waren nicht bereit, eine menschengöttliche Ehren und Opfer zu erweisen. Und da kam es sozusagen, oder das war der Plan, zur Ausrottung des Christentums in unseren Gegenden zu Beginn des 4. Jahrhunderts, in dem Kleriker hingerichtet wurden, die den Kaiserkult verweigerten und alle Christen verfolgt wurden, die nicht dem kaiserlichen Opferzwang entsprachen. Ich finde, dieses Zeugnis von Florian und seiner 40 Gefährten ein großartiges Zeugnis unseres Landes. Die Gegenwart vieler Vertreter des öffentlichen Lebens, an der Spitze Landeshauptmann Thomas Stelzer, unterstreichen diese Bedeutung. Ich glaube, wir sollten uns schätzen, dass wir in Österreich ein fruchtbares Miteinander von Religion und staatlichen Institutionen haben, dass Religion im öffentlichen Raum weitgehend als gestalterische Kraft eine Wertschätzung erfährt. Propst Klaus und ich sind ja seit einem Jahr in unserem Amt und ich glaube, es trifft auch für dich zu. Ich bin jedenfalls erstaunt, wie ein Abt auch eine Person der Öffentlichkeit ist. Das am Fest des heiligen Florian zu betonen, ist angebracht. Hatte er doch selbst eine zentrale Stellung als Vorstand der Kanzlei des Statthalters von Ufa Noricum inne. Heute würde man wahrscheinlich sagen, ein Landesamtsdirektor. Und er ist aus falschen politischen Überlegungen hingerichtet worden. Die Vereinnahmung von Religion durch die Politik, aber auch umgekehrt, die Vereinnahmung der Politik durch die Religion, ist für beide Seiten nicht gut. Und frei die Religion auszuüben, ist ein hohes Gut, das nicht selbstverständlich ist, wenn wir auf verschiedene Gegenden der Erde blicken. Bruder David Steindl-Rast, der fast 100-jährige Benediktiner, der am Wolfgangsee lebt, nachdem er die meiste Zeit, er ist ursprünglich aus Wien kommend, in Benediktiner in Nordamerika war, er hat in einem Interview mit einer großen Zeitung Österreichs die überraschende Wendung gefunden: Wir sollen dankbar sein. Das ist ja eines seiner Schwerpunkte, die Dankbarkeit. Aber da hat er gesagt, und das hat mich wirklich überrascht, weil bei Dankbarkeit, ich weiß nicht, an was Sie denken, da denke ich an meine Familie, an Menschen, an die Natur, an die Geschenke des Lebens, überhaupt das Leben selbst. Und er hat in dem Interview gesagt, wir sollen dankbar sein für die Institutionen in unserem Land. Interessant. Ich glaube, wir sollten diesen alten Mönch, da das Bedenken, was er sagt, dankbar sein für die Sicherheit in unserem Land, für Menschen, die in der Politik, in den staatlichen Institutionen ihr Bestes geben für unser aller Gemeinwohl und das Gefüge, dankbar sein für das Gefüge von Institutionen, die uns Halt, Berechenbarkeit und Schutz geben. Das Evangelium zeigt, dass es Christen gerade von staatlicher Obrigkeit an den Anfängen nicht immer gut ging. Aber die Geschichte der frühen Kirche zeigt, und das hat sich niedergeschlagen auch in biblischen Zeugnissen, zum Beispiel bei Paulus, wie sich Christen von Anfang an der staatlichen Macht gegenüber loyal erweisen wollten. Sie suchten nicht die Konfrontation, sondern das allgemeine Wohl. Freilich, zum Zeugnis, griechisch Martyria, gehört es auch, dass es Grenzen gibt. Diese Grenzen manifestieren sich an der Frage, wem jemand letztlich
gehorsam sein soll. Für Christen gibt es eine überirdische Macht, die alles Irdische relativiert und die Absolutsetzung menschlicher Macht nicht zulässt. Und darin liegt, glaube ich, auch die Kraft des Christentums, die wiederum allen zugute kommt. Weil die Christen ein kraftvolles Zeugnis ablegen, was letztlich zählt. Als Benediktinermönch möchte ich das anhand der frühesten Heiligen Vita festmachen, wie die es nach den Märtyrerberichten ja dann in vielen Beschreibungen von Heiligen gab, aber die erste hagiographische Schrift des Christentums ist die vom heiligen Athanasius, der als Erzbischof von Alexandrien über Antonius den Einsiedler schrieb. Er hat ihn wahrscheinlich selber kennengelernt oder zumindest Mönche um Antonius. Und da schreibt er in dieser Vita Antonii, Antonius gab darauf Acht. Interessant. Achtsamkeit, Vorsicht. Da ist etwas Wichtiges. Der katholische Theologe Johann Baptist Metz hat gesagt, kürzeste Definition von Religion, Unterbrechung. Antonius gab darauf Acht, dass er, als ob er immer wieder einen neuen Anfang machte, sich täglich bemühte, dass er vor Gott in solcher Weise stand, wie man vor Gott erscheinen sollte, mit reinem Herzen und bereit, dessen Willen zu gehorchen und keinem anderen. Antonius hat also versucht, der zu werden, als der er vor Gott erscheinen sollte. Nicht nur, obwohl das wichtig ist, in sich hineinzuhören und das zu tun, was richtig scheint. Nicht nur das zu tun und dem zu folgen, was andere einem sagen, so wichtig auch das ist, gerade im Wüstenmönchtum, Vater, gib mir ein Wort. Letztlich geht es darum, dass wir die werden, als die wir vor Gott erscheinen sollen. Und da möchte ich hier an diesem Ort Augustinus zitieren, der gesagt hat, Gott ist dir näher, als du dir selber nahe bist. Gott kennt dich besser, als du dich selber kennst. Und wenn wir dann die werden, als die wir vor Gott erscheinen sollen, dann ist das auch unser wahres Ich. Unser glückliches Sein, nicht von eigenen Ambitionen oder falschen Idealen geprägt. Das kraftvolle christliche Zeugnis verdankt sich also einer Bewegung, die von uns selbst absieht und Gott ins Zentrum stellt. Wie das bei dieser Eucharistiefeier heute geschieht. Offenbar, so ist die Erfahrung von Märtyrern und Heiligen, kommen wir dann auf eine Höhe, die uns erfüllt. Wenn wir uns nämlich selber überschreiten und Gott in unserem Leben Raum geben. Eine solche Haltung eckt immer wieder an und führt zu Diskussionen, auch aktuellen Diskussionen. Als Beispiel möchte ich nehmen die Auseinandersetzung zwischen Donald Trump und Papst Leo, die ich als einer, der vor meinem Klostereintritt 3 Jahre in den USA studiert habe, mit Interesse verfolgt habe. Wo Papst Leo klar gemacht hat und nicht nur im Hinblick auf den Nahen Osten, sondern auch schon früher wie Papst Franziskus, im Hinblick auf den Ukraine-Krieg, dass Gott nicht dafür eingespannt werden soll, oft allzu irdische Interessen zu verfolgen. Da wird eine Linie überschritten. Es war dann das KI-Foto von Donald Trump, das Sie vielleicht gesehen haben, wo er sich selber als Jesus stilisiert und das selber gepostet hat, wo dann auf einmal besonders auch protestantische Christen, die ihn fast als Messias gesehen haben, überlegt haben, vertritt er eigentlich christliche Werte? Und dann wurde da diskutiert. Und ich habe einen Reel auf Instagram gesehen, wo ein Kabarettist etwas ganz Interessantes bemerkt. Es wurde nämlich klar, dass Donald Trump nicht in Gottesdienste geht. Und er hat dann gefragt, warum ist Donald Trump nie in Gottesdiensten anzutreffen, wie das bei Joe Biden, dem Katholiken, war. Und die Antwort des Kabarettisten, weil es Trump nicht aushalten würde, dass es eine Stunde nicht um ihn geht.
Ich finde das eine scharfe Beobachtung, was eigentlich Liturgie ist. Er würde es nicht aushalten, dass es eine Stunde nicht über ihn geht, um ihn geht. Es geht mir jetzt nicht darum, einen Politiker herabzuwürdigen. Hier in der Kirche verurteilen wir niemanden, sondern wir beten gerade für die Regierenden. Ich traue mir das zu sagen, was der Kabarettist gesagt hat, weil ich das anderen erzählt habe und dann natürlich Lacher geerntet habe und dann irgendwie in Stocken kam bei einem Gottesdienst, wo ich selber abwesend war. Es ist eine Gefahr. Es ist ganz menschlich und natürlich, dass wir oft nur um uns drehen. In der Liturgie richten wir uns auf Gott aus, damit unser Leben, diese Quelle aus dem Himmel, fruchtbar macht und wir vielleicht anders leben. Ich glaube, ganz ähnliche christliche Haltungen und Erfahrungen haben den heiligen Florian und seine Gefährten bewegt, wenn auch in einer ganz anderen Welt von damals. Aber sie haben eine Entscheidung getroffen. Sie haben gewusst, wem sie letztlich gehorchen müssen, um wahrhaft leben zu können. Und dieser grandiose Festgottesdienst, liebe Schwestern und Brüder, und es passt sehr gut, dass Propst Klaus eine lange Liste hatte, wo er Vertreter des öffentlichen Lebens vorgestellt hat, Vereine, Goldhauben, die wunderbare Musik auf dem Orgelchor. Dieser grandiose Festgottesdienst ist eine große Chance für uns, die rechte Perspektive einzunehmen, die wir persönlich, die die Diözese Linz und das Land Oberösterreich, glaube ich, dringend brauchen. Und das nimmt dann dem öffentlichen Leben, der Politik, der Autonomie von uns Individuen nichts weg. Aber es kann alles geben. Heiliger Florian, heilige Märtyrer von Lorch, bittet für uns. Amen.

0: Wir erheben uns zum Fürbittsgebet. Vereint mit dem fürbittenden Gebet des heiligen Florian und der Märtyrer von Lorch rufen wir zu Gott, dem Vater aller.
1: Für unsere Kirche mit allen, die daran mitbauen, um den Mut zum Bekenntnis.
2: Wir bitten dich.
1: Für die Klostergemeinschaft von St. Florian, um Zuversicht und Vertrauen in die Zukunft. Für jene Mitbrüder, die in diesen Tagen den Jahrestag ihrer Priesterweihe begehen, Karl Arbeithuber, Alois Freudenthaler, Gerhard Schwarz, Johann Fürst und Werner Grad. Besonders beten wir für Josef Etzelsdorfer, der genau heute vor 60 Jahren zum Priester geweiht wurde. Segne all ihr Wirken. Für die zahlreichen Mitarbeiterinnen und Mitarbeiter in den Einsatzorganisationen, dass sie in ihrem wichtigen Dienst Freude und Wertschätzung erfahren. Für alle unsere Verstorbenen, besonders für jene, die uns auf dem Weg des Glaubens begleitet haben, nimm sie auf in dein Reich.
0: Und wir beten heute auch besonders für alle, die Verantwortung tragen. Im Land Oberösterreich, für die Regierenden auf der ganzen Welt.
2: Wir bitten dich, erhöre uns.
0: Allmächtiger, ewiger Gott, das Glaubenszeugnis des heiligen Florian und seiner Gefährten gibt uns die Kraft, auf dich zu hoffen. Dir sei Ehre und Preis in Ewigkeit. Amen.

Heiliger Gott, die Fürsprache unseres Diözesanpatrons und der Heiligen, die im Blutzeugnis ihre Leiber als lebendiges Opfer geweiht haben, empfehlen wir dir auch diese Gaben, die wir heute vor dein Angesicht bringen.

Ja, du bist heilig, großer Gott, du bist die Quelle aller Heiligkeit. Darum bitten wir dich, sende deinen Geist auf diese Gaben herab und heilige sie, damit sie uns werden, Leib und Blut deines Sohnes, unseres Herrn Jesus Christus. Denn am Abend, an dem er ausgeliefert wurde und sich aus freiem Willen den Leiden unterwarf,

nahm er das Brot und sagte Dank, brach es, reichte es seinen Jüngern und sprach: Nehmet und esset alle davon. Das ist mein Leib, der für euch hingegeben wird.

0: Ebenso nahm er nach dem Mahl den Kelch, dankte wiederum, reichte ihn seinen Jüngern und sprach: Nehmet und trinket alle daraus. Das ist der Kelch des neuen und ewigen Bundes, mein Blut, das für euch und für alle vergossen wird zur Vergebung der Sünden. Tut dies zu meinem Gedächtnis.
1: Geheimnis des Glaubens.
2: Deinen Tod erwarten wir.

0: Darum, gütiger Vater, feiern wir das Gedächtnis des Todes und der Auferstehung deines Sohnes und bringen dir so das Brot des Lebens und den Kelch des Heiles dar. Wir danken dir, dass du uns berufen hast, vor dir zu stehen und dir zu dienen. Wir bitten dich, schenk uns Anteil an Christi Leib und Blut und lass uns eins werden durch den Heiligen Geist.
1: Gedenke deiner Kirche auf der ganzen Erde und vollende dein Volk in der Liebe, vereint mit unserem Papst Leo, unserem Bischof Manfred und allen Bischöfen, unseren Priestern und Diakonen, unseren Äbten, den Vorgesetzten und mit allen, die zum Dienst in der Kirche bestellt sind.
2: Gedenke unserer Schwestern und Brüder, die entschlafen sind in der Hoffnung, dass sie auferstehen. Nimm sie und alle, die in deiner Gnade aus dieser Welt geschieden sind, bei dir auf, wo sie dich schauen von Angesicht zu Angesicht.
3: Vater, erbarme dich über uns alle, damit uns das ewige Leben zuteil wird, in der Gemeinschaft mit der seligen Jungfrau und Gottesmutter Maria, mit dem heiligen Josef, mit deinen Aposteln, mit dem heiligen Florian und seiner Gefährten, mit dem heiligen Augustinus und der heiligen Monika und mit allen, die bei dir Gnade gefunden haben von Anbeginn der Welt, das will ich loben und preisen durch deinen Sohn Jesus Christus.

0: Am Ostertag trat Jesus in die Mitte seiner Jüngerschar und sprach den Friedensgruß. Und so bitten wir, Herr Jesus Christus, du Sieger über Sünde und Tod, schau nicht auf unsere Sünden, sondern auf den Glauben deiner Kirche, die sich heute hier in Oberösterreich so kraftvoll zeigt. Und schenke ihr und damit jedem Einzelnen von uns Einheit und Frieden. Der Friede, der von Gott ausgeht und den wir weitergeben dürfen, sei allezeit mit euch.
1: Und mit deinem Geist.
2: Gebt einander ein Zeichen des Friedens und der Versöhnung.
3: Friede sei mit dir. Friede sei mit dir.
4: Friede sei mit dir.

0: Seht das Lamm Gottes, das hinwegnimmt die Sünde der Welt.
1: Herr, ich bin nicht würdig, dass es ein Gebet und ein Lamm, aber schenke dein Wort, so wird meine Seele
0: selig, die zum Hochzeitsmahl des Lammes geladen sind.

beten wir das Gebet um die geistige Kommunion. Mein Jesus, ich glaube, dass du im allerheiligsten Sakrament des Altares zugegen bist. Ich liebe dich über alles und meine Seele sehnt sich nach dir. Da ich dich jetzt im Sakrament nicht empfangen kann, komme bitte geistigerweise zu mir. Ich umfange dich und vereinige mich mit dir. Lass nicht zu, dass ich mich je von dir trenne. Amen.

Lasset uns beten. Gott, unser Vater, du hast uns mit dem heiligen Brot

Lieb, dass uns nichts von seiner Liebe trenne, und wir nach dem Beispiel des heiligen Florian und der Märtyrer von Lorch in der Anfechtung standhalten. Darum bitten wir durch Jesus Christus, deinen Sohn, unseren Herrn und Gott, der in der Einheit des Heiligen Geistes mit dir lebt.

Wir danken Abt Bernhard ganz herzlich für die Feier und die Worte der Predigt und Ihnen allen für Ihr Kommen. Vor dem Altar ist heute die große Reliquie des heiligen Florian ausgestellt. Kommen Sie gerne auch noch nach vor und lassen Sie unserem Patron eine persönliche Bitte da. Danke für die Musik. Wir bitten Sie nochmals herzlich um eine Spende für die Kirchenmusik am Ausgang und ich sage ein kräftiges Vergelt's Gott dafür. Danke den Sängerknaben und allen am Chor.

0: Das war die Heilige Messe, das Pontifikalamt zu Ehren des Diözesan- und Landespatron, dem heiligen Florian und der heiligen Märtyrer von Lorch. Wir danken dem Abt von Kremsmünster, Dr. Bernhard Eckersdorfer, für die Feier der Heiligen Messe und dem Propst Klaus Sonnleitner für die Möglichkeit der Übertragung. Unter der Leitung von Markus Stumpner danken wir den Florianer Sängerknaben für die wunderbare Gestaltung, musikalische Gestaltung. Nur wer selbst brennt, kann Feuer in anderen entfachen. So ein Zitat des heiligen Augustinus. Dieses Brennen, das durften wir spüren. Und so hoffe ich auch an Sie weitergegeben zu haben. Liebe Hörerfamilie, wir danken für Ihr Mitfeiern. Es verabschieden sich an der Technik Fritz Jahn und für die Moderation Silvia Pupitsch. So geben wir zurück zu Antonia ins Studio nach Innsbruck.
1: Ja, herzlichen Dank euch für die Übertragung dieses Pontifikalamts aus St. Florian in Oberösterreich.

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0: Liebe Hörerinnen und Hörer von Radio Maria, wir beten nun die Sext, das Mittagsgebet der Kirche. Sie finden die Texte dazu im großen roten Stundenbuch, den Hymnus auf der Seite 262, die Psalmodie auf der Seite 644 und die Lesung auf der Seite 409. Wenn Sie mit der Bibel mitbeten möchten, dann sind das heute die Psalmen 19 und der Psalm 7 in zwei Abschnitten. Sie können natürlich auch die Stundenbuch-App zum Mitbeten verwenden. Mit uns verbunden ist nun Dechant Antonó Petnik aus Grafenstein in Kärnten. Grüß Gott.
1: O Gott, komm mir zu Hilfe.
0: Herr, eile mir zu helfen.
1: Ehre sei dem Vater und dem Sohn und dem Heiligen Geist.
0: Wie im Anfang, so auch jetzt und alle Zeit und in Ewigkeit. Amen. Halleluja.
1: O Gott, du lenkst mit starker Hand den wechselvollen Lauf der Welt, machst, dass den Morgen mildes Licht, den Mittag voller Glanz erhält.
0: Lösch aus die Glut der Leidenschaft und tilge allen Hass und Streit. Erhalte Geist und Leib gesund, schenk Frieden uns und Einigkeit.
1: Du Gott des Lichts, auf dessen Reich der helle Schein der Sonne weist, dich loben wir aus Herzensgrund, Gott Vater, Sohn und Heiliger Geist. Amen. Halleluja, Halleluja, Halleluja.
0: Halleluja, Halleluja, Halleluja.
1: Die Weisung des Herrn ist vollkommen und gut. Sie erquickt den Menschen.
0: Das Gesetz des Herrn ist verlässlich. Den Unwissenden macht es weise.
1: Die Befehle des Herrn sind richtig. Sie erfreuen das Herz.
0: Das Gebot des Herrn ist lauter. Es erleuchtet die Augen.
1: Die Furcht des Herrn ist rein. Sie besteht für immer.
0: Die Urteile des Herrn sind wahr. Gerecht sind sie alle.
1: Sie sind kostbarer als Gold, als Feingold in Menge. Sie sind süßer als Honig aus Waben.
0: Auch dein Knecht lässt sich von ihnen warnen. Wer sie beachtet, hat reichen Lohn.
1: Wer bemerkt seine eigenen Fehler? Sprich mich frei von Schuld, die mir nicht bewusst ist.
0: Behüte deinen Knecht auch vor vermessenen Menschen. Sie sollen nicht über mich herrschen.
1: Dann bin ich ohne Makel und rein von schwerer Schuld.
0: Die Worte meines Mundes mögen dir gefallen, was ich im Herzen erwäge, stehe dir vor Augen. Herr, mein Fels und mein Erlöser.
1: Ehre sei dem Vater und dem Sohn und dem Heiligen Geist.
0: Wie im Anfang, so auch jetzt und alle Zeit und in Ewigkeit. Amen.
1: Herr mein Gott, ich flüchte mich zu dir. Hilf mir vor allen Verfolgern und rette mich.
0: Damit mir niemand wie ein Löwe das Leben raubt, mich zerreißt und keiner ist da, der mich rettet.
1: Wenn ich das getan habe, Herr mein Gott, wenn an meinen Händen Unrecht klebt,
0: wenn ich meinem Freunde Böses tat, wenn ich den quälte, der mich grundlos bedrängt hat.
1: Dann soll mich der Feind verfolgen und ergreifen, er richte mein Leben zugrunde und trete meine Ehre mit Füßen.
0: Herr, steh auf in deinem Zorn. Erheb dich gegen meine wütenden Feinde.
1: Wach auf, du mein Gott, du hast zum Gericht gerufen. Der Herr richtet die Völker.
0: Um dich stehe die Schar der Völker im Kreis. Über ihnen throne du in der Höhe.
1: Herr, weil ich gerecht bin, verschaff mir Recht. Und tu an mir Gutes, weil ich schuldlos bin.
0: Die Bosheit der Frevler finde ein Ende, doch gib dem Gerechten Bestand. Gerechter Gott, der du auf Herz und Nieren prüfst.
1: Ehre sei dem Vater und dem Sohn und dem Heiligen Geist.
0: Wie im Anfang, so auch jetzt und alle Zeit und in Ewigkeit. Amen.
1: Ein Schild über mir ist Gott. Er rettet die Menschen mit redlichem Herzen.
0: Gott ist ein gerechter Richter. Ein Gott, der täglich strafen kann.
1: Wenn der Frevler sein Schwert wieder schärft, seinen Bogen spannt und zielt,
0: dann rüstet er tödliche Waffen gegen sich selbst, bereitet sich glühende Pfeile.
1: Er hat Böses im Sinn. Er geht schwanger mit Unheil und Tücke gebiert er.
0: Er gräbt ein Loch, er schaufelt es aus. Doch er stürzt in die Grube, die

Herrlichkeit. Amen. Halleluja, Halleluja, Halleluja. Lesung aus dem Kolosserbrief. In Christus allein wohnt wirklich die ganze Fülle Gottes. Durch ihn seid auch ihr davon erfüllt. Mit Christus werdet ihr in der Taufe begraben, mit ihm auch auferweckt durch den Glauben an die Kraft Gottes, der ihn von den Toten auferweckte.

0: Der Herr ist den Jüngern erschienen. Halleluja.
1: Sie sahen ihn und freuten sich. Halleluja.
0: Lasset uns beten. Groß und starker Gott, du hast dem heiligen Florian und seinen Gefährten die Gnade geschenkt, den Glauben an Christus durch ihr Sterben zu bezeugen. Gewähre uns auf ihre Fürsprache Schutz und Hilfe und gib auch uns den Mut, den Glauben unerschrocken zu bekennen. Darum bitten wir durch Jesus Christus, deinen Sohn, unseren Herrn und Gott, der in der Einheit des Heiligen Geistes mit dir lebt und herrscht in alle Ewigkeit.
1: Amen.
0: Singet Lob und Preis.
1: Dank sei Gott dem Herrn.

0: Wir sind in der Osterzeit und beten nun das Regina Zöli.
1: Im Namen des Vaters und des Sohnes und des Heiligen Geistes.
0: Amen.
1: Freu dich, du Himmelskönigin, Halleluja.
0: Den du zu tragen würdig warst, Halleluja.
1: Er ist auferstanden, wie er gesagt hat, Halleluja.
0: Bitt Gott für uns, Halleluja.
1: Freu dich und frohlocke, Jungfrau Maria, Halleluja.
0: Denn der Herr ist wahrhaft auferstanden, Halleluja.
1: Lasset uns beten. Allmächtiger Gott, durch die Auferstehung deines Sohnes, unseres Herrn Jesus Christus, hast du die Welt mit Jubel erfüllt. Lass uns durch seine jungfräuliche Mutter Maria zur unvergänglichen Osterfreude gelangen. Darum bitten wir durch Christus, unseren Herrn.
0: Amen.
1: Gegrüßet seist du, Maria, voll der Gnade, der Herr ist mit dir. Du bist gebenedeit unter den Frauen. Und gebenedeit ist die Frucht deines Leibes, Jesus.
0: Heilige Maria, Mutter Gottes, bitte für uns Sünder, jetzt und in der Stunde unseres Todes. Amen.
1: Herr, gib allen Verstorbenen die ewige Ruhe.
0: Und das ewige Licht leuchte ihnen.
1: Herr, lass sie ruhen in Frieden.
0: Amen. Wir sprechen das Hingabegebet des heiligen Aloysius an die Gottesmutter. Sie finden das Gebet im Gebetsbüchlein Der Himmel in dir auf Seite 177 und auf unserer Website in der Rubrik Beten, aktuelles Mittagsgebet.
1: Heilige Maria, du bist meine Königin. Deinem Schutz, deiner Sorge und deinem mütterlichen Herzen vertraue ich heute und immer meinen Leib und meine Seele an.
0: Alle Hoffnung und Freude, alle Besorgnisse und Armseligkeiten, mein Leben und das Ende meines Lebens empfehle ich dir. Erbitte mir die Gnade, in all meinen Gedanken, Worten und Werken den Willen deines göttlichen Sohnes zu erfüllen. Amen.
1: Ja, wir sind noch in der Osterzeit und wir haben jetzt die Evangelien aus den Abschiedsreden, aus der Abschiedsrede Jesu an seine Jünger und dadurch auch an uns. Und immer wieder spricht Jesus von der Liebe, bleibt in meiner Liebe oder liebt, wie ich euch geliebt habe und so weiter. Und ich stelle mir so vor, dass wir diese Liebe ja empfangen. Wir sind so wie kommunizierende Gefahren.

0: Gefäße. Auf der einen Seite das Gefäß und die Zuleitung von Gott her, vom Vater, vom Heiligen Geist, von Jesus. Also die Liebe, je mehr ich Liebe empfange, umso mehr kann ich sie weitergeben. Und also dieses kommunizierende Gefäß sind wir. Deswegen ist mir so wichtig, dass ich offen bin, offen für seine Weisung, für seine Führung, für seine Liebe. Und dass ich das annehme und Ja sage, ja, auch zu den Umständen, in denen ich lebe und in denen ich bin. So wird das Ganze dann verwandelt und es wird zum Segen für uns, für mich und für alle, mit denen ich zusammenlebe. Der Herr sei mit euch
1: und mit deinem Geiste.
0: Er segne und behüte euch auf die Fürsprache Mariens und des heiligen Florian, der gütige und allmächtige Gott, der Vater, der Sohn und der Heilige Geist.
1: Amen.
0: Singet Lob und Preis.
1: Dank sei Gott dem Herrn.

0: Liebe Hörerinnen und Hörer von Radio Maria, es ist kurz nach 12 und die Hörergrüße sind jetzt an der Reihe, stehen auf dem Programm. Dazu begrüßen euch Sarah Ettlinger und
1: Miriam Bruckner.
0: Liebe Miriam, ich darf dich heute bei mir im Studio begrüßen und möchte dich fragen, wie es dir heute jetzt zur Mittagszeit geht.
1: Geht mir sehr gut. Ich freue mich schon auf viele schöne Anrufe und Liederwünsche.
0: Super, dann sind wir schon zu zweit und wir laden euch, liebe Hörerinnen und Hörer, ein, jetzt anzurufen, eben mit ihren Grußworten, mit ihren lieben Worten, die sie gerne ihren wichtigen Personen im Leben heute zusprechen möchten. Dazu suchen wir ein passendes Lied aus, mit dem wir dann die musikalischen Grüße versenden. Anrufen können Sie jetzt bei diesen Hörergrüßen unter der Telefonnummer 0720 578 578. Natürlich geht das auch von außerhalb Österreichs. 0043 720 578 578.

0: Liebe Hörerinnen und Hörer, Sie sind jetzt herzlich eingeladen, anzurufen mit Ihren Liedwünschen und mit Ihren Grußworten. Sie hören die Hörergrüße und wie Sie auf Sendung gehen können, das verrät Ihnen jetzt Miriam.
1: Genau, Sie brauchen einfach nur die Nummer 0720 578 578 anrufen oder von außerhalb Österreichs 0043 720 578 578.

0: Als erste Anruferin darf ich jetzt Martina aus Oberösterreich begrüßen. Sie hat ein paar wichtige Menschen, denen sie heute etwas Gutes ausrichten möchte. Grüß Gott, Martina.
1: Ja, grüß Gott, genau. Ich habe heute mehrere Anlässe, warum ich anrufe. Und zwar ist das erste Mal meine liebe Schwester Elisabeth. Der möchte ich alles Gute zum Hochzeitstag wünschen. 41. Hochzeitstag, schon unglaublich, wie die Zeit vergeht. Liebe Elisabeth, ich wünsche euch wirklich von Herzen alles Gute, Gottes Segen und dass die Liebe in im Herzen bleiben möge. Und dann haben wir heute noch unseren Sohn Florian zum Namenstag. Den habe ich heute schon gratuliert. Den kann ich jetzt nicht zuhören, aber ich widme das Lied auch dem Florian heute zum Allen. Also die jetzt zuhören und den schönen Namen Florian tragen, alles Gute zum Namenstag. Dann hat mein lieber Onkel Karl ist am 4. Mai 2004 verstorben. Da haben wir heute den Sterbetag. Und der Sohn, der Thomas von meiner Schwester, die heute Hochzeitstag hat, hat morgen Geburtstag. Und da wünsche ich auch dem lieben Thomas alles Gute, Gottes Segen zum Geburtstag. Und dann noch liebe Grüße an die Tante Christel nach Gunskirchen und an meine liebe Cousine Elfriede, auch in Gunskirchen. Und falls sie zuhört, die Christa aus Allein, meine Freundin, herzliche Grüße auch an sie. Und für euch alle möchte ich jetzt das Lied von Peter Eilichmann, Deine Liebe trägt. Ich danke euch und liebe Grüße auch an die Miriam, die jetzt wieder neu im Team ist. Und ich möchte dieses Lied auch ihr widmen. Dankeschön.
0: Vielen Dank für die lieben Grüße und so.
2: Danke. Dankeschön. Ich freue mich.
0: Und dann richten wir auch noch an alle weiteren mit diesem Lied Deine Liebe trägt. Alles Gute und liebe Grüße aus von Martina.

0: bist Gott.
1: Ja, jetzt sind wir mit der Manuela verbunden und die hat auch einen ganz schönen Liederwunsch, den sie uns selber ansagt.
2: Ja, ich wünsche mir die von der Krönungsmesse, die gerade vorher war, das Agnus Dei nochmal, weil das so schön war. Und mir ist auch eingefallen, wen ich da grüßen lassen könnte, die eventuell zuhören, weil sie gerade heimfahren vielleicht. Das sind die Regina und der Erhard. Die haben einen vom Missionsteam Oberösterreich und die haben einen Stand gemacht für Radio Maria dort in St. Florian. Und ja, wenn sie es hören, dann widme ich ihnen dieses Agnus Dei.
1: Ja, die freuen sich sicher darüber. Dann wünschen wir den beiden auch eine gute Fahrt und wir hören uns das Lied an.

0: Magnus D. von der Krönungsmesse von Mozart. Das hat die Staatskapelle Dresden für uns gespielt und gesungen. Dieses Lied hat sich Manuela gewünscht. Und jetzt geht es weiter nach Niederösterreich zu Melitta. Grüß dich.
1: Grüß dich, liebe Sarah, und grüß dich, liebe Miriam. Wir kennen uns schon persönlich. Wir haben uns bei der Studiomesse am 24. März in Amstetten persönlich kennengelernt und sind dann beim Frühstück zusammengesessen. Nur damit du weißt, wer ich bin. Ja, ich wünsche allen Florians zum heutigen Namenstag viel Segen. Und ich möchte mich einfach melden und auf den Mariathon hinweisen und möchte hiermit alle Hörerinnen und Hörer herzlich einladen, großzügig zu sein, jeder nach seiner Möglichkeit mit Gebet und finanzieller Unterstützung. Danke und vergelt's Gott und viel Friede im Herzen. Und dazu auch das passende Lied, Shalom, der Friede des Herrn. Danke.
0: Dankeschön, liebe Melitta, dass du uns heute dazu einlädst, mutig beizutragen zum Mariathon, den wir von Montag bis Freitag diese Woche begehen und feiern werden, ausführlich. Da ist es auch wichtig, dass wir um den Frieden beten und uns für den Frieden ganz konkret einsetzen. Und in diesem Sinne hören wir jetzt das Lied Shalom, gesungen von der Singgemeinschaft Ebergassing.

0: So, wir haben jetzt gehört von der Singgemeinschaft Ebergassing das Lied Shalom. Und jetzt haben wir die Emma in der Leitung und die hat auch einen besonderen Wunsch und auch ein besonderes Anliegen. Hallo Emma.
1: Ja, grüß Gott. Ich möchte grüßen die ganze liebe Hörerfamilie und wünsche allen einen gesegneten Tag. Besonders möchte ich bitten für alle Menschen, die sich einsam fühlen, für kranke Leidende, dass unser guter Gott allen die Gnade der Sehnsucht nach der Freude und nach der Hoffnung schenken möge. Und für sie alle und bitte das Lied.
0: Ja, danke schön.
1: Erwecke in mir die Sehnsucht. Bitte,
0: ja,
1: danke.
0: Da werden sich sicher viele Kranke angesprochen fühlen und freuen sich dann über diesen Wunsch. Vielen Dank. Und dann spielen wir jetzt vom Patzleiner Roland Erwecke in mir. Dankeschön.
1: Danke. Grüß Gott.

0: sei du mein Leben, Jesus, mein Gott. Eine Zeile vom Lied Erwecke in mir von Roland Patzleiner. So ein schönes Gebet, wo wir jetzt mitsingen konnten. Danke, liebe Emma, für diesen Liedwunsch. Heute feiern wir ja den heiligen Florian, der Landes- und Diözesanpatron von Oberösterreich. Und somit müssen wir natürlich auch nach Oberösterreich reisen. Und ich begrüße Karl auf Sendung. Grüß Gott.
1: Grüß Gott. Ich bin der Karl aus Rechberg, Oberösterreich. Und mein Liedwunsch, Anima Christi, wäre das.
0: Sehr schön.
1: Ich möchte grüßen lassen, Rechberger und Hörer und Hörerinnen. Und danke für alles.
0: Das machen wir natürlich sehr gerne und richten ganz liebe Grüße aus nach Rechberg mit dem Lied, wie Sie schon gesagt haben, Anima Christi.

0: Ja, jetzt haben wir vom Singkreis der katholischen Pfadfinderschaft Europas das Anima Christi gehört. Das ist was richtig Schönes für die Mittagszeit. Und ich habe schon die nächste Hörerin in der Leitung. Das ist die Helga aus Wien. Die hat auch einen schönen Liederwunsch und auch gute Wünsche. Hallo Helga.
1: Grüß Gott, Radio Maria. Grüß Gott, alle Radio Maria-Hörer. Danke für alles. Und ja, ich nehme euch alle mit nach Lourdes. In ein paar Tagen geht's los. Und ja, seid alle in meinem Herzen. Der Herr ist mein Hirte, nichts wird mir fehlen. Er lässt mich lagern auf grünen Auen und führt mich zum Ruheplatz am Wasser. Amen.
0: Gut, dann schicken wir das jetzt auf Sendung. Danke für den Wunsch.
1: Gottes Segen. Danke.

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1: Mit diesem wunderbaren Liedwunsch von Helga beenden wir nun die Hörergrüße. Vielen Dank für die Anrufer heute, die sich mit ihren Liedwünschen gemeldet haben. Es ist schön, wenn wir so als Radio Maria Hörerfamilie Gemeinschaft leben können. Und so verabschieden auch wir uns nun. Am Mikrofon waren Sarah Ettlinger und
2: Miriam Bruckner.
1: Einen gesegneten Tag und viel Freude heute noch mit Radio Maria.
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2: Ein Wort für die Woche aus Afrika.

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Montag, 4. Mai, es ist 13 Uhr und das sind unsere Themen. Vatikan, die erste Enzyklika von Papst Leo XIV. Wird Mitte Mai erwartet. Der US-Außenminister Marco Rubio wird diese Woche Gespräche im Vatikan führen. Österreich, auch der Wiener Erzbischof Josef Grünwiedl reist nächste Woche zu einer Privataudienz beim Papst nach Rom. Und Oberösterreich, die Jägerstädter Botschafterin Erna Putz feierte ihren 80. Geburtstag. Das Wetter heute, es ist frühsommerlich warm bei Temperaturen von 23 bis 29 Grad. Zum Mittagsjournal begrüßt sie Gabi Weindlmeier.

Die erste Enzyklika von Papst Leo XIV. Wird Mitte Mai erwartet. Der Arbeitstitel lautet Magnifica Humanitas. Thematisch soll es dem Vernehmen nach unter anderem um künstliche Intelligenz, den Frieden und die Krise des Völkerrechts sowie um weitere aktuelle Gefährdungen der Menschheit gehen. Mit dem Datum 15. Mai wird, so heißt es im Vatikan, der historische Anspruch einer groß angelegten Sozialenzyklika unterstrichen. Das erste derartige Lehrschreiben hatte Leo XIII. Am 15. Mai 1891 mit dem Titel Rerum Novarum veröffentlicht. Damals setzte sich die katholische Kirche erstmals systematisch mit der industriellen Revolution des 19. Jahrhunderts und deren Folgen für Gesellschaft und Moral auseinander. Erst danach entwickelte sich in der katholischen Kirche die Soziallehre. Sie hat sich seither zu einem wichtigen Zweig der neuzeitlichen Theologie entwickelt. 40 Jahre später, am 15. Mai 1931, unterzeichnete Papst Pius XI. Die Enzyklika Quadragesimo Anno. In ihr wurde unter dem Einfluss des deutschen Jesuiten Oswald von Nell-Breuning die Soziallehre perfektioniert und das Prinzip der Subsidiarität entwickelt. Zudem erklärte die Enzyklika die Unvereinbarkeit von christlicher Lehre und Sozialismus, da dieser das Eigentum und die menschliche Person nicht genügend respektiere. Weitere 30 Jahre später unterschrieb Johannes der 23. seine Sozialenzyklika Mater et Magistra, ebenfalls an einem 15. Mai. Im Jahr 1961 machte er sich vor allem für Mitbestimmung in den Betrieben stark. Die Sozialenzyklika Sentissimus Annus im Jahr 1991 von Johannes Paul II. Wurde abweichend von der Tradition am 1. Mai unterzeichnet, womit der polnische Papst seine Nähe zur Arbeiterbewegung betonte. In diesem Lehrschreiben ging es um die Folgen der Überwindung des Kommunismus in Europa. Es enthält die bislang klarste Würdigung der Marktwirtschaft als System, das

Wohlstand schafft. Die mit Spannung erwartete Sozialenzyklika von Leo XIV. Wurde dem Vernehmen nach unter dem Arbeitstitel Magnifica Humanitas verfasst. Sie würde mit der Unterzeichnung am 15. Mai an die Tradition der großen päpstlichen Lehrschreiben des 19. und 20. Jahrhunderts anknüpfen. Genau eine Woche zuvor feiert der Papst das einjährige Jubiläum seiner Wahl vom 8. Mai 2025. Aus diesem Anlass reist er zum Heiligtum der Rosenkranzmadonna von Pompeji. Das in Italien populäre Bittgebet zur Muttergottes von Pompeji wird seit dem späten 19. Jahrhundert stets am 8. Mai begangen.

Papst Leo XIV. Will offenbar am kommenden Donnerstag mit US-Außenminister Marco Rubio über die jüngsten Spannungen zwischen Washington und dem Vatikan sprechen. Mehrere italienische Medien berichteten am Sonntag unter Berufung auf anonyme Quellen im Vatikan, dass für 7. Mai eine Papstaudienz für Rubio geplant sei. Zuvor hatte die italienische Tageszeitung Corriere della Sera unter Berufung auf den US-Botschafter in Italien Tilman Ferdita von der geplanten Romreise des Außenministers berichtet. Außer mit dem Vatikan wolle Rubio auch mit Italiens Regierung sprechen. Die Beziehungen zwischen Washington und dem Vatikan, aber auch die mit der italienischen Regierungschefin Giorgia Meloni, waren zuletzt angespannt. Anlass waren verbale Angriffe von US-Präsident Donald Trump auf Papst Leo XIV., die Meloni als inakzeptabel bezeichnet hatte. Danach hatte Trump auch über Meloni abfällig gesprochen. Die einst guten Beziehungen verschlechterten sich drastisch. Inhaltlich ging es um kritische Äußerungen des Papstes und von US-Kardinälen zur US-Migrationspolitik und zum Irankrieg. Rubio, der Katholik ist, hatte den aus Chicago stammenden Papst zuletzt am 19. Mai 2025 nach dessen feierlichem Amtsantritt im Vatikan getroffen. In den verbalen Auseinandersetzungen zwischen Rom und Washington der vergangenen Wochen hatte sich Rubio im Unterschied zu Trump und dessen Vize James David Vance deutlich zurückgehalten.

Der Wiener Erzbischof Josef Grünwiedl hat am 11. Mai eine Privataudienz bei Papst Leo XIV. Das gab er am Samstag anlässlich seines 100. Tages im Amt heute am Montag im Interview mit der Presse bekannt. Papst Leo XIV. Hatte Grünwiedl Mitte Oktober 2025 zum 33. Erzbischof von Wien ernannt. Am 24. Jänner wurde er zum neuen Bischof der Erzdiözese Wien geweiht. Seit der Emeritierung von Kardinal Schönborn als Erzbischof am 22. Jänner 2025 leitete er die Erzdiözese bereits interimistisch als apostolischer Administrator. Grünwiedl wird auch in den Tagen nach der Audienz in Rom bleiben und sich in den verschiedenen Dikasterien vorstellen. Er habe einige Anliegen und Bitten, die er nach Rom mitnehme, wollte diese aber nicht über die Medien ausrichten. Besprechen möchte er mit dem Papst jedenfalls die Frage der Ökumene und des interreligiösen Dialogs. Wobei ich mit voller Überzeugung sagen kann, dass wir in Österreich gut aufgestellt sind, so Grünwiedl. Mit dem Papst will er zudem darüber sprechen, was es an Veränderungen und Strukturveränderungen und sich ändernder Kirchengestalt gibt. Dann gehe ich davon aus, dass er auch an mich einige Fragen haben wird. Auf die Frage, von wem die Initiative für das Treffen ausging, sagte Grünwiedl, es ist üblich, dass man sich einige Zeit nach der Bischofsweihe auch beim Papst meldet. Es ist dann erstaunlich rasch gegangen, dass ich eine Privataudienz bekommen habe. Über den Beginn seiner Amtszeit resümiert der Erzbischof durchwegs positiv. Seine ersten Monate im Amt seien von hoher Intensität, aber auch von breitem Rückhalt geprägt gewesen. Ich mache das jetzt gerne und spüre sehr viel Wohlwollen und Rückenwind, so Grünwiedl. Zugleich verwies er auf die Herausforderungen der neuen Funktion, mit noch einmal einer Stufe mehr an Intensität als zur Zeit als Diözesanadministrator. Aber es ist eine sehr schöne Zeit. Als prägend schilderte der Erzbischof zahlreiche Begegnungen, darunter interreligiöse Kontakte mit dem Präsidenten der Islamischen Glaubensgemeinschaft, dem Oberrabbiner und der evangelischen Bischöfin. Regelmäßig besuche er zudem bei Außenterminen Krankenhäuser, Pflegeheime oder Gefängnisse. Sein beim Amtsantritt geäußertes Vorhaben, sich einen wöchentlichen freien Tag zu reservieren, lasse sich bislang nur eingeschränkt umsetzen. Der Papst ist konsequenter, das muss ich erst lernen, sagte Grünwiedl.

Gestern am 3. Mai feierte die Jägerstädter Botschafterin Erna Putz ihren 80. Geburtstag. Seit beinahe 5 Jahrzehnten beschäftigt sich die Theologin aus Ohlsdorf mit dem seligen Franz Jägerstädter, der als Kriegsdienstverweigerer von den Nationalsozialisten hingerichtet wurde. Im Winter 1979 wurde die Kirchenzeitungsredakteurin nach St. Radegund geschickt, um eine Reportage über die kleine Pfarre zu verfassen. Der Pfarrer brachte sie dabei auch zur Mesnerin Franziska Jägerstädter, der Witwe des selig gesprochenen Widerstandskämpfers. Diese Begegnung habe das Leben von Erna Putz auf den Kopf gestellt, wie sie der Linzer Kirchenzeitung berichtete. Es war mir, als würden meine Hände zu brennen beginnen, wenn ich das nicht weitergebe. So beschreibt es Erna Putz, als ihr Franziska Jägerstädter ein Bündel von Schriften ihres Mannes zeigte und als sie darin zu lesen begann. Zuerst habe die damals 33-jährige Journalistin vorgehabt, eine Pause von 2 bis 3 Jahren zu machen, um sich Franz Jägerstädter widmen zu können. Doch seit ihrem Abschied von der Kirchenzeitung sind inzwischen 46 Jahre vergangen. Erna Putz wurde Pfarrhaushälterin in Ostermieting, um in der Nähe von St. Radegund und Franziska Jägerstädter sein zu können. Pfarrhof, Pfarrheim und Kirche bezeichnete sie als gute Struktur nach innen, um an Jägerstädter forschen und ihn bekannt machen zu können. Die Kirchenzeitung war mein Schlüssel nach außen, erklärte Putz. Das erste Jägerstädter Gedenken zu seinem Todestag am 9. August hat die Kirchenzeitung 1983 mit einem Bildtext angekündigt. Das habe genügt, um ein enormes Medieninteresse loszutreten, würdigt die Linzer Kirchenzeitung das wirksame Engagement von Putz. Dazu zählten die bis heute maßgebliche Jägerstädter Biografie, die Herausgabe seiner Schriften und Briefe, die Plattform, die sie ehemaligen Wehrmachtssoldaten zur Aufarbeitung ihrer Traumata geboten hat, die Kontakte mit der Friedensbewegung bis in die USA. Laut Linzer Kirchenzeitung habe der Einsatz ihrer früheren Mitarbeiterin letztlich auch zur Seligsprechung Franz Jägerstädters 2007 geführt. Die Übersetzungen ihrer Arbeiten in bislang 8 Sprachen zeugten von der ungebrochenen Aktualität Jägerstädters. Durch den Kinofilm von Terrence Malick, der 2019 in Cannes Premiere hatte, habe die Bedeutung Jägerstädters einen weiteren unerwarteten Impuls erhalten. Angeregt durch den Film hat die internationale katholische Bewegung Communione e Liberazione Jägerstädter entdeckt. Mit Wanderausstellungen, in denen besonders das Ehepaar Franz und Franziska im Mittelpunkt steht, ist die Bewegung seit rund einem halben Jahr in mehreren Staaten Europas unterwegs. Und mit ihnen Erna Putz als Referentin. Die Wanderausstellung Franz und Franziska – Es gibt keine größere Liebe hat bereits Dutzende Städte bereist und wurde von tausenden Interessierten besucht. Wir kommen zum Wetter. Im Osten und Süden überwiegt ganztägig der sonnige Wettercharakter. Es wird frühsommerlich warm. Nach Westen und Nordwesten hin machen sich allmählich mehr Wolken, darunter auch ein paar Haufenwolken, bemerkbar. Jedoch kommt es vorerst nur vereinzelt zu Regenschauern. Der Wind kann mäßig bis lebhaft auffrischen. Die Tageshöchsttemperaturen erreichen 23 bis 29 Grad. In Wien scheint heute durchwegs die Sonne, es ziehen nur ein paar dünne, hohe Wolken über den Himmel. Der Wind frischt für ein paar Stunden mäßig in höheren Stadtrandlagen auch lebhaft auf. Die Nachmittagstemperaturen erreichen bis 28 Grad. Morgen am Dienstag werden die Wolken etwas mehr und vor allem im Westen und Südwesten kann es zeitweise auch ein paar Schauer geben. Einzelne Gewitter können auch eingelagert sein. Im Osten bleibt es weiterhin trocken und auch länger sonnig. Der Wind wird schwach bis mäßig, entlang der föhnigen Alpen-Nordseite sowie im Osten und Süden zeitweise lebhaft bis stark. Die Frühtemperaturen betragen 6 bis 14 Grad, die Tageshöchsttemperaturen 18 bis 29 Grad. In Wien scheint morgen zeitweise die Sonne, es ziehen aber auch immer wieder ein paar Wolkenfelder durch. Es bleibt trocken. Der Wind legt tagsüber zu und weht dann mäßig bis lebhaft. Die Frühtemperaturen betragen rund 13 Grad, die Tageshöchsttemperaturen rund 28 Grad. 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Das war das Mittagsjournal von Radio Maria mit Beiträgen von Katpress.
Im Programm folgt nun die Sendung CD des Monats, Psalmodetten. Psalmvertonungen für gemischten Chor und Klavier von Alfred Hochedlinger. Um 14 Uhr das Gebet um 2, der glorreiche Rosenkranz in den Anliegen der Hörer von Radio Maria. Um 14.40 Uhr für Sie gelesen, Papst Johannes Paul II., Geschenk und Geheimnis zum 50. Jahrjubiläum meiner Priesterweihe, Teil 1. Es liest Konrad Kotzbial und um 15 Uhr beten wir den Barmherzigkeitsrosenkranz. So wünsche ich Ihnen einen gesegneten Montag und viel Freude beim Hören von Radio Maria. Am Mikrofon für Sie war Gabi Weindelmeier.

Es begrüßt Sie am Mikrofon recht herzlich Maria Kotzis. CD des Monats Mai auf Radio Maria ist das Album Psalmotetten von Alfred Hochedlinger. Vielleicht klingelt da gleich etwas bei Ihnen. Alfred Hochedlinger war im März und April 2026 im Rahmen der Sendung Heimatklang zu Gast. Franz Müller hat mit ihm über sein musikalisches Wirken gesprochen, seine geistlichen Kompositionen für die verschiedensten Besetzungen und Altersgruppen, über sein langjähriges Wirken als Chorleiter und seine Aufführungspraxis. Für die heutige Sendung habe ich eine CD-Produktion ausgewählt, die schon vom Titel her aufhorchen lässt, Psalmotetten. Das ist ein Kunstwort aus Psalm und Motette. Die Psalmen sind Gebete bzw. Gesänge aus dem Alten Testament. Die Bibel enthält 150 davon, auch Psalter genannt. Motette ist der Gattungsbegriff für mehrstimmige, vorwiegend geistliche Vokalmusik, abgeleitet vom französischen Mo, Wort, bzw. vom italienischen Motto, Spruch. Es meint also wortgebundene Musik. Das Album Psalmotetten ist 2017 erschienen. Stimmen wir nun noch einmal ein in den Lobgesang aus Psalm 18, der zu Beginn schon kurz angeklungen ist. Ich will dich rühmen, Herr.

Ich will dich rühmen, Herr, Psalm 18, vertont von Alfred Hochedlinger. Auf unserer CD des Monats, Psalmotetten, befinden sich 10 Psalmvertonungen. Kompositionen für gemischten Chor und Klavier, teilweise auch Orchester. Zu hören sind auf dieser Aufnahme 2 Chöre, Musica Viva, der Chor der Pfarre Mauthausen, sowie Kreuz und Quer, der Chor der Pfarre Schwertberg. Am Klavier Andreas Eggertsberger. Die Psalmen wurden und werden in der jüdischen und christlichen Tradition aller Konfessionen sehr geschätzt und bilden einen wichtigen Teil der Liturgien. Jesus selbst hat immer wieder Psalmverse zitiert. Alfred Hochedlinger schreibt dazu auf seiner Website: Es gibt keinen Gebets- bzw. Liedschatz, der die monotheistischen Religionen in gleicher Weise zu verbinden vermag wie die Psalmen. Psalmen sind spirituelle Texte, die das Leben in all seinen Schattierungen, in all seinen Höhen und Tiefen zum Inhalt haben bzw. zum Ausdruck bringen. Vertrauen, Dankbarkeit, Freude, Fröhlichkeit, Glück, Jubel, aber auch Trauer, Klage, Wut, die ganze menschliche Existenz vor Gott, mit Gott hat Platz. Und so bleiben wir mit der nächsten Psalmvertonung noch beim Rühmen, Psalm 19. Die Himmel rühmen die Herrlichkeit Gottes.

Die Psalmen wurden im Lauf der über 3000-jährigen Rezeptionsgeschichte musikalisch immer wieder neu gedeutet. In der christlichen Tradition gibt es unzählige Vertonungen von Psalmtexten, so Alfred Hochedlinger, dessen Kompositionen uns heute mit hineinnehmen in das Lob Gottes. Wir hörten gerade Psalm 19. Die Himmel rühmen die Herrlichkeit Gottes. Alfred Hochedlinger lehrt katholische Religion, Chorgesang sowie weitere künstlerische Fächer und ist in der Lehrer- und Kirchenmusikerfortbildung tätig. Im nächsten Stück geht es um den vielleicht bekanntesten und bei vielen beliebten Psalm. Er stellt uns Gott als Hirten vor Augen, als Hirten, der uns führt, bei dem wir zur Ruhe kommen, der all unser Verlangen stillen kann. Psalm 23: Der Herr ist mein Hirte.

CD des Monats auf Radio Maria, Psalmotetten von Alfred Hochedlinger. Das war der Psalm 23, der Herr ist mein Hirte. Die Psalmotetten bringen, ich zitiere, die unvergänglichen Texte in eine neue, zeitgemäße Tonsprache, die beeinflusst ist von Elementen aus Jazz und Popularmusik. Gewissermaßen ein deutschsprachiges Pendant zu den Gospels, dennoch in der europäischen Musiktradition verwurzelt. So heißt es weiter in der Beschreibung zu diesem Album. Auch der nun folgende Psalm ist bekannt und beliebt. Es ist ein Vertrauenspsalm. Der Herr ist mein Licht und mein Heil. Psalm 27.

Der Herr ist mein Licht und mein Heil. Psalm 27. Das CD-Cover des Albums Psalmotetten bringt sehr schön zum Ausdruck, wie sehr das ganze Leben des Menschen mit allen Höhen und Tiefen Platz hat im Gebet. Die Grafik von Silvia Fellinger deutet zwei Menschen an. Einen aufrecht stehenden, der seinen Kopf leicht nach oben geneigt hat, eine Hand ausgestreckt wie zum Lob. Die zweite Person kauert auf dem Boden, das Gesicht zur Erde, die Arme nach vorne ausgestreckt. Das Leben in all seinen Schattierungen spiegelt sich in dem Psalmen wider. Die Vertonung, die wir gleich hören, gefällt mir persönlich besonders gut. Mit ihrer fließenden Melodie, deine Güte reicht, soweit der Himmel ist. Darüber lesen wir im Psalm 36. Herr, deine Güte reicht, soweit der Himmel ist. Denn bei dir ist die Quelle des Lebens, in deinem Lichte sehen wir das Licht.

CD des Monats auf Radio Maria ist das Album Psalmotetten von Alfred Hochedlinger. Seit der Gründung des Chores der Pfarre Mauthausen 1981 begeistert der Komponist, Organist und Chorleiter Alfred Hochedlinger bis heute jung und alt für die Chormusik, was auch auf dieser CD zum Ausdruck kommt. Mit Begeisterung erklingt ein weiterer Psalm. Es ist ein Dankgebet, das die Treue Gottes mit Freude besingt. Psalm 92. Wie schön ist es, dem Herrn zu danken.

Wir lassen uns heute hineinnehmen in gesungenes Gebet aus dem jahrhundertealten reichen Gebetsschatz der Psalmen. Zwei Vertonungen möchte ich Ihnen noch mitgeben. Psalm 121 ist einer der kürzesten Psalmen und gehört zu den Wallfahrtsliedern. Er ist einer der am meisten vertonten Psalmen. Zu den bekanntesten deutschen Vertonungen gehört Felix Mendelssohn Bartholdys »Hebe deine Augen auf«, ursprünglich ein Terzett aus dem Oratorium Elias. Aus unserem Album »Psalmotetten« hören wir nun die Komposition von Alfred Hochedlinger. »Ich hebe meine Augen auf zu den Bergen«.

Der Herr behütet dich vor allem Bösen, er behütet dein Leben. Der Herr behütet dein Gehen und dein Kommen von nun an bis in Ewigkeit. Psalm 121, ein Wallfahrtslied aus dem Album Psalmotetten von Alfred Hochedlinger, CD des Monats auf Radio Maria. Das Album ist 2017 erschienen und im Webshop des Musikers erhältlich. Für alle Musiker unter Ihnen, liebe Zuhörer, auch der Hinweis, dass diese CD sowie sämtliche weitere Erscheinungen auch inklusive Partituren erhältlich sind auf der Seite hochedlinger.info. Hier kann man gut schmökern und für den eigenen Gebrauch fündig werden. Als Bonusmaterial auf der Psalmen-CD sind alle Psalmen zusätzlich noch in einer instrumentalen Version angefügt. Zum Ausklang gebe ich Ihnen das abschließende Stück mit. Es ist der Psalm 139, der uns versichert, dass unser Herr und Gott uns von allen Seiten umschließt, dass seine Hand auf uns liegt. Dass Sie das immer wieder erfahren dürfen, wünsche ich Ihnen und sage danke fürs Dabeisein heute bei der CD des Monats Mai. Zum Nachhören finden Sie diese Sendung auf unserer Radiothek auf radiomaria.at. Ihre Maria Kotzis.

Liebe Zuhörer, Martina Steiger begrüßt Sie zum Nachmittagsprogramm von Radio Maria. Am Montag beten wir die glorreichen Geheimnisse des Rosenkranzes in den Anliegen unserer Hörer und schließen alle Sorgen und Bitten von Ihnen ein. Ihre Gebetsbitten behandeln wir anonym, nennen keine Namen, nur Ihre Sorgen, die wir zusammenfassen und jeweils vor ein Geheimnis stellen. Neben unseren Bitten wollen wir aber auch ein ganz großes Danke mit einschließen für die vielen Gebetserhörungen. Beten wir den Rosenkranz gemeinsam, rufen Sie dazu im Wiener Sendestudio an. Die Telefonnummer ist 0720 578 578. Eine Hörerin hat diese Nummer bereits gewählt. Oder wenn Sie von außerhalb Österreichs anrufen, sind Sie uns ebenso willkommen. Wählen Sie bitte dann die 0043 720 578 578.

0: So wollen wir unseren Rosenkranz beginnen, im Namen des Vaters und des Sohnes und des Heiligen Geistes. Amen.
1: Amen.
0: Ich glaube an Gott, den Vater, den Allmächtigen, den Schöpfer des Himmels und der Erde und an Jesus Christus, seinen eingeborenen Sohn, unseren Herrn. Empfangen durch den Heiligen Geist, geboren von der Jungfrau Maria, gelitten unter Pontius Pilatus, gekreuzigt, gestorben und begraben, hinabgestiegen in das Reich des Todes, am dritten Tage auferstanden von den Toten, aufgefahren in den Himmel. Er sitzt zur Rechten Gottes des allmächtigen Vaters, von dort wieder kommen zu richten die Lebenden und die Toten.
1: Ich glaube an den Heiligen Geist, die heilige katholische Kirche, Gemeinschaft der Heiligen, Vergebung der Sünden, Auferstehung der Toten und an das ewige Leben. Amen.
0: Vater unser im Himmel, geheiligt werde dein Name, dein Reich komme, dein Wille geschehe, wie im Himmel, so auf Erden.
1: Unser tägliches Brot gib uns heute und vergib uns unsere Schuld, wie auch wir vergeben unseren Schuldigern. Und führe uns nicht in Versuchung, sondern erlöse uns von dem Bösen. Amen.
0: Gegrüßet seist du, Maria, voll der Gnade, der Herr ist mit dir. Du bist gebenedeit unter den Frauen und gebenedeit ist die Frucht deines Leibes, Jesus, der in uns den Glauben vermehre.
1: Heilige Maria, Mutter Gottes, bitte für uns Sünder, jetzt und in der

0: Stunde unseres Todes. Amen.
1: Gegrüßet seist du, Maria, voll der Gnade, der Herr ist mit dir. Du bist gebenedeit unter den Frauen und gebenedeit ist die Frucht deines Leibes, Jesus, der in uns die Hoffnung stärke.
0: Heilige Maria, Mutter Gottes, bitte für uns Sünder, jetzt und in der Stunde unseres Todes. Amen.
1: Gegrüßet seist du, Maria, voll der Gnade, der Herr ist mit dir. Du bist gebenedeit unter den Frauen und gebenedeit ist die Frucht deines Leibes, Jesus, der in uns die Liebe entzünde.
0: Heilige Maria, Mutter Gottes, bitte für uns Sünder, jetzt und in der Stunde unseres Todes. Amen.
1: Ehre sei dem Vater und dem Sohn und dem Heiligen Geist.
0: Wie im Anfang, so auch jetzt und alle Zeit. Und in Ewigkeit. Amen. O mein Jesus, verzeih uns unsere Sünden, bewahre uns vor dem Feuer der Hölle, führe alle Seelen in den Himmel, besonders jene, die deiner Barmherzigkeit am meisten bedürfen. Amen.

0: Erstes glorreiches Geheimnis Jesus, der von den Toten auferstanden ist. Herr Jesus Christus, im ersten Geheimnis schließen wir alle Kranken und Leidenden ein. Segne sie, tröste sie und schenke nach deinem Willen Heilung an Körper, Seele und Geist. Menschen sorgen sich vor Operationen, vor Untersuchungen, erwarten Befunde. Lass alles gut ausgehen. Stärke alle, die sich Behandlungen oder Therapien unterziehen müssen. Ermögliche gute Arztgespräche und gute Diagnosen. Heile Infektionen mit Spitalskeimen. Lindere die Nachwirkungen von Operationen und die Schmerzen. Befreie von Angst. Wir bitten für Menschen mit Krebs, einem Tumor, einem Karzinom, Bandscheibenvorfall, Depressionen, Kopfweh, Demenz, Schwindel, Herzproblemen, Durchblutungs- und Blutdrucks- oder Hautstörungen, dem Kiefer- und Zahnprobleme, Polyneuropathie, Gelenksprobleme, Nervenschmerzen, Multiple Sklerose, psychische Krankheiten, Reflux, Zahnprobleme und Augenleiden. Erhalte die Gesundheit von Kindern. Wir beten für ein Frühchen, schütze es. Heile Opfer von Unfällen. Wir beten um deine Hilfe bei Rücken-, Schulter- und Armproblemen. Gib, dass nach einem Arbeitsunfall alles wieder gut heilt. Hilf bei der Suche nach Pflegeeltern für ein behindertes Kind. Stärke und tröste Patienten im Krankenhaus und begleite bei einer Kur. Vater unser im Himmel, geheiligt werde dein Name, dein Reich komme, dein Wille geschehe, wie im Himmel so auf Erden.
1: Unser tägliches Brot gib uns heute und vergib uns unsere Schuld, wie auch wir vergeben unseren Schuldigern. Und führe uns nicht in Versuchung, sondern erlöse uns von dem Bösen. Amen.
0: Gegrüßet seist du, Maria, voller Gnade, der Herr ist mit dir. Du bist gebenedeit unter den Frauen und gebenedeit ist die Frucht deines Leibes, Jesus, der von den Toten auferstanden ist.
1: Heilige Maria, Mutter Gottes, bitte für uns Sünder, jetzt und in der Stunde unseres Todes. Amen.
0: Gegrüßet seist du, Maria, voller Gnade, der Herr ist mit dir. Du bist gebenedeit unter den Frauen und gebenedeit ist die Frucht deines Leibes, Jesus, der von den Toten auferstanden ist.
1: Heilige Maria, Mutter Gottes, bitte für uns Sünder, jetzt und in der Stunde unseres Todes. Amen.
0: Gegrüßet seist du, Maria, voller Gnade, der Herr ist mit dir. Du bist gebenedeit unter den Frauen und gebenedeit ist die Frucht deines Leibes, Jesus, der vom Toten auferstanden ist.
1: Heilige Maria, Mutter Gottes, bitte für uns Sünder, jetzt und in der Stunde unseres Todes. Amen.
0: Gegrüßet seist du, Maria, voller Gnade, der Herr ist mit dir. Du bist gebenedeit unter den Frauen und gebenedeit ist die Frucht deines Leibes, Jesus, der von den Toten auferstanden ist.
1: Heilige Maria, Mutter Gottes, bitte für uns Sünder, jetzt und in der Stunde unseres Todes. Amen.
0: Gegrüßet seist du, Maria, voller Gnade, der Herr ist mit dir. Du bist gebenedeit unter den Frauen und gebenedeit ist die Frucht deines Leibes, Jesus, der von den Toten auferstanden ist.
1: Heilige Maria, Mutter Gottes, bitte für uns Sünder, jetzt und in der Stunde unseres Todes. Amen.
0: Gegrüßet seist du, Maria, voller Gnade, der Herr ist mit dir. Du bist gebenedeit unter den Frauen und gebenedeit ist die Frucht deines Leibes, Jesus, der von den Toten auferstanden ist.
1: Heilige Maria, Mutter Gottes, bitte für uns Sünder, jetzt und in der Stunde unseres Todes. Amen.
0: Gegrüßet seist du, Maria, voll der Gnade, der Herr ist mit dir. Du bist gebenedeit unter den Frauen und gebenedeit ist die Frucht deines Leibes, Jesus, der von den Toten auferstanden ist.
1: Heilige Maria, Mutter Gottes, bitte für uns Sünder, jetzt und in der Stunde unseres Todes. Amen.
0: Gegrüßet seist du, Maria, voll der Gnade, der Herr ist mit dir. Du bist gebenedeit unter den Frauen und gebenedeit ist die Frucht deines Leibes, Jesus, der von den Toten auferstanden ist.
1: Heilige Maria, Mutter Gottes, bitte für uns Sünder, jetzt und in der Stunde unseres Todes. Amen.
0: Gegrüßet seist du, Maria, voll der Gnade, der Herr ist mit dir. Du bist gebenedeit unter den Frauen und gebenedeit ist die Frucht deines Leibes, Jesus, der von den Toten auferstanden ist.
1: Heilige Maria, Mutter Gottes, bitte für uns Sünder, jetzt und in der Stunde unseres Todes. Amen.
0: Gegrüßet seist du, Maria, voll der Gnade, der Herr ist mit dir. Du bist gebenedeit unter den Frauen und gebenedeit ist die Frucht deines Leibes, Jesus, der von den Toten auferstanden ist.
1: Heilige Maria, Mutter Gottes, bitte für uns Sünder, jetzt und in der Stunde unseres Todes. Amen.
0: Ehre sei dem Vater und dem Sohn und dem Heiligen Geist.
1: Wie im Anfang, so auch jetzt und alle Zeit und in Ewigkeit. Amen. O mein Jesus, verzeih uns unsere Sünden, bewahre uns vor dem Feuer der Hölle, führe alle Seelen in den Himmel, besonders jene, die deiner Barmherzigkeit am meisten bedürfen. Amen.

0: Zweites glorreiches Geheimnis Jesus, der in den Himmel aufgefahren ist. Herr Jesus Christus, du kennst die Sorgen der Menschen. Wir bitten für Menschen im Arbeitsleben. Gib, dass der geeignete Job gefunden oder auch erhalten werden kann. Gib, dass es ein harmonisches Miteinander mit den Mitarbeitern gibt. Kein Mobbing. Wir beten um deine Hilfe, um den Alltag zu bewältigen, um auch Fahrpläne zu verstehen. Hilf gegen Betrug und Unrecht. Sei an der Seite von Schülern und Studenten bei Prüfungen und Schularbeiten und bei der Matura. Wir beten um gedeihliches Wetter für die Natur und die Land- und Forstwirtschaft. Vor allem beten wir um Regen. Sei bei allen Reisenden und allen Autofahrten und begleite auch Wallfahrer. Beschütze Obdachlose. Hilf, Hilfskräfte zu finden. Jesus, der in den Himmel aufgefahren ist.
1: Vater unser im Himmel, geheiligt werde dein Name, dein Reich komme, dein Wille geschehe wie im Himmel, so auf Erden.
0: Unser tägliches Brot gib uns heute und vergib uns unsere Schuld, wie auch wir vergeben unseren Schuldigern. Und führe uns nicht in Versuchung, sondern erlöse uns von dem Bösen. Amen.
1: Gegrüßet seist du, Maria, voll der Gnade, der Herr ist mit dir. Du bist gebenedeit unter den Frauen und gebenedeit ist die Frucht deines Leibes, Jesus, der in den Himmel aufgefahren ist.
0: Heilige Maria, Mutter Gottes, bitte für uns Sünder, jetzt und in der Stunde unseres Todes. Amen.
1: Gegrüßet seist du, Maria, voll der Gnade. Der Herr ist mit dir. Du bist gebenedeit unter den Frauen und gebenedeit ist die Frucht deines Leibes, Jesus, der in den Himmel aufgefahren ist.
0: Heilige Maria, Mutter Gottes, bitte für uns Sünder, jetzt und in der Stunde unseres Todes. Amen.
1: Gegrüßet seist du, Maria, voll der Gnade. Der Herr ist mit dir. Du bist gebenedeit unter den Frauen und gebenedeit ist die Frucht deines Leibes, Jesus, der in den Himmel aufgefahren ist.
0: Heilige Maria, Mutter Gottes, bitte für uns Sünder, jetzt und in der Stunde unseres Todes. Amen.
1: Gegrüßet seist du, Maria, voll der Gnade. Der Herr ist mit dir. Du bist gebenedeit unter den Frauen und gebenedeit ist die Frucht deines Leibes, Jesus, der in den Himmel aufgefahren ist.
0: Heilige Maria, Mutter Gottes, bitte für uns Sünder, jetzt und in der Stunde unseres Todes. Amen.
1: Gegrüßet seist du, Maria, voll der Gnade. Der Herr ist mit dir. Du bist gebenedeit unter den Frauen und gebenedeit ist die Frucht deines Leibes, Jesus, der in den Himmel aufgefahren ist.
0: Heilige Maria, Mutter Gottes, bitte für uns Sünder, jetzt und in der Stunde unseres Todes. Amen.
1: Gegrüßet seist du, Maria, voll der Gnade. Der Herr ist mit dir. Du bist gebenedeit unter den Frauen und gebenedeit ist die Frucht deines Leibes, Jesus, der in den Himmel aufgefahren ist.
0: Heilige Maria, Mutter Gottes, bitte für uns Sünder, jetzt und in der Stunde unseres Todes. Amen.
1: Gegrüßet seist du, Maria, voll der Gnade. Der Herr ist mit dir. Du bist gebenedeit unter den Frauen und gebenedeit ist die Frucht deines Leibes, Jesus, der in den Himmel aufgefahren ist.
0: Heilige Maria, Mutter Gottes, bitte für uns Sünder, jetzt und in der Stunde unseres Todes. Amen.
1: Gegrüßet seist du, Maria, voll der Gnade. Der Herr ist mit dir. Du bist gebenedeit unter den Frauen und gebenedeit ist die Frucht deines Leibes, Jesus, der in den Himmel aufgefahren ist.
0: Heilige Maria, Mutter Gottes, bitte für uns Sünder, jetzt und in der Stunde unseres Todes. Amen.
1: Gegrüßet seist du, Maria, voll der Gnade. Der Herr ist mit dir. Du bist gebenedeit unter den Frauen und gebenedeit ist die Frucht deines Leibes, Jesus, der in den Himmel aufgefahren ist.
0: Heilige Maria, Mutter Gottes, bitte für uns Sünder, jetzt und in der Stunde unseres Todes. Amen.
1: Gegrüßet seist du, Maria, voll der Gnade. Der Herr ist mit dir. Du bist gebenedeit unter den Frauen und gebenedeit ist die Frucht deines Leibes, Jesus, der in den Himmel aufgefahren ist.
0: Heilige Maria, Mutter Gottes, bitte für uns Sünder, jetzt und in der Stunde unseres Todes. Amen.
1: Ehre sei dem Vater, dem Sohn und dem Heiligen Geist.
0: Wie im Anfang, so auch jetzt und alle Zeit und in Ewigkeit. Amen.
1: O mein Jesus, verzeih uns unsere Sünden, bewahre uns vor dem Feuer der Hölle, führe alle Seelen in den Himmel, besonders jene, die deiner Barmherzigkeit am meisten bedürfen. Amen.

0: Drittes glorreiches Geheimnis, Jesus, der uns den Heiligen Geist gesandt hat. Heiliger Geist, wir danken dir und bitten, komm in die Familien, mache sie heil und erfülle sie mit Frieden und Liebe. Stehe Müttern und ihren Babys in der Schwangerschaft und bei der Geburt bei. Sei bei Müttern, die überlastet sind. Begleite Ehepaare. Begleite auch alle, die sich auf ein Sakrament vorbereiten. Hilf, den geeigneten Partner zu finden. Erfülle den Wunsch nach einer eigenen Familie. Heile familiäre Beziehungen, befreie von Wut und Zorn, schenke vergeben können. Segne Kinder und Enkelkinder, führe sie auf einen guten Weg und hilf ihnen, die eigene Berufung zu erkennen, besonders auch in der Pubertät. Kläre gedankliche Nebel. Segne auch die Geburtstagskinder und Brautpaare. Vater unser im Himmel, geheiligt werde dein Name, dein Reich komme, dein Wille geschehe wie im Himmel, so auf Erden.
1: Unser tägliches Brot gib uns heute und vergib uns unsere Schuld, wie auch wir vergeben unseren Schuldigern. Und führe uns nicht in Versuchung, sondern erlöse uns von dem Bösen. Amen.
0: Gegrüßet seist du, Maria, voller Gnade, der Herr ist mit dir. Du bist gebenedeit unter den Frauen und gebenedeit ist die Frucht deines Leibes, Jesus, der uns den Heiligen Geist gesandt hat.
1: Heilige Maria, Mutter Gottes, bitte für uns Sünder, jetzt und in der Stunde unseres Todes. Amen.
0: Gegrüßet seist du, Maria, voller Gnade, der Herr ist mit dir. Du bist gebenedeit unter den Frauen und gebenedeit ist die Frucht deines Leibes, Jesus, der uns den Heiligen Geist gesandt hat.
1: Heilige Maria, Mutter Gottes, bitte für uns Sünder, jetzt und in der Stunde unseres Todes. Amen.
0: Gegrüßet seist du, Maria, voll der Gnade, der Herr ist mit dir. Du bist gebenedeit unter den Frauen und gebenedeit ist die Frucht deines Leibes, Jesus, der uns den Heiligen Geist gesandt hat.
1: Heilige Maria, Mutter Gottes, bitte für uns Sünder, jetzt und in der Stunde unseres Todes. Amen.
0: Gegrüßet seist du, Maria, voll der Gnade, der Herr ist mit dir. Du bist gebenedeit unter den Frauen und gebenedeit ist die Frucht deines Leibes, Jesus, der uns den Heiligen Geist gesandt hat.
1: Heilige Maria, Mutter Gottes, bitte für uns Sünder, jetzt und in der Stunde unseres Todes. Amen.
0: Gegrüßet seist du, Maria, voll der Gnade, der Herr ist mit dir. Du bist gebenedeit unter den Frauen und gebenedeit ist die Frucht deines Leibes, Jesus, der uns den Heiligen Geist gesandt hat.
1: Heilige Maria, Mutter Gottes, bitte für uns Sünder, jetzt und in der Stunde unseres Todes. Amen.
0: Gegrüßet seist du, Maria, voll der Gnade, der Herr ist mit dir. Du bist gebenedeit unter den Frauen und gebenedeit ist die Frucht deines Leibes, Jesus, der uns den Heiligen Geist gesandt hat.
1: Heilige Maria, Mutter Gottes, bitte für uns Sünder, jetzt und in der Stunde unseres Todes. Amen.
0: Gegrüßet seist du, Maria, voll der Gnade, der Herr ist mit dir. Du bist gebenedeit unter den Frauen und gebenedeit ist die Frucht deines Leibes, Jesus, der uns den Heiligen Geist gesandt hat.
1: Heilige Maria, Mutter Gottes, bitte für uns Sünder, jetzt und in der Stunde unseres Todes. Amen.
0: Gegrüßet seist du, Maria, voll der Gnade, der Herr ist mit dir. Du bist gebenedeit unter den Frauen und gebenedeit ist die Frucht deines Leibes, Jesus, der uns den Heiligen Geist gesandt hat.
1: Heilige Maria, Mutter Gottes, bitte für uns Sünder, jetzt und in der Stunde unseres Todes. Amen.
0: Gegrüßet seist du, Maria, voll der Gnade, der Herr ist mit dir. Du bist gebenedeit unter den Frauen und gebenedeit ist die Frucht deines Leibes, Jesus, der uns den Heiligen Geist gesandt hat.
1: Heilige Maria, Mutter Gottes, bitte für uns Sünder, jetzt und in der Stunde unseres Todes. Amen.
0: Gegrüßet seist du, Maria, voll der Gnade, der Herr ist mit dir. Du bist gebenedeit unter den Frauen und gebenedeit ist die Frucht deines Leibes, Jesus, der uns den Heiligen Geist gesandt hat.
1: Heilige Maria, Mutter Gottes, bitte für uns Sünder, jetzt und in der Stunde unseres Todes. Amen.
0: Ehre sei dem Vater und dem Sohn und dem Heiligen Geist.
1: Wie im Anfang, so auch jetzt und alle Zeit und in Ewigkeit. Amen. O mein Jesus, verzeih uns unsere Sünden, bewahre uns vor dem Feuer der Hölle, führe alle Seelen in den Himmel, besonders jene, die am meisten deiner Barmherzigkeit bedürfen. Amen.

0: Viertes glorreiches Geheimnis. Jesus, der dich, o Jungfrau, in den Himmel aufgenommen hat. Herr Jesus Christus, befreie von Depressionen, Traurigkeit, Verzweiflung, Angst und allen Bösen. Befreie auch von Esoterik, von zerstörerischen Ritualen und von Sucht, von Nikotin, Alkohol, von Pornosucht. Hilf, die Abhängigkeiten zu überwinden. Heile die Wunden der Familien, heile die Seelen. Führe zum Vergeben und Verzeihen. Hilf, sich am Guten zu orientieren. Nimm schlechte Gedanken und schenke Freude am Leben. Sei bei Einsamen. Bringe in Kontakt mit gläubigen Menschen. Wir bitten für die ganz besonderen, unausgesprochenen Anliegen unserer Hörer. Du, Herr, kennst alles. Jesus, der dich, o Jungfrau, in den Himmel aufgenommen hat.
1: Vater, unser im Himmel, geheiligt werde dein Name, dein Reich komme, dein Wille geschehe, wie im Himmel, so auf Erden.
0: Unser tägliches Brot gib uns heute und vergib uns unsere Schuld, wie auch wir vergeben unseren Schuldigern, und führe uns nicht in Versuchung, sondern erlöse uns von dem Bösen. Amen.
1: Gegrüßet seist du, Maria, voll der Gnade, der Herr ist mit dir. Du bist gebenedeit unter den Frauen und gebenedeit ist die Frucht deines Leibes, Jesus, der dich, o Jungfrau, in den Himmel aufgenommen hat.
0: Heilige Maria, Mutter Gottes, bitte für uns Sünder, jetzt und in der Stunde unseres Todes. Amen.
1: Gegrüßet seist du, Maria, voll der Gnade, der Herr ist mit dir. Du bist gebenedeit unter den Frauen und gebenedeit ist die Frucht deines Leibes, Jesus, der dich, o Jungfrau, in den Himmel aufgenommen hat.
0: Heilige Maria, Mutter Gottes, bitte für uns Sünder, jetzt und in der Stunde unseres Todes. Amen.
1: Gegrüßet seist du, Maria, voll der Gnade, der Herr ist mit dir. Du bist gebenedeit unter den Frauen und gebenedeit ist die Frucht deines Leibes, Jesus, der dich, o Jungfrau, in den Himmel aufgenommen hat.
0: Heilige Maria, Mutter Gottes, bitte für uns Sünder, jetzt und in der Stunde unseres Todes. Amen.
1: Gegrüßet seist du, Maria, voll der Gnade, der Herr ist mit dir. Du bist gebenedeit unter den Frauen und gebenedeit ist die Frucht deines Leibes, Jesus, der dich, o Jungfrau, in den Himmel aufgenommen hat.
0: Heilige Maria, Mutter Gottes, bitte für uns Sünder, jetzt und in der Stunde unseres Todes. Amen.
1: Gegrüßet seist du, Maria, voll der Gnade, der Herr ist mit dir. Du bist gebenedeit unter den Frauen und gebenedeit ist die Frucht deines Leibes, Jesus, der dich, o Jungfrau, in den Himmel aufgenommen hat.
0: Heilige Maria, Mutter Gottes, bitte für uns Sünder, jetzt und in der Stunde unseres Todes. Amen.
1: Gegrüßet seist du, Maria, voll der Gnade, der Herr ist mit dir. Du bist gebenedeit unter den Frauen und gebenedeit ist die Frucht deines Leibes, Jesus, der dich, o Jungfrau, in den Himmel aufgenommen hat.
0: Heilige Maria, Mutter Gottes, bitte für uns Sünder, jetzt und in der Stunde unseres Todes. Amen.
1: Gegrüßet seist du, Maria, voll der Gnade, der Herr ist mit dir. Du bist gebenedeit unter den Frauen und gebenedeit ist die Frucht deines Leibes, Jesus, der dich, o Jungfrau, in den Himmel aufgenommen hat.
0: Heilige Maria, Mutter Gottes, bitte für uns Sünder, jetzt und in der Stunde unseres Todes. Amen.
1: Gegrüßet seist du, Maria, voll der Gnade, der Herr ist mit dir. Du bist gebenedeit unter den Frauen und gebenedeit ist die Frucht deines Leibes, Jesus, der dich, o Jungfrau, in den Himmel aufgenommen hat.
0: Heilige Maria, Mutter Gottes, bitte für uns Sünder, jetzt und in der Stunde unseres Todes. Amen.
1: Gegrüßet seist du, Maria, voll der Gnade, der Herr ist mit dir. Du bist gebenedeit unter den Frauen und gebenedeit ist die Frucht deines Leibes, Jesus, der dich, o Jungfrau, in den Himmel aufgenommen hat.
0: Heilige Maria, Mutter Gottes, bitte für uns Sünder, jetzt und in der Stunde unseres Todes. Amen.
1: Gegrüßet seist du, Maria, voll der Gnade, der Herr ist mit dir. Du bist gebenedeit unter den Frauen und gebenedeit ist die Frucht deines Leibes, Jesus, der dich, o Jungfrau, in den Himmel aufgenommen hat.
0: Heilige Maria, Mutter Gottes, bitte für uns Sünder, jetzt und in der Stunde unseres Todes. Amen.
1: Ehre sei dem Vater und dem Sohn und dem Heiligen Geist.
0: wie im Anfang, so auch jetzt und alle Zeit und in Ewigkeit. Amen.
1: O mein Jesus, verzeih uns unsere Sünden, bewahre uns vor dem Feuer der Hölle, führe alle Seelen in den Himmel, besonders jene, die deiner Barmherzigkeit am meisten bedürfen. Amen.

0: Fünftes glorreiches Geheimnis. Jesus, der dich, o Jungfrau, im Himmel gekrönt hat. Herr Jesus Christus, wir beten für die Krisen- und Kriegsgebiete der Welt. Hilf den Menschen, die verfolgt werden, die im Krieg leben. Schütze und stärke die Priester und begleite sie. Erhalte sie gesund. Hilf allen, die am Weg sind, zu Engagement und Mission. Hilf, die Talente zu nutzen. Sei bei Vorbereitungen von Katholikentagen, Missionen, Exerzitien und anderen christlichen Veranstaltungen. Herr, nimm dich der Leidenden und Trauernden an. Wir bitten für unsere Verstorbenen, für Josephine, Elfriede, für Saroy, für Franz, Valentina, Peter, für Maria. Für alle verstorbenen Verwandten und alle armen Seelen, nimm sie und alle auf in deine Herrlichkeit und tröste die Trauernden. Vater unser im Himmel, geheiligt werde dein Name, dein Reich komme, dein Wille geschehe, wie im Himmel, so auf Erden.
1: Unser tägliches Brot gib uns heute und vergib uns unsere Schuld, wie auch wir vergeben unseren Schuldigern. Und führe uns nicht in Versuchung, sondern erlöse uns von den Bösen. Amen.
0: Gegrüßet seist du, Maria, voll der Gnade. Der Herr ist mit dir. Du bist gebenedeit unter den Frauen und gebenedeit ist die Frucht deines Leibes, Jesus, der dich, o Jungfrau, im Himmel gekrönt hat.
1: Maria, Mutter Gottes, bitte für uns Sünder, jetzt und in der Stunde unseres Todes. Amen.
0: Gegrüßet seist du, Maria, voll der Gnade, der Herr ist mit dir. Du bist gebenedeit unter den Frauen und gebenedeit ist die Frucht deines Leibes, Jesus, der dich, o Jungfrau, im Himmel gekrönt hat.
1: Heilige Maria, Mutter Gottes, bitte für uns Sünder, jetzt und in der Stunde unseres Todes. Amen.
0: Gegrüßet seist du, Maria, voller Gnade, der Herr ist mit dir. Du bist gebenedeit unter den Frauen und gebenedeit ist die Frucht deines Leibes, Jesus, der dich, o Jungfrau, im Himmel gekrönt hat.
1: Heilige Maria, Mutter Gottes, bitte für uns Sünder, jetzt und in der Stunde unseres Todes. Amen.
0: Gegrüßet seist du, Maria, voll der Gnade, der Herr ist mit dir. Du bist gebenedeit unter den Frauen und gebenedeit ist die Frucht deines Leibes, Jesus, der dich, o Jungfrau, im Himmel gekrönt hat.
1: Heilige Maria, Mutter Gottes, bitte für uns Sünder, jetzt und in der Stunde unseres Todes. Amen.
0: Gegrüßet seist du, Maria, voll der Gnade, der Herr ist mit dir. Du bist gebenedeit unter den Frauen und gebenedeit ist die Frucht deines Leibes, Jesus, der dich, o Jungfrau, im Himmel gekrönt hat.
1: Heilige Maria, Mutter Gottes, bitte für uns Sünder, jetzt und in der Stunde unseres Todes. Amen.
0: Gegrüßet seist du, Maria, voll der Gnade, der Herr ist mit dir. Du bist gebenedeit unter den Frauen und gebenedeit ist die Frucht deines Leibes, Jesus, der dich, o Jungfrau, im Himmel gekrönt hat.
1: Heilige Maria, Mutter Gottes, bitte für uns Sünder, jetzt und in der Stunde unseres Todes. Amen.
0: Gegrüßet seist du, Maria, voll der Gnade, der Herr ist mit dir. Du bist gebenedeit unter den Frauen und gebenedeit ist die Frucht deines Leibes, Jesus, der dich, o Jungfrau, im Himmel gekrönt hat.
1: Heilige Maria, Mutter Gottes, bitte für uns Sünder, jetzt und in der Stunde unseres Todes. Amen.
0: Gegrüßet seist du, Maria, voll der Gnade, der Herr ist mit dir. Du bist gebenedeit unter den Frauen und gebenedeit ist die Frucht deines Leibes, Jesus, der dich, o Jungfrau, im Himmel gekrönt hat.
1: Heilige Maria, Mutter Gottes, bitte für uns Sünder, jetzt und in der Stunde unseres Todes. Amen.
0: Gegrüßet seist du, Maria, voll der Gnade, der Herr ist mit dir. Du bist gebenedeit unter den Frauen und gebenedeit ist die Frucht deines Leibes, Jesus, der dich, o Jungfrau, im Himmel gekrönt hat.
1: Heilige Maria, Mutter Gottes, bitte für uns Sünder, jetzt und in der Stunde unseres Todes. Amen.
0: Gegrüßet seist du, Maria, voll der Gnade, der Herr ist mit dir. Du bist gebenedeit unter den Frauen und gebenedeit ist die Frucht deines Leibes, Jesus, der dich, o Jungfrau, im Himmel gekrönt hat.
1: Heilige Maria, Mutter Gottes, bitte für uns Sünder, jetzt und in der Stunde unseres Todes. Amen.
0: Ehre sei dem Vater und dem Sohn und dem Heiligen Geist.
1: Wie im Anfang, so auch jetzt und alle Zeit und in Ewigkeit. Amen. O mein Jesus, verzeih uns unsere Sünden, bewahre uns vor dem Feuer der Hölle, führe alle Seelen in den Himmel, besonders jene, die deiner Barmherzigkeit am meisten bedürfen. Amen.
0: Im Namen des Vaters und des Sohnes und des Heiligen Geistes. Amen. Ein herzliches Vergeltsgold allen, die jetzt mit uns im Gebet verbunden waren. Um 15 Uhr beten wir weiter den Barmherzigkeitsrosenkranz und in der Zwischenzeit hören Sie die Sendung für Sie gelesen.

Der Herr will, dass ich Priester werde. Eines Tages verstand ich es mit aller Klarheit. Es war wie eine innere Erleuchtung, die Freude und die Gewissheit über eine neue Berufung in sich hatte. Und dieses Bewusstsein erfüllte mich mit einem großen inneren Frieden. Das sind Worte von Johannes Paul II., die er anlässlich seines 50. Priesterjubiläums schrieb und im Buch Geschenk und Geheimnis nachgelesen werden können. Sie hören in dieser Erzählzeit aus diesem Buch. Zum Anlass für die Ausstrahlung hier auf Radio Maria nehmen wir seinen Geburtstag im Mai. Dazu kommt, dass sich in diesem Jahr seine Priesterweihe zum 80. Male jährt. Am 1. November 1946 wurde Johannes Paul II. Mit bürgerlichem Namen Karol Wojtyła im Geheimen von Erzbischof Adam Stefan Sapieha in dessen Krakauer Kapelle zum Priester geweiht, nachdem er zuvor im Untergrund Theologie studiert hatte. Hören Sie nun aus dem Buch Geschenk und Geheimnis zum 50. Jahrjubiläum meiner Priesterweihe von Johannes Paul II. Es liest für Sie Konrad Kosbiel.

Vorwort. In lebhafter Erinnerung habe ich die von Freude erfüllte Begegnung, die vor etwa mehr als einem Jahr, am 27. Oktober 1995, auf Initiative der Kongregation für den Klerus im Vatikan stattfand, um den 30. Jahrestag des Konzilsdekrets Presbyterium Ordinis zu feiern. In der festlichen Stimmung jener Versammlung sprachen mehrere Priester über ihre Berufung und auch ich legte mein Zeugnis ab. Es schien mir nämlich schön und fruchtbringend zu sein, sich unter Priestern in Angesicht des Volkes Gottes diesen Dienst gegenseitiger Erbauung zu leisten. Die Worte, die ich bei jenem Anlass gesprochen habe, finden ein ziemlich weites Echo. Die Folge war, dass man mich von verschiedener Seite eindringlich bat, anlässlich meines Priesterjubiläums noch einmal und ausführlicher das Thema meiner Berufung aufzugreifen. Ich gestehe, dass der Vorschlag im ersten Augenblick bei mir verständlicherweise einen gewissen Vorbehalt auslöste. Aber nach und nach fühlte ich mich verpflichtet, die Einladung anzunehmen und sah darin einen Aspekt des Dienstes, der auch zum Petrusamt gehört. Angeregt durch einige Fragen von Herrn Dr. Jan Franco Swiderkowski, die den Leitfaden bildeten, habe ich mich in aller Freiheit der Flut der Erinnerungen überlassen, ohne jede Absicht, streng dokumentarisch vorgehen zu wollen. Was ich hier über die äußeren Ereignisse hinaus sage, gehört zu meinen tiefsten Wurzeln, zu meiner innersten Erfahrung. Ich erwähne es vor allem, um dem Herrn zu danken. Misericordias Domini in aeternum cantabo. Den Priestern und dem Volk Gottes biete ich es als Zeugnis der Liebe an. Kapitel 1. Am Anfang das Geheimnis. Die Geschichte meiner Berufung zum Priestertum? Diese kennt vor allem Gott. In ihrem tiefsten Grund ist jede Berufung zum Priestertum ein großes Geheimnis, ein Geschenk, das den Menschen unendlich überragt. Jeder von uns Priestern erfährt das deutlich in seinem ganzen Leben. Angesichts der Größe dieses Geschenkes spüren wir unsere eigene Unzulänglichkeit. Die Berufung ist das Geheimnis der göttlichen Erwählung. Nicht ihr habt mich erwählt, sondern ich habe euch erwählt und dazu bestimmt, dass ihr euch aufmacht und Frucht bringt und dass eure Frucht bleibt. Johannes 15,16. Und keiner nimmt sich eigenmächtig diese Würde, sondern er wird von Gott berufen, so wie Aaron. Hebräerbrief 5,4. Noch ehe ich dich im Mutterleib formte, habe ich dich ausersehen. Noch ehe du aus dem Mutterschoß hervorkamst, habe ich dich geheiligt, zum Propheten für die Völker habe ich dich bestimmt. Jeremia 1,5. Diese inspirierten Worte müssen die Seele eines jeden Priesters zutiefst aufwühlen und erschüttern. Wenn wir daher bei den verschiedensten Anlässen, zum Beispiel bei Priesterjubiläen, über das Priestertum sprechen und davon Zeugnis ablegen, müssen wir das mit großer Demut und in dem Bewusstsein tun, dass Gott uns mit einem heiligen Ruf gerufen hat, nicht aufgrund unserer Werke, sondern aus eigenem Entschluss und aus Gnade. Gleichzeitig sind wir uns darüber im Klaren, dass menschliche Worte nicht imstande sind, die Bedeutung des Geheimnisses zu erfassen, die das Priestertum in sich birgt. Diese Einleitung schien mir unerlässlich, damit man das, was ich über meinen Weg zum Priestertum sagen werde, auch richtig verstehen kann. Die ersten Anzeichen der Berufung. Der Erzbischof und Metropolit von Krakau, Fürst Adam Stefan Sapieha, besuchte die Pfarrei Wadowice, als ich Schüler des dortigen Gymnasiums war. Mein Religionslehrer, Pater Edward Zacher, übertrug mir die Aufgabe, ihn willkommen zu heißen. Damals hatte ich zum ersten Mal die Gelegenheit, jenem allseits hochverehrten Mann gegenüberzustehen. Ich weiß,
dass nach meiner Begrüßungsrede der Erzbischof den Religionslehrer fragte, welche Fakultät ich nach der Reifeprüfung wählen würde. Pater Zacher antwortete, er wird polnische Philologie studieren. Der Erzbischof soll geantwortet haben, schade, dass es nicht die Theologie ist. In jenem Abschnitt meines Lebens war die Berufung zum Priestertum in mir noch nicht gereift, auch wenn nicht wenige in meiner Umgebung der Meinung waren, ich sollte ins Priesterseminar eintreten. Und wenn ein junger Mann mit so klaren religiösen Neigungen nicht ins Seminar eintrat, wird mancher vielleicht vermutet haben, dies sei ein Zeichen dafür, dass da andere Interessen oder Vorlieben mit im Spiel waren. In der Schule hatte ich in der Tat viele Mitschülerinnen und, da ich in der Theatergruppe an der Schule engagiert war, zahlreiche Möglichkeiten, mit Jungen und Mädchen zusammenzutreffen. Das war jedoch nicht das Problem. Mich hatte in jenen Jahren vor allem die Leidenschaft für die Literatur, besonders die dramatische, und für das Theater erfasst. In das Letztere hatte mich Mieczysław Kotlarczyk eingeführt, ein Lehrer der polnischen Sprache. Er war ein wahrer Pionier des Amateurtheaters und hegte große Ambitionen für ein anspruchsvolles Repertoire. Studium an der Jagiellonen-Universität. Nach Ablegung der Reifeprüfung im Mai 1938 schrieb ich mich an der Universität für die Kurse in polnischer Philologie ein. Aus diesem Grund übersiedelte ich mit meinem Vater von Wadowice nach Krakau. Wir fanden Unterkunft in der Teniecka Straße 10, im Stadtviertel Dębniki. Das Haus gehörte den Verwandten meiner Mutter. Ich nahm das Studium an der Philosophischen Fakultät der Jagiellonen-Universität auf und besuchte die Kurse in polnischer Philologie, konnte aber nur das erste Jahr abschließen, weil am 1. September 1939 der Zweite Weltkrieg ausbrach. Was das Studium betrifft, so möchte ich unterstreichen, dass meine Wahl für die polnische Philologie von einer klaren Vorliebe für die Literatur motiviert war. Doch schon während des ersten Jahres wurde meine Aufmerksamkeit auf das Sprachstudium selbst gelenkt. Wir studierten die deskriptive Grammatik der modernen polnischen Sprache und zugleich die geschichtliche Entwicklung der Sprache mit einem besonderen Interesse für deren altslawische Wurzeln. Das eröffnete mir völlig neue Horizonte, um nicht zu sagen, das eigentliche Geheimnis des Wortes. Das Wort lebt, bevor es auf der Bühne gesprochen wird, in der Geschichte des Menschen als fundamentale Dimension seiner geistlichen Erfahrung. Er verweist letzten Endes auf das unergründliche Geheimnis Gottes selbst. Als ich durch die literarischen und linguistischen Studien das Wort neu entdeckte, musste ich unweigerlich dem Geheimnis des Wortes näher kommen, jenes Wortes, auf das wir uns jeden Tag im Angelusgebet beziehen. Und das Wort ist Fleisch geworden und hat unter uns gewohnt. Johannes 1,14. Später erkannte ich, dass das Studium der polnischen Philologie in mir den Boden für einen anderen Interessen- und Studienbereich bereitete und meinen Geist für die Philosophie und die Theologie empfänglich gemacht hatte. Der Ausbruch des Zweiten Weltkrieges. Aber kehren wir zum 1. September 1939 zurück. Der Kriegsausbruch veränderte auf ziemlich radikale Weise meinen weiteren Lebensweg. Die Professoren der Jagiellonen-Universität versuchten zwar, das neue akademische Jahr in gewohnter Weise zu beginnen, doch die Vorlesungen dauerten nur bis zum 6. November 1939. An jenem Tag beriefen die deutschen Behörden alle Professoren zu einer Versammlung ein, die mit der Deportation dieser angesehenen Wissenschaftler in das Konzentrationslager Sachsenhausen endete. Damit war das Studium der polnischen Philologie für mich abgeschlossen. Und es begann die Zeit der deutschen Besatzung, in der ich zunächst viel zu lesen und zu schreiben versuchte. Genau in diese Periode fallen meine ersten literarischen Werke. Um der Deportation zur Zwangsarbeit nach Deutschland zu entgehen,
begann ich im Herbst 1940 in einem Steinbruch zu arbeiten, der zur Chemiefabrik Solvay gehörte. Er lag ungefähr eine halbe Stunde von meiner Wohnung in Dębniki entfernt, in Sakschuwek, wohin ich jeden Tag zu Fuß ging. Über jenen Steinbruch schrieb ich dann ein Gedicht. Wenn ich es nach so vielen Jahren wiederlese, finde ich noch immer, dass es jene einzigartige Erfahrung besonders ausdrucksvoll wiedergibt. Höre den gleichmäßigen und so bekannten Rhythmus der Hammerschläge. Ich übertrage ihn in die Menschen, um die Kraft jedes Schlages einzufangen. Höre eine elektrische Sprengladung, zerschneidet den Fluss des Gesteins, und mit jedem Tag wächst in mir ein Gedanke. Die ganze Größe der Arbeit liegt im Menschen. Der Steinbruch, Teil 1, Materie. Ich war dabei, als während der Explosion einer Dynamitladung ein Arbeiter von den Steinen getroffen und erschlagen wurde. Ich war tief erschüttert. Sie bargen den Leichnam. Schweigend zogen sie vorbei. Noch immer ging von ihm Erschöpfung und ein Gefühl von Ungerechtigkeit aus. Der Steinbruch, Teil 4, Erinnerung an einen Arbeitsgefährten. Die Verantwortlichen des Steinbruchs, durchwegs Polen, versuchten uns Studenten, die schwersten Arbeiten zu ersparen. So übertrugen sie zum Beispiel mir die Aufgabe eines Gehilfen des sogenannten Sprengmeisters. Er hieß Franciszek Labus. Ich erinnere mich an ihn, weil er manchmal zu mir sagte: »Karol, du solltest Priester werden. Du wirst gut singen, weil du eine schöne Stimme hast und es wird dir gut gehen.« Das sagte er mit aller Einfachkeit. So sprach er eine Überzeugung in Bezug auf die Situation des Priesters aus, die in der Gesellschaft ziemlich verbreitet war. Die Worte des alten Arbeiters haben sich meinem Gedächtnis eingeprägt. Das Theater des lebendigen Wortes. In jener Zeit blieb ich mit dem Theater des lebendigen Wortes in Kontakt, das Mieczysław Kotlarczyk gegründet hatte und im Untergrund weiter betrieb. Das Engagement am Theater wurde anfangs durch begünstigt, dass sich Kotlarczyk und seine Frau Sophia, denen es gelungen war, von Wadowice nach Krakau innerhalb des Generalgouvernements zu übersiedeln, bei mir zu Hause zu Gast hatte. Wir wohnten zusammen, ich war als Arbeiter tätig, er zunächst als Straßenbahner und dann als Büroangestellter. Da wir die Wohnung miteinander teilten, konnten wir nicht nur unsere Gespräche über das Theater fortführen, sondern auch deren konkrete Verwirklichungen versuchen, die genau den Charakter eines Theaters des Wortes annahmen. Es war ein sehr einfaches Theater. Der szenische und dekorative Teil war auf ein Minimum beschränkt. Das Engagement konzentrierte sich im Wesentlichen auf den Vortrag des poetischen Textes. Die Aufführungen fanden vor einer kleinen Gruppe von bekannten und geladenen Gästen statt, die ein besonderes Interesse für Literatur hatten und in gewisser Weise Eingeweihte waren. Es war unerlässlich, über diese Theaterzusammenkünfte stillschweigend zu bewahren. Andernfalls hätte man schwere Bestrafungen von Seiten der Besatzungsbehörden riskiert, die Deportation in die Konzentrationslager nicht ausgeschlossen. Ich muss zugeben, dass sich mir diese ganze Theatererfahrung tief eingeprägt hat, auch wenn mir zu einem bestimmten Zeitpunkt klar wurde, dass in Wirklichkeit dies nicht meine Berufung war.

Sie hörten aus dem Buch Geschenk und Geheimnis zum 50-Jahr-Jubiläum meiner Priesterweihe von Johannes Paul II. Gelesen hat für Sie Konrad Kosbial. Erschienen ist das Buch 1996 im Styria Verlag. Es ist derzeit vergriffen und kann nur antiquarisch bzw. gebraucht erworben werden.

Barmherziger Jesus, im Augenblick deines Kreuzes Todes für uns bete ich dich an und lobpreise dich und bitte, umfasse mit deiner unerschöpflichen Barmherzigkeit die ganze Menschheit, besonders die armen Sünder und die Sterbenden. Amen.

Liebe Hörer, ich möchte Sie nun einladen, mit mir gemeinsam den Barmherzigkeitsrosenkranz zu beten. Und die Leitungen sind ab jetzt offen und ich würde mich freuen, wenn jemand mit mir gemeinsam betet.

0: Im Namen des Vaters und des Sohnes und des Heiligen Geistes.
1: Amen.
0: Vater unser im Himmel, geheiligt werde dein Name, dein Reich komme, dein Wille geschehe, wie im Himmel, so auf Erden.
1: Unser tägliches Brot gib uns heute und vergib uns unsere Schuld, wie auch wir vergeben unseren Schuldigern. Und führe uns nicht in Versuchung, sondern erlöse uns von dem Bösen. Amen.
0: Gegrüßet seist du, Maria, voll der Gnade, der Herr ist mit dir. Du bist gebenedeit unter den Frauen, und gebenedeit ist die Frucht deines Leibes, Jesus.
1: Heilige Maria, Mutter Gottes, bitte für uns Sünder, jetzt und in der Stunde unseres Todes. Amen.
0: Ich glaube an Gott, den Vater, den Allmächtigen, den Schöpfer des Himmels und der Erde, und an Jesus Christus, seinen eingeborenen Sohn, unseren Herrn, empfangen durch den Heiligen Geist, geboren von der Jungfrau Maria, gelitten unter Pontius Pilatus, gekreuzigt, gestorben und begraben, hinabgestiegen in das Reich des Todes, am dritten Tage auferstanden von den Toten, aufgefahren in den Himmel. Er sitzt zur Rechten Gottes, des allmächtigen Vaters. Von dort wird er kommen, zu richten die Lebenden und die Toten.
1: Ich glaube an den Heiligen Geist, die heilige katholische Kirche, Gemeinschaft der Heiligen, Vergebung der Sünden, Auferstehung der Toten und an das ewige Leben. Amen.

0: Ewiger Vater, ich opfere dir auf den Leib und das Blut, die Seele und die Gottheit deines über alles geliebten Sohnes, unseres Herrn Jesus Christus.
1: Zur Sühne für unsere Sünden und für die Sünden der ganzen Welt.
0: Durch sein schmerzhaftes Leiden.
1: Habe Erbarmen mit uns und mit der ganzen Welt.
0: Durch sein schmerzhaftes Leiden.
1: Habe Erbarmen mit uns und mit der ganzen Welt.
0: Durch sein Schmerz.

0: schmerzhaftes Leiden.
1: Habe Erbarmen mit uns und mit der ganzen Welt.
0: Durch sein schmerzhaftes Leiden.
1: Habe Erbarmen mit uns und mit der ganzen Welt.
0: Durch sein schmerzhaftes Leiden.
1: Habe Erbarmen mit uns und mit der ganzen Welt.
0: Durch sein schmerzhaftes Leiden.
1: Habe Erbarmen mit uns und mit der ganzen Welt.
0: Durch sein schmerzhaftes Leiden.
1: Habe Erbarmen mit uns und mit der ganzen Welt.
0: Durch sein schmerzhaftes Leiden.
1: Habe Erbarmen mit uns und mit der ganzen Welt.
0: Durch sein schmerzhaftes Leiden.
1: Habe Erbarmen mit uns und mit der ganzen Welt.
0: Durch sein schmerzhaftes Leiden.
1: Habe Erbarmen mit uns und mit der ganzen Welt.

0: der Vater, ich opfere dir auf den Leib und das Blut, die Seele und die Gottheit deines über alles geliebten Sohnes, unseres Herrn Jesus Christus.
1: Zur Sühne für unsere Sünden und für die Sünden der ganzen Welt.
0: Durch sein schmerzhaftes Leiden.
1: Hab Erbarmen mit uns und mit der ganzen Welt.
0: Durch sein schmerzhaftes Leiden.
1: Hab Erbarmen mit uns und mit der ganzen Welt.
0: Durch sein schmerzhaftes Leiden.
1: Hab Erbarmen mit uns und mit der ganzen Welt.
0: Durch sein schmerzhaftes Leiden.
1: Hab Erbarmen mit uns und mit der ganzen Welt.
0: Durch sein schmerzhaftes Leiden.
1: Hab Erbarmen mit uns und mit der ganzen Welt.
0: Durch sein schmerzhaftes Leiden.
1: Hab Erbarmen mit uns und mit der ganzen Welt.
0: Durch sein schmerzhaftes Leiden.
1: Hab Erbarmen mit uns und mit der ganzen Welt.
0: Durch sein schmerzhaftes Leiden.
1: Hab Erbarmen mit uns und mit der ganzen Welt.
0: Durch sein schmerzhaftes Leiden.
1: Hab Erbarmen mit uns und mit der ganzen Welt.
0: Durch sein schmerzhaftes Leiden.
1: Hab Erbarmen mit uns und mit der ganzen Welt.

0: Ewiger Vater, ich opfere dir auf den Leib und das Blut, die Seele und die Gottheit deines über alles geliebten Sohnes, unseres Herrn Jesus Christus.
1: Zur Sühne für unsere Sünden und für die Sünden der ganzen Welt.
0: Durch sein schmerzhaftes Leiden.
1: Hab Erbarmen mit uns und mit der ganzen Welt.
0: Durch sein schmerzhaftes Leiden.
1: Hab Erbarmen mit uns und mit der ganzen Welt.
0: Durch sein schmerzhaftes Leiden.
1: Hab Erbarmen mit uns und mit der ganzen Welt.
0: Durch sein schmerzhaftes Leiden.
1: Hab Erbarmen mit uns und mit der ganzen Welt.
0: Durch sein schmerzhaftes Leiden.
1: Hab Erbarmen mit uns und mit der ganzen Welt.
0: Durch sein schmerzhaftes Leiden.
1: Hab Erbarmen mit uns und mit der ganzen Welt.
0: Durch sein schmerzhaftes Leiden.
1: Hab Erbarmen mit uns und mit der ganzen Welt.
0: Durch sein schmerzhaftes Leiden.
1: Hab Erbarmen mit uns und mit der ganzen Welt.
0: Durch sein schmerzhaftes Leiden.
1: Hab Erbarmen mit uns und mit der ganzen Welt.
0: Durch sein schmerzhaftes Leiden.
1: Hab Erbarmen mit uns und mit der ganzen Welt.

0: Ewiger Vater, ich opfere dir auf den Leib und das Blut, die Seele und die Gottheit deines über alles geliebten Sohnes, unseres Herrn Jesus Christus.
1: Zur Sühne für unsere Sünden und für die Sünden der ganzen Welt.
0: Durch sein schmerzhaftes Leiden
1: hab Erbarmen mit uns und mit der ganzen Welt.
0: Durch sein schmerzhaftes Leiden
1: hab Erbarmen mit uns und mit der ganzen Welt.
0: Durch sein schmerzhaftes Leiden
1: hab Erbarmen mit uns und mit der ganzen Welt.
0: Durch sein schmerzhaftes Leiden
1: hab Erbarmen mit uns und mit der ganzen Welt.
0: Durch sein schmerzhaftes Leiden
1: hab Erbarmen mit uns und mit der ganzen Welt.
0: Durch sein schmerzhaftes Leiden
1: hab Erbarmen mit uns und mit der ganzen Welt.
0: Durch sein schmerzhaftes Leiden
1: hab Erbarmen mit uns und mit der ganzen Welt.
0: Durch sein schmerzhaftes Leiden
1: hab Erbarmen mit uns und mit der ganzen Welt.
0: Durch sein schmerzhaftes Leiden
1: hab Erbarmen mit uns und mit der ganzen Welt.
0: Durch sein schmerzhaftes Leiden
1: hab Erbarmen mit uns und mit der ganzen Welt.

0: Ewiger Vater, ich opfere dir auf den Leib und das Blut, die Seele und die Gottheit deines über alles geliebten Sohnes, unseres Herrn Jesus Christus.
1: Zur Sühne für unsere Sünden und für die Sünden der ganzen Welt.
0: Durch sein schmerzhaftes Leiden.
1: Habe Erbarmen mit uns und mit der ganzen Welt.
0: Durch sein schmerzhaftes Leiden.
1: Habe Erbarmen mit uns und mit der ganzen Welt.
0: Durch sein schmerzhaftes Leiden.
1: Habe Erbarmen mit uns und mit der ganzen Welt.
0: Durch sein schmerzhaftes Leiden.
1: Habe Erbarmen mit uns und mit der ganzen Welt.
0: Durch sein schmerzhaftes Leiden.
1: Habe Erbarmen mit uns und mit der ganzen Welt.
0: Durch sein schmerzhaftes Leiden.
1: Habe Erbarmen mit uns und mit der ganzen Welt.
0: Durch sein schmerzhaftes Leiden.
1: Habe Erbarmen mit uns und mit der ganzen Welt.
0: Durch sein schmerzhaftes Leiden.
1: Habe Erbarmen mit uns und mit der ganzen Welt.
0: Durch sein schmerzhaftes Leiden.
1: Habe Erbarmen mit uns und mit der ganzen Welt.
0: Durch sein schmerzhaftes Leiden.
1: Habe Erbarmen mit uns und mit der ganzen Welt.

0: Heiliger Gott, heiliger starker Gott, heiliger unsterblicher Gott.
1: Hab Erbarmen mit uns und mit der ganzen Welt.
0: Heiliger Gott, heiliger starker Gott, heiliger unsterblicher Gott.
1: Hab Erbarmen mit uns und mit der ganzen Welt.
0: Heiliger Gott, heiliger starker Gott, heiliger unsterblicher Gott.
1: Hab Erbarmen mit uns und mit der ganzen Welt.
0: O Blut und Wasser aus dem Herzen Jesu als Quelle der Barmherzigkeit für uns entströmt.
1: Jesus, ich vertraue auf dich.
0: Im Namen des Vaters und des Sohnes und des Heiligen Geistes. Amen.

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0: Liebe Zuhörer, wir beginnen jetzt in Kürze unsere Seelsorgestunde. Unser heutiger Seelsorger ist Herr Johannes Putzinger vom Chorherrnstift Reichersberg, eine vertraute Stimme, ein vertrauter Seelsorger, mit dem Sie alle seelischen Probleme, die Sie über das Medium des Radios besprechen wollen, besprechen können, sei es Glauben, Liturgie, eine Bibelauslegung, die Ihnen nicht ganz einsichtig ist. Sie können dies tun, indem Sie sich hierher mit dem Studio in Wien verbinden. Mein Name ist Martina Steiger. Ich kann Sie dann in dem Laufe der Sendung mit Herrn Johannes immer wieder verbinden. 0720 578 578. Das ist die Telefonnummer hierher ins Wiener Sendestudio. Von außerhalb Österreichs 0043 720 578 578. Und das Besondere an diesem Format ist, dass nur durch Ihre Fragen, liebe Zuhörer, nur durch Ihre Fragen wird der Ablauf der Sendung bestimmt. Folgt sonst keinem Thema. Aber ich darf den Herrn Johannes jetzt bitten, die Sendung einzuleiten mit einem Impuls. Grüß Gott, Herr Johannes, und schön, dass wir verbunden sind.
1: Grüß Gott, Frau Steiger, und grüß Gott, liebe Hörerinnen und Hörer von Radio Maria. Wir feiern heute das Hochfest des heiligen Florian. Für uns Oberösterreicher ist er Diözesan- und Landespatron. Vor allem ist er uns bekannt als Schutzpatron der Feuerwehren, was mit den Umständen seines Todes zu tun hat. Im Stift St. Florian bei Linz, wo sein Grabmal verehrt wird, kann man aber auch Statuen sehen, die den heiligen Florian nicht als einer, der das Feuer löscht, zeigen, sondern als Grenzwächter. Das war er nämlich ursprünglich, schon älter ist dieses, als das Patronat der Feuerwehr, dieses Grenzwächterpatronat. Und tatsächlich finden sich Floriani-Heiligtümer an vielen Grenzen des ehemaligen Kaiserreiches. Ich habe einmal gelesen, dass an der Giebelwand eines Hauses in St. Florian der Spruch steht: Es brennt, o heiliger Florian, heut allerorts und Enden. Du aber bist der rechte Mann, solch Unglück abzuwenden. Ja, viele Brandherde gibt's in unserer Welt, die oft nur schwer zu löschen sind. Und viele Grenzen werden von Menschen überschritten, Grenzen der Macht, des Umgangs mit unserer Welt, der Moral und der Ethik, der guten Sitten. Vieles ist beliebig geworden. Ich darf tun, was mir Spaß macht. Grenzen werden oft nicht mehr akzeptiert. Man macht einfach. Immer dann, wenn wir an Grenzen kommen und in Gefahr sind, sie zu übertreten, dürfen wir den heiligen Florian bitten, dass er unser Helfer und Fürsprecher sei und uns auf sicherem Boden bewahrt, damit wir anderen Menschen und auch uns selber kein unnötiges Leid zufügen, sondern unsere Grenzen erkennen und die Freiheit der anderen achten und bewahren. Und das wird uns allen zum Segen werden. Das wären schon meine Gedanken zur Einleitung heute. Und nun darf ich Ihnen die Regie des weiteren Sendungsverlaufs überlassen.
0: Ja, nun darf ich noch einmal die Telefonnummer bekannt geben. Die Telefonnummer hierher ins Wiener Sendestudio ist 0720 578 578. Von außerhalb Österreichs 0043 720 578 578. Wenn gerade ein anderer Hörer auf Sendung ist und ich Sie aber auf meinem Telefon, und ich habe Platz für drei Hörer, Sie annehme, dann hören Sie die laufende Sendung. Also bitte nicht erschrecken. Sie müssen niemals auf Sendung gehen, ohne vorher mit mir gesprochen zu haben. Wir können das dann alles abklären. Also ich habe jetzt einmal zwei Hörer in der Leitung, mache ein bisschen Musik. Wenn wir mit diesen Hörern in einem privaten Modus alles anhören, und dann gehen Sie dann auf Sendung, und jetzt hören wir ein bisschen Musik.

0: Ja, wie angekündigt, zwei Hörer. Wir beginnen mit der Frau Martha, die auf Sendung geht. Grüß Gott, Frau Martha, es geht um eine Evangeliumstelle, gell? Bitte, Sie sind jetzt verbunden.
1: Ja, grüß Gott, Herr Johannes. Ich habe eine Frage zur Evangelienstelle. Markus 6, die Aussendung der 12 Jünger. Mhm. Und zwar zum Vers 11. Also da heißt es, wenn man aber in einem Ort euch nicht aufnimmt und euch nicht hören will, dann geht weiter und schüttelt den Staub von euren Füßen zum Zeugnis gegen sie. Und meine Frage wäre jetzt, wie das zu verstehen ist, dieses zum Zeugnis gegen sie, Herr Johannes.
2: Ich würde es so einfach interpretieren, die frohe Botschaft wird verkündet, dann hat natürlich jeder die Freiheit, sie anzunehmen oder nicht. Und wenn ich sie zurückweise, dann gehe ich weiter. Ich habe es versucht, aber mehr brauche ich nicht zu tun. Mein früherer Heimatpfarrer hat immer gesagt, ich muss den Leuten die Hose hinhalten. Anziehen muss er sie selber. Ne?
1: Also, Sehr gut. Ja.
2: Okay. Ja. Also, es ist, wir haben euch die Botschaft verkündet, ihr habt sie abgelehnt, gell? Und das ist jetzt, das hat auch bei Gott Gültigkeit. Also ihr lehnt, das sagt ja Jesus auch einmal im Evangelium, wer euch hört, der hört mich, und wer euch ablehnt, der lehnt mich ab. Also das ist auch Zeugnis gegen sie sozusagen. Ihr habt das Angebot gehabt, aber ihr habt es nicht angenommen. Was aber nicht heißt, dass das letzte Wort Jesu oder Gottes ist. Wenn der dann sagt, naja, jetzt habe ich mal darüber nachgedacht und jetzt denke ich anders drüber und jetzt möchte ich doch gerne, ist die Tür von Jesus her jederzeit wieder offen. Ich glaube, das ist wichtig, dass man sich bedenkt. Wenn einer einmal, das erleben wir ja manchmal, dass Menschen zum Beispiel die Kirche, die religiöse Praxis aufgeben, dass sie aus der Kirche austreten und so weiter und dann später wieder zurückkehren, dann soll man sie wirklich mit Freude aufnehmen. Ich habe einmal einem gesagt, der zu mir gekommen ist und gesagt hat, der möchte aus der Kirche austreten, sage ich, das tut mir jetzt leid eigentlich. Viel lieber hätte ich dich in der Kirche, aber ich freue mich schon auf den Tag, wo ich dich wieder willkommen heißen darf. Und ich sage das auch jedem, den ich wieder in die Kirche aufnehmen darf, willkommen daheim.
1: Sehr gut. Okay. Ja, Herr Johannes, vielen herzlichen Dank bitte, für Ihre Auslegung. Danke, wiederhören.
0: Ja, und die nächste Frage hat der Herr Gebhardt, den nehme ich jetzt auf Sendung. Es geht, glaube ich, um Exkommunikation, aber wird das selber ergehen. Herr Gebhardt aus Graz, bitte.
3: Ja, grüß Gott. Mich beschäftigt dieser Umstand, dass sich der Katholik durch eine Tat selbst exkommunizieren kann. Also das heißt, dass der Bischof gar nicht in Aktion treten braucht.
2: Da tritt die Strafe durch die Tat ein, ja?
3: Genau, ja.
2: Also das ist ein schweres Delikt, ein Glaubensabfall oder sonst, also Angriff eines Klerikers oder so, also solche Dinge, verschiedene andere Dinge auch noch. Also wenn ich das mache, dann bin ich einmal aus der Gemeinschaft der Gläubigen ausgeschlossen. Aber das ist eine Strafe, die nicht Ewigkeitscharakter hat, sondern ich bin eingeladen dann, also Buße zu tun, umzukehren und wieder heimzukommen, ja.
3: Das heißt, eine Beichte ist möglich.
2: Genau, ja, das ist jederzeit möglich, ja.
3: Ja, es ist halt heute das große Thema der Abtreibung, dass man da sogar schon, wenn man da dazu arbeitet.
2: Ja, naja, es ist, ich habe einmal gehört von einer Ärztin, die bei einem Familienkongress in den 80er Jahren in Wien ein Zeugnis gegeben hat, da war die Mutter Teresa damals auch dabei, und da hat sie das Zeugnis gegeben, dass sie einmal ein Kind abtreiben hat lassen und dann keine Ruhe gefunden hat. Also das hat ihr keinen Frieden gelassen. Sie hat das oft gebeichtet. Die Priester haben gesagt, ja, Gott hat ihnen die Sünde jetzt vergeben. Sie ist zu den Psychiatern gegangen, die konnten ihr auch nicht helfen, weil sie gesagt hat, ja, ich habe das schon gehört, dass Gott mir vergeben hat, aber ich konnte es mir selber nicht verzeihen. Bis sie dann einmal den Gedanken gehabt hat, aber dieses Kind, dem ich das Leben nicht ermöglicht habe, das lebt bei Gott. Und von Gott sagt die Bibel, 1. Johannesbrief, dass er die Liebe ist. Und zwar in vollkommener Form. Und wenn jemand bei Gott ist, dann muss er auch lieben. Also kann mich mein Kind nicht hassen und hat mir aus der Liebe Gottes heraus vergeben. Und das war für sie dann auch die Befreiung. Da hat sie dann den Frieden gefunden. Nicht? Und dann ist sie wieder gut in die Kirche auch zurückgekehrt und konnte da ihren Glauben gut leben auch. Und ist nicht mehr dauernd in der Vergangenheit festgehängt. Ja? Ja, das ist noch ein Problem für viele in unserer Zeit. Aber wir müssen, das ist einfach ein ganz wesentlicher Punkt, wir dürfen da den Schutz des Lebens, des ungeborenen Lebens, genauso wenig aufgeben wie den Schutz des Lebens am Ende.
3: Ja, wie sehen Sie diese Aktion Rachel Steinberg? Das ist ja, glaube ich, eine Hilfestellung für...
2: Das kenne ich jetzt nicht, da kann ich jetzt nichts dazu sagen, da müsste ich mich erst informieren.
0: Ja, das war eine Sendung, die bei uns gelaufen ist, genau in diesem Kontext und diesem Zusammenhang über Abtreibung und das kann man bei Radio Maria nachhören, wenn Sie den Begriff Rachel eingeben, können Sie die Sendung auch gerne bei uns finden oder Sie rufen im Hörerservice an, ja. Bitte.
3: Danke für die Ausführung.
2: Ja, bitte, ja, grüß Gott. Gut.
0: Ja, danke schön, Herr Gebhardt. Und ich mache ein bisschen Musik, denn ich muss die nächste Hörerin annehmen.

0: Ja, jetzt habe ich die Frau Anna am Apparat. Sie möchte noch zu einem der Themen etwas dazulegen. Bitte, Frau Anna.
1: Ja, grüß Gott, Herr Butzinger. Ich möchte das anschließen. Die Mutter Teresa hat vor 40 Jahren gesagt, dass der größte Friedenszerstörer ist gegen das ungeborene Leben. Und das beginnt eigentlich mit nur so Zusammenleben. Und das ist für mich auch ein großer Schmerz. Sie wissen nicht, und da werden sie direkt blind. Werden blind und hart. Ich habe das erlebt, das fast am eigenen, in der Nähe. Und ich habe so einen Schmerz. Und was ich noch gern sagen möchte, wir müssen einfach viel beten und Erkenntnis. Mhm. Was ich noch sagen möchte, dass ganz oft, gerade auch im Orden, das Wort Amen von noch dem Bösen nicht gebetet wird. Und mir ist das mal so bewusst, weil wenn man sich selber mit dem Glauben bemüht, dann haben wir oft ganz schöne Anfechtungen. Und Bernhard Wuschitzke habe ich dann gefragt, weil heute traut man sich ja bald nichts mehr zu sagen. Durch das Wort Amen im Katechismus steht drin, auf der Seite auf der Seite 210 von Cyril von Jerusalem. Durch das Wörtchen Amen, das heißt, es geschehe, besiegelst du, was das von Gott gelehrte Gebet enthält. Mhm. Und im Vater uns ist wirklich dein Reich komme, dein Wille geschehe, ist ein alles drin, muss man wirklich. Und das möchte ich möchte einfach, wenn Gebetsgemeinschaften sind, doch mutige Menschen sind, sagen, das Amen ist so wichtig, weil das merken, wie der Böse hat direkt Lust, wenn er das letzte Wort hat.
2: Vielleicht nochmal zurück zur Abtreibung. Man muss immer das sehr gut auch auseinanderhalten. Nicht immer ist die Frau schuld an der Abtreibung, sondern da stehen oft auch Partner dahinter, die sagen, ich will kein Kind mehr und so weiter. Also das darf man auch nicht übersehen, da haben auch andere Schuld. Ja. Und ich habe immer, wie ich noch in die Schule gegangen bin, in der 4. Klasse Hauptschule, ist die Sexualkunde, und da habe ich mich immer angehängt mit Themen wie Abtreibung und so weiter. Und auf Wunsch der Schüler selber, heute dürft man das gar nicht mehr, da wird man gleich dann durch die Medien gezerrt, aber ich habe damals das noch machen können in den 90er Jahren. Auf Wunsch der Schüler habe ich ihnen zwei Videos gezeigt. Das eine war Ausräumung einer Schwangerschaft und der stumme Schrei, also von Bernhard Nathanson. Und das andere war das Wunder der Geburt. Dass sie den Unterschied gesehen haben, wie schön eine Geburt eigentlich ist, wenn neues Leben geboren wird, und wie was für ein gewaltsamer Eingriff das ist, wenn ein Kind getötet wird bei der Abtreibung. Das hat man dann so gesehen in Ultraschallaufnahmen, wie das Kind versucht, sich zu wehren, zu entkommen, aber es hat natürlich keine Chance, es ist unterlegen. Und die Biologielehrer waren mir immer sehr dankbar dafür, dass ich das gemacht habe. Und etliche meiner Schüler sind dann später, wenn sie in höhere Schulen weitergegangen sind, gekommen und haben gefragt, ob sie sich das Video ausleihen dürften, denn sie machen gerade eine Projektwoche für das Leben und da möchten sie ihren Mitschülern das zeigen. Also ich glaube, es kommt schon darauf an, dass man von Jugend an praktisch die jungen Leute darauf hinweist, was für ein großartiges Geschenk ein Leben, ein Kind ist und wie schlimm und wie traurig das ist, wenn ein Leben auf diese gewaltsame Weise zerstört wird.
1: Ja, danke. Es muss gar nicht einmal schon Abtreibung sein. Es ist einfach das so zusammenleben, allein schon ist. Da beginnt es und das ist, sie wissen nicht, was sie tun. Das ist so viel stellvertretend. Sie wissen es einfach nicht. Und wenn sie kein Radio haben, nur den Fernseher und
2: Da haben sie eine gute Haltung, denn der Herr Jesus hat das am Kreuz aus ganz großer Liebe heraus gebetet: Vater, vergib ihnen, sie wissen nicht, was sie tun. Also nicht verurteilen, sondern entschuldigen sozusagen. Also, und dass ihnen noch eine Chance gibt, dass ihnen das nicht zum ewigen Verhängnis wird. Ja,
0: ja. Vielen herzlichen Dank, Frau Anna, für Ihre Wortmeldung. Vielen herzlichen Dank. Und die anderen Hörer, die darf ich nun einladen, sich auch zu melden, so wie die Frau Martha, der Herr Gebhardt, jetzt die Frau Anna, mit ihrem Beitrag 0720 578 578. Von außerhalb Österreichs noch eine Vorwahl, nämlich 0043, dann 720 578 578. So können Sie in der heutigen Seelsorge mit und dem heutigen Seelsorger Herrn Johannes Butzinger vom Chorherrnstift Reichersberg ins Gespräch kommen.

0: Ja, nun hat sich Frau Elfriede auch zu diesem Thema gemeldet und ich bitte Sie jetzt um Ihre Wortmeldung. Frau Elfriede, bitte.
1: Grüß Gott.
2: Ja, grüß Gott. Ich habe leider erst kurz eingeschaltet und nur etwas mitbekommen, jetzt, indem Sie von einem Film gesprochen haben, den Sie den Jugendlichen gezeigt haben. Mhm. Und ich habe vor einiger Zeit oder schon lange einen Film im Fernsehen mal gesehen, wo im Film dargestellt worden ist, wie das Kind sozusagen sich entwickelt im ersten Moment der Befruchtung. Mhm. Und bin schon immer auf der Suche nach diesem Film, weil ich meine, dass das für die Jugendlichen so wichtig wäre, um zu erkennen, dass hier ein Leben entsteht. Und jetzt frage ich die, ob das dieser Film ist. Oder nein, ob es doch einen in ähnlicher Form einen gäbe.
1: Da gibt's mehrere. Ich weiß jetzt nicht. Also mir fällt jetzt da kein aktueller Titel ein. Aber wenn Sie zum Beispiel im Internet eingeben, Wunder des Lebens oder Wunder der Geburt, da werden Sie sicher sehr schnell fündig.
2: Ja, ich habe damals das ja auch gemacht, aber da ist dann klar, dass ich als Gewöhnlicher sozusagen keinen Zugang habe, sondern dass das nur irgendwelchen, ich weiß nicht, Stellen zugänglich ist, die beruflich damit zu tun haben oder ähnliches.
1: Aha. Ja, das also, wüsste ich jetzt nicht. Vielleicht haben Sie da irgendeinen Filter eingebaut beim Internetbrowser. Das kann schon sein. Aber sonst normalerweise findet man da schon vieles. Ja,
2: ja, weil ich meine, dass das gerade für Jugendliche oder auch schon viel früher in der überall in den Schulen ja gehen. Über das Wesen des Menschen und die, kann ich nicht sagen, gesprochen wird, aber dass das so wichtig wäre, dass die Jugendlichen von Kindesbeinen ein sind, da entsteht Leben und so entwickelt sich das weiter. Und das würde eine Schwangerschaftsabbrechung für die Menschen dann vielleicht viel eher verständlich machen.
1: Ja, wobei, wie gesagt, man muss heute sehr aufpassen. Mir hat einmal ein Lehrer gesagt, also das dürften Sie heute nicht mehr zeigen, was Sie damals gezeigt haben. Da werden Sie sofort dann zitiert vor den Schulinspektor und was weiß ich alles, weil das gewertet wird als ungebührliche Beeinflussung des jungen Menschen. Man muss vielleicht andere Kanäle auch finden, auch in den Familien müsste eigentlich beginnen, dass man die Familien stärkt darin, dass die das in die Hand nehmen, weil das ist schon immer so ein bisschen ein Thema, das ist irgendwie mit Scham behaftet und so weiter, aber da könnte man sehr, sehr viel Gutes tun, ja?
2: Ich meine, dass das so wichtig wäre und ich finde es so schade, weil wenn man nicht mit der Jugend anfängt, dass sie da ein anderes Verständnis haben und einen anderen Zugang zum Leben in dem Sinne, ne?
1: Nicht nur beim Schutz des Lebens, auch bei der Ehevorbereitung, die fängt eigentlich auch schon im Elternhaus an. Also wie die Kinder die Ehe der Eltern erleben, so werden sie das wahrscheinlich einmal selber auch handhaben, ja. Also da, und darum legt ja die Kirche auch so viel Wert auf die Familien, auf die religiöse Formung der Familien, auf die Familienarbeit. Gott sei Dank gibt es ja da auch wunderbare Initiativen. Ich habe gerade heute mit dem Wolfgang Reumüller wieder ein paar Radiomesstermine ausgemacht und da hat er mal erzählt, dass wieder der Familienkongress im Stift Kremsmünster, glaube im Juli, sein wird. Also das sind schon wunderbare Veranstaltungen. Ich bin direkt im Stiftkloster Kremsmünster immer ein bisschen neidig, dass die das an sich ziehen konnten und dass wir das nicht haben, weil das eine ganz tolle Sache ist. Also wo junge Familien da wirklich gut geprägt und geformt werden und wo sie im Glauben Vertiefung erfahren.
2: Ja, ich denke nur, dass es über den Glauben hinaus in dieser Aufklärungsphase so wichtig ist, weil das ja nicht passiert in den Familien vielfach.
1: Ja, ich habe jahrelang auch Eheseminare gehalten und bin auch immer auf Themen wie natürliche Empfängnisregelungen und so weiter eingegangen, weil ich immer gemerkt habe, dass die Ärzte das nicht gemacht haben.
2: Natürlich.
1: Und mir hat schon mancher Arzt gesagt, sie kennen sich aber gut aus. Sag ich, das ist auch wichtig, weil ich sage immer, weil wenn mir jemand fragt und ich sage, ich kenne mich nicht aus, da müssen Sie einen anderen fragen, dann sagt der, einen Pfarrer brauchst du nicht fragen, der kennt sich nicht, der weiß nicht Bescheid. Gell? Und das ist ganz, ganz wichtig. Ja?
2: Eben. Also da braucht so viel realistische Offenheit, denke ich mir.
0: Vielen herzlichen Dank jedenfalls. Das war ein wichtiger Beitrag.
2: Also ich werde nachsuchen weiterhin. Ja,
0: danke schön.
2: Vielen Dank. Danke.
0: Ja, die nächste Anruferin ist die Frau Gertraud. Der möchte ich jetzt Gelegenheit geben, sich zu melden. Frau Gertraud, bitte, Sie sind am Wort.
3: Ja, grüß Gott, Herr Kohe. Es ist leider die Verbindung gar nicht gut, aber vielleicht kann ich trotzdem meine beiden Fragen anbringen oder zumindest eine. Es ist die erste Frage, betrifft die Kreuzigung Jesu Christi. Mhm. Ich frage mich schon seit vielen Jahren, drei Kreuzigungen. Warum denn bei der Kreuzigung von Jesu Christi die Nägel eingeschlagen wurden?
1: Wir wissen nicht genau, wie die Kreuzigung Jesu war. Wir kennen das halt von den bildlichen Darstellungen. Meistens ist es noch falsch auch dargestellt, wie waren die Nägel durch die Hand, durch den Handteller durchgeschlagen worden wären. Da hätten sie den Körper nicht halten können. Das muss man machen, wenn dann praktisch dort bei der Handwurzel, ne? Also wo dann der Unterarm beginnt, da hält das dann. Ne? Vielleicht ist ja, er auch nur angebunden worden. Da sind wir sehr geprägt von den künstlerischen Darstellungen. Ja? Und es gibt natürlich auch diese Leidenswerkzeuge, das stimmt schon, in Santa Croce in Jerusalem zum Beispiel wird das auch gezeigt. Auf jeden Fall, die Römer, die waren da nicht zimperlich, die haben sich schon allerhand einfallen lassen, um den zum Tod Verurteilten noch
3: es ist eine ganz schlechte Verbindung, ich verstehe kaum was, aber mir ist jetzt die Idee gekommen, ich werde die Sendung nachhören und dann werde ich Ihre Antwort verstehen. Ich hoffe, ja, das wird heute in der Nacht wieder gesendet.
0: Ja, gut. Nein, es war gut. Es ist sicher gut auf, in der Früh um 5 Uhr früh und es ist ja dann auch auf der Radiothek. Gell? Gut. Dankeschön jedenfalls.
3: Danke. Ja. Danke. Danke.
0: Ja, jetzt machen wir ein bisschen Musik, weil es ist wieder eine Hörerin in der Leitung.

0: Ja, nun habe ich die Frau Sabine am Apparat. Sie hat etwas über einen Film zu sagen. Das ist vielleicht hilfreich für die Frau Elfriede. Schauen wir mal. Bitte sehr, Frau Sabine, was können Sie uns sagen?
1: Bitte sehr.
2: Hallo?
0: Ja, bitte, Sie sind auf Sendung.
2: Hören Sie mich? Ja. Ja, ich wollte nur noch was zum Thema Abtreibung sagen. Da gibt es einen Film, oder gab es, der heißt Unplanned, also ungeplant. Ich weiß nicht, das ist der amerikanische Film, glaube ich. Mhm. Und der war sehr gut. Also zuerst ging es um eine Abtreibungsklinik und die haben dagegen gekämpft. Mhm. Und dann hat die eine von diesen Ärztinnen, die eben da das gemacht hat, die war dann direkt dabei, also bei einer Abtreibung. Zuerst hat sie nur Vorbereitungen gemacht und so weiter. Und dann war sie so schockiert, dass sie genau dann eben auch gegen diese Dinge gearbeitet hat. Das ist ein sehr guter Film. Ja.
1: Ja, sehr gut. Danke.
2: Ja, ich glaube, es ist, ich weiß nicht genau, ist es auf Bibel.tv oder auf KTV gelaufen. Aha. Ich glaube, in der Richtung.
0: Da kann man es vielleicht finden. Also unplanned, Englisch geschrieben, unplanned. Dankeschön.
2: Ja, beten wir weiter.
0: Danke, danke vielmals. Ja, jetzt kommt wieder Musik. Ich muss eine Hörerin annehmen.

0: Ja, jetzt ist es die Frau Maria, mit der wir verbunden sind. Bitte sehr, jetzt kommt es auch zu einem anderen Thema. Bin schon gespannt. Bitte.
1: Ja, ganz ein anderes Thema. Ich mag sehr gern so die Anbetung und das Singen von den christlichen Liedern. Und eine Freundin, die lädt mich immer ein zu Mantra singen. Sie wollte wissen, ob sie da zu dem Thema was sagen können. Was ist Mantra? Und sie sagt, das ist in der Urgebetsform, keine Ahnung. Jetzt haben wir doch, vielleicht wissen Sie dazu irgendwas.
2: Ja, die Mantras, die kommen so eher aus dem fernöstlichen Raum, also so Sätze, die man immer wieder vorspricht oder vorsingt und wo sich dann irgendwas in unser Bewusstsein hineinlegen soll. Vielleicht ist es so ähnlich, es gibt von der, im Vorjahr ist sie gestorben, die Tatjana Goritschewa, die war eine russische Philosophin, ist dann 1980 aus ihrer Heimat ausgewiesen worden, hat dann in Paris gelebt, war eigentlich einigermaßen enttäuscht von der Oberflächlichkeit des Westens und ist dann nach dem Mauerfall und nach dem Zusammenbruch des Kommunismus ist sie wieder in ihre russische Heimat nach St. Petersburg zurückgekehrt. Und die war ungläubig, die war Atheistin und hat dann einen Yogakurs gemacht. Und bei diesem Yogakurs hatte der Yogameister das Vaterunser als Meditationstext zum ständig Wiederholen aufgegeben. Und das war für sie der Moment der Bekehrung. Und da hat sie dann wirklich gut zum Glauben gefunden. Ja? Vielleicht ist das mit den Mantras auch so ähnlich, aber ich habe dort eigentlich wenig Erfahrung, muss ich sagen.
1: Ja, weil mir gedacht, ob ich das vereinbaren kann, sozusagen als Christin.
2: Notfalls sage ich immer, lieber bei den christlichen Formen bleiben, der Rosenkranz ist auch sowas wie ein Mantra, könnte man sagen. Da wiederholt man auch ständig eine Wahrheit unseres Glaubens, dass uns das ins Herz dringt, ja. Also da bin ich, glaube ich, ganz gut dabei oder auch bei Litaneien und so weiter. Das sind alles auch so Gesänge, wo etwas wiederholt wird regelmäßig, ja. Und wo man das dann verinnerlicht.
1: Ich würde zu der Freundin hingehen, zu dem Mantra singen. War so meine Überlegung, oder ob das unchristlich ist, oder?
2: Anhören kann man es auf alle Fälle einmal. Der Apostel Paulus schreibt einmal, prüft alles und behaltet das Gute. Nicht? Prüfen Sie es einmal, hören Sie das einmal an und dann werden Sie entscheiden vielleicht, ob das jetzt für Sie was Brauchbares ist oder wo Sie sagen, nein, nicht für mich.
1: Ich würde so gerne, dass sozusagen mehr so, gibt es so voll schöne Jesuslieder und ganz voll schöne christliche Lieder.
2: Gibt ja auch Gott sei Dank viele so Glaubensrunden und so weiter, die das auch gut pflegen. Da muss jeder das finden, was ihm hilft. Wichtig ist, dass es uns zu Christus führt, dass es uns zu unserem katholischen Glauben führt und nicht davon wegbringt. Ja? Das ist, glaube ich, ganz wesentlich. Ja?
1: Okay, gut.
2: Ja, bitte, grüß Gott.
1: Danke.
0: Dankeschön, Frau Maria. Ja, jetzt gibt es dann noch eine Hörerin, die nehme ich gleich an.

Ja, die Dame wollte ich jetzt nicht auf Sendung gehen, sondern red ab von Mantras, denn die wären ganz stark in der Esoterik verhaftet. Ich denke, ich nehme noch einen Hörer an.

0: Ja, jetzt habe ich einen Herrn in der Leitung, da weiß ich nicht ganz genau den Namen, aber er weiß über das Jesusgebet etwas und das erinnert ihn auch an Mantras. Bitte, Herr, ich weiß
1: ja,
0: das nicht.
1: Ja, diese Diskussion, die Diskussion über das Mantra, aber was ich sehr empfehlen kann, ist zum Beispiel dieses Jesusgebet, das so ähnlich funktioniert mit dem Ausatmen Jesus Christus, Sohn Gottes, erbarme dich meiner. Und bei dem Mantras ist es auch so, dass immer ein Wort also mit dem Atem verbunden wird. Und eigentlich Gott, das Jesusgebet ist ausgezeichnet. Und ein zweites habe ich mal ein Mönch auch gesagt, das wäre einfach zu sagen, Jesus Friede. Also so zwei Wörter und das immer mit Atmen verbinden. Und das wäre eigentlich ein christlicher Mantras. Das wollte ich dazu sagen, ja.
2: Also bei Jesus Christus, Sohn Gottes, einatmen, also das Gute aufnehmen, erbarme dich meiner, ausatmen, das Ungute herausbringen aus mir. Ja.
1: Eine gute Schlussfolgerung.
2: Ja. Gut.
0: Vielen
2: Dankeschön.
0: Vielen Dank. Sehr schön. Dankeschön. Ja, ich glaube, das war jetzt auch die letzte Wortmeldung, die ich hereinnehmen konnte. War vielleicht auch ein guter, runder Abschluss. Aber den Abschluss möchte ich Ihnen jetzt übergeben, Herr Johannes, bitte.
2: Ja, wie Worte. Könnte es bei mir anders sein? Ich muss das Lourdes-Komitee wieder ein bisschen ins Spiel bringen. Am Donnerstag fliegen wir mit 190 Pilgern nach Lourdes. Also die Wallfahrt ist ausgebucht, Gott sei Dank. Plätze sind noch frei bei der Juli-Wallfahrt vom 16. bis 21. Juli. Sie wird begleitet vom Propst Anton Höslinger vom Stift Kloster Neuburg. Wenn Sie Interesse haben, rufen Sie so bald wie möglich an, denn wir müssen natürlich entsprechend planen im Vorfeld. Das Hörerservice von Radio Maria hat die Kontaktdaten.
0: Ja.
2: Also wir würden uns freuen, wenn Sie da mitkommen. Dann, möchte noch einmal zum heiligen Florian zurückkehren, von Peter Gerloff, der ist Priester in Hildesheim, hat eine ganz interessante Lebensgeschichte. Es gibt im Gotteslob verschiedene Lieder von ihm, zum Beispiel das Lied Nummer 103, dieser Tag ist Christus eigen, stammt auch von ihm. Und da gibt's halt, der hat viele Lieder komponiert und auch gedichtet. Die findet man auf seiner Homepage, den Glauben singen heißt diese Seite. Und da ist auch ein Lied zu Ehren des heiligen Florian nach der Melodie Großer Gott, wir loben dich. Da möchte ich den Text noch am Schluss jetzt kurz zitieren. Da heißt es, Freund und Helfer Florian, wachsam, klug und unerschrocken, nichts soll uns von Gottes Bahn auf verkehrte Wege locken, lösch im Herzen und im Haus alle bösen Funken aus. Liebe stärker als der Tod brannte hell in deiner Seele, Jesu Name und Gebot galt dir mehr als Roms Befehle. Seinen Geist, das wahre Licht, löschten selbst die Fluten nicht. Und die letzte Strophe, hilf uns Feuerwache sein, wenn die Missgunst senkt und zündet, mach in uns die Torheit klein, die sich mit dem Stolz verbündet. 40 Freunde stärktest du, Florian, zähl uns dazu. Und ganz zum Schluss wünsche ich Ihnen einen gesegneten Marienmonat Mai, der auch sonst viele Festtage bringt, am kommenden Sonntag den Muttertag, danach gleich die Bittage und das Hochfest Christi Himmelfahrt, gut eine Woche später das Pfingstfest. Mögen Sie viel Kraft und Segen aus der Feier all dieser Tage schöpfen und dazu segne Sie der allmächtige Gott, der Vater und der Sohn und der Heilige Geist.
0: Amen.
2: Gelobt sei Jesus Christus.
0: In Ewigkeit. Amen. Und ich wünsche auch Ihnen eine schöne Wallfahrt nach Lourdes.
2: Dankeschön.
0: Ja, liebe Zuhörer, das war die Seelsorgestunde mit vielen interessanten Fragen, vielen Themen, mit Schwerpunkten vielleicht der Abtreibung. Wenn Sie die Sendung nachhören wollen, und das hat die eine Hörerin gebeten, dass sie es nachhören kann, sie wird um 5 Uhr früh wiederholt, aber sie findet sich in Kürze auch auf der Radiothek unserer Homepage. Kürze geht's weiter mit den Nachrichten von Radio Vatikan.

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2: Papst Leo XIV. Ermutigt inmitten einer Kürzungswelle an Mitteln durch die US-Regierung die amerikanischen Caritas-Einrichtungen, ihren Dienst als Anwälte der Bedürftigen weiter fortzuführen. Außerdem der US-Außenminister Rubio wird am 7. Mai im Vatikan erwartet und in Mosambik verurteilt der Vorsitzende der Bischofskonferenz scharf die jüngsten Terrorangriffe gegen christliche Einrichtungen. Das und mehr bei uns heute. Am Mikrofon begrüßt Sie herzlich Christine Seuss. Schön, dass Sie dabei sind. Papst Leo XIV. Hat an diesem Montag den Vorstand von Catholic Charities USA zu einer Privataudienz empfangen. Bei den Gästen handelt es sich um die leitenden Vertreter des größten katholischen Netzwerkes für soziale Dienstleistungen in den Vereinigten Staaten von Amerika. Mehr von Nele Maßmanns.
3: Die Organisation fungiert als Dachverband für zahlreiche lokale Akteure, die landesweit Hilfe für Arme, Obdachlose und Benachteiligte leisten und damit eine zentrale Säule des Sozialwesens der katholischen Kirche in den Vereinigten Staaten darstellen. In seiner Ansprache reflektierte der Papst über die Herausforderungen, mit denen karitative Einrichtungen in der heutigen Zeit konfrontiert sind. Er nannte dabei explizit die Schwierigkeit, ausreichende Ressourcen zu beschaffen, um die Notwendigkeit, das soziale Handeln als wesentlichen Bestandteil eines authentischen christlichen Lebens zu vermitteln. Das Kirchenoberhaupt zeigte sich informiert darüber, dass auch die Hilfseinrichtungen in den Vereinigten Staaten nicht immun gegenüber Frustration seien, besonders wenn Hilfsmöglichkeiten an Grenzen stoßen. Er ermutigte die Anwesenden in solchen Momenten auf die biblische Zusage der ständigen Gegenwart Christi zu vertrauen.
4: I'm fully aware that Catholic Charities agencies in the United States are by no means immune from these challenges.
3: Ich bin mir voll und ganz bewusst, dass die Einrichtungen der Catholic Charities in den Vereinigten Staaten von Amerika keineswegs immun gegen diese Herausforderungen sind, die sich auch in unserer heutigen Zeit weiterhin zeigen. Doch gerade wir mit solchen Hindernissen konfrontiert sind, müssen wir lernen, die Stimme Jesu zu hören, der uns erneut sagt, ich bin immer bei euch. Auch heute noch kommt Christus seinen Jüngern nahe, um sie zu begleiten, besonders in Momenten der Frustration und des Zweifelns, so wie er es bei den Apostel Thomas und den Jüngern auf dem Weg nach Emmaus getan hat. Deshalb wollte er sie ermutigen, so wie ihre verdienstvollen Bemühungen würdigen und ihnen seine Dankbarkeit dafür aussprechen, dass sie bereit seien, das Barmherzigkeitswerk unseres Herrn fortzuführen, insbesondere gegenüber den Geringsten unter uns. Damit versuchten sie, Lösungen für unmenschliche Situationen zu finden, das Leid von Einzelpersonen und Familien zu lindern und die Last derer zu erleichtern, die von Not und Unfrieden bedrückt seien, fügt er an.
4: In all of these circumstances,
3: unter all diesen Umständen muss es die Nächstenliebe Christi sein, die euch in eurer täglichen Arbeit antreibt. Das heißt, der Wunsch, anderen mit der Liebe im Herzen Jesu materielle Hilfe zu leisten, denn in dieser Liebe werden sie wahre Ruhe finden und ihre Würde wird gewahrt bleiben.
4: That they will find genuine rest and their dignity will be respected.
3: Ein zentrales Thema der päpstlichen Rede war die theologische Begründung der sozialen Arbeit. Der Papst führte aus, dass die Liebe zum Nächsten der konkrete Beweis für die Echtheit der Gottesliebe sei. Er betonte, dass professionelle, materielle Hilfe stets mit einer Achtung der menschlichen Würde einhergehen müsse. Durch den Dienst an der Bedürftigen werden für die Helfer die Begegnung mit Christus selbst ermöglicht, während die Empfänger der Hilfe durch die erfahrene Zuwendung einen Weg zu Gott finden könnten. Die praktische Hilfe, die ihr und eure Partnerorganisationen den Benachteiligten zukommen lasst, ermöglicht es den Bedürftigen, Gottes Liebe durch euch zu erfahren und ebnet ihnen den Weg zu einer dauerhaften Beziehung zu Gott. Gleichzeitig ermöglicht sie euch, mit dem Fleisch Christi in Berührung zu kommen, indem ihr danach strebt, ihn an unseren Brüdern und Schwestern zu erkennen und ihnen zu dienen.
4: By seeking to see and serve him in our brothers and sisters.
3: Für Radio Vatikan, Nele Maßmanns.
2: Und wir werfen einen Blick auf den Terminkalender des Papstes, der ausnahmsweise durch das Presseamt des Heiligen Stuhls im Vorfeld bekannt gegeben wurde. Wir sprechen von Donnerstag, dem 7. Mai, und zwei wichtigen

0: Audienzen.
1: Um 11.30 Uhr wird Papst Leo den Außenminister der Vereinigten Staaten von Amerika, Marco Rubio, empfangen. Die Ankunft des US-amerikanischen Chefdiplomaten im Vatikan ist für 11.15 Uhr vorgesehen. Diese offizielle Bestätigung folgt auf entsprechende Medienberichte vom Vortag. Zwischen dem aus Chicago stammenden Pontifex und Marco Rubio gab es bereits in der Vergangenheit diplomatische Kontakte. Ein erstes Treffen fand am 18. Mai 2025 im Rahmen der feierlichen Messe zum Pontifikatsbeginn von Leo statt. Bei dieser Gelegenheit wurde der Außenminister vom Vizepräsidenten J.D. Vance begleitet. Am darauffolgenden Tag, dem 19. Mai, wurde der Austausch in einem bilateralen Treffen zwischen dem Papst, dem Vizepräsidenten und dem Außenminister vertieft. Zusätzlich zu dem Termin mit der US-Delegation informierte das Vatikanische Presseamt über eine weitere Begegnung am selben Vormittag. Bereits um 9 Uhr wird Papst Leo am 7. Mai den polnischen Ministerpräsidenten Donald Tusk zu einem Gespräch empfangen. Die zeitliche Abfolge dieser Treffen deutet auf einen intensiven diplomatischen Vormittag hin, bei dem sowohl transatlantische als auch europäische Themen im Fokus stehen dürften. Für Radio Vatikan, Mario Galgano.
0: Themenwechsel. Wir blicken nach Mosambik. Der Vorsitzende der dortigen Bischofskonferenz, Erzbischof Ignacio Saure, hat den Terroranschlag auf die historische Pfarrkirche St. Louis de Montfort in der Provinz Cabo Delgado und weitere katholische Einrichtungen als barbarisch verurteilt. In einem Statement für Radio Vatikan mahnt er Achtung und Respekt gegenüber den Christen an und fordert ein Ende der Gewalt.
2: Am 30. April hatten Terroristen den Orten Mesa im Norden des Landes ins Visier genommen. Der Vorsitzende der Bischofskonferenz von Mosambik, Ignacio Saure, ist schockiert von dem Angriff auf die katholische Mission Saint-Louis-Marie de Montfort in Minheueni in der Diözese Pemba. Die Mission wurde im Jahr 1946 von den Montfortanern aus den Niederlanden gegründet und gilt als authentisches Erbe der ersten Jahre der Evangelisierung von Cabo Delgado. Aktuell ist von der Mission kaum noch etwas übrig. Am späten Donnerstagnachmittag brannten die Angreifer die Pfarrkirche São Luís Maria de Montfort, das Sekretariat und die Residenz der Missionare nieder. Sie verwüsteten den Kindergarten und ließen kurz gesagt die gesamte Mission in Trümmern zurück. Berichtet uns Erzbischof Saure, spürbar geschockt. Als ob diese barbarische Zerstörung der Infrastrukturen, die dem religiösen und sozialen Dienst der Gemeinschaft dienen, nicht schon genug wäre, verbreiteten die Angreifer erneut deutlich und nachdrücklich Hassbotschaften gegen die Christen.
3: Mensagens de ódio contra os cristãos.
2: Berichtet der Vorsitzende der Bischofskonferenz. Der Angriff auf die Mission der Montfortaner ist der jüngste einer Reihe von Attacken, die Militanten mit Verbindungen zur Terrormiliz Islamischer Staat in Mosambik zugeschrieben werden. Der Vorsitzende der Bischofskonferenz des Landes fordert in dieser Situation eindringlich ein Ende von Hass und Gewalt gegen Christen und erwirbt für Dialog.
3: Cessem de semear a destruição e a morte.
2: Hört auf, Zerstörung und Tod zu sehen. Hört auf, zu Christenfeindlichkeit anzustacheln. Möge Islamfeindlichkeit niemals aufkommen, denn die Muslime sind nicht unsere Feinde, sie sind unsere geliebten Geschwister. Der Erzbischof von Nampula betont, dass die Christen vor Ort immer friedlich seien und Gewalt ablehnen.
3: Isto contraria completamente a nossa cultura de convivência pacífica.
2: Das steht in völligem Widerspruch zu unserer Kultur des friedlichen Zusammenlebens zwischen Menschen unterschiedlicher religiöser Überzeugung in Mosambik, zu unserem Selbstverständnis, unserem Handeln und unserem Leben in Frieden, erklärt Erzbischof Saure mit Blick auf die Gewalt. Er stellt sich im Namen der Bischofskonferenz und aller Christen deutlich gegen Gewalt und ruft im Statement für die Vatikanmedien eindringlich zu Achtung und Liebe unter den Menschen und Religionen in Mosambik auf.
3: Como cristão, e presidente da Conferência Episcopal de Moçambique.
2: Angesichts dieses weiteren verwerflichen Vorfalls möchte ich als Mosambikaner, als Christ und als Vorsitzender der mosambikanischen Bischofskonferenz meine entschiedenste Ablehnung der Gewalt gegen Christen zum Ausdruck bringen. Ich appelliere eindringlichst an den gegenseitigen Respekt und die Liebe unter denen, die sich als Kinder Gottes bezeichnen und in unserem speziellen Fall unter den Gläubigen der abrahamitischen Religionen wie Christentum und Islam. Denn der Gott Abrahams, der Gott Mohammeds und der Gott Jesu Christi ist kein Gott des Hasses und des Verbrechens, sondern ein Gott der Liebe.
3: Não é Deus do ódio e do crime, mas Deus do amor.
2: Für Radio Vatikan, Stefanie Stahlhofen.
0: Und wir blicken ins Heilige Land. Deutliche Worte zur aktuellen Situation dort und der Rolle der Christen vor Ort hat der Patriarch in Jerusalem, Kardinal Pier Battista Pizzaballa, vor genau einer Woche in einem langen Hirtenbrief gefunden. Das hat der Vikar des Lateinischen Patriarchats für Palästina, William Shomali, zum Anlass genommen, über die Rolle der Christen nachzudenken. Er lädt dazu ein, keine Vorurteile zu haben, keine vergifteten Erinnerungen, die zu Hass und Gewalt führen. Es bedeutet, den anderen als Ebenbild Gottes anzunehmen. Und derzeit ist das ein ernstes Problem. Wenn jeder den anderen als Feind mit Feindseligkeit betrachtet, führt das zu Krieg und Rache. Man muss den anderen daher mit einem wohlwollenden Blick sehen, als jemanden, der das Bild Gottes in sich trägt, auch wenn er anders ist als ich. Das ist ein grundlegendes Problem im Heiligen Land. Wie betrachten wir den anderen? Wie kann man in Dialog treten, wenn seit vielen Jahren jeder Dialog praktisch unmöglich erscheint? Es stimmt, der Patriarch erkennt an, dass sich der Dialog derzeit in einer Krise befindet. Aber man muss aus der Sackgasse des Elitendialogs herauskommen und zum Dialog des Lebens übergehen. Ein Dialog des Lebens, der sich zum Beispiel in den Schulen des Patriarchats zeigt. Von 63.000 Schülern seien etwas mehr als die Hälfte Muslime, unterstreicht der Vikar.
4: Donc il y a un dialogue existentiel.
0: Es gibt also einen existenziellen Dialog. Die Schüler lernen 12 Jahre lang gemeinsam. Deshalb muss man im Dialog bleiben, im Dialog des Lebens. In den Krankenhäusern können die Patienten Muslime, Juden oder Christen sein. Das sind kleine Gesten, aber sie sind wichtig, denn man muss immer mit kleinen Schritten beginnen.
4: Il faut toujours commencer par de petits gestes.
0: Kürzlich habe man begonnen, mit liberalen Rabbinern in Dialog zu treten, die offen sind und bereit, mit den Palästinensern zu sprechen, berichtet Shomali. Man sollte vielleicht damit anfangen, über die menschliche Würde zu sprechen. Denn wenn wir überzeugt sind, dass jeder Mensch eine eigene, gleiche Würde besitzt, dann ist das bereits ein guter Anfang. Man muss bei den gemeinsamen Punkten beginnen, bei dem, worin wir übereinstimmen. Dann kann man langsam, wenn ein Vertrauensklima entstanden ist, auch zu den Punkten kommen, in denen es Unterschiede gibt. Wir können all das nicht allein tun, aber mit der Freude des Evangeliums werden wir es schaffen, schreibt der Patriarch abschließend in seinem Hirtenbrief. Eine pastorale Botschaft, die die Gläubigen des Lateinischen Patriarchats von Jerusalem gerade in diesem besonderen Moment besonders nötig hätten, betont William Shomali. Ja, sie brauchen ihn, denn wir leben in wirtschaftlich schwierigen Zeiten. Die Zukunft erscheint düster angesichts all der Angriffe von Siedlern auf palästinensische Dörfer und Städte, in denen Muslime und Christen leben. Überall, wohin wir gehen, in den täglichen Nachrichten wird darüber berichtet, zusätzlich zu dem, was in Gaza oder im Südlibanon geschieht. Die Nachrichten sind also nicht beruhigend. Deshalb brauchen wir Orientierungspunkte, um zu verstehen, warum wir nicht verzweifeln. Dürfen. Dieser Brief gibt eine Antwort auf unsere Frage. Warum müssen wir die Hoffnung bewahren? Und damit sind wir am Schluss unserer Sendung angekommen. Schön, dass Sie dabei waren. 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Damit darf ich mich für heute von Ihnen verabschieden. Mein Name ist Christine Seuss. Schön, dass Sie dabei waren und bis zum nächsten Mal. 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

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Am Mikrofon ist Miriam Bruckner. 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Am Mikrofon verabschiedet sich Miriam Bruckner.

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1: Das Gebetsanliegen für den Monat Mai lautet Ernährung für alle. Wir beten, dass sich alle von den großen Erzeugern bis zu den kleinen Verbrauchern dafür einsetzen, die Vergeudung von Lebensmitteln zu vermeiden. Wir beten auch dafür, dass jede Person Zugang zu einer qualitätsvollen Nahrung hat.

0: Die Gebetsanliegen des Papstes stehen in dem Mittelpunkt der heutigen Sendung und Monat für Monat kommt Jutta Becker von Missio Österreich zu uns ins Studio, um uns dieses Gebetsanliegen nahezubringen. Heute ist das große Gebetsanliegen des Papstes Ernährung für alle und ich freue mich schon auf all das, was uns Jutta dazu sagen kann. Grüß Gott, Jutta.
1: Grüß Gott, danke für die liebe Einleitung und ja, herzlich willkommen für alle, die jetzt eingeschaltet haben oder vielleicht später noch einschalten. Heute ist ein traumhaftes Wetter draußen, die Sonne scheint, wir haben schon die ersten wirklich schönen warmen Tage gehabt, vielleicht habt ihr auch schon ein Eis geschleckert. Ja, ich finde, das ist wirklich schön und wichtig, dass uns Papst Leo jetzt im Mai, in diesem Monat, wo es ja immer schöner draußen wird und so, vielleicht hat man schon mal an Picknick gedacht oder hat vielleicht schon auf der Terrasse oder auf einem Balkon gesessen. Man sieht überall in der Stadt, hier in Wien, für alle, die in Wien sind, aber vielleicht bei euch auf dem Land auch so, sieht man die Leute draußen essen, sitzen, essen, trinken. Und da ist das Thema Nahrung, glaube ich, was ganz Spannendes, wenn wir da jetzt ein bisschen mehr hineinschauen. Und vor allem, weil es ja auch etwas ist, was in einem der wichtigsten Gebete vorkommt, was wir vielleicht heute schon gebetet haben oder später noch beten. Und ich habe mir das extra nochmal rausgesucht. Aus Matthäus 6,11 steht nämlich unser Vater unser drin. Und ich beginne nur den Anfang. Ihr dürft das dann später für euch nochmal dann auch zu Ende beten. In Matthäus 6 steht, unser Vater im Himmel, geheiligt werde dein Name. Dein Reich komme, dein Wille geschehe wie im Himmel, so auf Erden. Gib uns heute das Brot, das wir brauchen. Und so weiter und so fort. Und da möchte ich jetzt ansetzen, das Brot, was wir brauchen. Ich weiß nicht, wie es euch geht. Frisches Brot riecht einfach super, ja. Frischer Kuchen ist natürlich auch spitze, ja. Wenn die Mama was gebacken hat oder wenn die Oma was gebacken hat oder wir selber. Ich wohne im 17. Bezirk hier in Wien. Wenn ich manchmal morgens mein Fenster aufmache, dann rieche ich schon die Schokolade von der Manna-Fabrik. Und dann mache ich irgendwann meinen Kühlschrank auf und nehme mir die Milch raus, um mir meinen ersten Kaffee am Morgen zu machen. Und das ist etwas, wo wir wirklich eingeladen sind, jetzt in diesem Monat Mai, wenn wir ein bisschen schauen, was wir denn so täglich tun und wo wir so täglich was essen oder auch Essen einkaufen, vielleicht noch kurz vor Ende. Ich weiß nicht, ob es euch auch schon öfter mal so gegangen ist. Ach, mir fehlt noch irgendwas. Ich habe keine Butter mehr zu Hause oder ich möchte vielleicht heute Abend noch was kochen. Und dann husche ich noch schnell um 7:30 in den Supermarkt rein und die Regale sind noch voll. Also es ist kein Problem. Aber es gibt eben auf der Welt viele Länder, wo das nicht so ist und wo das ganz anders ist. Ich habe gelesen, auch auf Vatikan News, die ja auch immer ein bisschen nochmal extra reflektieren, auch zu dem aktuellen Gebetsanliegen, die haben das auch rausgesucht, nämlich Ende 2000, muss ich gerade schauen, Ende 2000, 24 hat The State of Food Security, also das ist eben so eine Organisation von der WHO veröffentlicht, dass am Ende von 2024 673 Millionen Menschen Hunger litten und 2,3 Milliarden Menschen unter mäßiger bis schwerer Ernährungsunsicherheit litten. Also wenn man sich das vorstellt, 673 Millionen leiden an chronischem Hunger. Und wir bei Missio Österreich haben damit auch immer wieder was zu tun, aber auch viele Hilfsorganisationen, dass man über die nachhaltigen Entwicklungsziele spricht. Ich habe ganz vergessen, wann die rausgekommen sind, ich glaube 2016. Und man hat gesagt, in 2030 soll es keinen Hunger mehr geben. Das zweite wichtigste Ziel, kein Hunger mehr. Ende 2030. So, das sind noch 4 Jahre und es sieht leider überhaupt nicht danach aus, dass man nur in irgendeiner Art und Weise dieses Ziel erreichen kann. Warum? Naja, überall auf der Welt, wir haben so viele Konfliktherde. Auf Vatican News habe ich, glaube ich, gelesen, irgendwie, dass erwartet wird, dass im Laufe des Jahres 2026 mindestens 16 als Krisenherde identifizierte Länder und Gebiete weiter, wo sich weiter die Situation um den Hunger verschärft. Ich habe selbst auf meinen, bei meinen Besuchen in verschiedenen Ländern auch schon Menschen gesehen, vor allem auch Kinder gesehen, die an akuter Mangelernährung litten. Ich kann mich erinnern, ich war in Ruanda einmal bei einem Projekt, wo es eben um Weiterbildung auch von Müttern geht, wie man das verhindern kann. Kinder, die 2-3 Jahre alt aussahen, die schon 4 oder 5 oder 6 waren, und gerade die ersten Jahre sind besonders wichtig. Auch unser Pater Karl war bei seinen ersten Reisen damals, glaube ich, genau im Senegal, in so einem Zentrum. Und es ist erschreckend, wenn man das dann erlebt, dass einfach Mütter nichts tun können, weil sie einfach selber nicht genug haben, dass Kinder schon in frühesten Jahren diese Mangelernährung haben. Was auch ganz typisch ist, was ich selber auch schon gesehen habe, sind so Hungerbäuche. Dann denkt man, was ist da los? Also mir geht's ja manchmal auch so, dass ich denke, ach, mein Bauch könnte ein bisschen kleiner sein. Aber das liegt eher daran, dass ich entweder zu viel gegessen habe oder vielleicht was Ungesundes gegessen habe. Und es gibt aber Menschen wirklich, die einen aufgeblähten Bauch haben, weil sie gar nichts haben, ja. Und ich kann mich noch genau erinnern, 2014 war ich mit einer Freundin im Urlaub, zuerst in Ruanda, und wir waren dann auch 2 Tage in der Demokratischen Republik Kongo in Bukavu. Damals, wir waren eingeladen zu einem Kinderforum, zu einem Jugendforum, und wir sind mit vielen, vielen, ich glaube 300, 400 Jugendliche sind wir 2 Stunden wirklich da gewandert, haben gebetet, Rosenkranz gebetet, waren bei einer Mariengrotte, und nach der Heiligen Messe hat man dann zusammengesessen. Es gab natürlich dann auch was zum Essen, irgendwie so Brote und ein bisschen was zum Trinken. Und ein junges Mädchen ist dann zu meiner Freundin gekommen und hat irgendwie gefragt, was hast denn du heute Morgen zum Frühstück gegessen? Und und sie hat dann so kurz überlegt und hat gesagt, ja, ein Brot mit Butter, und dann hat sie ein Rührei bekommen, und dann hat sie noch überlegt, was sie noch gegessen hat am Morgen, und dann hat sie gesagt, ja, und was hast du gegessen zum Frühstück? Und dann hat das kleine Mädchen ein bisschen verlegen geschaut und hat gesagt, ja, bei uns gibt's kein Frühstück, ja, wir haben nichts. Und das ist die Realität in vielen, vielen, vielen Ländern, dass es gibt kein Frühstück. Also es ist was Besonderes, wenn man einmal am Tag eine warme Nahrung oder eine Nahrung bekommt. Und auch wenn wir jetzt auch darüber nachdenken, wann wir das nächste Mal einkaufen, vielleicht haben wir zu Hause schon am Kühlschrank unsere Einkaufsliste festgemacht, was wir alles einkaufen wollen. Viele Menschen haben gar nicht die Möglichkeit, die müssen sich selber etwas anbauen. Ich habe am Wochenende auf meinem Balkon, weil mir sowas manchmal Freude macht, so Kräuter eingepflanzt und Tomaten ausgesät. Ob das was wird, weiß ich nicht. Aber ich brauche das nicht. Das ist ein kleines, nettes Hobby. Ja, ich kann alles im Supermarkt kaufen, aber viele Menschen auf der Welt können das nicht. Und deswegen ist es so schön, dass uns Papst Leo wirklich dieses Gebetsanliegen ans Herz legt, dass wir uns bewusst werden, was wir eigentlich haben, und dass es eben keine Selbstverständlichkeit ist. Brot und Getreide ist ein Grundnahrungsmittel. Wir haben das selbst, glaube ich, am Anfang vom Ukraine-Krieg gehört, weil ja viel auch Getreide aus der Ukraine über Jahre auch ins Ausland exportiert worden ist, auch in viele Länder Afrikas. Und plötzlich bricht ein Krieg aus und das bricht alles zusammen. Es gibt Länder, wo wir mit Mission Österreich zusammenarbeiten, im Südsudan durch die großen, erstens meistens Dürren, Klimaveränderungen oder auch dann extreme Wetter, Umschwünge, Regen, Überflutungen, das ganze Ernten ausfallen, und diese Menschen haben keine Supermärkte. Sie hätten auch kein Geld, um dort einzukaufen. Sie haben ihren kleinen Garten zu Hause oder ein Feld, wo sie was anbauen, und plötzlich ist da nicht mehr genug da. Und ich glaube, wenn wir das ein bisschen im Hintergrund haben, und da auch zum Abschluss für diesen ersten Teil, und dann hören wir uns auch ein Lied an, was da, glaube ich, ganz gut zu passt. Gibt es ja auch, dass wir immer uns bewusst machen, Hunger ist nicht nur ein Mangel an Nahrung, sondern Hunger bedeutet, ist auch ein Mangel an Gerechtigkeit, nämlich an einer gerechten Verteilung. Und der Herr spricht auch in der Bibel, nämlich in Matthäus 25, 35, eben von diesem Gericht. Und das lese ich euch noch zum Abschluss, wenn ich das jetzt hoffentlich gleich finde. 35 ist dort. Denn ich war hungrig und ihr habt mir zu essen gegeben. Ich war durstig und ihr habt mir zu trinken gegeben. Und das werden wir uns auch gleich im zweiten Teil dann ein bisschen näher angucken. Diese Nahrung für alle Geschöpfe und dass das uns sehr wohl was angeht.
0: Ja, und dazu passt das von dir angesprochene Vaterunser, das wir uns jetzt anhören, durchaus mit dem sorgenvollen Blick unserer Landwirte, die uns immer, das ist eine bleibende Gebetsbitte momentan für Radio Maria, auch um den Regen, der auch hier fehlt, zu beten. Und beten wir dieses Vaterunser vielleicht in diesem Anliegen der weltweiten Ernährung mit.

0: Nun darf ich das Wort wieder Jutta Becker übergeben. Es geht um die Ernährung. Das ist die Gebetsanliege des Papstes. Bitte.
1: Ja, wie kann man das schaffen und auch weiterschauen, dass wir dafür beten, dass wirklich Nahrung gerecht verteilt wird? So schön ist es im Psalm 145,16, da steht, du tust deine Hand auf und sättigst alles, was lebt, mit Wohlgefallen. Aber, und das ist eben das Wichtige auch in diesem Gebetsanliegen, Gott sorgt für alle, aber der Mensch hat auch eine Verantwortung, und zwar die Verantwortung, dass diese Gabe gerecht verteilt wird. Immer wieder beeindruckt bin ich von Mary's Meals, die ja diese wunderbare, ganz klare Botschaft raus haben. Sie wollen, dass jedes Kind an einem Ort der Bildung eine warme Mahlzeit hat. Ich weiß gar nicht, wie viele Millionen Kinder sie aktuell schon, also es gibt jedes Jahr wieder einen neuen Rekord. Und ich habe selber solche Projekte auch schon besuchen dürfen, beziehungsweise ich habe auch mit Mary's Meals mal für Haiti im Kontakt war ich, und wir haben einfach dieses, ja, wie kann man das schaffen, dass jedes Kind in einer Schule sozusagen wirklich was zum Essen bekommt? Und da spielen auch unsere Priester und Schwestern und Ordensleute eine ganz wichtige Rolle in vielen unserer Projekte, die direkt eben diesen Hunger auch erleben. Ich kann mich noch erinnern, in der Corona-Zeit haben wir viele Zeugnisse auch bekommen, aber man hört das immer wieder auch aus armen Regionen, auch in Tansania, wo ich mit Priestern in Kontakt bin, die dann oft selber nichts mehr zum Essen haben. Und das Letzte, was sie vielleicht noch irgendwo auftun, das teilen sie dann wirklich wieder mit den Ärmsten. Und da passt auch diese ganz, also für mich immer wieder besondere Bibelstelle aus Matthäus 14, 20, nämlich die Speisung der 5000. Ich glaube, ihr kennt das alle, und man hat immer wieder dann auch einen anderen Aspekt, der einem da vielleicht ins Auge fällt. Und in 14, 20 steht eben, und er nahm die 5 Brote und die 2 Fische, blickte zum Himmel auf, sprach den Lobpreis, brach die Brote und gab sie den Jüngern. Die Jünger aber gaben sie den Leuten, und alle aßen und wurden satt. Und es geht dann noch weiter, sie sammelten da nachher was ein, da komme ich nachher nochmal zu. Aber mir ist einmal bei dieser Bibelstelle eben so ins Herz gekommen, ihr kennt ja auch, wenn man ein bisschen sich erinnert an die Situation vorher, ja, da kommen diese Tausende von Menschen, und die Apostel sagen zu Jesus, du, wir haben nicht genug, wir haben da nur so 3 Bröseln, also ein paar Brote und diese Fische, das reicht ja nicht mal für uns selber, ja. Und mir ist dann so in den Gedanken gekommen, stell dir mal vor, die Jünger hätten gesagt, du, ist uns alles wurscht, wir machen ein kleines Picknick, dann haben wir wenigstens was im Magen und können danach unsere Mission weiterführen, und für die reicht es ja eh nicht. Dann hätte Jesus nicht diese wunderbare Brotvermehrung machen können. Wenn wir uns weigern, dass wir teilen, was wir haben, dann kann Gott kein Wunder wirken. Ja? Und das hat mich total damals ins Herz getroffen, und ich denke mir, das ist irgendwie vielleicht ein schönes Beispiel. Es geht nicht darum, wie viel da ist und ob es mit unseren Augen gemessen reicht für alle, sondern es geht im ersten Schritt darum, und ich glaube, darum ist dieses Gebetsanliegen auch so wichtig, dass man auch gemeinsam dafür betet, dass uns das Herz und die Ohren und die Augen aufgehen, dass wir sehen, wo wir teilen können. Und wenn man ganz ehrlich ist, also ich weiß nicht, wie man sowas bemisst, also wie man sowas messen kann, aber es gibt immer wieder Beiträge, wo es steht, es gibt genug Nahrung weltweit, aber es wird eben ungerecht verteilt. Und das da gehört natürlich auch, dass bei uns viel, viel, viel, viel, viel da ist, ja, und so viel da ist, dass man schon ganz viel wieder wegschmeißt, weil man das gar nicht alles essen kann. Und in anderen Ländern eben nicht genug da ist. Und es heißt auch, ich kann mich erinnern, ich habe einmal einen Beitrag, ich glaube auf Arte oder ORF war das, wo man bei uns überproduzierte Hähnchenschenkel da irgendwie tiefgefroren irgendwo nach Afrika verschifft hat und plötzlich die eigenen Hühner nicht mehr verkauft werden konnten, weil die zu teuer waren, ja, und die Leute dann sozusagen an Armut da gelebt haben. Was ich immer sehr schön finde, ist, es geht natürlich nicht nur darum, so wie bei der Brotvermehrung, dass das, was ich habe, verteile, Erinnerung an diesen Fisch. Also man kann natürlich jeden Tag einen Fisch verteilen und jemanden sättigen, aber wenn du langfristig ihm nicht beibringst, wie er fischt, dann wird es immer irgendwann einen Engpass geben. Also beides gehört auch ganz stark zusammen und das erlebe ich immer wieder bei meiner Arbeit, bei unserer Arbeit von Missio Österreich rund um die Priesterausbildung, dass also in den Priesterseminaren und auch für die zukünftigen Priester ganz viel auch das Thema ist, wie kann ich selber mich versorgen, aber wie kann ich meine Nachbarschaft auch integrieren in diese Selbstversorgung, damit die auch genug zum Essen haben. Und das ist zum Beispiel auch etwas, was mich immer wieder berührt ist, wenn man dann sieht, wie zum Beispiel bei uns in Burundi haben wir ein Projekt gestartet, wo die Seminare eine biologische Schweinezucht aufgebaut haben, also ihre normale Schweinezucht verbessert haben durch bessere Lebensbedingungen für die Tiere, aber auch wie die ernährt werden und das natürlich dieses Wissen aber auch an die Nachbarschaft weitergeben. Und dann eben so schön, dass jedes Jahr die beiden benachbarten Pfarren, einmal eine katholische und eine protestantische Pfarre, 10 arme Familien auswählen dürfen, die dann ein Schweinchen bekommen. Ja? Und so wird das dann immer weitergegeben. Und diese Nachhaltigkeit ist natürlich genauso wichtig, wie das, wenn man in einer Notsituation, in einer Katastrophe, ich nehme das Beispiel 2010, als in Haiti dieses schwere Erdbeben war und überall Cholera ausgebrochen ist, oder 2016 dann dieser schwere Orkan, wo die ganze Landwirtschaft zerstört wurde. Da hat zum Beispiel Missio Österreich natürlich auch mit Nahrungsmitteln geholfen, weil du kannst nicht so schnell wieder was anbauen. Oder auch im Südsudan, wenn die Kinder einfach nichts zum Essen haben und sonst sterben, ja, an Unterernährung, dass man sagt, na, da muss man zuerst eine Nothilfe geben. Aber das darf nicht das Einzige sein und deswegen ist es wichtig, dass wir größer denken und dass wir eben Landwirtschaftsschulen zum Beispiel habe ich in Burundi besuchen dürfen, wo man auch erfährt, dass zum Beispiel Menschen oder junge Leute, die nicht viel Land haben, die können jetzt nicht einen riesen Acker da anbauen und dann auch noch ganz viel Geld zusätzlich verdienen, vielleicht für die Schule ihrer Kinder, sondern die haben zum Beispiel mit Bienenzucht begonnen, weil da braucht man nicht viel, da braucht man nur ein paar solche Bienenstöcke in die Bäume hängen und dann braucht man jemanden, wo man den Honig dann verkaufen kann, dann hat man auch schon mal was. Oder es gibt einfach dieses, finde ich auch total interessant, ich habe ein Schulgartenprojekt vor Jahren mal kennenlernen dürfen. Und das ist ein Pilotprojekt, wo man ähnliche Dinge findet, wo man zum Beispiel in Schulen mit den Kindern beibringt, wie man Kaninchen hält, weil die sich schnell vermehren. Da kann man dann auch was verkaufen für die Familie. Man lernt was über Familienplanung und gleichzeitig pflanzt man noch ein paar Bäumchen, damit man auch weiß, dass natürlich unsere Natur auch Wasser braucht, wie wichtig das ist. Und genau diese Nachhaltigkeit ist so wichtig, wenn man Hunger bekämpfen möchte. Ich würde sagen, wir hören noch ein bisschen Musik und zum Abschluss auch für diesen Teil einfach nochmal, es ist ganz wichtig, dass wir uns bewusst machen, es gibt Nahrung weltweit, aber sie ist eben ungleich verteilt und deswegen ist es so wichtig, dass wir beginnen zu teilen, damit Gott Wunder wirken kann. Mhm.

0: Und wenn Sie nicht wissen, was Danase heißt, es heißt Dank dir, o Gott, denn das Danken ist auch ein ganz gewichtiger Beitrag bei unserem, ein ganz gewichtiges Mittel in unserem Gebet, dankbar sein und Lobpreis für Gott. Wir sind mitten in einer Sendung über das Gebetsanliegen des Papstes. Wir haben Jutta Becker hier bei uns zu Gast und ich bitte Sie um Fortsetzung.
1: Ja, ich glaube, es ist so schön, du hast das gerade gesagt, wenn wir essen, dass wir wirklich Dank sagen und dass wir bei uns selber anfangen. Und ich finde das so interessant, dass diese Brotvermehrung, die gibt es ja in Johannes auch nochmal. Ich verwechsel immer, welches wo steht, und deswegen habe ich es mir nochmal rausgesucht, nämlich in Johannes 6,12. Da gibt es diesen Teil auch nochmal: Als die Menge satt geworden war, sagte er zu seinen Jüngern, sammelt die übrig gebliebenen Brocken, damit nichts verdirbt. Und das ist auch so schön und passt so gut zu diesem Herzensanliegen. Also auf Vatican News stand eben, dass dem Papst Leo das wirklich ein ganz, ganz, ganz großes Herzensanliegen ist, dieses Gebetsanliegen, weil er möchte uns wirklich ermutigen, dass die Vergeudung von Lebensmitteln eben reduziert wird und dass jede Person Zugang zu einer qualitätvollen Nahrung hat. Und da muss man oft eben bei sich selber auch anfangen. Und ich kann mich noch erinnern, vor vielen, vielen Jahren, war ich in meiner Heimatstadt Bielefeld, wo ich geboren bin und zur Schule gegangen bin, mit meiner Mama unterwegs. Und da hatte jemand ein Weißbrot entweder verloren oder weggeworfen, man weiß es nicht, es lag jedenfalls mitten auf der Straße. Und meine Mama hat das aufgehoben und hat das mit nach Hause genommen. Und ich dachte, mein Gott, man kann ja nicht, das ist ja schmutzig und so, ne? Aber meine Eltern haben, wie vielleicht auch viele von euch, die jetzt zuhören, entweder selbst den Zweiten Weltkrieg erlebt oder zumindest auch Geschichten gehört. Meine Mama hat eben auch Armut gekannt und ich weiß nicht mehr genau, wie das ganz genau geheißen hat, aber was hat sie gemacht? Sie hat einfach außen ein bisschen was abgeschnitten und hat dann das Weißbrot in Ei eingetunkt und hat das quasi, ich glaube, das heißt sowas Ähnliches wie armer Bettler oder so, und hat das dann in der Pfanne angebraten und wir haben das dann gegessen, ja. Und ich habe auch eine liebe Kollegin und Freundin, die letztens gesagt hat, ich habe aus dem Mistkübel ein Brot rausgenommen. Das war noch total in Ordnung, ja. Und ich verstehe das nicht, dass das jemand weggeworfen hat. Natürlich, vielleicht ist euch das auch schon passiert, dass man wirklich, man macht den Kühlschrank auf oder man schaut in die Brotschatulle und es schimmelt dran, ja. Und manchmal kann man ja noch was wegschneiden, aber man sagt ja auch, und das ist ungesund und so. Und ich glaube, es gibt so viel, aber es gibt eben Menschen, die würden das auch noch essen, wenn es angeschimmelt ist, weil sie nichts anderes haben. Und wir schmeißen oft schneller weg, und da muss ich mich auch selber an den Ohrläppchen ziehen. Ich habe nämlich heute Morgen noch in meinen Kühlschrank geschaut und habe gedacht, dieser Salat, den wollte ich schon seit 3 Tagen essen. Jetzt sieht er schon ein bisschen matschig aus, aber ich habe es auch noch nicht. Ich kann den jetzt nicht weg. Ich werde den heute Abend aufschwemmen und schauen, inwieweit ich den einfach doch noch essen kann, weil ich glaube, es ist ganz wichtig, dass man eben im Kleinen auch anfängt, dass diese Verantwortung beginnt einfach in unserem Alltag beim Einkaufen. Bin ich auch selber manchmal, ich weiß nicht, wie es euch geht, entweder man plant das gut und schreibt das alles auf, also wenn man jetzt Gäste hat, dann schreibt man sich meistens auch was auf, was man denn so braucht, aber oft ist man so, dann geht man noch schnell in den Supermarkt und dann hat man gerade schon Hunger und dann nimmt man noch dies und jenes auch noch mit und eigentlich ist es zu viel, ja. Manchmal ist es natürlich auch nicht einfach, wenn jetzt einer vielleicht verantwortlich ist für eine Jugendwallfahrt oder für ein Jugendtreffen, dass man dann irgendwie plötzlich für 100 Leute kochen muss und nicht ganz genau weiß, wie viel die alle essen, und dann bleibt was übrig. Aber ich finde zum Beispiel auch schön, dass man in den meisten Restaurants, wenn man

0: die Milch, die noch besonders lange haltbar ist, kriege. Und wenn ich die jetzt vielleicht wirklich als Alleinwohnende nicht so schnell verbrauchen kann, mag das legitim sein. Aber wenn ich jetzt morgen vielleicht ganz viel Milch brauche, weil ich koche, dann ist das ja Schnurz. Ja, dann kann ich auch die Milch von vorne nehmen, die auch noch 2 Tage gültig ist. Und ich glaube, so kann vielleicht jeder für sich überlegen, was kann er machen. Und ich kaufe oft bei Billa oder Spar, wenn zum Beispiel Lebensmittel, die nur noch einen Tag gültig sind oder an dem Tag fällig sind, die dann reduziert sind, die kaufe ich dann ein, weil ich mir denke, sonst schmeißen die das weg. Ja? Und Gott sei Dank gibt es auch, ich brauche jetzt nicht die super riesenrunde, weiß ich nicht, Packung mit den ganzen Äpfeln, sondern ich kann auch mal beim Billa diese für 3 Euro alles, was da halt so nicht so mehr so schön ausschaut, aber noch gut ist, einfach so eine Kiste kaufen. Es ist super billig und es wird nicht weggeworfen. Und dankbar bin ich auch, dass es auch viele, also Bäckereien gibt oder auch Supermärkte oder so, die dann Essen auch zum Beispiel an die Tafel bei der Caritas geben und so. Aber jeder von uns kann etwas machen, kann bewusster konsumieren, weniger einkaufen, bewusster einkaufen. Und natürlich, wenn man dann in einem globalen Zusammenhang weiterschaut, natürlich uns auch Gedanken darüber machen, wo können wir noch was unterstützen. Ja? Vielleicht bei Monsieur Österreich. Wir haben immer noch die Nothilfe für den Südsudan, für die Babyausspeisung. Oder in Mosambik haben wir auch ein Projekt laufen, wo es um Ernährungssicherung geht. Ihr könnt natürlich auch mal bei Mary's Meals was unterstützen, dass Kinder in der Schule was haben. Also es gibt viele, viele Möglichkeiten. Und Papst Leo ruft uns wirklich an, dass wir als Christinnen und Christen das tägliche Brot nicht nur für uns sehen, sondern im größeren Stil, wie bei der Brotvermehrung. Es scheint wenig, ja, aber wenn wir das, was wir haben oder das, was wir nicht wegschmeißen, mit anderen Teilen bewusster sind, dann kann Gott da auch Wunder draus wirken. Und ich glaube, wenn wir damit anfangen, dafür zu beten, für die Menschen, denen was fehlt, wenn wir aktiv in unserem eigenen, und das habe ich so schön gefunden, Veränderung der Welt beginnt oft in unserem eigenen Kühlschrank, bewusster leben und dann natürlich auch, wenn wir nicht selbst jetzt das Essen mit jemandem teilen können, dann können wir vielleicht weniger einkaufen und dafür das Geld in ein Projekt investieren, spenden, wo man dann weiterhelfen kann. Und das kann sehr vielfältig sein, das kann für Ernährungsprojekte sein, das kann auch für ein schönes Radio Maria Projekt sein, wo ich auch weiß, dass gerade in schwierigen Ländereien oft auf Radio Maria auch ganz praktische Tipps vielleicht für die Landwirtschaft oder für eine Schulausspeisung oder so gegeben werden, dass wir gemeinsam wirklich für dieses wichtige Gebetsanliegen beten. Ich würde sagen, wir hören noch ein bisschen Musik und ich habe ein bisschen über 5 Uhr überzogen, weil vielleicht möchte jemand schon anrufen. Wir freuen uns natürlich auch, wenn ihr vielleicht ein Zeugnis teilt, einen Tipp für den Alltag, wie man besser einkaufen kann und weniger verschwendet. Oder vielleicht habt ihr auch ein Zeugnis aus der eigenen Landwirtschaft, wo man sagt, oder dass ihr in der Nachbarschaft mal was geteilt habt oder einem Obdachlosen geholfen habt oder irgendwas, was ihr mit uns teilen würdet, würde ich mich freuen.
1: Ja, da haben wir jetzt viele Anregungen bekommen. Sie können diese mit uns teilen. 0720 578 578. Von außerhalb Österreichs bitte mit der Vorwahl 0043 720 578 578. Wir freuen uns auf Ihren Anruf.

0: Ja, ich habe eine erste Anruferin in der Leitung. Es ist die Frau Ilse aus Wien, die etwas mit uns teilen möchte. Grüß Gott, Frau Ilse.
1: Grüß Gott, liebe Frau Ilse.
2: Ich habe ein ganz tolles Erlebnis gehabt. Und zwar, es war mein 90. Geburtstag und ich habe sehr viele Freunde in der Pfarre und ich habe eine große Familie. Und da habe ich mir überlegt, ja, was kann ich denn da machen und wie soll ich das machen? Und da ist mir eingefallen, ja, ich brauche ja für mich selber, was braucht man denn mit 90 noch neu Großartiges? Mhm. Nein, und da habe ich zu meiner Einladung, ich habe da zwei Termine angeboten, weil ich habe 20. Juli, da ist günstig, da sind ja viele auf Urlaub. Also habe ich gesagt, das soll nicht wegen mir umplanen, einen Termin an meinem Geburtstag und einen dann im September habe ich angeboten. Und als Wunsch habe ich geschrieben, bitte keine Geschenke, ich wünsche mir für die Aktion Mary's Meals wünsche ich mir Geld und das möchte ich dann überweisen. Und siehe und staune, es wurden damals, ich hatte 5.000 Euro sind wow. zusammengekommen und das habe ich der Aktion gespendet. Und was ich jetzt weiß, die sind ja schon ja bei 300.000 sind sie, glaube ich, schon. Und es werden täglich mehr. Und da habe ich mir gedacht, vielleicht könnte ich das. Jetzt bin ich 98.
1: Wow.
2: Ich werde sicher wieder, also wenn mir der liebe Gott noch die 2 Jahre schenkt zum Wunder, dann werde ich irgendetwas unternehmen in dieser Richtung. Aber ich habe mir gedacht, vielleicht ist das eine Anregung für alte Menschen oder Uralte, so wie ich, dass sie auf ähnliche Weise an die anderen denken und an eine Organisation, wo man sicher ist, dass das in guten Händen ist.
1: Voll schön, voll schön dieses Beispiel. Ich kann das nur von Herzen auch bekräftigen, weil das so was Wichtiges ist, dieses Teilen. Und Sie sind im Herzen jung geblieben, das merke ich an Ihrer Stimme. Das ist so schön, wenn man dann wirklich sagt, ich brauche bestimmte Sachen nicht. Und das ist der erste Schritt, glaube ich, dass man teilt. Und für alle, die vielleicht auch schon mal, also ich habe selber Mary's Meals auch schon erlebt, was die wirklich bewirken. Nicht nur, dass die Kinder was zum Essen haben, sondern da werden ganze Gesellschaften, also ganze Gemeinden werden da eigentlich unterstützt, weil die Mütter eben mitkochen, weil die Familien Essen beitragen für diese Ausspeisung. Also da wird eine ganze Region wirtschaftlich belebt und die Kinder haben genug zu essen. Und das ist, glaube ich, was ganz Tolles, wenn man da mal auf Geburtstagsgeschenke verzichtet. Ich glaube, es hat noch jemand angerufen. Liebe Frau Esel, ganz fest im Gebet verbunden und das ist ein wunderschönes Beispiel, wie man teilen kann. Und ja, Sie haben bestimmt auch 5.000 Kinder, so wie bei der Brotvermehrung, mit Ihrer Sammlung da mit unterstützt.
0: Ja, das glaub ich auch.
2: Ich danke auch vielmals, dass Sie das aufgreifen und über Radio Maria wird es
1: wunderbar.
2: Das vervielfältig dann.
0: Dankeschön. Ja.
1: Dankeschön. Alles Liebe, schönen Nachmittag.
0: Vielen Dank für Ihren Anruf, Frau Ilse. Das war ein wunderbarer Beitrag. Nein, ich möchte die Hörer doch nochmal aufrufen. Dieser eine Anruf war leider nicht ganz ernsthaft. Wir haben die Telefonnummer 0720 578 578, wenn Sie, so wie die Frau Ilse eben, uns etwas mitteilen wollen, eine Anregung geben wollen.

Liebe Zuhörer, wir sind mitten in einer Lebenshilfesendung. Jetzt bitten wir um Ihr Eingreifen in diese Sendung sozusagen, wenn Sie uns anrufen und uns vielleicht gute Tipps geben wollen oder mit uns etwas teilen wollen. Eine Geschichte, wie man Ernährung besser verteilen kann, wo man sparen kann. Es gibt so viele Anregungen. Vielleicht können Sie mit uns eine teilen. Die Telefonnummer dazu ist 0720 578 578. Von außerhalb Österreichs 0043 720 578 578.

0: Ja, jetzt habe ich aber die nächste Anruferin in der Leitung. Es ist die Frau Silvia, die uns auch etwas erzählen möchte. Grüß Gott, Frau Silvia.
1: Grüß Gott, liebe Frau Silvia.
2: Ja, grüß Gott. Ich höre Ihre Sendung im Krankenhaus. Aber mir ist was eingefallen. Mhm. Ich habe eine Beobachtung gemacht, eine ganz kleine Beobachtung. In Wiener Neustadt war das im Bahnhof, in so einem Kiosk halt. Und da ist eine ältere Dame bei der Kasse gestanden und wollte ihre Sache zahlen. Und dann springt auf einmal eine junge Frau herbei und sagt, das möchte ich zahlen. Und die ältere Dame sagt, ja, wieso? Und so, sie war ganz überrascht. Und da haben sie halt hin und her. Und dann sagt die junge Frau, weil ich mir das wünsche. Mhm. Also, es war so eine schöne Beobachtung. Die Dame ist, ich kenne es vom Sehen, ein bisschen leicht, ja. Mhm. Ist sie leicht verwirrt vielleicht. Aber jedenfalls, die junge Frau wollte der Frau eine Freude machen. Ja.
1: Voll schönes Beispiel. Das ist dieses Spontane aus dem Herzen, einfach zu sagen, ich übernehme das jetzt, ja.
2: Ja, weil ich mir es wünsche.
1: Voll schön. Ja, ich möchte es ergänzen. Ich habe auch mal jemanden, der eigentlich Zeitung verkauft hat und ich wusste dann auch nicht. Und irgendwie auf einmal hatte ich so im Herzen, habe ich dann beim Bäcker 2 so belegte Brötchen gekauft und habe das dann geteilt. Und wir haben uns beides, also ich habe mich so gefreut, dass ich es verschenkt habe, einfach aus dem Herzen. Und der andere hat sich so gefreut, dass er irgendwie was bekommen hat. Und ich glaube, das ist so ein schönes Beispiel, dass wir uns auch vom Herzen leiten lassen dürfen und dass der Herr uns auch zeigt. Wir wissen nicht, warum das jetzt dran war, aber ich glaube, dass die junge Frau da sicher den richtigen Impuls gefolgt ist.
2: Ja, das ist unglaublich, ja.
1: Voll schönes Beispiel. Danke dafür, ja, für das Zeugnis.
2: Danke, dass ich es erzählen durfte.
1: Ja.
2: Ja, alles Gute für Sie und die Sendung.
0: Danke, und wir wünschen Ihnen alles Gute im Krankenhaus.
2: Danke,
0: gell?
2: Dankeschön. Ja, danke.
0: Ja, wenn Sie so wie Frau Silvia oder Frau Ilse etwas mitteilen wollen, kurze Zeit ist noch Gelegenheit dazu. Die Telefonnummer zur Sendung über die Ernährung, die Gebetsbitte des Papstes, es geht darum, um Ernährung für alle. 0720 578 578.

0: Ja, und die Nächste, die etwas Erfreuliches erzählen möchte, das ist die Frau Waltraud. Bitte, Frau Waltraud, wir freuen uns auch.
1: Hallo, liebe Frau Waltraud.
2: Ja, hallo, grüß Gott. Ich habe erlebt in einem Geschäft in Graz, bei einem Spargeschäft, und vor diesem Geschäft ist ein junger Mann gestanden, und man hat gesehen, also er war sehr nervös und hat also irgendwie so gezittert auch am Körper, und er ist dort gestanden und hat laut gerufen: Ich brauche einen Käse, ich brauche einen Käse, bitte kauft, also jemand soll ihn einen Käse bringen. Mhm. Und ich bin gerade einkaufen gegangen und habe mir gedacht, den bringe ich jetzt auch einen Käse, und habe also zwei Käsestücke da also gekauft und ihm gegeben, und der hat mich so ungläubig freudig angeschaut und hat sich so bedankt, und ich bin dann weitergegangen und habe mich wieder umgedreht und der auch mehrfach noch umgedreht, und da haben wir uns noch zugewunken. Also das war so schön, ich habe mich so gefreut, dass der sich so gefreut hat.
1: Voll schönes Beispiel, auch das ist so schön, dieses Teilen und auch diese Aufmerksamkeit, dass wir ein offenes Ohr auch haben für eine Not, ja? Mit oder ohne Worte, auch wenn er das vielleicht, ja, in dem Fall wusste man, was man kaufen kann.
2: Ja, ja.
1: Voll schön.
2: Er hat sich das gewünscht. Ja, sehr das wollte schön. Ich nur erzählen auch.
0: Vielen Dank.
1: Danke, danke. Ja,
2: danke
1: vielleicht
2: auch.
1: Ja. Vielleicht passt da auch nochmal diese Bibelstelle von Jesaja 58,7: Teile dein Brot mit den Hungrigen, oder im Psalm 37: Der Gerechte erbarmt sich und gibt. Das ist, glaube ich, sehr schön. Du hast noch jemanden in der Leitung.
0: Ja, du wirst dich freuen. Es ist der Pater Andreas Schätzle, der jetzt
1: Grüß
0: mit uns
1: Gott,
0: verbunden ist.
1: Lieber Pater Andreas.
3: Ja. Liebe Jutta, es hat sich wieder ergeben, dass ich unterwegs bin.
1: Voll schön.
3: Und dieses auch etwas zu diesem Gebetsanliegen des Papstes sagen darf, was mir in den Sinn gekommen ist. Einmal, ich hoffe, ich erzähle da nicht indiskret ein Geheimnis, auch unser Präsident, der Albin Lindner, hat ja einen runden Geburtstag in diesem Monat und feiert den auch. Und da wird auch das, was die Ilse zuvor gesagt hat, sein, wenn ich das richtig verstanden habe, auf die Geburtstagsgeschenke verzichtet und stattdessen bittet um eine Spende für Mary's Meals.
1: Voll schön.
3: Und ich finde, dieses Projekt Mary's Meals ist halt unheimlich sympathisch. Ich weiß nicht, habt ihr darüber gesprochen mehr? Oder
1: ja, ja, ein bisschen. Ja. Das ist ein schönes Beispiel nochmal. Gute
3: genau,
1: Anregung.
3: Also, dass wir mit der einen Mahlzeit zugleich die Schulbildung, der Schulbesuch verbunden ist. Mhm. Weil mit leerem Magen kann man nicht lernen. Und es sind ja in der Zwischenzeit schon von Millionen von Kindern. Und das ist wirklich eine wunderbare Sache, auch wenn man nur ein Kind unterstützt. Ich weiß jetzt nicht, wie hoch derzeit die jährliche Unterstützung, ich glaube, sie liegt bei 20 Euro, aber da bin ich mir jetzt nicht genau sicher. Also jedenfalls, es ist immer noch sehr wohlfeil, sehr günstig, und man macht damit wirklich etwas ganz, ganz Schönes. Aber ich möchte noch etwas Zweites sagen. Mhm. Und zwar, in wenigen Tagen beginnen wir, also ich komme gerade von Radio Horeb, von dem großen internationalen Mariaton, wo also auch sehr viele Projekte in ärmeren Ländern, Afrika, auch Südamerika und so unterstützt werden, und wo der Hunger oft ein großes Problem darstellt und wo über das Radio zweierlei geschieht. Also ich sage jetzt mal, es geschieht natürlich vielerlei, aber in diesem Sinne dieses Gebetsanliegens, ganz konkrete Friedens- und Versöhnungsarbeit. Denn dort, wo Krieg ist, ist auch Hunger. Mhm. Ja, wo Bürgerkrieg ist und andere Auseinandersetzungen, dort ist auch Hunger. Das heißt, bei einer Spende für den Mariaton unterstützt man wirklich auch dieses Gebetsanliegen des Papstes. Das muss man einfach sagen. Mhm. Ja? Und das Zweite, ich rede schnell, damit ich es unterbringe, was ich zu sagen habe, auch noch in der Sendezeit. Das Zweite ist, dass dort in Afrika oft 5-6 Stunden am Tag die Lebenshilfesendung ist, wo den Menschen, die haben zum Teil kein anderes Kommunikationsinstrument, und es wird ihnen über dieses Medium von Radio Maria Dinge gelehrt oder weitergegeben, wie zum Beispiel Ackerbau, ich meine, das sind immer mein Paradebeispiel, Hühnerzucht,
1: ja.
3: also Umgang mit Tieren, mit Agrikultur, also mit dem Acker, mit dem Feld. Und das ist ungemein wichtig. Ja? Das heißt, wenn wir in diesen Tagen den Mariathon unterstützen, dann tun wir auch etwas ganz konkret in der Richtung dessen, was der Papst sagt, bei all den anderen Problemen, die natürlich ernährungstechnisch mit dem Saatgut, mit großen Firmen, davon hast du sicher gesprochen, nehme ich an, die also da Monopole drauf haben. Da gibt es ja große soziale Probleme, auch durch die Großkonzerne. Da bin ich aber kein Spezialist, neben all den anderen Spannungen und Herausforderungen, die sicher da sind. Amen, Halleluja.
1: Danke dir. Nein, das passt super, Andreas, weil du nochmal, ich freue mich, dass du jetzt nochmal die Brücke auch zum Mariathon, den ihr ja auch bald jetzt hier feiert. Ja. Und genau. wo man auch die Gelegenheit hat, wieder zu spenden, weil ich habe das selber auch schon erleben dürfen, wirklich solche Sendungen, dass diese, du kannst Saatgut verteilen oder Hühner verteilen, aber wenn die Leute nicht genug Wissen haben, wie sie das gut machen, sich schützen vor Krankheit, wie man auch teilt, wie man sich trifft, dann geht das nicht. Und deswegen brauchst du immer wieder auch das Radio für die Weiterbildung. Und natürlich, was auch immer schön ist, dass du immer wieder auch, das hat auch der Papst Leo eben so schön gesagt, dass wir auch unsere Sichtweise auf das Brot, was wir brauchen, auch ändern. Und da sind natürlich dann auch die geistigen Impulse genauso wichtig wie die praktischen Impulse. Egal ob Lebenshilfe oder Blick in die Bibel, das gemeinsam. Und ich möchte auch nochmal sagen, weil du es vorhin mit Radio mit Mary's Meals auch nochmal gesagt hat, es ist ja noch weit mehr. Die Kinder gehen in die Schule, sie können lernen, sie haben was zum Essen und die ganze Gemeinschaft wird unterstützt, weil ja die ganzen Familien auch sorgenfreier dann sind, was die Nahrung angeht und weil sie viel voneinander auch lernen. Ich habe selber schon so ein Projekt besucht, wo die Frauen, die dort kochen, einfach einen ganzen Tag zusammen sind und ganz viel auch für ihr praktisches Leben lernen, indem sie halt zusammen das machen. Ja? Na, ich danke dir auch für dein Engagement dort.
3: Apropos Kochen, auch die Kochsendungen. Die Kochsendungen sind in den afrikanischen Radios ein Hit. Ja, also ähnlich wie bei uns, auch dort gibt es Kochsendungen, wo sei es der Referent, sei es die Hörer, miteinander so Rezepte und Möglichkeiten, vielleicht hier und da mit anderen Nahrungsmitteln als mit uns, austauschen. Mhm. Also man sieht auch da eine große Verbundenheit und Familie. Genau.
1: Super, danke dir, Andreas. Da kommen wir jetzt auch, das ist ein schönes Schlusswort, auch dieses gemeinsame. Also ich möchte es nochmal sagen, wie der Papst Leo uns auch da einlädt, ist vom Konsum zur Fürsorge. Der erste Schritt zur Sicherung der Ernährung für alle ist eine Änderung der Einstellung. Der Übergang von einer Logik der egoistischen Konsums zu einer Kultur der Fürsorge und Solidarität. Und gemeinsam essen kann auch für den Frieden sein, wie ich selbst einmal mit ehemaligen Kindersoldaten und ehemaligen Tätern in Uganda erleben durfte. Wenn man gemeinsam isst, dann wird man zu einer Familie. Und wenn man teilt, was man hat, dann kann Gott Wunder wirken. Und da möchte ich euch wirklich jetzt einladen, auch in diesem Monat, dass wir ein Umdenken haben, dass wir weiterschauen, dass wir unterstützen, vielleicht wenn runde Geburtstage anstehen, uns überlegen, für was man da spenden kann. Und ich lade euch alle ein, jetzt mit uns zusammen dieses Gebet vom Papst Leo einfach zu lauschen.
0: Genau.
1: Im Namen des Vaters und des Sohnes und des Heiligen Geistes.
0: Amen. Amen.
1: Herr der Schöpfung, du hast uns die fruchtbare Erde geschenkt und mit ihr unser tägliches Brot als Zeichen deiner Liebe und Fürsorge. Heute erkennen wir mit Schmerz, dass Millionen unserer Brüder und Schwestern weiterhin Hunger leiden, während auf unseren Tischen so viele Güter verschwendet werden.
0: Erwecke in uns ein neues Bewusstsein, dass wir lernen, für jedes Lebensmittel dankbar zu sein, maßvoll zu konsumieren, mit Freude teilen und die Früchte der Erde als dein Geschenk zu hüten, bestimmt für alle, nicht nur für wenige.
1: Gütiger Vater, mach uns fähig, die Logik des egoistischen Konsums in eine Kultur der Solidarität zu verwandeln.
0: Mögen unsere Gemeinschaften konkrete Gesten fördern, Sensibilisierungskampagnen, Tafeln und einen nüchternen und verantwortungsvollen Lebensstil.
1: Du, der du uns deinen geliebten Sohn Jesus gesandt hast, das gebrochene Brot für das Leben der Welt, gib uns ein Herz, hungrig nach Gerechtigkeit und durstig nach Geschwisterlichkeit.
0: Möge niemand vom gemeinsamen Tisch ausgeschlossen sein und möge dein Geist uns lehren, das Brot nicht als bloßes Konsumgut zu betrachten, sondern als Zeichen der Gemeinschaft und der Sorge zueinander. Amen. Und ich sehe, der Pater Andreas ist noch hier mit uns verbunden. Dürfen wir einen ganz schnellen Segen haben, bitte?
3: Ja. Yeah. Also all das wollen wir in den Segen legen und auf allen Dingen auch um Frieden bitten, damit Menschen auch in diesem Miteinander leben und wachsen können. Im Namen des Vaters und des Sohnes und des Heiligen Geistes.
0: Amen. Amen. Amen. Vielen herzlichen Dank. Vergelt's Gott für alles. Dir, liebe Jutta, ein ganz herzliches Vergelt's Gott. Und jetzt geht's dann gleich weiter mit einer Vesper bei uns.

Liebe Hörerinnen und Hörer von Radio Maria Österreich und Radio Maria Südtirol, wir übertragen den Gebetsabend aus Maria Schutz in Niederösterreich. Immer am ersten Montag im Monat wird beim Gebetsabend besonders um geistliche Berufungen und die Heiligung der Priester gebetet. Nach der Vesper hören wir ein Berufungszeugnis, heute von Schwester Ingrid Maria Krickel. Und danach werden alle Anliegen in der eucharistischen Anbetung und der Heiligen Messe vor Gott gebracht. Ich wünsche Ihnen eine gute Gebetszeit. Im Studio am Stetten ist für Sie Edeltraud Korner.

0: Gelobt sei Jesus Christus.
1: In Ewigkeit.
0: Liebe Brüder und Schwestern, herzlich willkommen zu unserem Gebetsabend Veni Creator Spiritus, zum Berufungsabend heute am ersten Montag im Monat, wo wir den Herrn auch wieder bitten wollen, dass er Berufungen schenkt, dass er Arbeiter aussende in seinen Weinberg, dass er in uns auch die Berufung zur Entfaltung bringt. Dieser Abend steht immer unter dem Schutz oder Schirm des Heiligen Geistes und seiner Braut Maria, die uns hineinführt in unsere Berufung, die die Kirche auch zur Lebendigkeit führt. Und jede Berufung ist eine Lebendigkeit der Kirche. Und so freue ich mich, dass heute Schwester Ingrid Maria da ist, später dann Zeugnis geben wird. Ich werde sie dann noch näher vorstellen, jetzt vor der Vesper nur eine kurze Begrüßung und die Mitschwestern natürlich. Und wir wollen den Abend beginnen in der üblichen Weise mit der Vesper und anschließend das Zeugnis, dann eine kurze Zeit der Anbetung und des Lobpreises und dann die Heilige Messe als Höhepunkt des Abends. Wir werden die Vesper beten aus dem Gotteslob, die Vesper in der Osterzeit, beginnend mit der Nummer 642, beziehungsweise wir singen einen anderen Hymnus, 643. Und später also bei 643 ein Bandel einlegen und als Kantikum dann mit der Nummer 631, da müssen wir dann umblättern, da können Sie auch schon ein Bandel einlegen. Also 643 ein Bandel und 631. Und wir singen als Hymnus aus dem Jubilate Deo Lied Nummer 23, Ja, o Herr, du bist gut. Und später zum Magnificat 735, aber ich werde es vorher dann nochmal ansagen. Ich möchte auch ganz herzlich begrüßen die Zuschauer über Livestream, auch die Zuhörer von Radio Maria, die mit uns an diesem Abend mitbeten. So beginnen wir mit dem Regina Zöli unseren Gebetsabend. Freu dich, du Himmelskönigin, Halleluja.
2: Den du zu tragen würdig warst, Halleluja.
0: Er ist auferstanden, wie er gesagt hat, Halleluja.
2: Mit Gott für uns, Halleluja.
0: Freu dich und frohlocke, Jungfrau Maria, Halleluja.
2: Denn der Herr ist wahrhaft auferstanden, Halleluja.
0: Lasset uns beten. Allmächtiger Gott, durch die Auferstehung deines Sohnes, unseres Herrn Jesus Christus, hast du die ganze Welt mit Jubel erfüllt. Führe uns durch seine jungfräuliche Mutter Maria zur unvergänglichen Osterfreude. Darum bitten wir durch ihn, Christus, unseren Herrn.
2: Amen.
0: Ehre sei dem Vater und dem Sohn und dem Heiligen Geist.
2: Wie im Anfang, so auch jetzt und alle Zeit und in Ewigkeit. Amen.
0: O Herr, gib allen Verstorbenen die ewige Ruhe.
2: Und das ewige Licht leuchte.
0: Erlass sie ruhen in Frieden.
2: Amen.
0: O Gott, komm mir zur Hilfe. Ehre sei dem Vater und dem Sohn

0: 643 im Gotteslob. Halleluja, Halleluja, Halleluja.
1: Halleluja, Halleluja, Halleluja.
0: Als Israel aus Ägypten auszog, Jakobs Haus aus dem Volk mit fremder Sprache.
1: Da wurde Juda Gottes Heiligtum, Israel das Gebiet seiner Herrschaft.
0: Das Meer sah es und floh, der Jordan wich zurück.
1: Die Berge hüpften wie Widder, die Hügel wie junge Lämmer.
0: Was ist mit dir, Meer, dass du fliehst? Und mit dir, Jordan, dass du zurückweichst?
1: Ihr Berge, was hüpft ihr wie Widder? Und ihr Hügel wie junge Lämmer?
0: Vor dem Herrn erbebe du Erde, vor dem Antlitz des Gottes Jakobs,
1: der den Fels zur Wasserflut wandelt und Kieselgestein zu quellendem Wasser.
0: Ehre sei dem Vater und dem Sohn und dem Heiligen Geist.
1: Wie im Anfang, so auch jetzt und alle Zeit und in Ewigkeit. Amen.
0: Halleluja, Halleluja, Halleluja. Jubelt dem Herrn alle Lande, Halleluja, preist unseren Gott.
1: Jubelt dem Herrn alle Lande, Halleluja, preist unseren Gott.
0: Danket dem Herrn, denn er ist gütig, denn seine Huld währt ewig.
1: So soll Israel sagen, denn seine Huld währt ewig.
0: So soll das Haus Aaron sagen, denn seine Huld währt ewig.
1: So sollen alle sagen, die den Herrn fürchten und ehren, denn seine Huld währt ewig.
0: In der Bedrängnis rief ich zum Herrn. Der Herr hat mich erhört und mich freigemacht.
1: Der Herr ist bei mir, ich fürchte mich nicht. Was können Menschen mir antun?
0: Der Herr ist bei mir, er ist mein Helfer. Ich aber schaue auf meine Hasser herab.
1: Besser sich zu bergen beim Herrn, als auf Menschen zu bauen.
0: Besser sich zu bergen beim Herrn, als auf Fürsten zu bauen.
1: Alle Völker umringen mich. Ich wehre sie ab im Namen des Herrn.
0: Sie umringen, ja, sie umringen mich. Ich wehre sie ab im Namen des Herrn.
1: Sie umschwirren mich wie Bienen, wie ein Strohfeuer verlöschen sie. Ich wehre sie ab im Namen des Herrn.
0: Sie stießen mich hart, sie wollten mich stürzen. Der Herr aber hat mir geholfen.
1: Meine Stärke und mein Lied ist der Herr. Er ist für mich zum Retter geworden.
0: Frohlocken und Jubel erschallt in den Zelten der Gerechten. Die Rechte des Herrn wirkt mit Macht.
1: Die Rechte des Herrn ist erhoben. Die Rechte des Herrn wirkt mit Macht.
0: Ich werde nicht sterben, sondern leben, um die Taten des Herrn zu verkünden.
1: Der Herr hat mich hart gezüchtigt, doch er hat mich nicht dem Tod übergeben.
0: Öffnet mir die Tore zur Gerechtigkeit, damit ich eintrete, um dem Herrn zu danken.
1: Das ist das Tor zum Herrn. Nur Gerechte treten hier ein.
0: Ich danke dir, dass du mich erhört hast. Du bist für mich zum Retter geworden.
1: Der Stein, den die Bauleute verwarfen, er ist zum Eckstein geworden.
0: Das hat der Herr vollbracht. Vor unseren Augen geschah dieses Wunder.
1: Dies ist der Tag, den der Herr gemacht hat. Wir wollen jubeln und uns an ihm freuen.
0: Ach Herr, bring doch Hilfe. Ach Herr, gib doch Gelingen.
1: Gesegnet sei er, der kommt im Namen des Herrn. Wir segnen euch vom Haus des Herrn her. Gott, der Herr, erleuchte uns.
0: Mit Zweigen in den Händen schließt euch zusammen zum Reigen. Bis zu den Hörnern des Altars.
1: Du bist mein Gott, dir will ich danken. Mein Gott, dich will ich rühmen.
0: Danke dem Herrn, denn er ist gütig. Denn seine Huld währt ewig.
1: Ehre sei dem Vater und dem Sohn und dem Heiligen Geist.
0: Wie im Anfang, so auch jetzt und alle Zeit. Und in Ewigkeit. Amen. Jubelt dem Herrn, alle Lande. Halleluja, preist unseren Gott. 630,1 Halleluja, Halleluja, Halleluja.
1: Halleluja, Halleluja, Halleluja.
0: Das Heil und die Herrlichkeit und die Macht ist bei unserem Gott.
2: Halleluja.
0: Seine Urteile sind wahr und gerecht.
2: Halleluja, Halleluja.
0: Preist unseren Gott all seine Knechte und alle, die ihn fürchten, kleine und große.
2: Halleluja.
0: Denn König geworden ist der Herr, unser Gott, der Herrscher über die ganze Schöpfung.
2: Halleluja. Halleluja.
0: Wir wollen uns freuen und jubeln und ihm die Ehre erweisen.
2: Halleluja.
0: Denn gekommen ist die Hochzeit des Lammes und seine Frau hat sich bereit gemacht.
2: Halleluja. Halleluja.
0: Ehre sei dem Vater und dem Sohn und dem Heiligen Geist.
2: Halleluja.
0: Wie im Anfang, so auch jetzt und alle Zeit und in Ewigkeit. Amen.
2: Halleluja.
1: Halleluja.
0: Halleluja. Halleluja. Also Halleluja. Halleluja.
2: Halleluja.

Lesung aus dem ersten Brief an die Korinther. Ich erinnere euch an das Evangelium, das ich euch verkündet habe. Ihr habt es angenommen, es ist der Grund, auf dem ihr steht. Durch dieses Evangelium werdet ihr gerettet, wenn ihr an dem Wortlaut festhaltet, den ich euch verkündet habe. Denn vor allem habe ich euch überliefert, was auch ich empfangen habe. Christus ist für unsere Sünden gestorben, gemäß der Schrift, und ist begraben worden. Er ist am dritten Tag auferweckt worden, gemäß der Schrift, und erschien dem Kephas, dann den 12.

0: Auferstanden ist der Herr. Halleluja, Halleluja, Halleluja.
1: Auferstanden ist der Herr. Halleluja, Halleluja, Halleluja.
0: 735 im Jubilate Deo.

0: Auferstanden ist der Herr. Halleluja, Halleluja, Halleluja. Das Grab ist leer. Christus ist wahrhaft auferstanden. Ihn bitten wir.
1: Lass alle erfahren, dass du lebst. Alle, die im Dienst der Verkündigung stehen, unseren Papst Leo, unseren Bischof Josef und alle, die die Osterbotschaft zu den Menschen tragen.
0: Christus gestern, Christus heute, Christus in Ewigkeit.
1: Lass alle erfahren, dass du lebst. Alle, die in der Osternacht durch die Sakramente in die Kirche aufgenommen wurden.
0: Christus gestern, Christus heute, Christus in Ewigkeit.
1: Lass alle erfahren, dass du lebst. Alle, die in dieser Osterzeit ihr Taufversprechen erneuern. Alle, die in diesen Wochen zur Erstkommunion gehen. Und alle, die in diesem Jahr das Sakrament der Firmung empfangen.
0: Christus gestern, Christus heute, Christus in Ewigkeit.
1: Lass alle erfahren, dass du lebst, alle, deren Glaubenskraft erlahmt ist, und alle, die neu aufbrechen, dich zu suchen.
0: Christus gestern, Christus heute, Christus in Ewigkeit.
1: Lass alle erfahren, dass du lebst, alle, die sich um den Frieden bemühen. Und alle, die nach persönlichen Auseinandersetzungen einen neuen Anfang wagen.
0: Christus gestern, Christus heute, Christus in Ewigkeit.
1: Lass alle erfahren, dass du lebst, alle, die vor Gräbern stehen und alle, die in Gräbern ruhen.
0: Christus gestern, Christus heute, Christus in Ewigkeit. Dich, den Auferstandenen, bitten wir, dass alle mit uns erfahren, dass du lebst und Leben schenkst. Amen. So lasst uns beten, wie der Herr uns zu beten gelehrt hat. Vater unser im Himmel, geheiligt werde dein Name, dein Reich komme, dein Wille geschehe. Wie im Himmel, so auf Erden. Unser tägliches Brot gib uns heute und vergib uns unsere Schuld, wie auch wir vergeben unseren Schuldigern. Und führe uns nicht in Versuchung, sondern erlöse uns von dem Bösen. Gott, unser Herr, du verbindest alle, die an dich glauben, zum gemeinsamen Streben. Gib das Lieben, was du befiehlst, und ersehnen, was du uns verheißen hast, damit in der Unbeständigkeit dieses Lebens unsere Herzen dort verankert seien, wo die wahren Freuden sind. Darum bitten wir durch Jesus Christus, deinen Sohn, unseren Herrn und Gott, der in der Einheit des Heiligen Geistes mit dir lebt und herrscht in alle Ewigkeit. Amen. Der Herr sei mit euch.
2: Und mit deinem Geiste.
0: Es segne euch der allmächtige Gott, der Vater und der Sohn,

0: Liebe Brüder und Schwestern, es ist eine große Freude, dass wir heute das Zeugnis hören von der Schwester Ingrid Maria, einer der Schönstädter Marienschwestern vom Kahlenberg in Wien. Mehr wollte sie mir nicht verraten, Blutgruppe hat sie mir nicht gesagt. Nein, alles andere erzählt sie selber. Wir freuen uns, dass Sie da sind, Schwester. Herzlich willkommen in Maria Schutz und wir freuen uns auf Ihr Zeugnis.
1: Herzlichen Dank, Pater Thomas Vergelsgott, für die Einladung. Ich freue mich, dass ich Ihnen ein bisschen was erzählen darf. Ich möchte Sie aber einladen, dass wir zu Beginn den Heiligen Geist bitten, dass er die Regie über diese nächste Einheit übernimmt, in ganz besonderer Weise, dass er die Herzen und die Ohren aller Zuhörer öffnet für das Wort und für den Satz, der für sie bestimmt ist, für jeden Einzelnen von ihnen. Und bitten Sie auch für mich um den Heiligen Geist, dass ich all das sage, was er möchte. Gemeinsam bitten wir, Mutter, hilf dem Heiligen Geist mit seinen Gaben einen Weg in unsere Seele graben. Ja, meine Berufungsgeschichte ist wie ein Roman. Ja, ein Liebesroman. Und wahrscheinlich gibt es viele von Ihnen, die es so machen wie ich. Da schaut man zuerst einmal, wie geht's denn aus? Ich meine, nachdem ich jetzt hier stehe, ist schon mal etwas vorweggenommen, aber ich fange jetzt trotzdem mit dem letzten Kapitel des ersten Bandes an. Sonntag, 19. September 1982. Das achte Schuljahr hat gerade angefangen, Matura-Jahrgang im Bundesoberstufen-Realgymnasium mit Instrumentalmusik in Mistelbach im Weinviertel. Ich habe gerade in den Tagen zuvor meine Bewerbung geschickt für die Jugendleiterschule in Obersankt Veit in Wien. Das sollte so ein erster Schritt sein, auf dem aufzubauen gewesen wäre zur Gemeindereferentin, Pastoralassistentin. Aber so immer mein Traum war damals schon das, was ich jetzt machen darf. Das kommt aber erst am Ende. Ja, und es war so unspektakulär, so total unromantisch. Es war dieser Sonntagabend und ich hatte mich gerade zur Nachtruhe begeben. Ganz schlicht und einfach. Also ich war nicht im Gebet und ich war nicht, also im Gebet schon, aber nicht so, wie man sich vorstellt, ja, einfach. Ja, und plötzlich war da der Satz, also wenn du dir selber gegenüber ehrlich bist und kein Theater machen willst, dann ist doch eigentlich ganz klar, dass Gott dich ruft. Darauf konnte ich nur sagen, ja. Und das war's. So ganz unspektakulär, aber da ist natürlich viel vorausgegangen. Jetzt schlagen wir das Buch von vorne auf. Ja? Fangen wir von vorne an. Der liebe Gott hat eigentlich von Anfang an, also mir als Vorschuss, kann man sagen, einfach eine Sympathie für ihn geschenkt. Die hat sich gezeigt, dass ich zum Beispiel, wenn wir die Schulbücher bekommen haben, am Ende der Ferien, ich war immer gespannt, wie schaut das Religionsbuch aus? Und das habe ich dann als erstes gelesen. Was steht da drinnen? Hat sich auch gezeigt, dass ich vor der Erstkommunion im

haben wir so ein kleines Bildchen geschenkt gekriegt mit dem, bei mir stand der Spruch drauf, willst du glücklich werden, andere glücklich machen, werde mein Apostel. Und es war jetzt kein Blitzeinschlag, großes Erlebnis, aber dieses Wort hat mich doch mein ganzes Leben hindurch begleitet und hat immer wieder, ist immer wieder aufgetaucht an markanten Punkten. Und gerade vor ein paar Jahren wurde es mir nochmal zu einer tiefen Gottesbegegnung. Als ich 10 Jahre alt war, haben wir einen neuen Pfarrer gekriegt und außergewöhnlich für unsere ganz winzige Pfarre, da ganz an der tschechischen Grenze oben, auch einen Kaplan. Und die beiden haben dann miteinander eine Kinderskola gegründet, also dass wir gesungen haben dann in den Gottesdiensten. Mit 13 durfte ich schon Lektorendienst machen und mache es bis heute sehr, sehr gerne. Etwa zur gleichen Zeit habe ich von Hühnermann das Buch gelesen, Damian de Woester, Priester der Verbannten. Und dieser Josef, der später der Pater Damian wird, der ringt ja auch sehr um seine Berufung, ruft mich Gott, will er, was ist mein Weg? Und in diesem Zusammenhang mit dieser Lektüre ist in mir einfach einmal die Frage aufgestiegen, wie ist denn das eigentlich, wenn der liebe Gott ruft? Wie merkt man denn das? Und die Frage war da einfach einmal da und ist eigentlich immer so ein bisschen da geblieben. Im Zusammenhang und ausgelöst, gefördert durch den Lektorendienst, habe ich dann auch angefangen, nach einer Gemeinschaft zu suchen, wo man gemeinsam einfach darum ringt, das Evangelium in der heutigen Zeit zu leben. So habe ich es immer formuliert. Ich habe Wachsamkeit gehabt, habe mich erkundigt, habe Kontakte gesucht, Informationen gesucht, habe mich mit Corsillo beschäftigt, mit der katholischen Glaubensinformation, mit der christlichen Gemeindeerneuerung, intensiver etwas mit der Legio Mariae, weil die bei uns in der Gegend sehr stark verbreitet war. Habe dann beim Präsidium in der Pfarre, war ich immer wieder mal da, oder auch beim Jugendpräsidium in einem anderen Ort. Aber es war jetzt noch nicht so, dass, ja, so ein kleines Streiflicht nochmal, Sommer 1979, ja, dann 14, 15, habe die Hauptschule gerade abgeschlossen gehabt. Wir feierten das Priesterjubiläum eines Verwandten, silbernes Priesterjubiläum, und unwillkürlich plötzlich war der Gedanke da, wie wird es sein beim 40-Jährigen, wenn er sein 40-Jähriges hat? Und ich sah mich selber im Geiste als Schwester, zwar als, ich sage jetzt mal, diffuse Schwester, keiner Gemeinschaft zuzuordnen. Ich hatte auch kein Nahverhältnis zu irgendeiner Gemeinschaft. War einfach so ein Blitzlicht. Nach dem Sommer habe ich dann eben in der Oberstufe, im Oberstufengymnasium angefangen. Und es war ganz eigenartig. Die ersten Monate waren begleitet von einer eigenartigen Unruhe, als wäre nicht am rechten Platz. Aber ich war nur schulpflichtig, also das 9. Jahr musste auf jeden Fall sein, ne? Aber es war so komisch. Und dann habe ich nach Weihnachten in mein Tagebuch reingeschrieben, wenn Gott will, gehe ich nach der Matura ins Kloster. Und eigenartigerweise, danach war dieser Satz komplett weg. Der war so, als hätte er nie existiert, der war aus meinem Gedächtnis vollkommen gestrichen. Bei mir. Beim lieben Gott offensichtlich nicht. Er hat gedacht, okay, weiter, nächste Stufe. Nämlich, jetzt musste er mir ja schon langsam zeigen, wo er mich haben will. Ne? Also Beginn des nächsten Schuljahres bringt eine Schulkollegin ein Liederbuch mit. Ich habe mich so geärgert über dieses Liederbuch, weil ich keine Lieder kannte und es auch nicht verstanden habe und so. Und dann habe ich das so zurückgegeben und gesagt, wo hast denn das daher? Und ja, dann fing sie ein bisschen zum Stottern an. Ja, und Schönstatt, und ich war da auf einem Ferienlager und Schönstatt ist eine Bewegung und sowas. Und auf dem Hintergrund meiner Suche wurden meine Ohren immer größer. So, und sie hat mir dann Informationen

0: Material mitgebracht. Das hat man schon mal zugesagt, aber man, gelesen hatte ich ja schon einiges bis dahin. Und dann war im März 1981 die erste Face-to-Face-Begegnung, das erste Live-Erlebnis, ein Einkehrtag für Mädchen, für junge Frauen aus der Schönstadtbewegung, aus der Schönstadtgeistigkeit. Und jetzt muss ich den Cäsar ein bisschen abändern und kann sagen, Veni, Vidi, Victor Sum. Ich kam, sah und war besiegt. Also das war ein Erlebnis, das, als würden zwei Teile sich zu einer Einheit zusammenfügen. Von dem Augenblick wusste ich, Schönstadt, das ist der zweite Teil meiner Seele, der gehört zu mir. Aber das war mal Schönstadt. Im Sommer vor der 8. Klasse, also während der 7. Klasse war ich dann immer engagierter, bin tiefer hineingewachsen in sich, in die Jugendarbeit der Schönstadtbewegung, und ich wusste, ich will in meinem Leben eigentlich nichts anderes mehr, als für Schönstadt zu leben. Und dann im Sommer vor der 8. Klasse ging halt schon die Blickrichtung, was mache ich danach, was kommt nach der Matura, das wollten vor allem auch meine Eltern wissen, die uns immer volle Freiheit lassen haben, allen Kindern, ich habe nur 5 Geschwister, aber sie wollten Klarheit haben, dass man nicht so auf der Couch liegt und nichts tut und vollendet, sondern schon zielgerichtet ist. Und auf dem Hintergrund habe ich eben Anfang der 8. Klasse die Bewerbung geschrieben. Eigenartig ist dann immer wieder mal plötzlich doch dieser Satz aufgetaucht, wenn der liebe Gott will nach der Matura. Ja, aber die Schönstadtbewegung hat so viele Gemeinschaften, ne? Da sitzen auch ein paar, die gehören zu anderen Gemeinschaften von Schönstadt, also da kann jeder seinen Platz haben. In den Sommerferien vor der 8. Klasse war eigentlich sehr klar, dass ich nicht zu einem geistlichen Leben berufen bin, so dass das nicht mein Weg ist, auch wenn der liebe Gott noch mal so ein bisschen gesagt hat, Schreibtisch aufräumen, und da liegen 3 Geschichten auf meinem Schreibtisch, die alle den Grundton haben von der Nachfolge Jesu. Und ich habe das bewusst wahrgenommen und habe wieder in mein Tagebüchel geschrieben, nein, mein Weg ist ganz klar, das also nicht. Ja. Und deswegen musste er dann an diesem 19. September Klartext sagen, also hör mal, wenn du dir nichts vormachst, dann ist es doch eigentlich klar, oder? Was soll ich noch tun, um es dir zu sagen? Ja, und so ist meine Entscheidung gefallen, und für mich war klar, nachdem ich ganz für Schönstadt leben will, dass ich Schönstädter Marienschwester werde. Ich war 4,5 Monate später, habe ich das Postulat begonnen und schon als Postulantin noch die Matura gemacht. Ich war also noch zu Hause und bin dann nach der Matura wirklich, wie es in dem Buch, Tagebuch stand, nach der Matura wirklich ins Kloster gegangen, das ein Säkularinstitut ist. Und da hat sich das Erlebnis mit Schönstadt nochmal vertieft wiederholt. Es war, je mehr ich unsere Gemeinschaft kennengelernt habe, es haben sich Sehnsüchte erfüllt, die ich nicht einmal genau ins Wort hätte fassen können. Das war also wirklich passgenau die Gemeinschaft auf mich, für die meine Seele, für die ich als Person geschaffen wurde vom lieben Gott, auf die hin er mich hin orientiert hat. Warum? Diese Gemeinschaft ist ganz und gar apostolisch. Sie ist ganz und gar marianisch. Und weil sie marianisch ist, hat sie so eine, wenn man es mit Fachworten ausdrückt, eine Vitalis Christi Cognitio, eine lebendige Christusbeziehung. Maria zieht uns so tief hinein in ihr Beziehungsgeflecht mit dem dreifaltigen Gott. Sie schenkt uns so eine ganz lebendige und lebensmäßige Beziehung zum dreifaltigen Gott. Er hat mich gerufen zu einer Gemeinschaft, deren Leidenschaft es ist, zusammen mit den anderen Schönstatt-Gemeinschaften von Familien, von Priestern, von Frauen, von Männern, von Jugendlichen, den ganzen Menschen für Gott zu gewinnen. Den Menschen zu helfen, dass das Taufwasser nicht nur die Haut berührt, sondern bis in das Un- und Unterbewusstsein hineingeht, dass es jeden Bereich unseres Lebens formt und durchdringt. An dieser Berufung darf ich jetzt seit 43 Jahren dienen. Jetzt kommt es, was, in welchen Berufen? Vielfältig, in unseren Schönstattzentren an allen Stellen. Wir haben immer wieder an vielen Orten der Erde, konkret an über 200 Orten der Erde auf allen Kontinenten, jeweils eine Nachbildung unserer Gnadenkapelle, unserer Gründungskapelle und ein Schulungszentrum. Und da war ich an allen Stellen, also vom praktischen Arbeiten, von Servieren und Putzen und Rezeptionsarbeit und so. Zurzeit bin ich in Schönstatt am Kahlenberg und darf dort den Pilgern dienen. Das ist meine vorrangige Aufgabe, aber es gibt noch viele Aufgaben drumherum, die man so mitmacht. Ich war auch mehrere Jahre im Berufseinsatz als Pastoralassistentin in Wien, in Hitzing und in der Schwarzer Genau, war auch als Religionslehrerin tätig. Mittlerweile gehöre ich 43 Jahre zur Gemeinschaft und die Gemeinschaft feiert in diesem Jahr, heuer, ihren 100. Geburtstag. Also ich habe schon fast die Hälfte des Gemeinschaftslebens, der Existenz unserer Schönstädter Marienschwestern selber miterlebt, mitgelebt und mitgeprägt. Und es ist für mich ein ganz großes und tiefes Erlebnis. Es ist ein Staunen und ein greifbares Wirken vom Heiligen Geist, dass wir jetzt an dieser Schwelle zum zweiten Jahrhundert erlebe ich eine neue Kraft und eine neue Sendungsergriffenheit in meiner Gemeinschaft, die mich nur staunen lässt. Klar, wir sind jetzt noch die Hälfte an Anzahl von Schwestern, die wir waren, als ich eingetreten bin, und trotzdem ist eine innere neue Kraft bricht dadurch in der Gemeinschaft, die mich einfach nur staunen lässt. Und wo für mich so greifbar ist, ja, Gott ist eine Realität, der Heilige Geist wirkt heute mitten unter uns, mitten in unserer Mitte, sodass wir mit dem Psalmisten eigentlich nur sagen können: Preise den Herrn, meine Seele, und vergiss nicht, was er dir Gutes getan hat, der dir all deine Schuld vergibt und all deine Gebrechen heilt, der dein Leben vor dem Untergang rettet und dich mit Huld und Erbarmen krönt, der dich dein Leben lang mit Gaben sättigt. Wie dem Adler wird dir die Jugend erneuert. Und so erlebe ich es heute. Danke.
1: Vielen Dank, liebe Schwester Ingrid Maria. Es ist immer wieder wunderbar zu hören, wie Gott beruft. Jedes Leben hat eine eigene Berufungsgeschichte. Aus jedem Stand, aus jeder Lebenssituation ruft der Herr. Und es ist wirklich für uns auch dieses Antwortgeben. Und darum beten wir auch heute. Ich glaube, das Problem ist nicht, dass der Herr nicht beruft, sondern dass wenige Antwort geben oder vielleicht auch nicht wissen, wie das geht. Was macht man denn, wenn der Herr ruft? Und darum wollen wir heute das wirklich auch ins Gebet legen und vor allem den anbeten, der uns ruft, der uns an sein Herz zieht, Jesus Christus, der lebendige Gott, der wirkt, der eine Realität ist in unserer Welt. Und ihm dürfen wir jetzt begegnen im Allerheiligsten Sakrament. Und wir singen zur Aussetzung Lied Nummer 201 im Jubilate Deo, Jesus, höchster Name, 201.

0: Hochgelobt und angebetet seist du, Herr Jesus Christus, hier im allerheiligsten Sakrament des Altares.
1: Von nun an bis in Ewigkeit. Amen. Jesus, Herr und Heiland, du bist hier in unserer Mitte gegenwärtig. Du schaust uns an und wir schauen dich an. Und wenn du uns anschaust, dann verändert dein Blick unser Leben. Jesus, danke, dass wir hier bei dir verweilen dürfen, bei dir sein dürfen. Kommt alle zu mir, ich will euch erquicken, erfrischen, Ruhe schenken, die Kraft erneuern. Jesus, wir sind gekommen, um dich anzubeten, um dich zu lieben und zu verehren. Wir knien hier bei dir, du großer Gott, du ferner und doch ganz nahe. Wie unbegreiflich nahe bist du uns. Du setzt dich uns aus in deiner Liebe. Jesus, wir verbünden und verbinden uns jetzt in dieser Stunde mit deiner und mit unserer Mutter. Wir wollen dich anbeten mit dem Herzen Mariens. Mit ihr, mit ihrem Herzen, in ihrem Herzen möchten wir diese kostbare Stunde der Gottesbegegnung erleben. Wir wollen offen sein für dich, ganz offen, so wie sie es war, ganz verfügbar für dich, empfangend dir hingegeben. Mit ihr beten wir dich an.
2: Jesus, Abglanz des Vaters, Spiegel seiner Herrlichkeit. Jesus, du Licht auf unserem Weg, du Morgenstern in dunkler Nacht.
3: Nummer 279.

Jesus, Weizenkorn, das uns sterbend das Leben gibt. Du schenkst uns dein Wort, ich bin bei euch. Du sendest uns, liebt, wie ich euch geliebt.

Jesus, du guter Hirte, der uns alle beim Namen ruft. Jesus, der Schwachen nimmst du dich an. Du führst zur Quelle, die Leben gibt.

Von Maria geboren, kamst du zu uns als hilfloses Kind. Du Gottes Sohn von Ewigkeit. Wir knien vor dir und beten dich an.

0: Jesus, lass mich in dein Antlitz schauen. Ich möchte wissen, wie du aussiehst. Denn ich möchte genauer wissen, wie mein Antlitz aussehen soll, welche Eigenschaften darin aufleuchten sollen. Wie sehen deine Augen aus? Wenn du die Menschen angeschaut hast, haben sie alle stehen und liegen gelassen und sind dir nachgefolgt. Dein Blick weckt Vertrauen. Du ziehst die Herzen in Bann. Wie nah du den Menschen kommst. Sie spüren, dass du ihnen gehörst. Doch empfinden sie auch, dass du anders bist als sie. Göttliche Majestät umgibt dein Wesen. Petrus, der dir ganz nahe steht, spürt es am deutlichsten und ruft aus: Herr, geh weg von mir, ich bin ein Sünder. Unter deinen Augen beginnen sich Menschen zu wandeln. Sie erkennen ihre Armseligkeit, ihre Schwäche. Und in der Liebe zu dir, die in ihnen aufbricht, wird ihr eigenes Wesen umgeformt. Dein Blick bringt fertig, was alle Erziehertätigkeit nicht zu Wege bringt. Jesus, lass mich in dein Antlitz schauen, damit ich weiß, wie ich selbst aussehen muss. Müsste nicht auch von mir ein großer Einfluss auf die Menschen ausgehen? Ein Einfluss, der nicht gemacht ist, sondern aus dem überfließenden Reichtum meines Inneren kommt. Müsste ich nicht ein wenig mehr auch in meinem Äußeren dir angeglichen sein, wie Maria, deine und meine Mutter? Jesus, der du in meinem Herzen wohnst, leuchte aus mir heraus. Lass mich wie Maria Christusträgerin sein. Lass mich wie Maria Christusbringerin sein.
1: Zweihundertneunundachtzig.

0: Beten wir gemeinsam das Gebet um Berufe vom heiligen Papst Johannes Paul II. Vom November 2003 in den ausgeteilten Blättern. An dich, Herr, wenden wir uns voll Vertrauen, Sohn Gottes, vom Vater zu den Menschen aller Zeiten und in allen Enden der Erde ausgesandt. Dich rufen wir an auf die Fürsprache Mariens, deiner und unserer Mutter. Lass es in der Kirche niemals an Berufungen fehlen, besonders an jenen der vollkommenen Hingabe an dein Reich. Jesus, einziger Retter des Menschen, wir bitten dich für unsere Brüder und Schwestern, die ihr Ja gesprochen haben zu deinem Ruf zum Priestertum, zum gottgeweihten Leben und zur Mission. Bewirke, dass ihr Sein sich Tag um Tag erneuere und gelebtes Evangelium werde. Barmherziger und heiliger Herr, sende stets neue Arbeiter aus für die Ernte deines Reiches. Hilf denen, die du rufst, dir in dieser Zeit nachzufolgen. Lass sie, die dein Antlitz betrachten, mit Freude jener großartigen Sendung entsprechen, die du ihnen zum Wohl deines Volkes und aller Menschen anvertraust. Du, unser Gott, der du mit dem Vater und dem Heiligen Geist lebst und herrschest, von Ewigkeit zu Ewigkeit. Amen. Jesus, wir sind zu dir gekommen, um dich anzubeten. Wir sind zu dir gekommen, um dich zu bitten, um Berufe, um Berufungen in unserer Zeit. Wir bitten dich, segne und heilige unsere Familien und gib ihnen Mut zum Ja für Kinder. Heilige diese Wiege der geistlichen Berufungen. Jesus, wir bitten dich, dass dein Blick viele junge Menschen berührt, dass dein Heiliger Geist ihre Augen, ihre Ohren, ihre Herzen öffnet für deinen Ruf, für die Schönheit, dir nachzufolgen. Es ist kein einfacher Weg, aber ein lohnender, ein schöner, einer, der das Leben Sinn erfüllt macht. Schenke uns Priesterberufe, heilige Priester, die dein Volk heiligen, führen, lehren. Schenke uns viele Schwestern in allen Gemeinschaften, dass sie als Schwester der Menschen ihnen an der Seite sind, dass sie ihnen dein liebendes Herz zeigen, deine Aufmerksamkeit, deine Hilfsbereitschaft, deine Güte, deine Barmherzigkeit, dass sich viele Hände fürbittend im Gebet falten in all den großen Nöten und Sorgen und Anliegen der Welt. Der Welt und auch unserer Kirche. Jesus, wir bitten dich um deinen Segen. Dein Segen vermag uns zu verwandeln. Dein Segen vermag neues Leben zu schenken. Dein Segen schenkt einen neuen Anfang. Jesus, Herr, segne uns.
1: Nummer 261.

Herr Jesus Christus, im wunderbaren Sakrament des Altars, hast du uns das Gedächtnis deines Leidens und deiner Auferstehung hinterlassen. Gib uns die Gnade, die heiligen Geheimnisse deines Leibes und Blutes so zu verehren, dass uns die Frucht der Erlösung zuteil wird.

0: Im Namen des Vaters und des Sohnes und des Heiligen Geistes.
1: Amen.
0: Der Herr sei mit euch.
1: Und mit deinem Geist.
0: Der Heilige Geist wird uns alles lehren, so wie wir eben gesungen haben. Leider haben wir die vierte Strophe nicht gesungen, weil sie passt natürlich sehr gut zum Berufungsabend. Neugeboren aus dem Geist sind wir sein Eigentum. Er ist unser Herr und Gott und wir sein neues Volk. Das ist eigentlich genau das, was uns Schwester Ingrid, Maria und so viele, die hier Zeugnis gegeben haben, erzählen und gesagt haben und bezeugt haben, dass man neu geboren wird im Heiligen Geist. Letztendlich ist es das, was wir in unserer Taufe erlebt haben, was in der Taufe geschehen ist, aber was immer wieder auch erneuert wird in der Osternacht. Dieses Taufversprechen, diese Taufe, dieses Neugeborensein im Heiligen Geist, dass wir sein Eigentum sind und dass wir auch ganz einwilligen in dieses Eigentumsrecht Gottes über uns. Es ist kein Eigentumsrecht, das er einfordert, sondern das er uns anbietet. Er macht die Arme auf und sagt zu uns, komm zu mir, bei mir wirst du Frieden finden, bei mir wirst du die Erfüllung finden. Wenn du mein Eigentum bist, wird es dir gut gehen. Und so ist es, dieses Neugeborensein im Heiligen Geist ist ein wunderbares Geschenk, das wir immer wieder auch bedenken an diesem Montag, aber das wir auch als getaufte Christen nie vergessen sollten, diese Neugeburt im Heiligen Geist. Dazu sind wir alle berufen, sein Eigentum mehr und mehr zu werden, dass er unser Herr und Gott ist und wir sein neues Volk. Bereiten wir unser Herz für die Begegnung mit ihm in Wort und Sakrament, der sich uns jetzt schenken will. Sein Eigentum heißt, ganz aus ihm zu leben. Und was heißt das, ihn ganz in unser Herz zu lassen, der sich uns immer wieder neu schenkt, ganz und gar gibt. Und wir wollen uns öffnen für sein Geschenk der Liebe. Sprechen wir zu Beginn vor Gott und auch voreinander das Schuldbekenntnis. Ich bekenne Gott, dem Allmächtigen und allen Brüdern und Schwestern, dass ich Gutes unterlassen und Böses getan habe. Ich habe gesündigt in Gedanken, Worten und Werken. Durch meine große Schuld. Darum bitte ich die selige Jungfrau Maria, alle Engel und Heiligen, und euch, Brüder und Schwestern, für mich zu beten bei Gott, unserem Herrn. Der allmächtige Gott, er erbarme sich unser, er lasse uns die Sünden nach und führe uns zum ewigen Leben. Amen.

was du uns verheißen hast, damit die Unbeständigkeit dieses Lebens unsere Herzen in der Unbeständigkeit dieses Lebens unsere Herzen dort verankert seien, wo die wahren Freuden sind. Darum bitten wir durch Jesus Christus, deinen Sohn und

0: Lesung aus der Apostelgeschichte. In jenen Tagen, als die Apostel merkten, dass die Heiden und die Juden von Ikonion zusammen mit ihren Führern entschlossen waren, sie zu misshandeln und zu steinigen, flohen sie in die Städte von Lyakonien, Lystra und Derbe und in deren Umgebung. Dort verkündeten sie das Evangelium. In Lystra war ein Mann, der von Geburt an gelähmt war. Er saß ohne Kraft in den Füßen da und hatte nie gehen können. Er hörte der Predigt des Paulus zu. Dieser blickte ihm fest ins Auge, und da er sah, dass der Mann darauf vertraute, gerettet zu werden, rief er laut: "Steh auf, stell dich aufrecht auf deine Füße." Da sprang der Mann auf und ging umher. Als die Menge sah, was Paulus getan hatte, fing sie an zu schreien und rief auf Lykaonisch: "Die Götter sind in Menschengestalt zu uns herabgestiegen." Und sie nannten den Barnabas Zeus, den Paulus aber Hermes, weil er der Wortführer war. Der Priester des Zeus vor der Stadt brachte Stiere und Kränze an die Tore und wollte zusammen mit der Volksmenge ein Opfer darbringen. Als die Apostel Barnabas und Paulus davon hörten, zerrissen sie ihre Kleider, sprangen unter das Volk und riefen: "Männer, was tut ihr? Auch wir sind nur Menschen von gleicher Art wie ihr. Wir bringen euch das Evangelium, damit ihr euch von diesen nichtigen Götzen zu dem lebendigen Gott bekehrt, der den Himmel, die Erde und das Meer geschaffen hat und alles, was dazu gehört. Er ließ in den vergangenen Zeiten alle Völker ihre Wege gehen, und doch hat er sich nicht unbezeugt gelassen. Er tat Gutes, gab euch vom Himmel her Regen und fruchtbare Zeiten, mit Nahrung und mit Freude erfüllte er euer Herz. Doch selbst mit diesen Worten konnten sie die Volksmenge kaum davon abbringen, ihnen zu opfern." Wort des lebendigen Gottes.
1: Dank sei Gott.

aus dem Heiligen Evangelium nach Johannes. In jener Zeit sprach Jesus zu seinen Jüngern: Wer meine Gebote hat und sie hält, der ist es, der mich liebt. Wer mich aber liebt, wird von meinem Vater geliebt werden. Und auch ich werde ihn lieben und mich ihm offenbaren. Judas, nicht der Judas Iskariot, fragte ihn: Herr, warum willst du dich nur uns offenbaren und nicht der Welt? Jesus antwortete ihm: Wenn jemand mich liebt, wird er an meinem Wort festhalten. Mein Vater wird ihn lieben, und wir werden zu ihm kommen und bei ihm wohnen. Wer mich nicht liebt, hält an meinem Wort nicht fest. Und das Wort, das ihr hört, stammt nicht von mir, sondern vom Vater, der mich gesandt hat. Das habe ich zu euch gesagt, während ich noch bei euch bin. Der Beistand aber, der Heilige Geist, den der Vater in meinem Namen senden wird, der wird euch alles lehren und euch an alles erinnern, was ich euch gesagt habe.

Der erste Montag im Monat hier in Maria Schutz ist immer der Berufungsabend und wir dürfen immer wieder wunderbare Zeugnisse hören heute von Schwester Ingrid Maria, wie der Heilige Geist, wie Gott ruft, wie Jesus ruft, wie der dreifaltige Gott uns in seine Nachfolge ruft. Und es ist tatsächlich immer wieder dieses Angebot, ihm nachzufolgen, aber einstimmen müssen wir. Wir müssen unser Ja geben und das wurde deutlich auch. Es ist immer wieder ein Ringen auf dem Weg der Berufung zu erkennen, was will denn Gott eigentlich von mir? Was ist denn meine Aufgabe, meine Berufung? Was ist mein Platz in seinem Reich? Wenn ich sein Eigentum werden will, was soll ich dann tun als sein Eigentum? Diese Fragen gehen einem durch den Kopf und sollte jetzt gerade jemand zuhören, dem genau diese Fragen durch den Kopf gehen, machen Sie weiter, Sie sind genau richtig. Diese Fragen sind wichtig, weil sie uns auch immer wieder zeigen, es ist eine freie Entscheidung, es ist ein freies Ja zu Gott. Alles andere trägt nicht, alles andere will er auch nicht. Er will unser freies Ja. Er will, dass wir wirklich sagen, ja, Herr, ich will auf dein Wort hören, so wie wir es im Evangelium gehört haben. Ich will dein Eigentum sein. Ich will dich lieben und ich möchte, dass du mich liebst. Ich gebe mich dir ganz. Die Berufung ist ein wunderbares Geschenk, die jedem von uns gegeben ist. Jeder hat seine Berufung auf irgendeiner anderen, in einem anderen Bereich. Heute ging es um eine Berufung zur Schönstadtschwester, eine wunderbare Gemeinschaft übrigens. Und auch bei mir Passionistenberufung, Auerbacher Schulschwestern oder Schulschwestern von unserer lieben Frau. Das ist wirklich eine wunderbare Sache, die Ordensberufung. Aber es gilt für alle Berufungen. Ich möchte jetzt in der Predigt etwas über die Ordensberufung sprechen, was Sie auch auf Ihr eigenes Leben münzen können. Und ich möchte darüber sprechen, was denn dieser Berufung am meisten im Weg steht. Was meinen Sie? Was steht dem Ruf Gottes am meisten im Weg? Schwester, sehr gut. Sie deutet auf sich. Das Ich, natürlich ist es das Ich. Das eigene Ich steht dieser Berufung im Weg. Also es war nicht abgesprochen, sie hat es wirklich.

von sich aus jetzt. Sie ist dabei. Gut, Schwester. Das Ich will nämlich am liebsten nur sich selbst folgen. Wenn jemand anders ruft, auch wenn es Gott ist, ich will was anderes. Ich habe mich auch lang gewehrt gegen dieses, was Gott eigentlich in mein Leben hineinruft. Aber irgendwann war es klar, das ist einfach, das bringt auch nichts, auf dieses Ich immer zu hören und dieses Ich wirklich so viel Raum zu geben. Das Ich will am liebsten sich selbst folgen, unabhängig von allem anderen. Von allem anderen ganz Ich will mir mein Leben selber aufbauen. Das kennen wir, glaube ich, alle. Es bricht auch immer wieder durch. Also es ist eine Grundentscheidung, aber die müssen wir immer wieder erneuern, so ähnlich wie die Tauferneuerung. Das Problem ist aber, wenn wir dieses Ich uns immer wieder von allem frei sein will, unabhängig sein will von allem anderen, das geht deshalb nicht gut, weil unser Ich gebrochen ist, weil unser Ich unvollkommen ist, weil unser Ich sündhaft ist, weil wir durch die Sünde gebrochen sind. Wir sind nicht Gott. Das werden wir nie sein, Gott sei Dank. Nur einer allein ist Gott. Und das Ich weiß nicht, was das Richtige ist oftmals. Es weiß nur dann, was richtig ist, wenn es im Du Gottes aufgeht. Wenn es genauso ist, wie wir es im Evangelium gehört haben, wenn wir ihn lieben und er uns liebt, dann wird auch der Vater uns lieben. Wir werden bei ihm wohnen, hat Jesus gesagt. Und die Ordensgelübde stehen diesem Ich komplett gegenüber. Komplett, das ist komplett das Gegenteil. Bei der Ordensberufung, aber in jeder Berufung zum christlichen Leben. Aber im Orden wird es ganz deutlich, die Gelübde stehen dem eigenen Ich völlig gegenüber. Man verzichtet auf seine eigene Entscheidung. Man gibt sich in das Gelübde des Gehorsams gegenüber den Oberen. Man verzichtet auf Besitz, das Gelübde der Armut. Und man verzichtet auf die Sexualität beziehungsweise auf die Ehe, in dem Gelübde der Keuschheit beziehungsweise der Ehelosigkeit. Also das steht dem eigenen Ich komplett gegenüber. Es ist konträr zum Ich. Ich will eigentlich Geld haben, ich will eigentlich machen, was ich will und ich will eine Frau haben. Also das war jetzt nicht für mich gesprochen, aber so kennen wir das. Man will eigentlich das Gegenteil. Ich will, ich will, ich will. Und die Gelübde sind genau das Gegenteil. Deshalb ist es natürlich sehr, sehr schwer, auch für Ordensleute, sich durchzuringen. Gerade in der heutigen Zeit, wo das Ich ja so aufgebläht wird. Man soll tun, was man selber für richtig hält. Das steht den Gelübden völlig entgegen. Deshalb ist so ein Abend gut, dass wir dafür beten. Der Egoismus, das eigene Ich, ist das Grundproblem bei vielen Berufungen und Ordensgemeinschaften, sowohl den Ruf zu hören, sich zu entscheiden, als auch diesem Ruf zu folgen, als auch den Ruf zu leben in der Ordensgemeinschaft. Der Egoismus ist wirklich immer wieder ein Problem. Man merkt das immer wieder, wenn jemand um sich selbst kreist, dass es zu Problemen führt in der Gemeinschaft. Und so ist es eine Frage, die wir uns alle stellen können. Wie sieht es denn mit meiner eigenen Ich-Bezogenheit aus? Eine Frage, die wir uns jeden Tag stellen sollten. Wie sieht es mit meiner Ich-Bezogenheit aus? Kreise ich um mich oder kreise ich um meine Berufung, die auf Gott ausgerichtet ist? Wir müssen in der Ordensberufung, im Ordensleben, aber wie gesagt, Sie können das auch für Ihr Leben nehmen, ist genau das Gleiche. Wir müssen uns selbst immer mehr zurücknehmen. Das ist die Reife in die Ordensberufung hinein, sich selbst immer mehr zurückzunehmen. Das ist ein Prozess. Wir haben von Schwester Ingrid Maria, und deswegen ist es schön, auch mal eine Schwester zu hören oder eine gottgeweihte Person, die schon länger dabei ist. Wir haben meistens Junge, wo die Bekehrung noch nicht so lang her ist, aber das war schön. Ich glaube, 43 Jahre ist richtig. Und diese 43 Jahre immer wieder dieses Gelübde zu leben oder diese Berufung zu leben, ist sehr, sehr schwierig. Es bleibt immer wieder eine Herausforderung. Und deshalb müssen wir uns immer wieder diese Frage stellen, wie sieht es mit meiner Ich-Bezogenheit aus? In der Gemeinschaft, / in der Familie oder in der Arbeit oder wo immer. Das bedeutet aber, Entschuldigung, ich bin noch leicht erkältet, das bedeutet nicht,
dass man bei diesem Zurücknehmen des eigenen Ich seine Talente vergräbt. Denken wir an das Gleichnis der Talente. Und das ist sehr wichtig, das, was Gott mir gegeben hat an Talenten, nicht zu vergraben, sondern das zur Entfaltung zu bringen. Aber nicht im Sinne von, ich bin der, der das kann, sondern im Sinne von, Gott, du möchtest der Gemeinschaft etwas schenken durch mein Talent. Und deshalb auch das Talent zu nutzen, nicht vergraben, das ist sehr, sehr wichtig. Weil jeder ist so gerufen, wie er ist, in die Gemeinschaft oder in die Familie. Jeder mit seinen Gaben und Talenten, auch mit seinen Schwächen natürlich. Aber nur so kann eine Gemeinschaft funktionieren. Genau so ist jeder zum Beispiel nach Maria Schutz oder an den Kahlenberg gerufen, trotz aller Unterschiedlichkeit, trotz aller Schwierigkeiten. Aber das ist die Gemeinschaft, in der Gott wirken will, in der er sich zur Entfaltung bringen will. Und so ist es wichtig, die richtige Selbsterkenntnis von Gott her zu haben. Also wenn ich über mein Ich nachdenke, über meine Ich-Bezogenheit, von Gott her zu denken. Ich selbst bin nicht der Macher. Ich bin nicht der, der perfekt ist. Das werde ich nie sein. Aber Gott, du hast mir etwas gegeben, was ich auch erkennen muss, dass du nutzen möchtest. Dass wir uns nicht aus einer falschen Demut heraus zurücknehmen, sondern dass wir wirklich das einbringen, was Gott hineingelegt hat. Ich bin, ohne dich bin ich nichts, Gott. Aber mit dir bin ich alles. So hat unser heiliger Stifter immer gesagt. Dieses Niente tutto. Nichts und alles. Das, was Gott in uns hineingelegt hat, möglichst zu 100% zur Entfaltung bringen. Nicht nur zu 80, nicht nur zu 99, zu 100% zur Entfaltung bringen. Wir dienen damit unseren Mitbrüdern, unseren Mitschwestern, unseren Mitmenschen. Gott hat uns das nicht gegeben, damit wir da irgendwie was Gutes damit anfangen, sondern dass die anderen etwas davon haben. Zu seiner Ehre zur Entfaltung bringen. Auf die Berufung zu antworten, das bedeutet Nachfolge. Wenn die Berufung in unser Herz ergeht und wir, wie wir es gehört haben, jetzt auch durch ein Ringen hindurch antworten, das bedeutet, wir folgen Jesus nach. Und das heißt, die Nachfolge, da kommen wir wieder hinein in dieses seine Herrschaft, sein Eigentum zu sein, wirklich eins zu werden mit ihm in der Nachfolge, und eine Großherzigkeit gegenüber Gott an den Tag zu legen. Und vor allem eine Großzügigkeit. Nicht, dass wir uns zurücknehmen in der Nachfolge, dass wir sagen, na ja, jetzt ist eigentlich ganz bequem, jetzt muss ich eigentlich gar nichts mehr machen, es läuft ja alles. Wenn wir träge werden, das schläft die Nachfolge ein, die Beziehung schläft ein. Also immer großherzig sein, großzügig gegenüber Gott. Das Herz weit aufmachen für Gott. Nicht sagen, es reicht es eigentlich gerade. Jetzt will ich mich eigentlich nicht bemühen, mein Herz weiter zu öffnen, weil eigentlich passt es gerade. Nein, Gott will alles geben. Er will uns nicht nur 100%, er will uns 100.000% geben. Wenn wir bei 100% angekommen sind, weiter Herz aufmachen, dass die 100.000 reinkommen können. Also deshalb wirklich großzügig und großherzig Gott gegenüber zu sein. Nichts für mich selbst bewahren wollen. Nichts für mich selbst festhalten wollen, sondern das Herz aufmachen für Gott. Wenn ich nichts selber festhalte, das steckt dahinter den Gelübden, dann habe ich eine größere Freiheit für Gott. Die Gelübde gehen nicht um etwas wegzunehmen, um Einschränkung, sondern es geht um Freiheit. Genau das Gegenteil. Ich gebe mich Gott hin und gewinne die Freiheit. Ich verliere nichts als Ordensmann, als Ordensschwester, sondern ich gewinne alles. Auch sie in ihrer Familie, auf dem Arbeitsplatz, dort, wo sie hingestellt sind. Sie verlieren nichts, wenn sie Ja sagen zu ihrer Berufung, sondern sie gewinnen alles. Die größere Freiheit für Gott. Und wie Paulus sagt, nicht mehr ich lebe, sondern Christus lebt in mir. Und wenn wir ihm nachfolgen, ist es diese größere Freiheit. Das Ordensleben, unsere Berufung leben, bedeutet die größere Freiheit. Das bedeutet aber auch, wenn wir ihm nachfolgen, dass unser Leben immer mehr ein Dienst wird für Gott und für die Menschen. Mit dem ersten tun wir uns vielleicht noch leicht, für Gott zu leben. Ja, Gott, ich liebe dich und da kann man sein, wie man will, aber es wird dann schwieriger, wenn es auch geht, Gott in den Menschen zu erkennen. Ah, der geht mir jetzt so auf den Keks. Gott, Jesus, das kannst doch nicht du sein. Auch das anzunehmen, wirklich in jedem Menschen zu sagen, Gott ist gegenwärtig und ich diene Gott, wenn ich dem Menschen diene. Für
Gott und für die Nächsten. Das bedeutet Nachfolge. Wenn aber Christus nicht in uns, wenn diese Beziehung nicht funktioniert, wenn wir eben nicht diese Großherzigkeit haben, wenn wir Gott nicht reinlassen in unser Herz ganz, wenn wir Christus als den starken Diener in uns nicht ganz reinhaben, wird das nicht funktionieren für andere. Dann wird das Egoismus immer wieder durchbrechen. Dann werden wir wieder sagen, na, ich will jetzt dem, der geht mir so auf den Keks, dem will ich jetzt nicht irgendwas Gutes tun. Ich schaue den jetzt genauso blöd an, wie der mich anschaut. Das wäre das Ich. Gott sagt, lächle, zeig ihm, dass du ihn gern hast. Ob das funktioniert immer, ist die andere Sache, aber so war es, oder so ist es gedacht von Gott her. Wir können ohne zu empfangen, ohne von Gott zu empfangen, nicht geben. Wir müssen erst empfangen von ihm, uns selbst geliebt wissen, um zu geben. Der Mensch hat grundsätzlich Angst, sich selbst zu verlieren, sich selbst in Gott zu verlieren. Grundsätzlich haben wir Angst davor, Kontrollverlust. Denken Sie nur mal über dieses Wort nach, was das in Ihnen bewirkt, Kontrollverlust. Das haben wir alle, wir haben Angst vor Kontrollverlust. Und deshalb haben wir Angst davor, uns selbst zu verlieren in Christus. Aber dieser Weg des Sterbens, vor allem dieses Sterben im Ordensleben, in die Berufung hineinsterben, diese Reinigung mit Christus, das braucht Zeit. Das ist ein Prozess, das ist ganz wichtig zu wissen. Es ist ein Prozess und unsere Aufgabe ist es, mit dem Willen zu bejahen. Diesen Prozess mit dem, nicht das sofortige Ergebnis, sondern den Prozess zu bejahen, dass es mühselig ist, dass wir immer wieder fallen, dass es aber weitergeht grundsätzlich. Und wenn wir mit unserem Willen das bejahen, dann geben wir Gott das, was er braucht, nämlich unser Ja, wie Maria. Gott trifft, und das ist das, es klingt wie ein Haken, es ist aber kein Haken, sondern es ist der einzige richtige Weg in der Nachfolge. Gott trifft uns an den verwundbarsten Stellen unseres Lebens, um uns vom Ich zu lösen. Gott trifft uns an den verwundbarsten Stellen unseres Lebens, um uns vom Ich zu lösen. Für uns ist es wichtig, keine Angst davor zu haben, dass Gott unsere verwundeten Stellen berührt, sondern er will uns heilen, er will uns frei machen. Diese Operation anzunehmen, um gesund und frei zu werden. Von Gott berühren lassen, verbinden lassen die Wunde. Wir kennen das aus dem täglichen Leben. Das ist schmerzhaft, aber das ist der einzige Weg, um frei zu werden. Keine Angst davor zu haben, sondern die Operation annehmen, das ist wichtig. Und dadurch werde ich freier und verfügbarer für ihn. Und das ist dieses Wichtige im geistigen Leben, vom Ich wegzukommen in das Du hinein. Vom Ich ins Du zu kommen. Uns wirklich für ihn verfügbar machen, von ihm heilen lassen. Und dabei ist das Wichtigste, und da ist das Gottesbild das Entscheidende, wichtig ist, das richtige Gottesbild zu haben, Gott ist gut. Wenn er uns berührt und wenn er uns weiterführen möchte, auch durch unsere Verletzungen hindurch heilen möchte, hat er einen guten Hintergrund. Gott ist die Liebe. Er will uns nicht quälen, indem er unsere Verletzungen berührt, sondern er ist gut und er will immer und wirklich immer dreimal unterstrichen das Beste für uns. Er will nie Schlechtes für uns. Und deshalb ist es auch immer so wichtig, auf das Kreuz zu schauen. So sehr hat Gott die Welt geliebt, dass er sich selber hingegeben hat, dass er seinen Sohn hingibt, damit wir das Leben haben. Warum tut er das? Weil er so eine starke Sehnsucht nach uns hat. So eine unvorstellbar starke, große Sehnsucht nach uns. Viel größer als die, die wir nach ihm haben. Seine Sehnsucht ist so groß, dass er alles gegeben hat am Kreuz für uns. Er hat eine unvorstellbar große Sehnsucht. Das Problem ist, uns Menschen interessiert das oft nicht. Auch das, was ich vorhin gemeint habe, auch wenn wir in der Berufung uns so einigeln, auf der Couch eben so, ja, es geht ja alles ganz gut. Es interessiert uns oft nicht, auch im Ordensleben nicht, was Gott für uns getan hat, wie sehr er uns liebt, dass es ihm eben nicht reicht, wenn wir da, jetzt bildlich gesprochen, auf der Couch liegen und immer fetter werden, immer träger werden.
Das will er nicht. Er will, dass wir aktiv mit ihm leben. Das möchte er im geistigen Leben. Er möchte, dass wir wirklich uns ihm hingeben. Die Äußerlichkeiten scheinen oft für uns wichtiger zu sein als die Innerlichkeit. Die Äußerlichkeit, das Äußere, das schnelle Glück, die Gefühle, die tollen Erlebnisse, die Erinnerungen, all das ist oftmals wichtiger für uns als die Innerlichkeit. Wir müssen diese Lebensreise nach innen beginnen. Es geht darum zu beginnen. Wie gesagt, es geht nicht darum zu sagen, ich bin schon am Ziel. Es geht darum, Ja zu sagen zu diesem Prozess, diese Lebensreise nach innen. Es bleibt aber für uns immer ein Versuch. Es bleibt immer ein Versuch. Aber dieser Versuch muss sein. Wenn wir diesen Versuch nicht starten, oft auch ins Dunkle hinein, bleiben wir stehen, dann trocknen wir auch im Glaubensleben, auch wenn wir jeden Sonntag in die Kirche gehen und sowas, was auch immer. Wir trocknen aus wie eine ausgetrocknete, oder wir werden wie eine ausgetrocknete Pflaume. Dieser Versuch, immer wieder diese Lebensreise nach innen neu zu beginnen, der muss sein, und das immer wieder neu. Und der beste Augenblick dafür ist nach einer Beichte natürlich, diese Gnade auch zu nutzen, für sich wirksam zu machen, neu diese Lebensreise nach innen zu beginnen. Es bleibt ein Versuch, das ist wirklich wichtig, aber dieser Versuch muss sein. Möchte ich gerne ein paar kurze Fragen mitgeben, dann gehen wir in eine kurze Stille. Also die erste Frage vor allem an die Ordensleute. Tun wir als Ordensleute Gott den Gefallen, ihm nahe zu sein? Setzen wir die Intention unserer heiligen Gründer in unserem Leben um? Und tun wir das auch heute? Amen.

0: Zu Gott, dessen Vorsehung und Güte uns durch die Gnade der heiligen Taufe auf den Weg des Heils gerufen hat, wollen wir vertrauensvoll beten.
1: Lass in deiner Kirche durch die Feier der österlichen Geheimnisse Glaube, Hoffnung und Liebe wachsen. Wir bitten dich, erhöre uns. Befreie die Herzen aller, die dich noch nicht kennen, von der Finsternis des Bösen. Wir bitten dich, erhöre uns. Bewahre die Kinder und Jugendlichen auf den Weg deiner Gebote. Wir bitten dich, erhöre uns. Mach uns und alle, die zu dir gehören, reich an guten Werken. Wir bitten dich, erhöre uns. Für alle, die sich unserem Gebet anempfohlen haben und in den Anliegen aller, die mit uns über Livestream und Radio Maria diese heilige Messe mitfeiern. Wir bitten dich, erhöre uns. Gib den Seelen der verstorbenen Gläubigen Anteil am Ostersieg des Erlösers. Wir bitten dich, erhöre uns.
0: Gott, unser Retter, wir bitten dich, führe uns sicher durch die Wirren dieser Zeit und lass uns eins zu dir gelangen durch Christus, unseren Herrn. Amen.

0: Betet, Brüder und Schwestern, dass mein und euer Opfer Gott, dem allmächtigen Vater, gefalle.
1: Der Herr nehme das Opfer an aus deinen Händen, zum Lob und Ruhm seines Namens, zum Segen für uns und seine ganze heilige Kirche.
0: Amen. Herr und Gott, lass unser Gebet zu dir aufsteigen und nimm unsere Gaben an. Reinige uns durch deine Gnade, damit wir fähig werden, das Sakrament deiner großen Liebe zu empfangen. Darum bitten wir durch Christus.

Ja, du bist heilig, großer Gott, und alle deine Werke verkünden dein Lob. Denn durch deinen Sohn, unseren Herrn Jesus Christus, und in der Kraft des Heiligen Geistes erfüllst du die ganze Schöpfung mit Leben und Gnade. Bis ans Ende der Zeiten versammelst du dir ein Volk, damit deinem Namen das reine Opfer dargebracht werde, vom Aufgang der Sonne bis zum Untergang. Darum bitten wir dich, allmächtiger Gott. Heilige unsere Gaben durch deinen Geist, damit sie uns werden, Leib und Blut deines Sohnes, unseres Herrn Jesus Christus, der uns aufgetragen hat, dieses Geheimnis zu feiern. Denn in der Nacht, da er verraten wurde, nahm er das Brot und sagte Dank, brach es, reichte es seinen Jüngern und sprach: Nehmet und esset alle davon. Das ist mein Leib, der für euch hingegeben wird.

Ebenso nahm er nach dem Mahl den Kelch, dankte wiederum, reichte ihn seinen Jüngern und sprach: Nehmet und trinket alle daraus, das ist der Kelch des neuen und ewigen Bundes, mein Blut, das für euch und für alle vergossen wird, zur Vergebung der Sünden. Tut dies zu meinem Gedächtnis.

0: Geheimnis des Glaubens.
1: Dein Tod, Herr, und deine Auferstehung, bis du kommst in
0: Darum, gütiger Vater, feiern wir das Gedächtnis deines Sohnes. Wir verkünden sein heilbringendes Leiden, seine glorreiche Auferstehung und Himmelfahrt und erwarten seine Wiederkunft. So bringen wir dir mit Lob und Dank dieses heilige und lebendige Opfer dar. Schau gütig auf die Gabe deiner Kirche, denn sie stellt dir das Lamm vor Augen, das geopfert wurde und uns nach deinem Willen mit dir versöhnt hat. Stärke uns durch den Leib und das Blut deines Sohnes und erfülle uns mit seinem Heiligen Geist, damit wir ein Leib und ein Geist werden in Christus. Ermache uns auf immer zu einer Gabe, die dir wohlgefällt, damit wir das verheißene Erbe erlangen, mit deinen Auserwählten, mit der seligen Jungfrau und Gottesmutter Maria, dem heiligen Josef, ihrem Bräutigam, mit deinen Aposteln und Märtyrern, mit unserem Ordensvater Paul vom Kreuz, der seligen Alix Leclerc und mit allen Heiligen, auf deren Fürsprache wir vertrauen. Barmherziger Gott, wir bitten dich, dieses Opfer unserer Versöhnung bringe der ganzen Welt Frieden und Heil. Beschütze deine Kirche auf ihrem Weg durch die Zeit und stärke sie im Glauben und in der Liebe. Deinen Diener, unseren Papst Leo, unseren Erzbischof Josef und die Gemeinschaft der Bischöfe, unsere Priester und Diakone, alle, die zum Dienst in der Kirche bestellt sind und das ganze Volk deiner Erlösten. Erhöre, gütiger Vater, die Gebete der hier versammelten Gemeinde und führe zu dir auch alle deine Söhne und Töchter, die noch fern sind von dir. Erbarme dich unserer verstorbenen Brüder und Schwestern und aller, die in deiner Gnade aus dieser Welt geschieden sind. Nimm sie auf in deine Herrlichkeit und mit ihnen lass auch uns, wie du verheißen hast, zu Tische sitzen in deinem Reich. Darum bitten wir dich durch unseren Herrn Jesus Christus, denn durch ihn schenkst du der Welt alle guten Gaben.

0: Wir haben den Geist empfangen, der uns zu Kindern Gottes macht. In dieser Gotteskindschaft dürfen wir voll Vertrauen zu unserem Vater im Himmel beten.
1: Vater unser im Himmel, geheiligt werde dein Name, dein Reich komme, dein Wille geschehe, wie im Himmel, so auf Erden. Unser tägliches Brot gib uns heute und vergib uns unsere Schuld, wie auch wir vergeben unseren Schuldigern. Und führe uns nicht in Versuchung, sondern erlöse uns von dem Bösen.
0: Erlöse uns, Herr allmächtiger Vater, von allem Bösen und gib Frieden in unseren Tagen. Komm uns zu Hilfe mit deinem Erbarmen und bewahre uns vor Verwirrung und Sünde, damit wir voll Zuversicht das Kommen unseres Erlösers, Jesus Christus, erwarten.
1: Denn dein ist das Reich und die Kraft und die Herrlichkeit in Ewigkeit. Amen.
0: Am Ostertag trat Jesus in die Mitte seiner Jünger und sprach den Friedensgruß. Deshalb bitten wir, Herr Jesus Christus, du Sieger über Sünde und Tod und das Reich der Finsternis, schau nicht auf unsere Sünden, sondern auf den Glauben deiner Kirche und schenke ihr nach deinem Willen Einheit und Frieden. Und dieser Friede des Herrn, er sei allezeit mit euch
2: und mit deinem Geist.
0: Gib einander ein Zeichen dieses Friedens.

0: Seht an Jesus Christus, er ist das Lamm Gottes, das hinwegnimmt die Sünde der Welt.
1: Herr, ich bin nicht würdig, dass du eingehst unter mein Dach, aber sprich nur ein Wort, so wird meine Seele gesund.
0: So spricht der Herr, Frieden hinterlasse ich euch, meinen Frieden gebe ich euch, nicht wie die Welt ihn gibt, gebe ich ihn euch. Halleluja.

Ich glaube, dass du im allerheiligsten Sakrament des Altares zugegen bist. Ich liebe dich über alles und meine Seele sehnt sich nach dir. Da ich dich aber jetzt im Sakrament des Altares nicht empfangen kann, so komme jetzt geistigerweise zu mir. Ich umfange dich, als wärest du schon bei mir und vereinige mich mit dir. Ich bete dich in tiefster Ehrfurcht an. Lass nicht zu, dass ich mich je von dir trenne.

Gottheit tief verborgen, betend nah ich dir. Unter diesen Zeichen bist du wahrhaft hier. Sieh, mit ganzem Herzen schenk ich dir mich hin, weil vor solchem Wunder ich nur Armut bin. Augen, Mund und Hände täuschen sich in dir, doch des Wortes Botschaft offenbart dich mir. Was Gottes Sohn gesprochen, nehm ich glaubend an, er ist selbst die Wahrheit, die nicht trügen kann. Einst am Kreuz verhüllte sich der Gottheit Glanz, hier ist auch verborgen deine Menschheit ganz. Beide sieht mein Glaube in dem Brote hier. Wie der Schächer ruf ich, Herr, um Gnad zu dir.

Lasset uns beten. Allmächtiger Gott, du hast uns durch die Auferstehung Christi neu geschaffen für das ewige Leben. Erfülle uns mit der Kraft dieser heilbringenden Speise, damit das österliche Geheimnis in uns reiche Frucht bringt. Darum bitten wir durch Christus, unseren Herrn. Noch einmal vielen Dank, liebe Schwester Ingrid Maria. Jetzt steht so woanders, deswegen ganz, ich habe gerade gedacht, die sieht doch ganz anders aus. Vielen Dank nochmal fürs Zeugnis, auch ja wirklich für das Teilhaben lassen. Es ist sicher auch Menschen, die auf der Suche sind, eine Hilfe und auch denen, die im Ordensleben vielleicht ein bisschen straucheln, ein wunderbares Zeugnis des beständigen ja, Erneuerns auf Christus einlassen. Vielen, vielen Dank auch für 43 Jahre Ordensleben. Wir dürfen jetzt am ersten Montag, treffen wir uns auch nach dem Berufungsabend noch zum kleinen Ausklang im Kirchenwirt. Wir dürfen recht herzlich einladen, wenn Sie mit uns noch ein bisschen über den Glauben, vielleicht auch mit Schwester Ingrid Maria noch sprechen wollen oder mit den Schönstadt-Schwestern. Über die wunderbare Gemeinschaft, wie gesagt, ich kann es nur empfehlen, wirklich ein hervorragender Gründer. Wenn Sie noch mit uns gemeinsam den Abend ausklingen lassen möchten, herzliche Einladung zum Kirchenwirt. So darf ich Ihnen jetzt den Wettersegen mitgeben. Auch das ist wichtig, dass wir für eine gute Ernte beten. Der Herr sei mit euch. Gott, der allmächtige Vater, segne euch und schenke euch gedeihliches Wetter. Erhalte Blitz, Hagel, Überschwemmung und jedes Unheil von euch fern. Amen. Er segne die Felder, die Gärten und den Wald und schenke euch die Früchte der Erde. Amen. Er begleite eure Arbeit, damit ihr in Dankbarkeit und Freude gebrauchet, was durch die Kräfte der Natur und die Mühe des Menschen gewachsen ist. Amen. Das gewähre euch der dreieinige Gott, der Vater und der Sohn

Liebe Mitfeiernde von Radio Maria, das war nun die Übertragung aus der Wallfahrtskirche Maria Schutz in Niederösterreich. Der Gebetsabend um geistliche Berufungen mit Pater Thomas Maria Höflich. Um 20 Uhr setzen wir unser Programm fort mit dem Jugendabend. Ich wünsche Ihnen weiterhin viel Freude mit unserem Programm und noch einen schönen Abend. Am Mikrofon verabschiedet sich Edeltraud Korner.

Wer ist Jesus? Ja, das ist die Frage, wenn wir uns auf die Firmung vorbereiten, wenn wir gefirmt sind, aber auch eigentlich, wenn wir einfach an Gott glauben, uns mit unserem Glauben beschäftigen. Da gilt es, Antworten zu finden und auch Antworten geben zu können darauf, wer Jesus ist. Und dazu lade ich Sie, lade ich euch jetzt ein im Jugendabend Expect, wo es wieder weitergeht mit einer nächsten weiteren Folge Fit für die Firmung, eben mit dem Thema heute, wer ist Jesus? Egal, ob du gerade frisch gefirmt bist oder die Firmung in Kürze auf dich zukommt oder du dich einfach mehr mit unseren Basics im Glauben vertraut machen möchtest, sei herzlich willkommen und freu dich auf die nächsten 45 Minuten. Hier ist Babsi Mutzer.

0: Ja, heute geht es um unser Lieblingsthema. Es geht um Jesus. Und ich bin ja selber jetzt im Dienst von Jesus. Ich bin ihm nachgefolgt. Immer wieder sagen Leute zu mir, hey, Jesus ist doch tot. Der hat doch vor 2000 Jahren gelebt. Dann sage ich, hey, du, er ist eigentlich quicklebendig. Ich habe ihn gerade erlebt. Ich war jetzt gerade bei uns in der Kapelle, habe ihn erlebt in der Eucharistie. Ich habe heute ihn gegessen sogar. Ich habe seinen Leib gegessen und er ist für mich jemand, der eigentlich jeden Tag so die Mitte ist. Ja, ich habe heute mir ein bisschen das Evangelium von ihm durchgelesen. Und er ist eigentlich so die Mitte von jemandem, der sich auf die Firmung vorbereitet. Ja, jetzt frage ich einfach mal hier unsere vor kurzem Gefirmten, frage ich einfach mal den Jakob. Jakob, erzähl mal kurz, was sagst du, wenn ich dich frage, wer ist Jesus für dich?
1: Ja, also Jesus ist für mich, also ich tue mir da immer schwer, weil ich weiß nicht, wie ich Jesus immer für mich einteilen soll, als Vater, gleichzeitig als Freund. Und das ist halt immer für mich irgendwie halt, ja, er ist mein Vater und mein Freund und immer halt ein Freund, was mich im Leben begleitet. Und ja, das ist eigentlich Jesus für mich und die Liebe.
0: Ja, wow, sehr schön. Das ist cool, dass du was sagen kannst drüber, ja, weil manche Leute frage ich und dann sagen die erstmal, ja, wissen nicht genau, was sie sagen sollen. Ja, wer ist Jesus für dich? Es ist so mein Lieblingssport, wenn ich jogge oder so, dann treffe ich öfter im Park Jugendliche und ich liebe es, die dann zu fragen, hey, was haltet ihr von Jesus? Welche Rolle spielt er in deinem Leben? Ja, dann frage ich mal den Florian. Florian, du hast ja heute Namenstag, oder?
2: Ja, genau, ich habe heute Namenstag.
0: Alles Gute zum Nationalpatron von Oberösterreich und dir auch alles Gute zum Namenstag. Hey, sag mal, Florian,
2: Danke.
0: wer ist denn so Jesus für dich? Welche Rolle spielt er in deinem Leben?
2: Ja, also genau, er ist bei mir auch so ein wirklich ein fester Freund. Und ich finde vor allem, weil er ist so die einzige Person, der du alles sagen kannst, so. Weil wenn du, keine Ahnung, irgendwie gerade die Beziehung mit irgendwelchen Leuten auf der Welt nicht so gut funktionieren oder so, kannst du dann einfach zu ihm gehen.
0: Sehr schön.
2: Genau.
0: Ja, ich habe auch mal so mit Jesus im Auto gesprochen und habe ihn gefragt, Herr Jesus, passt es so, wie ich lebe und so? Und ist das richtig, was ich alles mache und so? Und dann hat er gesagt, also habe ich so halt gespürt, dass er mir gesagt hat, du, ist egal, was du machst, Hauptsache du bist bei mir, gell? Also er liebt es total, auch dass jetzt jeder von euch dabei ist, auch in dieser Sendung, wo wir uns auf die Firmung vorbereiten, da geht es um Jesus. Er ist so eigentlich ja der uns diesen Heiligen Geist senden möchte, gell? Das heißt, wenn du dich als Firmling nicht mit Jesus beschäftigen würdest, dann würde einfach das Wichtigste fehlen, gell? Weil Jesus ist der uns den Heiligen Geist schickt, ja. Wir haben ja in unserem Firmenbüchlein Basiswissen für Firmlinge, da könnt ihr mal aufmachen auf der Seite 5 und da haben wir mal einige Tatsachen über Jesus stehen da drin. Vielleicht Jakobs, also im ersten Absatz ist, wer ist Jesus für dich? Das haben wir jetzt schon besprochen. Und dann liest mal vor, da wo das erste Kreuz ist, die folgende Tatsachen über Jesus. Lies mal die ersten zwei Tatsachen vor.
1: Ja, also.
0: Da wo die beiden Kreuze sind, das erste Kreuz neben dem Bild von Jesus. Hast du schon?
1: Nein, also bei Nummer 5, oder?
0: Das ist auf Seite 5, ganz oben. Da heißt es, wer ist Jesus? Zweites Kapitel. Und dann ein Gebet zum Anfang. Dann, wer ist Jesus für dich? Und dann geht's los. Bestimmt kennst du schon einige der folgenden Tatsachen über Jesus Christus.
1: Ah ja. Okay, wer ist Jesus für dich? Ein Lehrer, der
0: Nee,
1: ziemlich
0: da kannst
1: weise.
0: weitergehen. Da kannst weitergehen. Ein bisschen weiter runter. Im nächsten Absatz. Bestimmt kennst du schon einige der folgenden Tatsachen über Jesus Christus. Einfach im nächsten Absatz, da wo dieses kleine Kreuzchen ist, da haben wir so schwarze Kreuze.
1: Ah ja. Bestimmt kennst du schon einige der folgenden Tatsachen über Jesus Christus.

0: An Christus richtet sich die Zeitrechnung aus. Er ist der Mittelpunkt der Zeit. Über keinen Menschen oder Thema wurden und werden so viele Bücher geschrieben. Niemand hat so viel, also niemand hat so viele Künstler, Philosophen, Dichter und einfache Leute fasziniert. Die Christen sind heute die größte Glaubensgemeinschaft der Welt. Und sie wachsen weiter, von 80 Millionen Menschen mehr jedes Jahr 20 Millionen Katholiken. Kein Buch ist auf der Erde so weit verbreitet und ist so in so vielen Sprachen übersetzt wie das Evangelium Jesu Christi. Kein Symbol ziert so viele Gipfel der Berge, besondere Orte und Gebäude wie das Kreuz. Keine Religion hat so viele verschiedenartige und schöne Gotteshäuser. Der Sonntag, Tag der Auferstehung Christi, ist in großen Teilen der Welt Feiertag.
1: Super, ja. Ich habe jetzt mal vorher gegoogelt, wie viele Katholiken es gibt. Und eben 2026, sagt man, gibt es 1,42 Milliarden Katholiken. Und das sind eben 17,8% der Weltbevölkerung. Und es ist eigentlich gar nicht schlecht. Also wie viele Menschen sagen, sie folgen Jesus nach, ja. Und wenn man mal auf Google Maps schaut, wo Kirchen sind, ich schaue manchmal aus Interesse, ob es in Alaska eine Kirche gibt, gell? Oder ob es auf irgendeiner Insel mitten im Ozean eine Kirche gibt, und man findet wirklich überall Kirchen. Ja? Und dann kann man sich auf Google Maps ja auch die Kirchen anschauen, und es ist dann beeindruckend, dass man sich sofort auskennt. Gell? Ah, hier ist der Tabernakel, hier ist das Bild vom barmherzigen Jesus, also egal wo du bist. Und es ist schon beeindruckend, dass dieser Jesus einfach so weltweit bekannt ist. Und damals hat es wirklich klein begonnen. Ja, manchmal denkt man sich, ja, wir sind so wenige Christen, aber hey, schau dich mal um, wie viele Kreuze es gibt. Ja, ich darf sehr viel im Auto unterwegs sein, und ich bin beeindruckend, es gibt, also wenn ich in Bayern unterwegs bin, da ist wirklich alle 100 Meter steht ein Kruzifix, ein Kreuz. Und dann, also es ist wirklich toll. Und ich glaube, viele von uns haben sich schon jetzt gewöhnt, gell, dass halt überall ein Kreuz rumsteht. Aber eigentlich kann man sich jedes Mal freuen, dass da so viele Kreuze rumstehen und hey, dass Jesus wichtig ist. Und ja, und dann hat der Johannes Paul II. Hat etwas gesagt über Jesus, dass wir eigentlich durch Jesus uns selber besser verstehen. Das darfst jetzt mal du vorlesen, Florian. Das nächste, nur Jesus Christus kann dir erklären, wer du bist und wer der Mensch ist. Lies einmal das Zitat von Johannes Paul II. Vor.
2: Passt. Nur Jesus Christus kann dir erklären, wer du bist und wer der Mensch ist. Der Mensch kann nicht ohne Liebe leben. Er bleibt für sich selbst ein unbegreifliches Wesen. Sein Leben ist ohne Sinn, wenn ihm nicht die Liebe oft geoffenbart wird, wenn er nicht der Liebe begegnet, wenn er sie nicht erfährt und sich zu eigen macht, wenn er nicht lebendigen Anteil an ihr erhält. Und eben darum macht Christus, der Erlöser, wie schon gesagt, den Menschen selbst vollkund.
1: Ja, und das Besondere ist eben, dass in Jesus, also Gott, Mensch geworden ist. Das heißt, Gott zeigt uns eigentlich, wie er sich das eigentlich vorgestellt hat mit dem Menschen, wenn Gott selber Mensch wird. Und es ist so krass, also das ist für uns vielleicht einfach normal, gell, dass wir sagen, Gott wird Mensch, aber wenn ich mal die Leute frage, zum Beispiel meine Oma, gell, meine Oma ist schon gestorben, aber ich weiß noch gut, da haben wir uns mal unterhalten mit meiner Oma, die immer zur Kirche geht, ja, die ist immer zur Kirche gegangen, und dann hat meine kleine Cousine gefragt, wie ist denn eigentlich Gott auf die Welt gekommen? Und da habe ich ihr erklärt, ja, da kommt doch der Engel zu Maria und fragt, ob sie ein Baby will vom Heiligen Geist. Und sie sagt, ja. Und dann ist in den Bauch von Maria ist dann Gott gekommen. Und hat meine Oma gesagt, ach so, Jesus ist Gott? Ich habe mir gedacht, er ist Gottes Sohn. Und ich glaube, so ganz viele Leute sagen, Jesus ist Gottes Sohn. Ja, zum Beispiel auch Zeugen Jehovas. Ja. Jakob, hast du schon mal Zeugen Jehovas erlebt bei euch an der Haustür?
0: Also ja, wir haben schon mal gehabt, die haben dann eine lange Diskussion mit meinem Vater gehabt, weil er ist Religionslehrer, aber ja.
1: Ah ja, cool. Ja, also ich finde das total cool mit den Zeugen Jehovas, weil mit denen ist es so, die besuchen immer die Häuser zu zweit und haben die Bibel dabei und möchten über die Bibel reden und so. Aber die glauben nicht, dass Jesus Gott ist. Die sagen irgendwie, Gott ist der Gottessohn, ja, aber er ist nicht Gott. Er ist irgendwie, bei denen ist es nicht, die können nicht sagen, dass Jesus Gott ist, ja. Und es geht auch, glaube ich, bei vielen Katholiken so. Und ich hoffe, dass du als Firmling das ganz klar heute verstehst, dass Jesus 100% Gott ist, ja. Und auch 100% Mensch. Und das ist das Besondere. Und da haben wir wirklich lange in der Kirche auch nicht, wie ist er jetzt mehr Mensch? Manche haben gesagt, er ist mehr Mensch, andere ist mehr Gott. Und es ist ganz, ganz heftig, ja. Und jetzt müssen wir uns mal entscheiden. Das darfst du wieder vorlesen, Jesus, also Jakob. Die Aussagen von berühmten Menschen über Jesus, der Autor von den Chroniken von Narnia, die kennst du ja sicher, oder? Die Chroniken von Narnia.
0: Ja, kenn ich.
1: Der hat Folgendes über Jesus gesagt. Lies mal vor, was der C.S. Lewis über Jesus gesagt hat.
0: Also der große Schriftsteller C.S. Lewis sagte einmal, du musst dich entscheiden, entweder war und ist dieser Mann Jesus Christus, der Sohn Gottes, oder ein Verrückter oder etwas Schlimmeres. Du kannst ihn als Narren zum Schweigen bringen, du kannst ihn anspucken und als Dämon töten, oder du kannst zu seinen Füßen fallen und ihn Herr und Gott nennen. Aber lass uns nicht mit einem abschätzenden Quatsch daherkommen, dass er ein großartiger menschlicher Lehrer ist. Das hat er uns nicht offen gelassen. Das hatte er nicht vor.
1: Genau, also das ist das Besondere. Manche sagen ja, Jesus war ein großer, irgendwie ein großartiger menschlicher Lehrer, gell? Aber das hat Jesus nicht gesagt. Jesus hat gesagt, ich bin Gott. Und drum haben sie ihn getötet. Und drum, viele Leute haben ihn dann eben getötet, weil sie gesagt haben, du kannst nicht sagen, dass du Gott bist. Ja? Oder du kannst sagen, er war ein Spinner, gell? Oder er war einfach dumm. Aber, es gibt keine Einmöglichkeit. Entweder ist er wirklich Gott, oder er ist gefährlich, oder er ist nicht ernst zu nehmen. Das sind die drei Möglichkeiten. Ja? Und das ist eigentlich, wir wollen Jesus ernst nehmen. Und drum, wenn wir die Bibel anschauen, dann sehen wir, Jesus ist Gott. Ja? Und jetzt hören wir uns mal von den O-Bros das Lied an, Du lässt mich nicht allein. Da geht es direkt um diesen Beistand von Jesus, dass er bei uns ist und ist jetzt auch bei dir, der du dich auf die Firmung vorbereitest. Let's go.

0: So, es geht weiter hier, der Firmenkurs bei Radio Maria, zusammen mit dem Florian, der heute Namenstag hat, und dem Jakob, und ich bin Pater Leonhard. Und wir haben euch Firmlingen eine Hausaufgabe gegeben. Und zwar solltet ihr euch das Markus-Evangelium Kapitel 1 durchlesen, ja? Und da fange ich jetzt an mit dem Florian, weil du heute Namenstag hast, darfst du gleich einmal ein bisschen hier die Frage beantworten. Erzähl mal, was tut Jesus im Markus-Evangelium? Was hast du da? Ich habe euch auch gebeten, kurz ein bisschen bei euch rauszuschreiben. Ich hoffe, alle, die jetzt über Radio Maria dabei sind, haben das auch gelesen. Erzähl mal, Florian, was tut Jesus da?
1: Ja, also genau, Jesus geht halt besonders in die Synagogen und lehrt halt die ganzen Leute, die kommen. Sie sind alle sehr interessiert, was Jesus da so zu erzählen hat. Und genau, und er verkündet das Evangelium Gottes.
0: Sehr gut. Genau, verkündet, beruft die ersten Jünger, heilt Kranke und treibt Dämonen aus. Und was sagt Jesus? Erzähl mal ein bisschen. Ist immer wichtig, dass man mal schaut, was steht denn eigentlich im Evangelium drin, wörtlich? Was sagt Jesus? Hast da ein paar Sätze rausgefunden?
1: Ja, also da steht auf jeden Fall ganz am Anfang, kehrt um und glaubt an das Evangelium. Und dann ruft er auch noch die Jünger auf, dass sie ihm nachfolgen sollen.
0: Sehr gut, das hast du gut rausgefunden, genau. Und das ist eigentlich auch etwas, ja, was er auch zu mir sagt, gell? Was er da im Eva kehrt um und glaubt an das Evangelium, sagt er, und folgt mir nach. Ja. Und das ist auch etwas, ja, für dich als Firmling, hey, eigentlich jeden Tag sollte man eigentlich neu anfangen, gell? Und halt weg von der Sünde. Wir haben alle irgendwelche Süchte, gell? Ich kenne viele, die haben so Spielsucht, ja. Oder es ist auch leicht, dass man halt Instagram-süchtig wird oder so. Und da halt einfach jeden Tag sagen, hey, ich möchte da weg von, ja, und Jesus nachfolgen, ja. Und was würdest du sagen, was passiert sonst noch in diesem Kapitel im Markus Evangelium 1? Was passiert da noch so?
1: Jetzt bei der letzten Frage, oder wie?
0: Genau, ja. Praktisch die Frage C.
1: Ja, also die beten halt alle gemeinsam. Alle Apostel sind versammelt mit den Frauen, darunter auch
0: Okay, das
1: Maria.
0: ist dann schon die Apostelgeschichte, genau.
1: Das ist
0: Aber
1: schon die
0: das passt schon.
1: Apostelgeschichte.
0: Genau.
1: Okay.
0: Hast noch was sonst noch in Markus Evangelium passiert? Also du hast ja gesagt, er lässt sich von Johannes taufen. Oder das ist eigentlich das, was du rausgefunden hast, oder? Zu Markus.
1: Ach so, ja, nein, ja, genau, er hat halt viele Kranke geheilt, wie zum Beispiel die Schwiegermutter von Petrus.
0: Ja.
1: Und damals waren halt viele Leute auch von Dämonen besessen. Und genau, da hat er sie auch von denen befreit. Und ja, genau.
0: Super, genau. Also Markus Evangelium, nächstes Mal ist eure Hausaufgabe Markus 2 lesen, okay? Und dann wieder schauen, was tut Jesus, was sagt Jesus und was passiert sonst noch im Kapitel. Dann war die zweite Aufgabe Apostelgeschichte. Apostelgeschichte ist so das Wirken des Heiligen Geistes, die erste Kirche. Jakob, klär uns mal auf, was steht da über den Heiligen Geist, was macht der Heilige Geist in der Apostelgeschichte 1?
2: Also der Heilige Geist, also Jesus, also fährt in den Himmel auf. Also die Anweisung durch den Heiligen Geist und verheißt halt, die Apostel werden mit dem Heiligen Geist getauft und durch ihn Kraft empfangen.
0: Sehr gut. Und was tun jetzt? Das war jetzt, was der Heilige Geist macht. Und jetzt ist die Frage, was tun jetzt die Apostel?
2: Also ja, die Apostel. Die beten auch mit der Mutter Gottes, also Jünger und Mutter Gottes auch, und beten in Jerusalem, glaube ich, war das, und warten bis halt wieder die verheißene Kraft von oben kommt.
0: Sehr gut, ja. Dann springen wir gleich mit Jakob in Apostelgeschichte 2. Was steht in Apostelgeschichte 2 über den Heiligen Geist? Was macht der Heilige Geist da in Apostelgeschichte 2?
2: Also ich wieder, oder?
0: Ja, kannst du wieder machen. Ja. Du hast das so gut gemacht und
2: Okay.
0: das.
2: Also er kommt zu Pfingsten mit Brausen und Feuerzunge, erfüllt alle und befähigt die Apostel, in fremden Sprachen von Gottes Taten zu reden. Also zum Beispiel, also es war so, dass Feuerzungen, also Feuer wie Zungen, über die Menschen war. Und
0: Sehr gut,
2: ja.
0: ja. Genau, und das ist auch das, das war, kann man sagen, die erste Firmung, gell? Wir bereiten uns jetzt auch
1: Genau.
0: wieder auf Pfingsten vor und die Firmung ist so etwas, wo praktisch das passiert. Alle werden erfüllt und ja, und was tun jetzt die Apostel in der Apostelgeschichte 2?
2: Also ja, also Petrus predigt mit den 11 über Jesus, ruft zur Umkehr und Taufe auf und sie taufen circa 3000 Menschen und bilden die erste Gemeinde. Und also weil da jetzt 11 steht, weil die haben ja den Matthäus also ausgewählt statt Judas Iskariot, weil der Jesus
0: Genau.
2: betrogen hat, also verraten
0: Sehr
2: meine
0: gut.
2: ich.
0: Ja.
2: Genau.
0: Sehr gut. Also das war die Apostelgeschichte und das war jetzt, habt ihr gut gemacht, dass ihr da kurz euch was aufgeschrieben habt. Jetzt für nächstes Mal bitte dann Apostelgeschichte 3 und 4. Da schauen wir einfach immer, was tut der Heilige Geist und was tun dann die Apostel. Ja. Genau. Und wir kommen jetzt wieder zu Jesus zurück. Und da hat auch der Rockstar Bono das. Kannst jetzt du vorlesen, wie der Florian, was sagt denn der Rockstar Bono über von der Rockgruppe U2? Was hat der über Jesus gesagt? Ist da in
1: Gleich
0: der Seite
1: so.
0: 5 ganz unten, ja?
1: Ja. Rockstar Bono, Frontmann der irischen Rockgruppe. Jesus war entweder ein Verrückter oder der Sohn Gottes. Wer Christus war, ist für Christen eine entscheidende Frage. Ich glaube nicht, dass man ihn nur als großen Denker oder großen Philosophen bezeichnen kann. Er wurde gekreuzigt, weil er sich als den Sohn Gottes bezeichnete. In meinen Augen war er also entweder der Sohn Gottes oder er war verrückt. Ich kann nur schwer akzeptieren, dass in 2000 Jahren viele Millionen Leben, die halbe Erde, sich durch irgendeinen Verrückten berührt und inspiriert gefühlt haben sollte. Ich kann das nicht glauben.
0: Genau, also wir haben diese Tatsache, dass Jesus halt umgebracht wurde am Kreuz, weil, wo kann man sagen, warum wurde er gekreuzigt? Ja, weil er gesagt hat, er ist Gott. Das war der entscheidende Grund, dass dann der hohe Priester sein Gewand zerrissen hat und gesagt, was brauchen wir noch Zeugen? Er hat selber gesagt, dass er sagt, ich bin der Sohn Gottes, also der da, und ihr werdet ihn auf den Wolken des Himmels sehen. Das war ganz klar, dass er gesagt hat, er ist Gott. Ja. Und das war damals für die Juden halt Gotteslästerung, wenn jemand sich als Gott bezeichnet, aber die waren einfach nicht offen für Jesus. Es kann auch mir passieren, dass ich nicht bereit bin, mich auf Gott einzulassen. Ja? Hey, es ist so krass, dass Gott Mensch wird und ich glaube, er wird auch in deinem Leben irgendwas machen, was du total krass findest. Gell? Und wo du sagst, hey, ich kann es nicht glauben, dass Gott so ist. Gell? Aber ich glaube, man braucht diese Offenheit, dass Jesus einfach auch in dein Leben einbricht. Und es wird sicher auch etwas geben, wo du dein Gewand zerreißt. Ja, es ist nicht so, dass wir heute so anders sind wie damals. Wir finden auch manche Dinge, das darf Gott nicht machen. Ich habe jetzt vor kurzem einen Fall erlebt, leider, leider, das ist sehr, sehr, sehr traurig, dass einfach ein junger Familienvater gestorben ist, der gebraucht wird. Ja, die brauchen ihn und dann hat dann jemand gesagt aus der Familie, Jesus, wenn du mir meinen Papa nimmst, dann gebe ich dir nicht mein Herz. Gell? Und so, ja, es ist manchmal nicht verständlich, warum Gott es zulässt. Ja? Also Gott macht ja nicht, dass jemand stirbt, aber er lässt es zu manchmal. Ja? Und dann gibt es Leute, die sagen, ich lasse das nicht zu. Ja? Genau, und jetzt nenne ich euch Eigenschaften von Jesus. Und du, Jakob, du bist jetzt dran, mir zu sagen, ob das menschlich oder göttlich ist. Also passt mal gut auf. Ist es menschlich oder göttlich? Jesus ist vor ungefähr 2000 Jahren in Bethlehem geboren worden. Seine Eltern hießen Josef und Maria. Jakob, ist es menschlich oder göttlich?
2: Ja, also für mich hört sich das jetzt menschlich an, weil er wurde
0: Richtig, es
2: halt
0: ist menschlich, ja.
2: geboren. Ja.
0: Warum ist es menschlich?
2: Weil das sich halt menschlich anhört, dass jetzt also dass die Mutter Gottes in Jesus jetzt geboren hat.
0: Genau, er hat einfach Eltern gehabt, gell? Alle sagen, ja, das ist der Josef, das ist die Maria, genau. Dann, Jakob, Jesus ist auf Wasser gegangen.
2: Ja, also das ist definitiv göttlich, weil das kann kein Mensch.
0: Genau.
2: Ja.
0: Also die haben ihn erlebt, gell? Und da kann man sagen, okay, Du, boah, du kannst da mal durchgehen durch die Bibel, und wenn jemand sagt, dass er ist nicht Gott, kann man sagen, hey, wie kann ein Mensch auf Wasser gehen, gell? Jesus ist von den Toten auferstanden.
2: Ja, das ist natürlich auch göttlich, weil ich bin mir sicher, dass kein Mensch schafft, einfach zu sterben und dann wieder von den Toten aufzustehen. Also auferstanden.
0: Amen, so ist es, ja. Jesus musste lernen, so wie alle menschlichen Kinder, gehen, essen, lesen, beten, arbeiten.
2: Genau, so ist es.
0: Ist es menschlich oder göttlich?
2: Also ja, also das ist menschlich.
0: Sehr gut, ja. Dann machen wir mit Florian weiter. Jesus war müde und hat geschlafen. Menschlich oder göttlich?
1: Ich muss kurz immer nur das Mikrofon andrehen. Ist war müde und hat geschlafen. Ja, das ist natürlich menschlich.
0: Genau, also kann man sich auch denken, ja, der hat sicher auch schmutzige Füße gehabt, gell, und so Sachen, ja. Also Jesus hat sich gefreut.
1: Das ist natürlich auch menschlich, weil jeder Mensch sollte sich hoffentlich einmal freuen im Leben.
0: Genau. Jesus ist wie jedes andere Kind aufgewachsen. Er war seinen Eltern gehorsam. Ist das
1: Das ist
0: menschlich oder
1: schon
0: göttlich?
1: menschlich, aber
0: Menschlich,
1: das
0: gell?
1: kommt halt auch darauf an, wie die Situation einfach mit deinen Eltern ist und so.
0: Ja.
1: Und ja.
0: Jesus hat drei tote Menschen wieder lebendig gemacht.
1: Das ist natürlich göttlich,
0: Ja.
1: weil das schafft kein Mensch.
0: Ich habe jetzt einen, vor kurzem einen Heiligen kennengelernt, der heißt Heilige Vinzenz Ferrer. Von dem hat man, glaube ich, 28 Totenerweckungen berichtet. Das ist krass, dass der davon von Jesus, der hat nur drei tote Menschen erweckt. Und der Vinzenz Ferrer, der hat in Spanien gelebt, in Valencia. Da waren wir auch schon mal in Valencia, gell? Und der hat 28 Tote erweckt. Also Jesus hat gesagt, ihr werdet das machen, was ich mache, und noch, aber das ist das, und noch Größeres werdet ihr tun, aber es ist eindeutig göttlich, gell? Wenn Tote. Dann weiter, Florian. Jesus hat viele blinde, taube und aussätzige Menschen gesund gemacht.
1: Das ist
0: Menschlich oder
1: natürlich
0: göttlich?
1: auch wieder, das ist natürlich auch wieder göttlich.
0: Genau, ja. Also wir schauen uns einfach verschiedene Sachen an hier von Jesus, und wir merken dann, es gibt einfach Sachen, die sind menschlich und göttlich. Und das heißt, er ist eben besonders, er hat menschliche Eigenschaften, göttliche Eigenschaften, also ist Jesus wahrer Gott und wahrer Mensch. Das kannst du dir gerne mal, wenn du dir diesen Firmenkurs ausgedruckt hast, kannst du es eintragen auf Seite 6 unten. Jesus hat menschliche Eigenschaften und göttliche Eigenschaften. Und er ist wahrer Mensch und wahrer Gott. Jetzt sind wir auf der Seite 7. Jesus ist wahrer Gott wie der Vater und zugleich wahrer Mensch wie wir. Ja, und dann hören wir uns wieder was von den O'Bros an. Wir haben ein wunderschönes Lied, und zwar Wo du bist. Und das ist wieder ein Lied, was an Jesus gerichtet ist. Let's go!

0: Ja, warum hören wir eigentlich immer Lieder von den O-Bros an? Hat die Babsi mal gefragt. Jetzt kommt die Antwort, Babsi, weil ich die total cool finde. Die O-Bros kenne ich auch persönlich, vor allem den Alexander. Und die sind zwar jetzt nicht katholisch, aber sind total christlich und setzen sich auch wirklich mit dem Glauben auseinander. Und das merkt man auch in den Liedern. Also ich ermutige euch alle, hört euch die O-Bros an, die sind richtig cool. Vor allem auch die Konzerte, wenn es Konzerte gibt, holt euch unbedingt Karten. Das ist ein richtiges Worship-Konzert. Ja. Es geht wieder über die Bibel. Und die Bibel sagt über Jesus viele Sachen. Zum Beispiel, Jesus hat schon existiert, bevor die Welt entstanden ist. Ja, ist das Besondere. Erst war Jesus da und dann ist erst das ganze Universum. Das heißt, Jesus war dabei, als das Universum geschaffen wurde. Ja. Durch Jesus ist alles geschaffen worden, was im Himmel und auf der Erde existiert. Jesus ist das Licht, das alle Menschen erleuchtet. Ja. Jesus ist der Weg, die Wahrheit und das Leben. Nur in Jesus ist die ganze Fülle Gottes. Wer Jesus sieht, sieht den Vater. Jesus und der Vater sind eins. Manche fragen mich, soll ich jetzt mit Jesus beten oder mit dem Heiligen Geist oder mit dem Vater? Ich kenne mich nicht aus. Hey, mach, wie du möchtest. Wenn du mit Jesus redest, ist automatisch der Vater dabei. Wenn du mit dem Vater redest, dann ist Jesus dabei. Wenn du mit dem Heiligen Geist redest, ist gleichzeitig Jesus und der Vater dabei. Das heißt, du kannst dir aussuchen. Rede mit dem Vater oder mit Jesus oder mit dem Heiligen Geist. Du kannst natürlich auch sagen, heiligste Dreifaltigkeit, aber ich finde es immer schöner, wenn man halt mit einer Person redet und es ist ein Gott in drei Personen. Und klar ist es manchmal ein bisschen kompliziert, denkt man sich, mit wem rede ich jetzt? Aber ich persönlich rede eigentlich immer mit Jesus. Ich sage, Jesus, hilf mir. Jesus, ich brauche da jetzt deine Hilfe. Manche reden lieber mit dem Vater, aber du kannst dir das aussuchen. Ja, und dann die Frage, wie hat Jesus auf der Erde gelebt? Und das Auffälligste ist einfach seine Armut. Er hat einfach nichts besessen, gell? Jesus wurde in einem armen Stall in Bethlehem geboren. Sein erstes Bett war eine Futterkrippe für Tiere. Er hatte kein sicheres Zuhause. Seine Eltern sind mit ihm nach Ägypten geflohen, um dem mörderischen Tyrannen Herodes zu entkommen. Würde man sich vielleicht auch vorstellen, boah, wenn sich jetzt die Christen diese Geschichte ausgedacht hätten mit Jesus, hätten sie vielleicht Jesus ein bisschen heldenhafter rüberkommen lassen, dass er irgendwie, keine Ahnung, da in einem Palast zur Welt kommt und alle bestaunen ihn. Nee, er war einfach so wirklich, er musste fliehen, er wurde im Stall geboren, das ist jetzt nicht so toll. Ja? Also wenn du einem Muslim sagst, Gott ist in einem Stall geboren, boah, das finden die nicht so nett, ja. Die sagen, wie kann Gott in einem Stall geboren werden, ja? Er galt als Sohn des Zimmermanns Josef, der kein reicher Mann war. Natürlich war er nicht Sohn des Zimmermanns. Das ist immer ganz wichtig. Jesus musste praktisch ein Sohn Gott, also sagen wir mal so, Maria musste Jungfrau sein, sonst könnte Jesus nicht wahrer Gott sein. Wenn jetzt Josef der Papa wäre, dann wäre einfach Jesus nur Mensch. Aber da eben der Papa Gott ist, also der Vater, drum kann Jesus wahrer Gott sein. Das ist immer ganz wichtig. Manche Leute fragen, glaubst du echt an die Jungfrauengeburt? Was ist dann deine Antwort? Ja, du etwa nicht. Ehrlich gesagt, wenn du nicht glaubst, dass Maria Jungfrau ist, dann wird es wirklich kompliziert. Dann wird es schwierig, dass Jesus wahrer Gott ist. Ja? Also Maria muss Jungfrau sein. Manche schimpfen über die Dogmen in der Kirche, aber die Dogmen, also Dogma ist eine Lehre, die einfach alle fest glauben müssen, die Christen sind. Und wenn du nicht glaubst, dass Maria Jungfrau ist, das heißt, dass die keinen Mann hatte, als mit dem sie ein Kind gezeugt hat, dann kann Jesus nicht wahrer Gott sein. Ja? Dann Jesus wurde selber ein Arbeiter, er hat von seinem Vater das Zimmermannshandwerk erlernt und mit ihm gearbeitet. Ist auch nur erstaunlich, gell? Dass Gott wird Mensch und arbeitet dann so, bis er 30 war, also er hat 30 Jahre einfach ganz normal gelebt. Und das ist, vielleicht denkst du auch, mein Leben ist nichts Besonderes und so. Hey, für Jesus war es auch 30 Jahre nichts Besonderes. Das ist krass, wie Gott Mensch wird. Ja, das ist so, drum braucht man eigentlich ein ganzes Leben, um das zu betrachten. Gell? Jesus wurde ein Wanderprediger ohne Frau und Kinder, ohne Zuhause. Er hatte nicht einmal ein eigenes Zuhause, wo er übernachten konnte. Er starb völlig arm. Man hat ihm sogar noch seine Kleider weggenommen. Und als Letztes gab er uns noch seine Mutter. Ja? Und warum hat jetzt Jesus so arm gelebt? Er wollte einfach nichts als sein Eigentum festhalten. Er wollte uns alles geben aus Liebe, Liebende teilen alles mit den Geliebten. Jesus gab uns alles, was er hatte, sogar sein Leben. Das ist vollkommene Liebe, wenn einer sein ganzes Leben für seine Freunde hingibt. Ja. Drum hat Jesus so arm gelebt. Liebe ist Hingabe. Ja. Also das Besondere an Jesus ist, wenn dich jemand fragt, weil er Mensch und Gott gleichzeitig ist. Das ist der erste Punkt. Ja. Wir sind jetzt in unserem Firmenkurs auf der Seite 8 oben. Der zweite Punkt, weil er die Brücke zu Gott Vater ist. In Jesus haben wir Zugang zum Vater. Durch Jesus nimmt Gott uns als seine geliebten Kinder an und wir gehören auch zur Familie Gottes. Und drittens, wer Jesus sieht, sieht den Vater. Deshalb lohnt es sich, in der Bibel über Jesus zu lesen. Und dann lernt man auch Gott kennen. Ja. Ist total spannend, auch wenn ihr jetzt bis zur nächsten Firmenstunde dann Markus 2 und Apostelgeschichte 3 und 4 lest. Da geht es darum, ja, diesen Gott kennenzulernen. Ja. Und jetzt bist du wieder dran, Jakob. Jetzt, wenn wir fragen, was hat uns Jesus eigentlich gelehrt? Lies uns mal die ersten drei wichtigsten Lehren von Jesus vor, Jakob, bitte.
1: Also, dass wir persönlich und fest an ihn glauben und dass wir glauben, dass Gott unser Vater ist, der uns grenzenlos liebt, dein Glaube. Dass wir tun, was er den Jüngern gesagt hat, deine Nachfolge. Jesus wollte, dass wir auf Gott vertrauen, ihn lieben und seinen Willen folgen.
0: Genau, und dann macht der Florian noch die Nummer 4 und 5, die wichtigsten Lehren von Jesus sind wir gerade.
2: Jesus sagte, liebt einander, wie ich euch geliebt habe. Jesus gab seinen Jüngern den Auftrag, geht in die ganze Welt und verkündet allen Geschöpfen das Evangelium. Macht alle Menschen zu meinen Jüngern. Lehrt sie, alles zu befolgen, was ich euch gesagt habe.
0: Deine Mission, genau. Ja, und ich biete euch das auch an, wenn ihr möchtet. Ihr könnt es gerne auch anrufen bei Radio Horeb. Da gibt es ein Hörertelefon 0043 für Österreich und dann 1710 7072. Noch einmal für also die österreichische Nummer 01710 7072. Und wenn ihr möchtet, könnt ihr auch eine Firmenprüfung machen, wenn ihr das möchtet mit mir. Wenn ihr sagt, ich möchte jetzt, ich schaue da einfach mit dir, ob du bereit bist für die Firmung, ob du die wichtigsten Dinge verstanden hast. Und ja, ich habe das auch schon mit Jakob und mit Florian gemacht, als sie damals ihre Firmung hatten. Und es ist wichtig, zum Beispiel, dass du weißt, wenn ich dich jetzt frage, Jakob, in der Firmenprüfung, zu wie viel Prozent, Jakob, war Jesus Gott und zu wie viel Prozent war Mensch? Was würdest du sagen?
1: Ja, also da habe ich einen kleinen Spoiler von Martin Nestel bekommen. Also Jesus war zu 100% Gott und 100% Mensch.
0: Danke, geht raus an Martin
1: Ja.
0: Knestl, genau. Also
1: Und
0: das
1: dann
0: ist.
1: an den Georg. Sü.
0: Genau, an den Georg, ja, super. Georg Knestl.
1: Sü.
0: Und das ist eben wichtig, ja, dass du sagst, 100% Mensch und 100% Gott, ja. Und dann wird auch sicher eine Frage in der Filmprüfung sein, was sind die wichtigsten Lehren von Jesus, gell? Und dann kannst du eben eine von diesen fünf Lehren sagen, dass wir ihn glauben, dass wir ihn nachfolgen, dass wir seinen Willen tun, dass wir eben lieben und dass wir eben die Mission tun, dass wir zu den Menschen gehen, dass du eben auch eins von diesen fünf Punkten weißt, ja. Genau, viele von uns wachsen, wie gesagt, in einer Familie auf. Jetzt, ich glaube, die meisten, die Radio Maria hören, die sind irgendwie schon mit Jesus in Verbindung, gell? Und haben was über Jesus gehört. Aber viele beginnen dann an Jesus zu glauben und dann verändert sich das Leben völlig. Ja? Jetzt fühle ich mich geliebt, sagen dann die Leute, weil ich weiß, dass ich Gott mein Vater ist und dass ich auf dem Weg zum Himmel bin. Jetzt ist mein Leben hell und schön und sinnvoll. Und auch ich wünsche dir, lieber Firmling, dass du Jesus begegnest. Das ist gar nicht so schwer. Es genügt, dass du immer wieder mit ihm sprichst und in deinem Leben anvertraust. Und da ist zum Beispiel so ein Gebet, was du sprechen kannst. Jesus, ich weiß nicht, ob es dich gibt, aber wenn es dich gibt, dann zeig es mir bitte. Ich möchte dich kennenlernen. Ich vertraue dir mein Leben an. Lass uns Freunde werden. Führe mich zu Gott, Vater. Hilf mir zu glauben. Wie schaut denn das bei dir aus, Florian? Wie oft redest du mit Jesus, oder wann ist so deine Lieblingszeit, mit Jesus zu reden?
2: Eigentlich jeden Tag. Naja, war eher so am Nachmittag, weil so nach der Schule, aber auch am Schulweg kann man vielleicht auch so, wenn man gerade in die Uber mit der U-Bahn fährt oder wenn man einen längeren Schulweg hat, kann man auch einfach mal ein Gesetzchen vom Rosenkranz beten oder so. Und ja, genau.
0: Das finde ich total schön, weil wenn man Rosenkranz betet, da betrachtet man eigentlich das Leben von Jesus, gell? Zum Beispiel, welches Geheimnis gibt es da zum Beispiel, Florian? Was kann man da so für ein Geheimnis betrachten?
2: Also, ich merke mir am besten immer die schmerzhaften, zum Beispiel der von uns Blut geschwitzt hat oder
0: Genau.
2: der von uns gegeißelt worden ist und dann der von uns mit Dorn gekrönt worden ist, der von uns das schwere Kreuz getragen hat und der von uns gekreuzigt worden ist.
0: Super. Ja, die schmerzhaften Geheimnisse ist auch gut für die Firmenprüfung, wenn man die weiß. Das ist gut, wenn man die weiß, ja. Alles klar. Jedenfalls, das ist unser Glaube. Jesus ist das Zentrum unseres Glaubens, das Zentrum. Und wir hören wieder. Ich danke euch voll, lieber Jakob, lieber Florian. Und herzlichen Glückwunsch zu deinem Namenstag, lieber Florian. Und wir sehen uns wieder zum nächsten Firmenkurs bei Radio Maria. Ihr seid dann natürlich gut vorbereitet mit Markus Evangelium 2, Apostelgeschichte 3 und 4. Und zwar haben wir unseren nächsten Firmenkurs am 1. Juni. Da ist dann Herz-Jesu-Monat. Und wir hören noch mal rein, kurz in die O-Bros. Ja, ich glaube.

0: bleibt.
1: Nach dieser Expect-Sendung über unseren Firmenkurs geht es direkt weiter mit RM Music and More, heute mit spanischer Musik, und wir stimmen uns schon ein auf den internationalen Marathon, der vor uns liegt und wo es in WhatsApp später mehr dazu geben wird. Viel Freude mit RM Music and More aus dem Jahr 2021 mit Magdalena und Rosa.

0: Mit diesen herrlichen Latino-Klängen begrüßt euch eure Maxi Heiden aus dem Wiener Sendestudio zur RN Music & More Sendung. Ja, wir werden heute Vollgas eintauchen in die Musik von den Comunicadoras Eucharisticas. Und weil ich auch wirklich gar kein einziges Wort Spanisch spreche, habe ich heute einen Gast eingeladen und zwar...
1: Hallo, ich bin die Rosa.
0: Grüß dich Rosa, danke, dass du heute da bist und... Ja, Übersetzerin spielen wirst. Du hast auch schon, ich habe dich ein bisschen beobachtet im ersten Lied, und du hast schon ein bisschen ganz so konzentriert reingeschaut. Worum ist es denn gegangen in diesem ersten Lied?
1: Es ist gegangen, also eigentlich die Hauptphrase ist, du bist gekommen und hast mir das Leben zurückgegeben. Und ich glaube, das Lied spielt ein bisschen an, auch auf die ganze Corona-Situation und so. Also, dass es, vielleicht geht morgen die Sonne nicht auf, wir wissen nicht, was passieren wird, aber du gibst mir das Leben zurück und du bring mir bei, das heute zu leben.
0: Das heißt, das ist ein Lied, das eigentlich so ein Hoffnungsschimmer sein soll.
1: Genau, ja. Also, dass wir im Endeffekt nur im Herrgott unsere Hoffnung hier haben können und er uns alles gibt fürs Leben.
0: Rosa und ich haben uns jetzt auch nebenbei das Video angeschaut. Das könnt ihr ja leider jetzt nicht sehen oder konntet ihr nicht sehen. Aber für alle, die es nicht wissen, die Comunicadoras Eucharisticas, habe ich das richtig ausgesprochen?
1: Ja.
0: Ja, sagst du einmal, dass es richtig Spanisch klingt.
1: Comunicadoras Eucharisticas.
0: Genau.
1: Ich habe sicher auch einen deutschen Akzent.
0: Okay. Es sind keine, also es sind Ordensschwestern, die tanzen da wirklich mit ihren wunderschönen weiß-blauen Habits zu diesem Video herum. Und wir werden auch heute in dieser Sendung diese Gemeinschaft ein bisschen näher kennenlernen. Übersetzt heißt Comunicadoras Eucharisticas, ja?
1: Sowas wie Übermittlerinnen der Eucharistie, vielleicht frei übersetzt.
0: Und wir werden uns darum auch ein bisschen das anschauen, was möchten Sie übermitteln, wie möchten Sie es übermitteln. Aber ich glaube, Rosa, wir starten gleich mit dem nächsten Lied durch. Und zwar heißt es...
1: La ciencia del amor.
0: Okay,
1: was heißt Wissenschaft der Liebe.
0: Die Wissenschaft der Liebe. Das heißt, wir tauchen jetzt mal ein in die Wissenschaft der Liebe. Bin schon gespannt, was da rauskommt.

0: Hier singen sie die Kommunikatoren, die Übermittlerinnen der Eucharistie von der Wissenschaft der Liebe. Rosa, was ist aus Ihrer Sicht die Wissenschaft der Liebe?
1: Zu lieben. Okay. Also sie singen das sicher noch mehr, ich habe das jetzt nicht alles im Kopf. Aber ich finde, eine ganz schöne Phrase, die ich jetzt ausgehört habe, ist, also deshalb singt meine Seele mit der kleinen Therese, also mit der kleinen Therese von Lisieux, ich will seine Kleine sein. Also dass man einfach nur Gottes Kleine sein will. Das finde ich sehr schön.
0: Ja, und auch voll stark kommt hier heraus auch das Charisma dieses Ordens, also des Ordens Communicatoris Eucharisticus. Sie sind, glaube ich, wenn ich das richtig interpretiert habe, weil ja auch die ganzen Internetseiten auf Spanisch waren, gegründet worden von einem Pater namens Antonio. Und sein Anliegen war es einfach, missionarisch zu sein, aber auch missionarisch kontemplativ. Und er sagt, es braucht Demut, um die Eucharistie als eine Notwendigkeit zu schätzen. Das heißt, man muss demütig, man muss klein sein, wie die heilige Therese von Lisieux auch sagt.
1: Und ich glaube auch, was sie singen, ist, dass Liebe das einzige Gut ist, also der einzige Weg, der zum Himmel führt. Dass es nicht um das geht, was wir machen, also dass wir groß sein sollten, sondern dass wir eben klein sein dürfen, Gottes kleine Kinder sein dürfen und einfach nur lieben müssen. Und das ist das Einzige, was uns im Endeffekt zum Himmel führt.
0: Und das ist auch das Charisma von diesen Ordensschwestern, weil sie wollen quasi diese Liebe, die sie in der Eucharistie erfahren, das heißt, sie wollen sich klein machen vor dem Herrn und dadurch auch diese Liebe aus der Eucharistie schöpfen und diese Liebe dann über ihre Lieder hinaus verbreiten.
1: Ja, voll, das sind echt schöne Lieder. Und auch, also nicht nur, dass sie versuchen, nicht nur modern zu sein, sondern ich glaube, sie sind es einfach. Das sind lauter junge Schwestern, die einfach das leben, was sie sind. Also singen mit ganzem Herzen und auch tanzen mit ganzem Herzen, mit ihrer ganzen lateinamerikanischen Seele, die da schwingt dazu sozusagen. Genau, und ich glaube, das kommt einfach voll durch die Lieder auch, also einfach diese Authentizität.
0: Du hast gerade gesagt, lateinamerikanische Lieder, die sind dir ja nicht fremd, oder?
1: Nein, ich war ein Jahr, also 15 Monate in El Salvador. Das ist auch in Mittelamerika. Also ich weiß nicht, von wo die Comunicadores Eucharisticas her sind, aber es hört sich vom Akzent auch so in der Gegend an. Vielleicht Mexiko oder so.
0: Sie kommen aus Kolumbien.
1: Aus Kolumbien? Ja. Ah ja,
0: bis weiter. Aus Westkolumbien.
1: Ja. Aber dort, also das ist einfach, in die Lieder kommt, also mich erinnert es einfach so an diese Zeit in El Salvador, die ich da verbracht habe, also diese Klänge und diese Rhythmen und so, das ist echt schön.
0: Also wenn ich das jetzt anhöre, habe ich sofort ein Sommerfeeling, aber ist das eher jetzt so, also, wenn du diese Lieder anhörst, würdest du sagen, es ist eine Volksmusik
1: angelehnt? Nicht Volksmusik, nein, das nicht, sondern eher so, wie dort halt die Musik ist, also dort, das sind einfach sehr lateinamerikanische Klänge, also die Leute hören dort sehr viel solche Musik, das sind schon moderne Lieder.
0: Super. Und noch so ein modernes Lied haben wir mitgebracht, und zwar, ich glaube es übersetzt, jetzt errate ich einmal, heißt es das Fest des Himmels.
1: Genau, das Fest im Himmel.
0: Fest im Himmel, okay.

0: Das Fest im Himmel, Rosa, wie schaut das aus?
1: Sie singen eigentlich, dass es ein Fest im Himmel gibt, wo die ganzen Heiligen versammelt sind. Und für uns, also für dich singen sie beim Herrn halt bitten, für uns. Und dann nennen sie ganz viele Beispiele von irgendwelchen Heiligen, was sie gerade machen. Also dass der heilige Franz, also der Franz von

0: Wie war das Feiern der Heiligen Messe eigentlich dort? Wie hast du das erlebt? Erstens einmal in einer anderen Sprache, in einer anderen Kultur?
1: Also mit ganzer Ehrlichkeit, ich war mit offenes Herz in El Salvador, da habe ich eine Mission gemacht und wir waren in einem eher ärmeren Viertel, wo wir aber Pfarre gehabt haben auch und dort in die Messe gegangen sind. Und die Leute singen mit ganzem Herzen, aber meistens ein bisschen falsch.
0: Also laut, falsch und mit Begeisterung.
1: Genau. Also die Leute sind wirklich mit den Liedern, die Lieder sind sehr rhythmisch, es sind oft Rhythmen, die für mich einfach nicht in der Kirche gepasst haben am Anfang. Also am Anfang war das ein bisschen ein Schock, weil es halt wirklich so sehr moderne Rhythmen sind, die für mich einfach auf das nicht gepasst, aber dann habe ich mich daran gewohnt und wirklich irgendwie, also sie singen wirklich mit ganzem Herzen für den Herrn. Und es ist auch voll schön.
0: Und du warst ja auch wirklich so im Einsatz, also für die Mitmenschen, karitativ unterwegs. Hast du das auch so erlebt, also eben die Communicadoras Eucharisticas, die möchten wirklich quasi aus der Eucharistie leben, ihre Kraft einfach aus der Eucharistie ziehen? Hast du das auch so versucht, ein bisschen zu leben dort in El Salvador?
1: Ja, wir haben dort ein sehr intensives Gebetsleben gehabt. Also wir haben in unserem Haus auch eine Kapelle gehabt mit dem Allerheiligsten und wir haben jeden Tag eine Stunde Anbetung gehabt. Und das war wirklich das Fundament der ganzen Mission. Also wirklich, wo ich wirklich einfach dem Herrn alles hinlegen habe können. Also wirklich diese eine Stunde jeden Tag, sich bewusst Zeit zu nehmen für den Herrn und einfach vor dem Herrn sein zu dürfen. Also das kann ich voll unterstreichen, das war das Wichtigste. Ohne das wäre es nicht gegangen.
0: Die Communicadoras Eucharisticas versuchen so ein bisschen auch eben nicht nur die Eucharistie ins Zentrum zu stellen, sondern auch einfach die ganze Kirche, die sich ja in der Eucharistie auch vereinigt. Und das nächste Lied, in das wir hineinhören, ist Mi Dulce Mamita. Ich glaube, da geht es um die Gottesmutter. Kann das sein?
1: Genau, also meine süße, mein süßes Mamachen. Also da tun sie alles immer verkleinern, also die Verkleinerungsform. Ich glaube, es geht um die Gottesmutter, genau. Mi Dulce Mamita.

0: Maria ist die Mutter der Kirche, sie ist die, die uns auch weltweit vereint. Und wir befinden uns heute musikalisch in Kolumbien bei der Gemeinschaft Communicadoras Eucharisticas. Wovon haben Sie jetzt gesungen, Rosa?
1: Also es geht um Mi Dulce Mamita, also meine süße Mutter. Und sie singen halt einfach an diese Hingabe an Maria. Also Maria, lass mich nicht los, Maria, weil ich klein bin und so zerbrechlich und weil ich fallen kann. Und auch also so sehr viel einfach so, ja, also ich gebe dir mein Leben, Maria, und du bist das schöne Röschen und halt mich fest.
0: Genau, sie tut das und sie zeigt sich auch als Mutter der Eucharistie. Und wir sprechen heute von den Communicadoras Eucharisticas. Die kommen aus Südamerika, aus dem Norden von Südamerika, aus Kolumbien. Und ich habe mir gedacht, ja eigentlich, wenn wir schon im Sommer drinnen sind, auch ein bisschen in den Sommerklängen, könnten wir uns auch ein bisschen auf eine Reise begeben in ein anderes Land und das andere Land auch ein bisschen anschauen, Rosa. Woher glaubst du, kommt der Name Kolumbien?
1: Kolumbien, das könnte irgendwas mit Schaukel zu tun haben, so Kolumbien. Nein, es kommt von Kolumbus, natürlich.
0: Okay, aber wie kommst du jetzt auf Schaukel?
1: Weil das irgendwie sowas in die Richtung hast, irgendwie so Kolumbo, nein, irgend sowas in die Richtung. Keine Ahnung.
0: Genau, aber es kommt wirklich von Christoph Kolumbus, also das Land ist nach ihm benannt worden. Und in diesem Land ist die Religionsfreiheit auch als Grundrecht verankert. Es gibt 90%, also 90% der Bevölkerung sind christlich und davon 70% römisch-katholisch. Wie war das bei euch in El Salvador?
1: Da würde ich auch sagen, dass der Großteil der Bevölkerung christlich war. Also so Muslime oder sowas, das ist dort einfach, das gibt es irgendwie nicht. Aber es war, würde ich sagen, so 50-50 römisch-katholisch und die andere Hälfte so freikirchlich-evangelikal. Genau, das war immer auch sehr schwierig, weil da teilweise sehr... Die sehr große Spannungen sind zwischen eben den Freikirchen und den Katholiken. Also dass zum Beispiel man dann irgendwo, wenn man sagt, man ist katholisch oder so, dass dann halt irgendwie gleich so, das nicht so angenommen wird, aber auch umgekehrt. Aber es war irgendwie für mich sehr schön, da zu sehen, weil wir, also unsere Freunde waren aus allen verschiedensten Richtungen. Und es war sehr, sehr schön zu sehen, wie sie uns einfach so geschätzt haben und uns gefreut haben, wenn wir kommen und dadurch irgendwie auch die katholische Kirche zu, halt irgendwie, glaube ich, mehr zu respektieren, irgendwie halt einfach besser kennenlernen durften und respektieren lernen durften, ja.
0: El Salvador ist in Mittelamerika, auch eigentlich beim Pazifischen Ozean und in der Karibik, Kolumbien auch schon ein bisschen. Wie ist das dort? Du warst 15 Monate dort. Wie ist das Lebensgefühl?
1: Wie ist das Lebensgefühl? Es ist immer heiß, ich glaube in Kolumbien auch, also deshalb sind das für mich keine sommerlichen Klänge, sondern einfach lateinamerikanische Klänge, weil dort ist es immer heiß. Die Leute tanzen gerne, aber es ist auch, also ich glaube, dass auch die Armut was viel Näheres ist. Also das kann ich mir vorstellen in Kolumbien genauso wie in El Salvador. Es gibt reichere Viertel, aber es gibt vor allem bei uns in unserer Umgebung was eher halt ärmlich und wo halt die Armut und das Leid wirklich mal einfach direkt sichtbar ist, auch an den Häusern, die einfach ein bisschen runtergekommen sind teilweise und auch an den Leuten, aber teilweise einfach dadurch auch, also die Leute haben viel weniger, aber haben deshalb auch ein viel stärkeres Gottesvertrauen und eine Lebensfreude, obwohl sie nichts haben. Also da habe ich, glaube ich, sehr viel lernen dürfen davon. Einfach, dass es nicht auf die materiellen Güter ankommt im Leben, sondern dass man auch, wenn man wirklich schwierige Sorgen hat und so weiter, immer noch auf Gott vertrauen kann und auch trotzdem noch die Freude im Leben beibehalten kann.
0: Das finde ich auch ganz beeindruckend, wenn man die Ordensschwestern anschaut. Also jetzt die singenden Ordensschwestern, nicht von SysTech, sondern diesmal von Communicadoras Eucharisticas, also ein wirklicher Orden. Die wirken auch einfach sehr lebensfroh. Und das wirkt auch nicht geschauspielert, sondern man hat echt das Gefühl, wenn man ihre Videos anschaut, die möchten hier die Liebe, die sie von Gott erfahren, einfach widerspiegeln. Das ist natürlich auch ihr Charisma, das ist ihr Auftrag im Orden. Und ein Lied zum Beispiel, das heißt Sonrisa de mi vida, du hast gesagt, das heißt...
1: Lächeln meines Lebens.
0: Genau, und ich finde es wirklich voll schön, weil für mich, also ich denke mir, Gott ist wirklich ein Lächeln unseres Lebens. Und das hast du jetzt eigentlich auch ganz schön bestätigt, dass wir, wenn wir auf Gott vertrauen, auch in den widrigsten Umständen, die Freude einfach zu uns kommen darf.

0: fröhliche Klänge hier in Era Music and More. Eine Sendung vom Juli 2021 mit Magdalena Heiden und Rosa. Ihr könnt die ganze Sendung gerne nachhören in unserer Radiothek unter www.radiomaria.at, Rubrik RM Music and More.
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0: 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Und deswegen ist es auch so wichtig, das einmal hier im Jugendabend zu thematisieren, wovon wir leben, wovon Radio Maria lebt und dass wir einfach auch deine Unterstützung brauchen und dass du auch weißt, wovon trägt sich eigentlich Radio Maria und was ist unser Charisma. Genau. Also Radio Maria wurde ja, wenn du dich jetzt fragst, seit wann gibt's das eigentlich, 1987 gegründet und wir feiern im nächsten Jahr sogar 40 Jahre Radio Maria. Radio Maria gibt es auf allen Kontinenten. Und damit das funktioniert, braucht es die sogenannte Weltfamilie von Radio Maria mit Sitz in Italien, die das koordiniert. Und dann hat jedes Radio natürlich seinen eigenen Direktor und Präsidenten und Programmdirektor. Aber am Anfang ist es halt oft so, dass man sich noch nicht selber finanzieren kann. Und so greift man auf die anderen Radiostationen zurück, die sich schon selber finanzieren kann. Auch wie wir damals begonnen haben, vor über 25 Jahren hier bei Radio Maria in Österreich, waren wir noch angewiesen auf die Hilfe der Weltfamilie, damit Radio Maria in Österreich überhaupt stattfinden und senden kann. Und dann, nach vielen Jahren erst, ja, haben wir so einen Pool an Hörern und Spendern auch aufgebaut, dass sich Radio Maria Österreich nur durch ihre Hörerinnen und Hörer hier in Österreich finanzieren kann. 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Radio Maria ist in erster Linie ein Radio des Gebets. 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Wir gehen mit der Mutter Gottes, sie, die Königin des Friedens. Und da wir gerade einfach auch in schwierigen Zeiten leben, ist es umso wichtiger, dass wir Radio Maria, dieses Licht, das durch Radio Maria kommt, in die Dunkelheit hineintragen, durch die Stimme, durch das Gebet, durch unser Dasein, in die vielen Ecken und Enden. 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Pater Karl Wallner, Missiodirektor an den päpstlichen Missionswerken hier in Österreich, der wird auch am Mittwoch gleich mit uns die Messe feiern. 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Und er wird uns da auch tatkräftig unterstützen. Pater Karl Wallner hört auch viel Radio Maria. Und ja, er selbst hat auch immer wieder ermutigende Worte bei uns hier lassen und weiß ganz genau, was die Menschen brauchen.
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0: Genau, das ist, was Radio Maria ist, was unsere Identität, unser Charisma ist. 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Wir hören jetzt das arabische Stück Dein Reich komme, Vater, und beten wir auch in diesem Lied schon für den kommenden Mariathon, der vor uns liegt.

0: Ja, es ist auch schon ganz klar fixiert, für welche Projekte wir eigentlich heuer dich um deine Hilfe bitten. Vielleicht kennst du unsere Broschüre oder unser Programmheft oder hast das schon auf unserer Website gesehen oder auf Social Media, Instagram und Facebook. Hier haben wir die Projekte auch schon aufgelistet. Also es ist wirklich ganz klar und ganz konkret, für was wir sammeln. Zum Beispiel beginnen wir in Afrika. Hier sammeln wir für den Südsudan einen neuen Sender mit einer neuen Frequenz, was einfach Geld kostet. Und der Sender versorgt rund 300.000 Menschen. Und damit das fertiggestellt werden kann, bitten wir um einen Projektbeitrag. Also in der Höhe ungefähr, also das wäre das Wunschziel natürlich, um die 45.000 Euro zum Beispiel für diese neue Frequenz. In Tansania braucht es Notstromaggregate für die Sender wegen der häufigen Stromausfälle. Hier soll es 12 Einheiten geben, damit die Sender mit Notstromaggregate ausgerüstet werden. Und zwei davon wollen wir in Radio Maria beitragen, sozusagen mit einem Beitrag in der Höhe von 40.000 Euro. Uganda, auch hier gibt es neue Sender, neue Frequenzen, die neue Menschen erreichen sollen, aber auch die 20 Jahre alte Studiotechnik muss dringend erneuert werden. Erinnern wir uns noch an unsere Studiotechnik-Erneuerung vor fast 10 Jahren. Jetzt dann, wo auch wir und die finanziellen Mittel gebeten haben, damit wir hier unsere Studiotechnik erneuern können. Sierra Leone, da werden wir dann gleich noch ein Zeugnis hören. Hier braucht es Solaranlagen, um 50% der Energiekosten zu sparen. Der Großteil hier aber lebt unter der Armutsgrenze und so wollen wir helfen, dass sie dort weiter senden können und eben günstiger, indem dann die Solaranlagen angebracht werden. In Mosambik hat der Erzbischof, also Radio Maria geht immer nur an die Orte, wo der Bischof auch anfragt, und hier hat der Erzbischof Radio Maria in der Hauptstadt ein Gebäude angeboten, wo die Lage einfach sehr zentral liegt und das viel, also ganz neue Möglichkeiten für das Programm und die Mitarbeit vieler Ehrenamtlicher bietet. Und dazu braucht es natürlich die Hilfe für die Renovierungskosten im neuen Studio in Mosambik. Kamerun gibt es auch eine neue Station. Dann brauchen wir Allradautos für Sierra Leone und die Demokratische Republik Kongo. Hier brauchen wir Autos. Wir finanzieren sie gemeinsam mit Miva Österreich. Projektbeitrag je 15.000 Euro der Autos. Das sind die afrikanischen Projekte. Also wir werden dann an diesen drei Mariathon-Tagen immer die Projekte durchgehen, auch mehr Infos dazu geben und ermutigen. Vielleicht fühlt dich ja das ein oder andere Projekt angesprochen. Wenn du sagst, Afrika ist das nicht so mein Fall, aber für Europa möchte ich mich einsetzen oder den Nahen Osten. Hier brauchen wir für Irland eine neue Sendeautomation. Für England und Portugal braucht es eine Starthilfe, ja, für die jüngsten Radio Maria Stationen in Europa, und auch natürlich Libanon, Irak und Jordanien brauchen umso mehr unsere Hilfe. Radio Mariam braucht unsere Hilfe aufgrund der katastrophalen Wirtschaftslage und der Armut. Die brauchen wirklich neue Hoffnung und so wollen wir helfen, hier die jungen Radios aufzubauen. 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Irak und Jordanien. 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Kibeo wird wieder ein Projekt auch sein. 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Also so ein Überblick über die Projekte. 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Und jetzt hören wir auch gleich ein Zeugnis vom Präsidenten von Sierra Leone, also Leone, Radio Maria, Sierra Leone, der uns erzählen wird, also wo die Frage kam an Sie, was ist denn das Zeugnis? Was erleben Sie mit der Mutter Gottes hier bei Radio Maria? Und wie merkt man, dass Radio Maria dort auch schon oder die Mutter Gottes durch Radio Maria Wunder wirkt in diesem Land? Was bringt Radio Maria dort hinein. Und dieses Zeugnis wollen wir uns jetzt auch anhören, weil es einfach so ermutigend ist zu sehen, wie der Herr wirkt durch Radio Maria.
1: 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When they came to the country, the whole country was shut down. It was only the radio that people were able to follow the mass. They were able to follow the rosary. And it was only the radio that was able to reach out to people. And you know what? It has helped a lot to let the church stay alive during those times. That was a very big, big for the church. Mm-hmm. It was a very big testimony for the church in Sierra Leone.
2: Also ein wunderschönes Zeugnis hat er mir gerade erzählt, weil ihr müsst euch vorstellen, Sierra Leone, da gab es nicht nur Corona, sondern auch noch Ebola dazu. Alles lag flach, alles war zu und Radio Maria war wirklich eigentlich einer der einzigen Wege für die Menschen, vielleicht sogar der einzige, um Messen mitzubekommen, um verbunden zu bleiben mit anderen Katholiken, mit der Gemeinschaft und hat unglaublich viel Hoffnung gebracht. Also das ist wirklich ein wunderschönes Zeugnis. Das finde ich. Und hat unglaublich vielen Menschen auch geholfen.
1: Sierra Leone is a Muslim-dominated country. But we have experienced by the 24/7 we are on the radio. A lot of Muslims are now listening to our radio and they are now being evangelized. And we are having more and more Muslims coming to us and they are being baptized. We recorded in my parish, for an example, we recorded a lot of baptism, of adult baptism this year, and they're all saying, oh, I had first.
2: How beautiful.
1: It's a very great tool of evangelization. That's a great testimony for me, and it's a very, very, very persisting.
2: It's very strong. Thank you for sharing. Also Sierra Leone ist auch vor allem ein muslimisches Land. Und was einfach wunderbar ist, ist, dass so viele Muslime und Muslime sich einfach taufen gelassen haben. Also es gab in seiner Diözese schon allein richtig viele Erwachsenentaufen dieses Jahr. Und Radio Maria ist wirklich ein Werkzeug der Evangelisierung und wirkt richtige Wunder. Also ja, Hut ab davor. Ein tolles Zeugnis.
1: I just want to encourage our listeners for them to know that their donation will help us to continue to evangelize. It will keep our evangelization program alive and that will assure us to bring more people to the saving grace of Christ. And the vehicle will help us to reach the unreached areas of the country to bring the word of God to the unreached areas.
2: Mm-hmm. Thank you. Ja, er möchte wirklich unsere Hörerinnen und Hörer dazu ermutigen zu spenden und ihnen nochmal vor Augen halten, dass wirklich mit ihrer Spende eigentlich die Evangelisierung in Sierra Leone weitergeführt werden kann, weiter wachsen kann, aber auch am Leben gehalten werden kann. Das waren wirklich die Worte, die er genutzt hat. Und ja, sie wären einfach unglaublich dankbar und sind angewiesen auf dieses Geld, um ja, die frohe Botschaft einfach in diesem Land weiterhin zu verkünden.
1: I let them just know that any penny or any dollar that they spend is bringing people to Christ. Any dollar is helping to bring more people to Christ. Yeah. And let them know that that is in contribution to the fulfillment of the Great Commission.
2: Jeder Pfennig, jeder Cent, sagt er, bringt Menschen zu Jesus und deswegen sind wir wirklich darauf angewiesen, diese Spenden zu sammeln. Wir wollen auch helfen. We want to help.
3: Danke.
2: Thank you so much.
0: Ein großartiges Zeugnis, das wir jetzt gehört haben, eben vom Präsidenten in Sierra Leone, also Radio Maria, dort an diesem Ort. Und hier merken wir einfach, wie wichtig Radio Maria ist und immer wichtiger auch wird in unserer Zeit. 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Mai, mitzuleben über Radio Maria, uns im Gebet zu unterstützen, wenn du magst, gerne von Herzen mit Freude und in aller Freiheit einen Teil, Beitrag auch zu geben. ruf dazu gerne auch einfach vorher mal an. Dann ziehen wir auch ein Bibelwort. Du kannst auch deine Anliegen uns bringen. Und wir wollen dich auch ermutigen, uns bei dir bedanken. Und dann natürlich bitte nicht vergessen, es auch wirklich zu überweisen in den nächsten Tagen. 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Und ja, wir geben jetzt schon die Ehre Gott, weil wir wissen, dass er Großes tut. Wir wissen, dass er alles in der Hand hat. Und ja, mit Gott ist alles möglich.

0: Mit diesem Lobpreislied gehen wir jetzt gleich hinein in das Gebet der Komplett. Ich lade euch ein, mitzubeten, falls ihr ein Stundenbuch zu Hause habt. Dann ab Seite 1015, zweiter Hymnus, Psalm 86. Den könnt ihr auch in die Bibel aufschlagen, Psalm 86, oder einfach eure Stundenbuch-App am Handy verwenden. Dann können wir gemeinsam beten. Und dazu sind wir jetzt verbunden mit Kaplan Pater Rudolf Josef Kahner aus der Pfarre St. Trochus in Wien. Schönen guten Abend.
1: Schönen guten Abend. Freut mich, mit euch zu beten. Dürfen wir beginnen. O Gott, komm mir zu Hilfe.
0: Herr, eile mir zu helfen.
1: Ehre sei dem Vater und dem Sohn und dem Heiligen Geist.
0: Wie im Anfang, so auch jetzt und alle Zeit. Und in Ewigkeit. Amen. Halleluja.
1: Halleluja. Wir halten jetzt eine kurze Gewissenserforschung.

0: Ich bekenne, Gott dem Allmächtigen und allen Brüdern und Schwestern, dass ich Gutes unterlassen und Böses getan habe. Ich habe gesündigt in Gedanken, Worten und Werken. Durch meine Schuld, durch meine große Schuld. Darum bitte ich die selige Jungfrau Maria, alle Engel und Heiligen und euch, Brüder und Schwestern, für mich zu beten bei Gott, unserem Herrn. Der allmächtige Gott erbarme sich unser. Erlass uns die Sünden nach und führe uns zum ewigen Leben.
1: Amen.
0: Nimm gnädig, guter Herr und Gott, uns diese Nacht in deine Hut. Lass uns in dir geborgen sein. In deinem Frieden ruht sich's gut.
1: Dieweil die müden Glieder ruhen, bleib unser Herz dir zugewandt. Wir sind dein Volk, das dir vertraut. Beschütze uns mit starker Hand.
0: Dir sei Gott Vater, Sohn und Geist, die Ruhe diese Nacht geweiht. Umfängt uns einst des Todes Nacht, für uns ins Licht der Herrlichkeit.
1: Amen.
0: Halleluja, Halleluja, Halleluja.
1: Halleluja, Halleluja, Halleluja.
0: Wende dein Ohr mir zu, erhöre mich, Herr, denn ich bin arm und gebeugt.
1: Beschütze mich, denn ich bin dir ergeben. Hilf deinem Knecht, der dir vertraut.
0: Du bist mein Gott, sei mir gnädig, o Herr. Den ganzen Tag rufe ich zu dir.
1: Herr, erfreue deinen Knecht, denn ich erhebe meine Seele zu dir.
0: Herr, du bist gütig und bereit zu verzeihen. Für alle, die zu dir rufen, reich an Gnade.
1: Herr, vernimm mein Beten. Achte auf mein lautes Flehen.
0: Am Tag meiner Not rufe ich zu dir, denn du wirst mich erhören.
1: Herr, unter den Göttern ist keiner wie du, und nichts gleicht den Werken, die du geschaffen hast.
0: Alle Völker kommen und beten dich an. Sie geben, Herr, deinem Namen die Ehre.
1: Denn du bist groß und tust Wunder. Du allein bist Gott.
0: Weise mir, Herr, deinen Weg. Ich will ihn gehen in Treue zu dir.
1: Richte mein Herz darauf hin, allein deinen Namen zu fürchten.
0: Ich will dir danken, Herr, mein Gott, aus ganzem Herzen. Will deinen Namen ehren, immer und ewig.
1: Du hast mich den Tiefen des Totenreichs entrissen. Denn groß ist über mir deine Huld.
0: Gott, freche Menschen haben sich gegen mich erhoben. Die Rotte der Gewalttäter trachtet mir nach dem Leben. Doch dich haben sie nicht vor Augen.
1: Du aber, Herr, bist ein barmherziger und gnädiger Gott. Du bist langmütig, reich an Huld und Treue.
0: Wende dich mir zu und sei mir gnädig. Gib deinem Knecht wieder Kraft. Und hilf dem Sohn deiner Magd.
1: Tu ein Zeichen und schenke mir Glück. Alle, die mich hassen, sollen es sehen und sich schämen. Weil du, Herr, mich gerettet und getröstet hast.
0: Ehre sei dem Vater und dem Sohn und dem Heiligen Geist.
1: Wie im Anfang, so auch jetzt und alle Zeit. Und in Ewigkeit. Amen. Halleluja, Halleluja, Halleluja. Lesung aus dem 1. Thessalonikerbrief. Gott hat uns nicht für das Gericht seines Zornes bestimmt, sondern dafür, dass wir durch Jesus Christus, unseren Herrn, das Heil erlangen. Er ist für uns gestorben, damit wir vereint mit ihm leben, ob wir nun wachen oder schlafen.
0: Herr, auf dich vertraue ich. In deine Hände lege ich mein Leben. Halleluja, Halleluja.
1: Herr, auf dich vertraue ich. In deine Hände lege ich mein Leben. Halleluja, Halleluja.
0: Lass leuchten über deinem Knecht dein Antlitz. Hilf mir in deiner Güte.
1: Halleluja, Halleluja.
0: Ehre sei dem Vater und dem Sohn und dem Heiligen Geist.
1: Herr, auf dich vertraue ich. In deine Hände lege ich mein Leben. Halleluja, Halleluja.
0: Sei unser Heil, o Herr, wenn wir wachen. Und unser Schutz, wenn wir schlafen. Damit wir wach mit Christus und ruhen in seinem Frieden. Halleluja.
1: Sei unser Heil, o Herr, wenn wir wachen, und unser Schutz, wenn wir schlafen, damit wir wachen mit Christus und ruhen in seinem Frieden. Halleluja.
0: Nun lässt du, Herr, deinen Knecht, wie du gesagt hast, in Frieden scheiden.
1: Denn meine Augen haben das Heil gesehen, das du vor allen Völkern bereitet hast.
0: Ein Licht, das die Heiden erleuchtet und Herrlichkeit für dein Volk Israel.
1: Ehre sei dem Vater und dem Sohn und dem Heiligen Geist.
0: Im Anfang, so auch jetzt und alle Zeit. Und in Ewigkeit. Amen.
1: Sei unser Heil, o Herr, wenn wir wachen, und unser Schutz, wenn wir schlafen, damit wir wachen mit Christus und ruhen in seinem Frieden.
0: Lasset uns beten. Herr, schenke uns eine ruhige Nacht und erholsamen Schlaf. Was wir heute durch Wort und Werk an Gutem ausgesät haben, das lass Wurzel schlagen und wachsen und heranreifen für die ewige Ernte. Darum bitten wir durch Christus, unseren Herrn.
1: Amen.
0: Eine ruhige Nacht und ein gutes Ende gewähr uns, der allmächtige Herr.
1: Amen.
0: O Himmelskönigin, frohlocke, Halleluja. Denn er, den du zu tragen würdig warst, Halleluja.
1: Ist erstanden, wie er sagte, Halleluja. Bitt Gott für uns, Maria, Halleluja.

0: Lieber Kaplan, Pater Rudolf, ich bitte dich noch um ein Wort für die Nacht und dann auch um den Segen.
1: Also, das mache ich sehr gerne. Mir ist jetzt eingefallen, wir haben Marienmonat Mai und auch ein ordoranischer Heiliger, der heilige John Henry Newman, der Kardinal, der jetzt zum Kirchenleiter erhoben worden ist letztes Jahr, mal ein Heiligentag von Papst Leo dem 14., der hat eben damals über die Mutter Gottes was ganz Tolles herausgearbeitet, nämlich er hat einem guten Freund, der anglikanisch geblieben ist, dem hat er geschrieben, es wurde ihm vorgeworfen, Katholiken würden die Mutter Gottes zu sehr verehren, von der Seite dieses Freundes. Und er hat dann sehr schön herausgearbeitet, dass gerade die frühesten Kirchenväter, also besonders Irenäus von Lyon, dass die auf besondere Art und Weise Maria als die neue Eva erkannt haben. Also Maria ist die neue Eva und wie Eva die Erbsünde vorbereitet hat, hat Maria als die neue Eva unsere Erlösung vorbereitet. Also sie ist nicht nur Mutter Gottes, indem sie Jesus geboren hat, sondern sie war immer auch dabei, wie Jesus für unser Heil gewirkt hat. Ja, und so hat sie uns wie kein anderer Mensch geholfen, dass wir erlöst werden können. Versuchen wir das jeden Tag im Mai, eine kleine Freude der Mutter Gottes zu machen. Und jetzt darf ich euch allen den Segen spenden. Der Herr sei mit euch.
0: Und mit deinem Geiste.
1: Die Fürsprache des Heiligen Jungfrau und Gottes Mutter Maria, des Heiligen Josef, des Heiligen Philipp, des Heiligen John Henry Newman und alle Heiligen. Segne euch alle und alle, die ihr gern habt, der allmächtige Gott, der Vater, der Sohn und der Heilige Geist.
0: Amen.

Das war der heutige Jugendabend auf Radio Maria. Wir beenden nun unser Tagesprogramm. An dieser Stelle verschaffe ich dir einen kurzen Überblick über das Nachtprogramm. 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

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So verabschiede ich mich von dir. Am Mikrofon war Papsi Mutsam. Ich wünsche dir eine erholsame und gesegnete Nacht. Falls du noch unterwegs bist, komm gut an dein Ziel. Radio Maria begleitet dich auch durch die Nacht.

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1: Liebe sollte als etwas betrachtet werden, das im gewissen Sinne nie ist, sondern immer nur wird. Und was daraus wird, hängt vom Beitrag beider Personen und der Tiefe ihres Engagements ab. So habe ich ein Zitat gelesen vom heiligen Johannes Paul II. Ja, in Paarbeziehungen kann man nie genug investieren im Alltag und vor allem in schwierigen Zeiten oder sogar Übergangskrisen. Und genau das ist jetzt unser Thema in der Sendung Lebenshilfe, zu der ich Sie, liebe Zuhörer, willkommen heiße. Mein Name Barbara Mutsam. Referentin ist heute Magister Elisabeth Födermeier. Sie ist diplomierte Lebens- und Sozialberaterin. Sie ist in Wien geboren und in Salzburg aufgewachsen. Elisabeth hat Rechtswissenschaften studiert, später den Universitätslehrgang Systemische psychosoziale Beratung bzw. akademische Lebens- und Sozialberatung bei der AGE Bildungsmanagement Wien besucht und macht gerade den Upgrade zur zertifizierten Ehe- und Familienberaterin. Elisabeth Födermeier ist seit 2003, also 22 Jahre, verheiratet und gemeinsam haben sie auch 4 Kinder. Liebe Elisabeth, ich begrüße dich bei uns. Schön, dass du dich heute wieder in unser Studio getraut hast und ich bin schon ganz gespannt, was wir heute von dir wieder lernen dürfen. Willkommen.
2: Vielen Dank für die Einladung und die Vorstellung. Ich begrüße auch Sie von Herzen, liebe Hörerinnen und Hörer. Das Thema Ehe und Familie ist für mich ein Herzensthema, allein durch meine eigene Ehe- und Familiensituation, in der ich mich sehr wohl und aufgehoben fühlen darf. Dann auch natürlich durch die Begleitung, die ich in meiner Praxis und auch in meiner Erfahrung als Familienrechtsberaterin am Bezirksgericht miterleben darf und Einblicke, die ich dadurch bekommen kann. Es ist einfach wirklich ein Thema, das uns sehr betrifft, wie es mir geht in der Ehe, in der Partnerschaft, in der Familie. Und hier unterstützend Paare begleiten zu können, das ist eine besonders schöne Herausforderung. Übergangskrisen in der Paarbeziehung. Was sind Übergänge? Welche Krisen können daraus entstehen? Das ist ein Thema, das viele Paare im Laufe ihres gemeinsamen Lebens betrifft. Paare sind immer wieder gefordert, auf Veränderungen und Herausforderungen zu reagieren. Das kann einen Einzelnen betreffen, das Paar an sich, die ganze Familie. Und solche Veränderungen können auch krisenhaft erlebt werden. In dieser Sendung

Veränderung zu bewältigen und die dann auch die Partnerschaft stärken, nachhaltig. Was sind jetzt Krisen überhaupt? Der Begriff Krise kommt aus dem Griechischen und bedeutet Wendepunkt, Entscheidung, hat jetzt für sich gesehen weder eine negative noch eine positive Bedeutung. Eine Krise wird durch ein Ereignis oder durch eine Veränderung ausgelöst, die das seelische oder Gleichgewicht an sich stören kann. Bisherige Lösungsansätze oder Bewältigungsstrategien funktionieren plötzlich nicht mehr. Man fühlt sich überfordert, vielleicht sogar bedroht und weiß nicht mehr weiter. Eine Situation, die man noch nicht kennt. Krisen sind jetzt, wie auch schon das griechische Wort meint, nicht zwangsläufig negativ. Das bedeutet also auch ein freudiges Ereignis wie die Geburt eines Babys kann bedeuten, dass das ganze Leben plötzlich auf dem Kopf steht und alles anders ist, man ganz neu reagieren muss. Solche Veränderungen sind immer Zeiten des Wandels. Werden sie gut gemeistert, können sie zu einer tieferen Verbundenheit fühlen. Gibt es Schwierigkeiten in der Bewältigung, kann das nachhaltig ein bisschen einen negativen Beigeschmack behalten. Manchmal entstehen Krisen auch durch Konflikte, durch Missverständnisse oder externe Belastungen, die das Paar dann vor eine Bewährungsprobe stellen. Übergänge oder Veränderungen werden dann als Krise erlebt, als negative Krise, wenn einer oder beide der beiden Schwierigkeiten haben, sich an diese neuen Lebensumstände anzupassen. Zum Beispiel nach der Geburt des Kindes könnte das sein, dass der Vater weiterhin wie gewohnt Überstunden machen möchte, obwohl er kaum geschlafen hat und eigentlich total erschöpft ist und eigentlich die Ruhe bräuchte. Und die Frau möchte den Haushalt gleich tipptopp weiterführen, wie sie das vorher gemacht hat und merkt plötzlich, das geht sich nicht aus. Ich stelle mir gern die Paarbeziehung wie eine Reise vor. Jede Reise hat einen Start, man hat ein Ziel, man ist voll freudiger Erwartung. Dann hat der Weg hat oft schöne, sonnige Abschnitte. Der Weg ist glatt und eben und mit schönen Aussichten. Und manchmal gibt es halt steilere Weggabelungen oder Stolpersteine, wo man sich entscheiden muss, wie geht's weiter? Hat man noch die Kraft? Wie kriegt man die Kraft? Muss man eine Pause, eine Erholungszeit einplanen? Wie kann man sich stärken? Solche Weggabelungen, so Phasen der Veränderung, das sind Zeiten, in denen sich dann gewohnte Muster und Umstände verschieben. Die gewohnten Routinen funktionieren plötzlich nicht mehr. Die Rollen verändern sich. Es kommen Rollen dazu, werden neu interpretiert. Es kann eben zu Unsicherheiten kommen, zu Konflikten und dann möglicherweise auch zu emotionaler Distanz. Es gibt akute Konflikte, die können dann oft kurzfristig gelöst werden. Es gibt aber auch längerfristige Krisen, die dann tiefere Veränderungen einfordern. Beide Arten sind normal und gehören zum Leben eines Paares dazu. Ich denke gern an das Ende der Märchen, wo es immer dann heißt, und sie lebten glücklich und zufrieden bis ans Ende ihres Lebens. Ich glaube, da wird ein bisschen eine Illusion aufgebaut, weil das Leben besteht aus Veränderungen und man darf darauf reagieren. Und das ist ja auch das Spannende einer Beziehung. Wie geht's weiter mit uns? Welche Geschichte wollen wir weiterschreiben? Deshalb sind es oft diese Momente und Zeiten der Veränderung, die da wie bei einem spannenden Kinofilm die Geschichte zu einer interessanten Wendung führen können oder das Heldenpaar plötzlich noch mehr zusammenfindet. Ich arbeite ja nach dem systemischen Ansatz. Das bedeutet, dass ich vor allem den Fokus darauf lege, wie der konkrete Kontext ist, also dass ein Einzelner steht ja nicht nur für sich, sondern ist immer eingebunden in die Familie, in die Partnerschaft, in die Arbeitswelt, in die Gesellschaft. Und je nachdem reagiert auch immer das Gegenüber und hat Einfluss auf mein eigenes Verhalten. Das ist auch in der Partnerschaft so. Veränderungen bei einem haben Auswirkungen auf die gesamte Partnerschaft, wie man darauf reagiert. Manchmal muss man was abfangen vom Partner, der gerade eine schwierige berufliche Situation hat. Oder einer der beiden hat größere Schwierigkeiten mit dem Trotzalter des Kindes zum Beispiel. Ich möchte jetzt mit Ihnen in einer kleinen Chronologie, die sich so im Laufe des Lebens zeigen kann,
mögliche Übergänge ein bisschen

hier näher anschauen, die als Krise erlebt werden können. Eine Paarbeziehung, das ist ja ein ständiger Fluss von Veränderungen, haben wir schon gesagt. Und es gibt ein paar wirklich prägende Übergänge, die Paare gemeinsam durchlaufen. Und jeder davon bringt eigene, spannende Herausforderungen mit sich, die von allen Paaren unterschiedlich erlebt und bewältigt werden, weil jedes Paar ist anders, genauso wie jeder Mensch anders ist und jedes Paar ist einzigartig. Trotzdem gibt es gewisse Ähnlichkeiten, wo man sich vielleicht auch wiederfindet, was Sie sicher auch schon selbst erlebt haben, liebe Hörerinnen und Hörer. Starten möchte ich mit dem Pfeil des Amors sozusagen, das Kennenlernen und die erste Verliebtheitsphase. Hier ist der große Übergang, dass man den Blick vom Ich zum Wir verändert. Es gibt die neue Einheit, die sich entwickelt. Es ist alles aufregend und am liebsten möchte man den ganzen Alltag umstellen und nur noch mit der geliebten Person zusammen sein. Und gleichzeitig gibt es aber auch Momente der Unsicherheit und man ist verletzlich. Man öffnet sich plötzlich einer anderen Person viel mehr, als man sich bisher geöffnet hat. Möglicherweise hat man Ängste, abgelehnt zu werden. Mag mich der andere überhaupt, wenn ich mich ehrlich zeige? Dann hat es die berühmte rosarote Brille, die einen gewissen Idealismus und unrealistische Erwartungen mit sich bringt. Die Eigenschaften des anderen werden möglicherweise nur in der positiven Deutung wahrgenommen. Jemand, der sehr spontan ist, wird nur als attraktiv in der Spontanität gesehen, ist aber vielleicht auch unzuverlässig. Das möchte man noch nicht so wahrnehmen, weil jede Eigenschaft hat immer eine positive Komponente und eine negative, vielleicht übertrieben, aber eine andere Komponente. Alles hat immer zwei Seiten. Dann gibt es hier die Herausforderung in der ersten Phase, eine Balance zu finden zwischen Nähe und Individualität. Dadurch, dass ich ein Du gefunden habe, höre ich nicht auf, ein Ich zu sein. Ich habe immer noch Bedürfnisse, Freundschaften sollen gepflegt werden. Ich habe vielleicht andere Hobbys als mein Partner. Wie geht das, dass ich mich in diesem Wir nicht ganz auflöse und trotzdem Nähe zu meinem neuen Partner finde? Unterschiedliche Vorstellungen, wie die Beziehung überhaupt sein soll, wie die Zukunft sein soll, das sind alles Herausforderungen, die man mit Kommunikation der Erwartungen lösen kann. Einer möchte vielleicht länger ins Ausland, der andere kann sich das nicht vorstellen. Einer möchte prinzipiell am Land leben, der andere in der Stadt. Das sind lauter Themen, die am Anfang einer Beziehung noch sehr, ja, richtungsweisend sind. In der nächsten Stufe, die Phase der Vertiefung der Beziehung und des Commitments, die hat einen Blick auf das Gemeinsame noch mehr im Fokus, denn die unverbindliche Romanze wird eine feste Beziehung, hat vielleicht sogar die Ehe am Fokus. Die Herausforderung ist hierbei, dass man den Alltag miteinander integriert. Es gibt vielleicht unterschiedliche Gewohnheiten und Lebensstile, die jetzt noch mehr zusammengeführt werden müssen. Einer ist sportlich, einer möchte lieber Museen besuchen. Wie verbringt man das Wochenende? Konflikte treten auf, die rosarote Brille wird ein bisschen heller, sage ich mal. Man muss sich bemühen, gewisse Meinungsverschiedenheiten zu bewältigen. Was bin ich überhaupt für ein Konflikttyp? Wie ist der andere? Wie reagiert man auf Stress? Wie reagiert man in Müdigkeit? Das sind lauter Unterschiede, die sich da langsam zeigen. Hilfreich ist es, eine offene Kommunikation über die Bedürfnisse und Ängste zu behalten oder zu entwickeln, sich wirklich zeigen und verstanden fühlen. Das Vertrauen aufbauen und erhalten, indem man Ehrlichkeit und Zuverlässigkeit als Basis festigt. In einem nächsten Schritt wird dieses Commitment noch mehr verstärkt. Im katholischen Verständnis nach der Heirat, auch wenn vielfach in der Realität das manchmal anders aussieht, wenn man eben die Wohnsitze vereint. Und der große Übergang ist hier, dass ein Haushalt zusammengeführt wird mit zwei unterschiedlichen Menschen und zwei zu Hause werden zu einem gemeinsamen.
Hier ist die Bewältigung der Organisation des gemeinsamen Lebensraums die große Herausforderung. Wie wird eingerichtet? Was ist Ordnung? Wann macht man was bei den Haushaltsaufgaben? Wie organisiert man die Kontoführung? Gibt es ein Konto? Gibt es drei Kontos? Gibt es zwei Konten? Wie macht man das? Auch die jeweilige Privatsphäre des anderen ist zu wahren und zu achten. Es soll mögliche Rückzugsorte und Zeiten geben für jeden Einzelnen. Aber wie schaut das konkret aus? Wie soll der Abend gestaltet werden? Bei einem gemeinsamen Haushalt gibt es eben auch viele Aufgaben und Verantwortlichkeiten. Und hier eine faire Lösung zu finden, die auf die ganz konkreten Umstände des jeweiligen Paares angepasst sind, erfordert auch viel Aufmerksamkeit. Und auch die Gewohnheiten des Partners zu tolerieren und zu akzeptieren, ist eine große Herausforderung. Interessant finde ich zum Beispiel, es gibt angeblich 300 Arten, einen Geschirrspüler einzuräumen. Und immer ist meine die richtige. Ich weiß nicht, ob es Ihnen auch so geht. Dann auch die Frage, ist mein Partner ein Morgenmuffel? Wie bin ich in der Früh? Also Sie kennen vermutlich ganz viele dieser Settings selbst. Ich würde vielleicht vorschlagen, dass wir mit einer kleinen Musikpause weitermachen und uns dann die weiteren Schritte gerne ein bisschen anschauen.

0: Viele von uns kennen sie, Übergangskrisen in der Paarbeziehung. Sie können positiv oder negativ sein. Wenn man sie gut meistert, dann bleibt oft eine tiefe Verbundenheit. Übergangskrisen durch den, dass man sich kennenlernt, wenn man dann heiratet, wenn man sich zusammenfindet, wenn ein Kind geboren wird, wenn man Haus baut, also herausfordernde Situationen. Und um diese Übergangskrisen geht es jetzt in der Sendung Lebenshilfe mit Magister Elisabeth Födermeier.
1: Liebe Hörerinnen und Hörer, ich darf fortführen in unserer Chronologie der möglichen Krisen und Veränderungen in einer Paarbeziehung. Angelangt sind wir jetzt bei dem Moment, wo aus einem Paar eine Familie wird. Die Familiengründung, die Schwangerschaft, die Geburt eines, des ersten und jedes möglichen weiteren Kindes. Das alles ist ein ganz besonders tiefer Einschnitt oder eine sehr große Veränderung beim Einzelnen und eben auch für das Paar. Hier erweitert sich die Paarbeziehung zur Elternschaft. Aus einer Frau wird eine Mama, aus einem Mann wird ein Papa, mit all dem, was man sich unter diesem Wort vorstellt, alle Ängste, alle Sorgen, die man da hat, alle eigenen Erfahrungen aus der Herkunftsfamilie, aus den Familien im Umkreis, alles das spielt da mit hinein, auch wenn dann ein späteres, weiteres Baby dazu kommt, es verändern sich die Geschwisterrollen, es gibt plötzlich mehr Menschen, um die man sich kümmern muss, es gibt mehrfache auch Belastungen, wenn ein kleines Baby viel weint und das größere Baby gerade im Trotzalter ist, muss man manchmal fast auf mehreren Fronten kämpfen, oft fällt in diese Zeit auch eine besondere Herausforderung in der Karriere des Mannes meistens. Oder auch, wie man das überhaupt sich aufteilt, wie macht man das alles. Sehr spannend ist eben auch dieser Einfluss, den ich mitbringe, das Bild, was eine Mutter oder ein Vater zu sein hat, welche Verantwortung das bedeutet und wie ich das konkret umsetzen möchte oder auf keinen Fall umsetzen möchte. Dann der Schlafmangel, die Erschöpfung, die körperliche und emotionale Belastung, all das kann die Beziehung strapazieren. Es sind möglicherweise bisherige Aufgaben neu zu verteilen, denn die Bedürfnisse des kleinen Babys stehen natürlich besonders im Vordergrund. Trotzdem müssen bisherige Haushaltsaufgaben, Wäsche, Arbeit, alles das muss trotzdem noch unter einen Hut gebracht werden. Wie kann man das bewältigen? Hat man Unterstützung? Hat man auch Wertschätzung? Wie kriegt man die? Eine große Gefahr in dieser Zeit ist, dass die Paarbeziehung zu sehr in den Hintergrund gerät, wenn plötzlich nur noch die Elternrolle im Vordergrund steht und kein Zeit und kein Raum für Zweisamkeit mehr besteht. Das kann ein Paar, meistens ist das in dem Fall vermutlich der Vater, sehr belasten, weil er sich in den Hintergrund gedrängt fühlt. Gleichzeitig ist die Mutter ganz besonders ans Kind gebunden und körperlich erschöpft möglicherweise, auch in dem Wissen, dieses kleine Würmchen ist total abhängig von mir und bildet mit mir eine, solange es klein ist, eine total unzertrennbare Einheit und braucht mich. Das ist emotional und körperlich sehr erschöpfend auch und das darf man sich auch eingestehen. Hier ist es besonders wichtig, dass man einander wertschätzend begegnet, sich unterstützt, wohlwollend bleibt, über diese neuen Herausforderungen auch spricht, sich auch Ängste eingesteht, Sorgen und Bedürfnisse des anderen ernst nimmt, einander zuhört und weitgehend einfach auch manche Dinge auch einfach mal lasst, ob es jetzt so schön und aufgeräumt ist, wird jetzt am nächsten Tag, kann man immer noch aufräumen. Es bleibt ja meistens sowieso liegen alles. Wird eh nicht weg. Also das kann man ruhig manches auch später machen. Einfach wirklich auch die Prioritäten ein bisschen am Fokus behalten in dieser Zeit. Jetzt werden die Kinder auch größer und ich möchte das jetzt noch als eigene Phase auch in den Fokus nehmen. wenn eben das Baby das noch recht, ja, einfach mit all den Schrei- und Müdigkeitssachen natürlich nicht einfach, aber die Erziehung der Kinder wird herausfordernder, je älter sie werden. Und hier ist es manchmal nicht so leicht, einen gemeinsamen Erziehungsstil zu finden und zu entwickeln. Wir kommen alle aus eigenen Familien, haben Vorstellungen, wie es zu sein hat, wie die Kinder sich zu benehmen haben, wie die Schlafenszeiten sein sollen, wie man reagiert, wenn ein Kind nicht so sich benimmt, wie man sich das wünscht und wie man jetzt damit umgeht. Jeder hat so sein Päckchen, aus dem er da herauszieht, wie man da am besten auch reagiert als Mama oder Papa. Und hier auf einen gemeinsamen Nenner zu kommen, das erlebe ich in meiner Arbeit und auch im normalen Leben, das ist gar nicht so einfach. Wie kann man Kinder gut begleiten und auf das Leben vorbereiten? Wie kann man sie stärken? Wie kann man ihnen auch beibringen, dass sie nicht das Zentrum der Welt sind, obwohl sie ganz in unseren Herzen leben? Wie kann man ihnen auch beibringen, dass Mama und Papa an einem Strang ziehen und ein Team sind? Ja, das sind lauter Themen. Ich glaube, Sie können sich da selber ganz gut ein Bild machen, was da Herausforderungen sein können. Auch bei mehreren Kindern, wie geht man jetzt damit um, dass alle in der Schule gut unterstützt sind, dass sie die Ausbildung bekommen? Das sind auch so Fragen, in welche Schule kommt das Kind? Gibt es die Nachmittagsbetreuung? Wie ist das? Auch dann, wenn die Kinder größer sind, die Frage des Wiedereinstiegs oder einer sonstigen externen Betätigung außerhalb der Familie für die Frau, die vielleicht bisher zu Hause geblieben ist, stellen. Ab wann möchte man das ins Auge fassen? In welcher Form? Wie ist das, eine Betreuung vielleicht zu finanzieren? Das sind auch so Momente, wo sich das bisherige, vielleicht gut eingespielte so ändert, dass man darauf reagieren muss, sage ich jetzt einfach, weil die Handhabe, wie soll einfach der Alltag gut weitergehen, obwohl es jetzt anders ist? Wie geht man mit der Doppelbelastung um? Die Frau, glaube ich, tendiert dann, oder wenn man konfliktscheu ist, tendiert man dazu, dass man einfach das mehr dazu macht und sich dann vielleicht auch überanstrengt. Nur irgendwann wird es einen Punkt geben, wo es nicht mehr geht. Und früher oder später braucht es da irgendeine Reaktion, damit eben es im Guten weitergehen kann. Das können ganz kleine, einfache Veränderungen sein, dass man sich zum Beispiel eine Putzhilfe organisiert oder dass man den Anspruch, jeden Tag, keine Ahnung, dreigängig zu kochen, herunterschraubt und dann gibt's halt einfachere Sachen und nur am Wochenende was Besonderes. Was passt für uns als Paar? Was passt für uns als Familie? Was passt auch für mich als Person? Diese drei Blickrichtungen auf das Thema darf man da wirklich auch trennen voneinander und miteinander besprechen. Dann gibt es, wenn man älter wird, auch die berühmte Midlife Crisis in der Beziehung und als Person selbst. Die individuellen Veränderungen, die bringen uns dazu, nachzudenken über das bisherige Leben. Wie kann es mit mir weitergehen? Was war bisher gut? Was möchte ich ändern? Ein bisschen so eine Bilanzziehung gibt es in der Mitte des Lebens. Vielleicht haben sich die Bedürfnisse verändert oder die Wünsche verändert. Das kann zu ganz unterschiedlichen Zeiten bei dem einen relevant sein, beim anderen vielleicht später. Frauen können in diesem Alter vielleicht auch, wenn sie bisher eben sehr wenig Rücksicht auf die eigenen Bedürfnisse genommen haben, ein bisschen mehr den Drang entwickeln, wieder zu schauen, was tut eigentlich mir gut. Jetzt, wo die Kinder größer sind, möchte ich auch ein bisschen mehr meinen Interessen wieder nachgehen. Oder der Mann stellt fest, es tut ihm körperlich gut, die Ernährung umzustellen oder entdeckt eine neue Sportart und ist am Wochenende sportlich unterwegs und das muss auch integriert werden in den Arbeits- und Familienrhythmus. Es kann auch sein, dass durch diese Zeit, die bisherige Zeit der Routine und Überforderung, im Alltagstrott auch die Leidenschaft nachgelassen hat und dann, dass man da auch den Fokus wieder drauf legt, was brauchen wir für unsere romantische Beziehung, dass wir uns als Liebespaar nicht aus den Augen verlieren. Immer die Kommunikation über diese Bedürfnisse, über die Ziele, über die Erwartungen und die Vorstellungen, alles das ist hilfreich und entscheidend dafür, wie es weitergeht. Sage ich meinem Partner, was mir gut tut? Kann ich Wünsche äußern? Wie gehe ich mit anderen Meinungen um? Kann ich die auch kommunizierend irgendwie auch annehmen oder bin ich abwertend? Das alles hat Einfluss. Genau, und dann, wenn die Kinder dann erwachsen werden, kommt die von vielen gefürchtete Phase des leeren Nestes, wo die Elternrolle plötzlich immer weniger präsent im Leben ist. Eltern bleiben wir immer natürlich, aber der Raum, den sie einnimmt im Alltag, wird kleiner, wenn die Kinder selbstständig werden, erwachsen sind, das Elternhaus verlassen und vielleicht sogar selbst eine Familie gründen. Eine sehr große Herausforderung für das bisherige Elternpaar. Es gilt, die Paarbeziehung neu zu definieren. Wer sind wir als wir? Was machen wir jetzt auch mit dieser zeitlichen und emotionalen Lücke? Haben wir uns aus den Augen verloren? Müssen wir uns ein Stückchen neu kennenlernen? Man verändert sich. Und wenn man zu lange, zu weit voneinander entfernt lebt und nicht immer wieder ein bisschen den Kontakt neu sucht und sich neu kennenlernt, kann das ein Moment sein, wo man feststellt, wir sind ganz schön weit voneinander entfernt und wir wollen das aber eigentlich nicht. Und eigentlich wollen wir uns wieder neu finden. Da ist es sehr hilfreich, gemeinsame Interessen wieder zu entdecken oder neu zu entdecken, dass man jetzt, wo auch wieder mehr Zeit füreinander ist, auch diese füreinander nützt, auch für eigene Hobbys. Wer bin ich wieder als ich? Vielleicht wollte ich immer schon Malen ausprobieren und hatte nie die Zeit dazu. Wie kann ich diese Lücke gewinnbringend füllen? Diese Lücke, die eben auch Verlustgefühle auslösen kann. Denn das Loslassen der Kinder kann emotional sehr herausfordernd sein. Das ist bei jedem unterschiedlich wahrscheinlich. Und da werden auch wieder Erinnerungen und Emotionen aus der eigenen Lebensgeschichte, aus der eigenen Herkunftsfamilie wach. Wie war das bei mir? Habe ich das schwierig empfunden? Wie wollte ich es immer handhaben, wenn ich mal in der Situation bin? Gibt es da vielleicht eine Diskrepanz, mit der ich jetzt nicht leben kann? Und als letzte größere Hürde ist die Phase des eigenen Älterwerdens, also nicht Eltern, sondern älter an Jahren. Hier sehe ich als besondere Herausforderung körperliche Veränderungen. Vielleicht gibt es Beschwerden oder Krankheiten, mit denen man zu kämpfen hat. Dann auch der Tod der eigenen Eltern oder lieben Verwandten. Das ist ein Schmerz, der ganz unterschiedlich auch bewältigt wird. Jeder trauert anders. Jeder trauert unterschiedlich schnell oder kompensiert auf eine andere Art und Weise. Immer findet hier auch ein Abschied von einer Rolle und eine neue Rolle, die man einnehmen muss, statt. Wenn meine Eltern nicht mehr leben, bin ich plötzlich die Älteste in meiner Generation, in meiner Familie. Ich gehöre zur ältesten Generation und ich werde mir auch meiner eigenen Sterblichkeit vielleicht bewusst und der Sterblichkeit meines Partners. Möglicherweise stellt sich die Frage nach einer Pflegebedürftigkeit der eigenen oder des Partners. Das alles sind emotionale Herausforderungen. Und wie kann man sich hier Kraft und Unterstützung holen? Und auch wie kann man sich im Vorfeld vielleicht mit diesen Themen schon so beschäftigen, dass man dann auf Ressourcen zurückgreifen kann? Und schließlich, in einer Paarbeziehung gibt es irgendwann einen, der zuerst geht, einer, der zuerst stirbt und der andere bleibt zurück. Das ist dann auch ein tiefgreifender Schmerz und eine tiefgreifende Einschneidung im Leben, die bewältigt werden muss. Ein Übergang vom Wir zum jetzt wieder nur ich. Ja, zusätzlich zu diesen chronologischen Herausforderungen, die ich da jetzt aufgezeigt habe, gibt es noch lauter kleine und größere äußere Umstände, die man natürlich auch noch mitbedenken darf und muss. Es kann sein, dass ein Jobverlust passiert. Es kann sein, dass irgendwo im Laufe dieser Lebenszeit einer der beiden eine schwerere Krankheit durchlebt. Ein Umzug, irgendeine besondere Herausforderung mit einem Kind, das irgendeine besondere Bedürftigkeit hat. Es gibt ganz viele, auch unerwartete Ereignisse, mit denen man nicht so rechnet im Laufe des Lebens. Und auch diese stellen eine Beziehung auf die Probe. Auch solche Herausforderungen wie die genannten Punkte erfordern eine gemeinsame Bewältigung der Krise durch Unterstützung und Zusammenhalt in schwierigen Zeiten. Es ist eine Anpassung an neue Lebensumstände notwendig. Hier ist immer hilfreich, Flexibilität und Kompromissbereitschaft zu bewahren. Eine offene Kommunikation über Ängste und Sorgen, das gegenseitige Halten und Verständnis geben, das ist wohl eine der wichtigsten Arten, miteinander in Kontakt bleiben zu können und solche Krisen positiv zu bewältigen.

Vielen Dank, liebe Elisabeth Födermeier, für deine Worte jetzt über die Übergangskrisen in Paarbeziehungen. Ich habe da ganz vieles schon auch in meinem Leben entdeckt, was mich betrifft. Und ich könnte mir vorstellen, dass es Ihnen ähnlich geht, liebe Zuhörerinnen und Zuhörer. Wir laden Sie an dieser Stelle jetzt ein, anzurufen, Ihre Fragen einzubringen, Ihre Erfahrungen auch mit uns zu teilen, wie Sie mit diesen Übergangskrisen oder Veränderungen in der Paarbeziehung umgegangen sind, welche Umstände Sie zu etwas auch genötigt haben, wieder mehr in die Beziehung zu investieren. Also wir freuen uns, wenn Sie hier von sich erzählen. Ich sage es auch dazu, Sie können wie immer auch gerne anonym auf Sendung gehen. Wenn jetzt jemand sagt, ja, ich möchte meine Geschichte erzählen, aber nicht meinen Namen nennen, dann ist das natürlich auch möglich. Also nutzen Sie diese Möglichkeit jetzt mit Magister Elisabeth Födermeier. Sie ist diplomierte Lebens- und Sozialberaterin, ins Gespräch zu kommen. 0720 578 578, die Nummer in unser Studio, und von außerhalb Österreichs mit der Vorwahl 0043 720 578 578.

0: Aus der Südsteiermark begrüßen wir Maria, die heute einen Freudentag feiert. Grüß Gott.
1: Ja, grüß Gott. Ich danke für den wunderbaren Sendungsbeitrag. Ich habe ganz interessiert zugehört, nämlich also beim Kochen, und mir mein Leben so also vergegenwärtigt. Wir sind heute 46 Jahre verheiratet und ich möchte allen nur Danke sagen, meinem Mann, meinen Kindern, meinen Eltern, allen, die uns Wegbegleiter waren, vor allem auch unserem Herrn Pfarrer Tropper und auch also der Familie Gaspari, mit der wir freundschaftlich verbunden sind, und vor allem auch dem lieben Gott.
0: Das ist wunderschön. Ganz herzlichen Glückwunsch, liebe Frau Maria. Da haben Sie ja schon ganz viele solche Übergänge bewältigt und anscheinend sehr gut bewältigt. Da möchte ich ganz herzlich gratulieren. Auch sehr schön, wie Sie ansprechen, all die Personen, denen Sie dankbar sind. Ich glaube, Dankbarkeit ist ein großes Wort und ein großer Wert, gerade in unseren menschlichen Beziehungen. Wir hängen voneinander ab, indem wir uns auch gegenseitig ermutigen und uns kräftigen und stärken. Und da gehört auf der anderen Seite auch dann ein dankbarer Blick dazu, was alles gut gegangen ist. Und das ist ganz schön, dass Sie da so viele Wegbegleiter haben, die Sie da so positiv unterstützt haben.
1: Vor allem auch von der Schönstadtbewegung, das möchte ich auch noch erwähnen.
0: Ja.
1: Also das war uns eine Riesenhilfe. Und vor allem jetzt auch Radio Maria. Vielen Dank allen Mitarbeitern, allen, die da tätig sind und wie gesagt, auch besonders unseren Kindern und Enkelkindern, die zum Teil auch in unserem Haus wohnen.
0: Maria, können Sie vielleicht noch mit uns teilen, was Ihnen geholfen hat in der Familie oder in der Paarbeziehung? In schwierigen Situationen?
1: Ich glaube, es war dieses Vertrauen. Es war das Vertrauen, dass Gott immer da ist für uns. Mhm. Letzten Endes, er wird das richten.
0: Mhm. Sehr schön. Das Vertrauen und auch das Dranbleiben, glaube ich, darf ich da in den Vordergrund holen. Also mit diesem Vertrauen, dass man unterstützt ist von oben und auch von den Menschen, dass man weitergehen kann, Schritt für Schritt, Tag für Tag.
1: Genau.
0: Ja.
1: Genau.
0: Vielen herzlichen Dank, Frau Maria.
1: Danke euch.
0: Danke.
1: Auf Wiederhören.
0: Wiederhören.
1: Danke.
0: Danke für das Zeugnis. Viel Freude mit den Kindern, die man bei Ihnen auch im Hintergrund hört. Ja, gerne können Sie anrufen. Es macht uns nichts, wenn wir Kinder im Hintergrund hören. Wir freuen uns über Ihren Beitrag, Ihre Fragen jetzt zur Sendung Lebenshilfe mit dem Thema Übergangskrisen in der Paarbeziehung mit Magister Elisabeth Födermeier.

0: eine Frage darf ich nun weiterleiten. Und zwar möchte ein Anrufer wissen, und das hat ihm noch ein bisschen gefehlt jetzt in den Krisen, die aufgezeigt wurden, was mache ich, wenn der Partner sich in jemand anderen verliebt? Wie kann ich damit umgehen, Elisabeth?
1: Ja, vielen Dank für diese ergänzende Frage. Natürlich, wir sind Menschen mit Gefühlen. Man hat Gefühle. Die Frage ist immer, habe ich Gefühle oder haben die Gefühle mich? Das ist, glaube ich, so ein bisschen der Punkt, um den es da geht, dass man sich möglicherweise im Laufe der Zeit emotional auch, dass da auch andere Richtungen plötzlich aufpoppen können, weil man gewisse Eigenschaften in einer Person sehr schätzt, die der Partner vielleicht weniger ausgeprägt hat. Das kann durchaus passieren. Die Frage ist, wie geht man damit um? Die Frage, die ich da auch ganz besonders stellen möchte, ist an den, der sich verliebt hat, was fehlt mir eigentlich in meiner Beziehung? Gibt es irgendetwas, was ich verdränge, was ich ändern möchte, mich aber nicht ansprechen traue? Da ist zum Beispiel auch ganz hilfreich, sich extern eine Unterstützung zu holen, gerne auch als Einzelperson, weil alles, was ich als einer verändere und verbessere, wirkt sich auf die Paarbeziehung aus. Für den, der quasi da jetzt ein bisschen in den Hintergrund gedrängt wird durch diese Gefühle, die sein Partner, seine Partnerin für eine andere Person empfindet, es ist die große Herausforderung, wahrscheinlich bin ich noch liebenswert und das ist ein großer Schmerz. Und hier auch ein bisschen sich zu besinnen, wer bin ich, was tut mir gut. Ich definiere mich nicht durch den anderen, sondern ich bin gut so, wie ich bin, weil ich bin. Und wir als Christen dürfen auch da das Bild die Gewissheit der Gotteskindschaft uns auch zu Hilfe nehmen. Das ist ein Schmerz, das ist sicher eine sehr große Herausforderung, aber ich bin wertvoll. Und hier aus dieser Sicherheit heraus kann man dann auch überlegen, vielleicht ist das ein kleiner Anstoß, vielleicht auch ein kleiner Hilferuf von meinem Partner, dass etwas verändert werden muss. Und wenn man in Kommunikation bleibt, hier aber wertschätzend und auf Augenhöhe auch versucht, was brauchen wir, um uns wieder neu zu finden, dann kann auch dieses Verliebtsein vielleicht zu einer Neuverliebung in den eigenen Partner führen. Wenn ich feststelle, ich habe Gefühle für einen anderen, dann lerne ich mich auch vielleicht ein Stück besser selber kennen. Was brauche ich? Was hilft mir, dass ich mich in mir selber daheim fühle? Also ich würde das wirklich auch, ja, es ist eine steile Weggabelung, das stimmt. Und manchmal wird es da auch zu Abstürzen kommen. Und je mehr man aber im Vorfeld Krisen nicht ausweicht und auch Konflikte nicht scheut, denke ich mir, umso besser kann man solche Herausforderungen auch bewältigen. Und ich möchte auch ganz besonders ein Zitat von einem meiner Lieblingsautoren von C.S. Lewis bringen, der immer Liebe und Verliebtheit einander gegenüberstellt. Also verliebt sein, was eben die Gefühle auch betrifft, das ist so wie die Initialzündung für den Motor. Aber der Motor läuft mit der Liebe. Und die Liebe ist eine Entscheidung, die ich jeden Tag treffe. Wie kann ich dem anderen Gutes tun? Was brauche ich vom anderen, damit ich mich geliebt fühle? Was braucht der andere, damit er sich geliebt fühlt? Sie kennen vielleicht auch die 5 Sprachen der Liebe. Jeder hat eine andere Muttersprache. Für den einen ist Lob und Anerkennung besonders wichtig. Für den anderen die Hilfsbereitschaft. Für den nächsten die gemeinsame Zeit, Geschenke. Also es gibt ganz unterschiedliche Punkte, wo man andockt, wo man merkt, ui, das tut mir gut oder da spürt der andere, ich bin wirklich für ihn da und da kann man wirklich auch investieren. Dann ja, also ich glaube, jede durchlebte Krise ist wieder eine Ressource, wenn eine nächste Krise kommt. Wenn man merkt, man hat es schon so viel gemeinsam gut durchgestanden, dann fühlt man sich sicherer in der nächsten Krise, weil man schon die Erfahrung gemacht hat, man hat es geschafft. Und so können dann auch so herausfordernde Zeiten, wie wenn eben einer sich verliebt, dann gut bewältigt werden. Aber sehr anzuraten ist da auch wirklich, ja, dass man sich auch Unterstützung sucht, wenn man es alleine nicht gut bewältigen kann, dass man sich da auch stärkt.
0: Ja, weil wichtig ist auch dann wahrscheinlich die Entscheidung wieder für den Partner, genau, den ich jetzt geheiratet habe oder bei dem ich bleiben möchte. Genau. Denke ich mir, dann kann man da auch gut damit umgehen. Danke, Elisabeth. Ja, ich lade die Hörer noch einmal ein. Wir haben Zeit und wir freuen uns auf Sie, Ihre Erfahrungen, Ihre Beiträge, Ihre Zeugnisse, auch Fragen. Gerne Fragen zu dem Thema Übergangskrisen in der Paarbeziehung. Magister Elisabeth Födermeier ist uns jetzt ist als Gast und Referentin bei uns im Sendestudio und hat schon viel erzählt, was eine Krise ist, was Krise in Paarbeziehungen sein können. Diese großen Veränderungen vom Kennenlernen bis hin zum Älterwerden und die Kinder werden erwachsen, man verliert vielleicht auch den geliebten Partner. Also wir freuen uns, wenn Sie hier anknüpfen und auch mit ihr ins Gespräch kommen unter 0720 578 578. Rufen Sie gerne auch außerhalb von Österreichs an mit der Vorwahl 0043 720 578 578.

0: Der nächste Anrufer, Markus aus der Tirol, möchte auch eine Krise mit uns oder uns mitgeben und erzählen, wie er damit umgegangen ist. Grüße Sie, Markus.
1: Grüß Gott, schönen Vormittag aus Tirol. Ich darf in der Sendung folgenden Beitrag leisten. Wir haben im vorigen Herbst am 19. Oktober die Silberhochzeit gehabt, waren also 25 Jahre verheiratet und heuer, am 14. Februar, ist meine Frau ganz plötzlich gestorben. Und das möchten wir alle Hörerinnen und Hörer auch einladen, und den Tipp hat mir bei der Hochzeit ein guter Bekannter gegeben, der gesagt hat, geht's nie im Streit auseinander. Und das habe ich so mitgenommen und das möchte ich gerne weitergeben. Also man hat durchaus manchmal Konflikte und unterschiedliche Ansichten, aber man soll sich nie trennen im Streit, sondern man soll immer schauen, dass man am Ende noch ein gutes Wort hat, weil man nie sicher ist, ob man sich auch in dieser Welt wieder sieht. Und das habe ich zum Glück mitgenommen und ich bin sehr froh, dass ich mit meiner Frau eigentlich auch am letzten Tag noch gut unterhalten habe, und am nächsten Tag in der Früh war sie dann ganz plötzlich an Lungenembolie verstorben. Mhm. Also da hat man dann trotz allem ein gutes Gefühl, auch wenn man getrennt ist. Das darf ich mitgeben und möchte einfach einen Denkanstoß geben. Vielen Dank.
2: Vielen Dank, Herr Markus. Also das ist sicher ein sehr einschneidendes und schmerzhaftes Erlebnis, das Sie da jetzt geschildert haben, und ein sehr schöner Gedanke, den Sie mit uns teilen. Eben das Verzeihen und das nicht im Streit auseinandergehen, den anderen nicht abwerten, den anderen auf Augenhöhe sehen, ein Team bleiben. Man ist in der Beziehung, es ist kein Duell, das man da ausfechten muss, sondern ich sehe die Ehe als Mannschaftssport. Wir zwei gegen die Herausforderungen. Und alles, was wir kennen, auch von Fußball und allen Mannschaftssportarten, alles, was das Team schwächt, schwächt unser Miteinander und auch die Art, wie wir mit Herausforderungen umgehen. Und das Verzeihen und auch das ehrliche Ansprechen von dem, was mich verletzt, und das Aufeinanderschauen auf den Wert, den du mir bist, das Dankbarsein, das ist ganz wunderbar, was Sie da geschildert haben. Ja, vielen Dank, Herr Markus.
1: Vielen Dank auch. Vielen Dank für die schöne Sendung. Wiederhören.
2: Wiederhören.

0: Übergangskrisen in der Paarbeziehung, das ist unser Thema in der heutigen Lebenshilfesendung am Montag. Sie können gerne weiterhin noch anrufen unter 0720 578 578 und bis das Telefon läutet, freuen wir uns über weitere Worte von Magister Elisabeth Födermeier.
1: Ja, gerne. Also ich würde gerne mit Ihnen noch ein bisschen betrachten, wie man jetzt gut umgehen kann mit solchen Krisen. Einiges ist ja schon zur Sprache gekommen und von Ihnen, liebe Hörerinnen und Hörer, auch schon eingebracht worden. Ich möchte nochmal ein bisschen drauf schauen, wie wichtig eine offene und ehrliche Kommunikation ist. Darüber, welche Gefühle ich habe, welche Bedürfnisse ich habe, welche Ängste ich habe. Das kann ganz spannend werden, wenn zum Beispiel ein Baby auf die Welt gekommen ist, die Frau ist zum Beispiel sehr überfordert, möchte gerne, dass der Mann abends früher heimkommt und sieht hier den Fokus, bitte hilf mir, sei da, lieber Mann. Und der Mann sieht sich plötzlich als Vater in einer besonderen Verantwortung und hat auch finanzielle Sorgen und versucht, diese Sorge durch Überstunden zu kompensieren, um mehr zu verdienen, und verhält sich jetzt eigentlich genau anders, als die Frau das erwarten würde. Ihnen fallen da vielleicht noch ganz viele andere Beispiele ein. Es sind immer beide Perspektiven berechtigt. Und wenn man sie anspricht, miteinander teilt die Sorgen, dann versteht man einander und kann auch eine passende Lösung finden oder zumindest entwickeln. Das muss ja nicht immer alles von jetzt auf gleich werden. Es darf ja manches auch dauern. Das Zweite ist eben auch dann Geduld haben, mit sich selber anzuerkennen, dass eine Veränderung auch eine Art Chaos ist plötzlich. Es wird alles wie bei einer Schneekugel durchgeschüttelt. Man verliert den klaren Blick auf das Motiv dahinter. Und manchmal braucht es auch ein bisschen Zeit, bis ich alles wieder ruhig ein bisschen setzen kann. Und das darf auch sein. Hier hilft auch eine Empathie und ein Perspektivenwechsel, was den Partner betrifft. Wenn man versucht, die Situation aus der Sicht des anderen zu sehen, hilft das. Und es hilft dabei, wenn man dem anderen prinzipiell einen guten Grund unterstellt für sein Verhalten. Jeder möchte in seinem Verhalten eine Lösung finden oder es ist der Versuch, eine Lösung zu bewirken. Und das kann ganz anders sein, als ich das tun würde. Anders, aber nicht unbedingt falsch. Und hier ein bisschen sich hineinzufühlen, was könnte der Grund sein? Was ist sein Standpunkt? Es ist wie mit den Augen. Die Augen sind, wir haben zwei Augen und die sind ganz bewusst ein bisschen versetzt, weil sonst könnten wir nicht dreidimensional sehen. Und jedes Anderssein meines Partners ist eigentlich eine Ressource. Hier auch immer sich vor Augen halten, wir sind ein Team, wir sind keine Gegner. Das kann zum Beispiel, wenn sich die Frage stellt, wie geht das mit dem Ruhestand, mit der Pension, wenn der Mann oder die Frau plötzlich wieder rund um die Uhr den Tag mit dem Partner verbringt. Wie schaffen wir das, diese neue Lebensphase gemeinsam zu bewältigen? Was hilft hier, Struktur zu geben? Was ist hilfreich? Also es ist immer wir zwei und die Herausforderung, die diese Krisen leichter bewältigbar machen, als wenn einer sich alleine dem stellen muss.
0: Vielleicht darf ich da kurz einhaken, auch wenn wir dir gerne zuhören. Wir haben einen Anrufer in der Leitung aus Niederösterreich. Eine Frage, bitte.
2: Ja, grüß Gott, Frau Magister. Ich hätte gerne einen Rat, wenn die Beziehung dadurch beeinträchtigt wird, dass immer wieder Vorwürfe aus früheren Fehlverhalten auftauchen und vorgebracht werden und dadurch ganz einfach eben Nähe nicht entstehen kann.
1: Ja, vielen Dank für die Frage. Das ist sicher ein Punkt, der nicht leicht ist, weil man nicht abschließen kann mit vermeintlich bewältigten Krisen. Da dürfte irgendetwas noch nicht abgeschlossen sein bei einem von den beiden. Die Frage ist, ist das gut besprochen. Gibt es irgendwas, was noch hineinwirkt in die Gegenwart? Das kann man jetzt so ganz allgemein, ich kenne die Hintergründe nicht so eins zu eins schnell beantworten, aber ich glaube, ein sehr guter Tipp ist einfach auch nachfragen und wirklich auf Augenhöhe. Und ja, auch manchmal dauert es auch Zeit, bis was heilen kann. Und solange es nicht geheilt ist, ist das wie eine Wunde, die immer wieder neu schmerzt, wenn man da hinkommt. Und das kann auch in Vorwürfen sich äußern. Vielleicht ein kleines Werkzeug ist zu bitten, dass man aus diesem Vorwurf vielleicht eine Bitte formuliert, weil da steckt vielleicht ein Bedürfnis dahinter. Wenn ich bringe jetzt ein Beispiel, das mir einfällt, wenn zum Beispiel die Frau sagt, nie bist du rechtzeitig zu Hause und immer kommst du so spät zum Beispiel, ja, steckt vielleicht dahinter der Wunsch, mehr Zeit mit dem anderen zu verbringen. Oder man hat irgendwelche Pläne geschmiedet und hat die aber nicht kommuniziert und ist verärgert, weil eben das jetzt nicht so funktioniert, aber man hat es nicht als Bitte formuliert. Also ein Vorwurf beinhaltet sehr, sehr oft den Wunsch nach einer Erfüllung eines Bedürfnisses. Und da ist eben, also wenn sich da so bestimmte Muster und Verhaltensweisen eingespielt haben, ist es hilfreich, auch durch eine Paarberatung da ein bisschen diese Muster auch aufzudecken, weil oft ist es ein Kreislauf. Der eine macht den Vorwurf, der andere zieht sich zurück, dann wird genau dieser Vorwurf wiedergebracht. Das sind oft so Teufelskreisläufe. Und da, ja, kann eben auch eine Beratung hilfreich sein. Und eben auch der Versuch des Kommunizierens, was brauchst du, was willst du eigentlich wirklich von mir? Vielleicht ist das eine kleine Hilfe für Ihre Frage.
2: Um keine Nähe zu lassen, also um auf Distanz bleiben zu können. Also so empfinde ich das, dass das eigentlich sehr willkommen ist, aus der Vergangenheit immer was hervorzuholen, um ganz einfach eben keine Nähe zuzulassen und sich so sicherer zu fühlen, wenn man da eine gewisse Distanz aufrechterhalten kann, um Verletzungen vorzubeugen.
1: Das kann natürlich auch sein, ja, dass eine Seite Sorge hat, wieder, dass das wieder schmerzhaft ist, dass ich mir irgendeine Strategie überlege, dass es gar nicht so weit kommt. Ja, das kann sein.
2: Ja, und ja, also was ich vielleicht auch weitergeben möchte, was ich von einem Priester als Empfehlung bekommen habe, ist ganz einfach eben für diese Verletzungen des Partners zu beten, ganz einfach.
1: Zu beten, genau, zu beten, auch sich selber vergeben, was da vielleicht an eigenen Verschulden oder an eigenen Anteilen da ist. Also man darf sich vergeben, man soll dem anderen vergeben und es ist auch ganz, ganz heilend, auch das anzusprechen, sich anzuschauen und genau das, was da vielleicht vorgeworfen wird, nochmal zu benennen und sagen, das, was da passiert ist, das tut mir leid, das war falsch, bitte verzeih mir. Das, auch wenn man meint, das schon 100-mal gemacht zu haben, das wirklich ganz konkret anzusprechen, das trifft den anderen oft sehr ins Herz und kann dann wirklich auch Frieden bringen wieder. Vielleicht als kleiner Tipp.
2: Ja, ja. Vielen Dank und auch ja, für Ihren Vortrag und alles Gute und auf Wiederhören.
1: Danke sehr, auf Wiederhören.

0: gemeinsame Herausforderung kämpft, dann ist man doppelt gewappnet. Die Ehe ist eben ein Mannschaftssport und wir wollen uns nicht gegenseitig bekämpfen, sondern miteinander Großes wagen und wachsen. Das funktioniert gut, wenn wir den anderen immer besser kennenlernen wollen, indem wir zuhören, um zu verstehen, anstatt um Gegenargumente zu finden, indem wir auch wohlwollend und wertschätzend miteinander umgehen. Mein Partner ist anders, aber nicht falsch. Er ist mit mir auf Augenhöhe. Und indem wir immer wieder uns bemühen, einander den Liebestank zu füllen. Ich fühle mich geliebt, du fühlst dich geliebt. Wir haben uns erwählt. Wir stehen zu unserer Entscheidung jeden Tag auf dieser Reise des gemeinsamen Lebens Schritt für Schritt. Vielen herzlichen Dank, liebe Hörerinnen und Hörer, fürs Zuhören.
1: Vielen Dank dir, liebe Elisabeth, für deine Worte heute zu diesem wunderbaren Thema. Und vielleicht noch zum Abschluss, du hast auch ganz viele Literaturtipps noch mitgebracht, die wir in unserem Hörerservice auch hinterlegen. Magst du da vielleicht noch ein paar nennen, abschließend, wenn es jemand sagt, er möchte mehr erfahren, was er gut lesen kann oder sich informieren kann, auch deine Website noch einmal nennen und ich gebe dann die Kontaktdaten fürs Hörerservice durch.
0: Das mache ich sehr gerne. Ein Literaturtipp rund ums Thema Mann und Frau, der mir sehr am Herzen liegt, ist das Buch Liebe und Respekt, die Liebe, nach der sie sich sehnt, die Anerkennung, die er sich wünscht, von Emerson Eggerichs. In diesem Buch wird eben aufgezeigt, wie unterschiedlich die Bedürfnisse zwischen Männern, bei Männern und Frauen sind, dass das eben oft ein Kreislauf ist. Das ist sehr spannend auch. Das Thema, wie kann ich dem anderen meine Liebe zeigen und wie fühle ich mich geliebt? Da möchte ich gerne das Buch Die fünf Sprachen der Liebe, wie Kommunikation in der Ehe gelingt, von Gary Chapman hervorheben. Es ist ein sehr praxisnahes Buch mit sehr vielen Beispielen. Und auch das Buch von ebenfalls Gary Chapman, Die vier Jahreszeiten der Liebe, möchte ich da erwähnen. Hier wird eben auch aufgezeigt, wie sich prinzipiell, wie bei den vier Jahreszeiten immer wieder alles verändert und auch immer wieder ein Neuanfang auch möglich ist. Ja, noch ein paar andere Tipps können Sie dann gerne im Hörerservice erfragen. Wenn Sie meinen persönlichen Kontakt nachschauen möchten, ich habe eine Homepage, die www.beratungwien.org lautet. Meine Praxis ist im dritten Bezirk und ich freue mich, wenn jemand sich meldet. Ja, gerne.
1: Wunderbar. Vielen Dank, liebe Elisabeth, für deine Zeit. Liebe Grüße an deinen Mann und deine Kinder. Ja, liebe Zuhörer, noch einmal zur Wiederholung. Magister Elisabeth Födermeier war jetzt hier bei uns zu Gast. Sie ist diplomierte Lebens- und Sozialberaterin und Sie haben gehört die Sendung Lebenshilfe mit dem Thema Übergangskrisen in der Paarbeziehung. In unserem Hörerservice können Sie die genannten Buchtipps und mehr erfahren unter 01 710 70 72. Das Hörerservice ist jetzt noch geöffnet, heute bis 14 Uhr. Die Sendung Lebenshilfe können Sie ebenfalls auch nachhören in unserer Radiothek unter www.radiomaria.at, Rubrik Lebenshilfe.

Im Programm von Radio Maria hören Sie nun die Wiederholung der Predigt, die Abt Bernhard Eckersdorfer heute Vormittag im Rahmen eines Pontifikalamtes am heutigen Gedenktag des heiligen Florian in der Stiftsbasilika St. Florian in Oberösterreich gehalten hat.

0: Der Herr sei mit euch.
1: Und mit deinem Geist.
0: Aus dem heiligen Evangelium nach Matthäus.
1: Ja.

0: In jener Zeit sprach Jesus zu seinen Jüngern: Nehmt euch vor den Menschen in Acht, denn sie werden euch vor die Gerichte bringen und in ihren Synagogen auspeitschen. Ihr werdet um meinetwillen vor Statthalter und Könige geführt, damit ihr vor ihnen und den Heiden Zeugnis ablegt. Wenn man euch vor Gericht stellt, macht euch keine Sorgen, wie und was ihr reden sollt, denn es wird euch in jener Stunde eingegeben, was ihr sagen sollt. Nicht ihr werdet dann reden, sondern der Geist eures Vaters wird durch euch reden. Brüder werden einander dem Tod ausliefern und ihre Väter ihre Kinder. Und die Kinder werden sich gegen ihre Eltern auflehnen und sie in den Tod schicken. Und ihr werdet um meines Namens willen von allen gehasst werden. Wer aber bis zum Ende standhaft bleibt, der wird gerettet. Evangelium unseres Herrn Jesus Christus.
1: Lob

0: Lieber Propst Klaus mit der Gemeinschaft von St. Florian, liebe Festgemeinde, der heilige Florian, Diözesan und Landespatron Oberösterreichs, ist der einzige, soweit ich weiß, namentlich bekannte Märtyrer der Spätantike in Österreich. Der gewaltsame Tod des heiligen Florian und seiner Gefährten ist der Neubelebung des Kaiserkultes unter Diokletian geschuldet. Die Christen waren nicht bereit, eine menschengöttliche Ehren und Opfer zu erweisen. Und da kam es sozusagen, oder das war der Plan, zur Ausrottung des Christentums in unseren Gegenden zu Beginn des 4. Jahrhunderts, in dem Kleriker hingerichtet wurden, die den Kaiserkult verweigerten und alle Christen verfolgt wurden, die nicht dem kaiserlichen Opferzwang entsprachen. Ich finde, dieses Zeugnis von Florian und seiner 40 Gefährten ein großartiges Zeugnis unseres Landes. Die Gegenwart vieler Vertreter des öffentlichen Lebens an der Spitze Landeshauptmann Thomas Stelzer unterstreichen diese Bedeutung. Ich glaube, wir sollten uns schätzen, dass wir in Österreich ein fruchtbares Miteinander von Religion und staatlichen Institutionen haben, dass Religion im öffentlichen Raum weitgehend als gestalterische Kraft eine Wertschätzung erfährt. Propst Klaus und ich sind ja seit einem Jahr in unserem Amt und ich glaube, es trifft auch für dich zu. Ich bin jedenfalls erstaunt, wie ein Abt auch eine Person der Öffentlichkeit ist. Das am Fest des heiligen Florian zu betonen, ist angebracht. Hatte er doch selbst eine zentrale Stellung als Vorstand der Kanzlei des Statthalters von Ufer Noricum inne. Heute würde man wahrscheinlich sagen, ein Landesamtsdirektor. Und er ist aus falschen politischen Überlegungen hingerichtet worden. Die Vereinnahmung von Religion durch die Politik, aber auch umgekehrt, die Vereinnahmung der Politik durch die Religion, ist für beide Seiten nicht gut. Und frei die Religion auszuüben, ist ein hohes Gut, das nicht selbstverständlich ist, wenn wir auf verschiedene Gegenden der Erde blicken. Bruder David Steindl-Rast, der fast 100-jährige Benediktiner, der am Wolfgangsee lebt, nachdem er die meiste Zeit, er ist ursprünglich aus Wien kommend, in Benediktiner in Nordamerika war, er hat in einem Interview mit einer großen Zeitung Österreichs die überraschende Wendung gefunden: Wir sollen dankbar sein. Das ist ja eines seiner Schwerpunkte, die Dankbarkeit. Aber da hat er gesagt, und das hat mich wirklich überrascht, weil bei Dankbarkeit, ich weiß nicht, an was Sie denken, da denke ich an meine Familie, an Menschen, an die Natur, an die Geschenke des Lebens, überhaupt das Leben selbst. Und er hat in dem Interview gesagt, wir sollen dankbar sein für die Institutionen in unserem Land. Interessant. Ich glaube, wir sollten diesen alten Mönch, da das Bedenken, was er sagt, dankbar sein für die Sicherheit in unserem Land, für Menschen, die in der Politik, in den staatlichen Institutionen ihr Bestes geben für unser aller Gemeinwohl und das Gefüge, dankbar sein für das Gefüge von Institutionen, die uns Halt, Berechenbarkeit und Schutz geben. Das Evangelium zeigt, dass es Christen gerade von staatlicher Obrigkeit an den Anfängen nicht immer gut ging. Aber die Geschichte der frühen Kirche zeigt, und das hat sich niedergeschlagen auch in biblischen Zeugnissen, zum Beispiel bei Paulus, wie sich Christen von Anfang an der staatlichen Macht gegenüber loyal erweisen wollten. Sie suchten nicht die Konfrontation, sondern das allgemeine Wohl. Freilich, zum Zeugnis, griechisch Martyria, gehört es auch, dass es Grenzen gibt. Diese Grenzen manifestieren sich an der Frage, wem jemand letztlich gehorsam sein soll. Für Christen gibt es eine überirdische Macht, die alles Irdische relativiert und die Absolutsetzung menschlicher Macht nicht zulässt. Und darin liegt, glaube ich, auch die Kraft des Christentums, die wiederum allen zugute kommt. Weil die Christen ein kraftvolles Zeugnis ablegen, was letztlich zählt. Als Benediktinermönch möchte ich das anhand der frühesten heiligen Vita festmachen, wie die es nach dem Märtyrer berichten, ja dann in vielen Beschreibungen von Heiligen gab, aber die erste hagiographische Schrift des Christentums ist die vom heiligen Athanasius, der als Erzbischof von Alexandrien über Antonius den Einsiedler schrieb. Er hat ihn wahrscheinlich selber kennengelernt oder zumindest Mönche um Antonius. Und da schreibt er in dieser Vita Antonii, Antonius gab darauf Acht. Interessant. Achtsamkeit, Vorsicht. Da ist etwas Wichtiges. Der katholische Theologe Johann Baptist Metz hat gesagt, kürzeste Definition von Religion, Unterbrechung. Antonius gab darauf Acht, dass er, als ob er immer wieder einen neuen Anfang machte, sich täglich bemühte, dass er vor Gott in solcher Weise stand, wie man vor Gott erscheinen sollte, mit reinem Herzen und bereit, dessen Willen zu gehorchen und keinem anderen. Antonius hat also versucht, der zu werden, als der er vor Gott erscheinen sollte. Nicht nur, obwohl das wichtig ist, in sich hineinzuhören und das zu tun, was richtig scheint. Nicht nur das zu tun und dem zu folgen, was andere einem sagen, so wichtig auch das ist, gerade im Wüstenmönchtum, Vater, gib mir ein Wort. Letztlich geht es darum, dass wir die werden, als die wir vor Gott erscheinen sollen. Und da möchte ich hier an diesem Ort Augustinus zitieren, der gesagt hat, Gott ist dir näher, als du dir selber nahe bist. Gott kennt dich besser, als du dich selber kennst. Und wenn wir dann die werden, als die wir vor Gott erscheinen sollen, dann ist das auch unser wahres Ich. Unser glückliches Sein, nicht von eigenen Ambitionen oder falschen Idealen geprägt. Das kraftvolle christliche Zeugnis verdankt sich also einer Bewegung, die von uns selbst absieht und Gott ins Zentrum stellt. Wie das bei dieser Eucharistiefeier heute geschieht. Offenbar, so ist die Erfahrung von Märtyrern und Heiligen, kommen wir dann auf eine Höhe, die uns erfüllt. Wenn wir uns nämlich selber überschreiten und Gott in unserem Leben Raum geben. Eine solche Haltung eckt immer wieder an und führt zu Diskussionen, auch aktuellen Diskussionen. Als Beispiel möchte ich nehmen die Auseinandersetzung zwischen Donald Trump und Papst Leo, die ich als einer, der vor meinem Klostereintritt 3 Jahre in den USA studiert habe, mit Interesse verfolgt habe. Wo Papst Leo klar gemacht hat und nicht nur im Hinblick auf den Nahen Osten, sondern auch schon früher wie Papst Franziskus im Hinblick auf den Ukraine-Krieg, dass Gott nicht dafür eingespannt werden soll, oft allzu irdische Interessen zu verfolgen. Da wird eine Linie überschritten. Es war dann das KI-Foto von Donald Trump, das Sie vielleicht gesehen haben, wo er sich selber als Jesus stilisiert und das selber gepostet hat, wo dann auf einmal besonders auch protestantische Christen, die ihn fast als Messias gesehen haben, überlegt haben, vertritt er eigentlich christliche Werte? Und dann wurde da diskutiert. Und ich habe einen Reel auf Instagram gesehen, wo ein Kabarettist etwas ganz Interessantes bemerkt. Es wurde nämlich klar, dass Donald Trump nicht in Gottesdienste geht. Und er hat dann gefragt, warum ist Donald Trump nie in Gottesdiensten anzutreffen, wie das bei Joe Biden, dem Katholiken, war. Und die Antwort des Kabarettisten, weil es Trump nicht aushalten würde, dass es eine Stunde nicht um ihn geht. Ich finde das eine scharfe Beobachtung, was eigentlich Liturgie ist. Er würde es nicht aushalten, dass es eine Stunde nicht über ihn geht, Es geht mir jetzt nicht darum, einen Politiker herabzuwürdigen. Hier in der Kirche verurteilen wir niemanden, sondern wir beten gerade für die Regierenden. Ich traue mir das zu sagen, was der Kabarettist gesagt hat, weil ich das anderen erzählt habe und dann natürlich Lacher geerntet habe und dann irgendwie in Stocken kam bei einem Gottesdienst, wo ich selber abwesend war. Es ist eine Gefahr. Es ist ganz menschlich und natürlich, dass wir oft nur um uns drehen. In der Liturgie richten wir uns auf Gott aus, damit unser Leben, diese Quelle aus dem Himmel, fruchtbar macht und wir vielleicht anders leben. Ich glaube, ganz ähnliche christliche Haltungen und Erfahrungen haben den heiligen Florian und seine Gefährten bewegt, wenn auch in einer ganz anderen Welt von damals. Aber sie haben eine Entscheidung getroffen. Sie haben gewusst, wem sie letztlich gehorchen müssen, um wahrhaft leben zu können. Und dieser grandiose Festgottesdienst, liebe Schwestern und Brüder, und es passt sehr gut, dass Propst Klaus eine lange Liste hatte, wo er Vertreter des öffentlichen Lebens vorgestellt hat, Vereine, Goldhauben, die wunderbare Musik auf dem Orgelchor. Dieser grandiose Festgottesdienst ist eine große Chance für uns, die rechte Perspektive einzunehmen, die wir persönlich, die die Diözese Linz und das Land Oberösterreich, glaube ich, dringend brauchen. Und das nimmt dann dem öffentlichen Leben, der Politik, der Autonomie von uns Individuen nichts weg. Aber es kann alles geben. Heiliger Florian, heilige Märtyrer von Lorch, bittet für uns. Amen.
1: Das war die Predigt, die Abt Bernhard Eckersdorfer heute Vormittag beim Pontifikalamt in der Stiftsbasilika St. Florian in Oberösterreich gehalten hat.

0: Im Namen des Vaters und des Sohnes und des Heiligen Geistes.
1: Amen.
0: Vater unser im Himmel, geheiligt werde dein Name, dein Reich komme, dein Wille geschehe, wie im Himmel, so auf Erden.
1: Unser tägliches Brot gib uns heute und vergib uns unsere Schuld, wie auch wir vergeben unseren Schuldigern. Und führe uns nicht in Versuchung, sondern erlöse uns von dem Bösen. Amen.
0: Gegrüßet seist du, Maria, voll der Gnade, der Herr ist mit dir. Du bist gebenedeit unter den Frauen, und gebenedeit ist die Frucht deines Leibes, Jesus.
1: Heilige Maria, Mutter Gottes, bitte für uns Sünder, jetzt und in der Stunde unseres Todes. Amen.
0: Ich glaube an Gott, den Vater, den Allmächtigen, den Schöpfer des Himmels und der Erde, und an Jesus Christus, seinen eingeborenen Sohn, unseren Herrn, empfangen durch den Heiligen Geist, geboren von der Jungfrau Maria, gelitten unter Pontius Pilatus, gekreuzigt, gestorben und begraben, hinabgestiegen in das Reich des Todes, am dritten Tage auferstanden von den Toten, aufgefahren in den Himmel, er sitzt zur Rechten Gottes des allmächtigen Vaters, von dort wiederkommen, zu richten die Lebenden und die Toten.
1: Ich glaube an den Heiligen Geist, die heilige katholische Kirche, Gemeinschaft der Heiligen, Vergebung der Sünden, Auferstehung der Toten und das ewige Leben. Amen.

0: Ewiger Vater, ich opfere dir auf den Leib und das Blut, die Seele und die Gottheit deines über alles geliebten Sohnes, unseres Herrn Jesus Christus.
1: Zur Sühne für unsere Sünden und für die Sünden der ganzen Welt.
0: Durch sein schmerzhaftes Leiden.
1: Hab Erbarmen mit uns und mit der ganzen Welt.
0: Durch sein schmerzhaftes Leiden.
1: Hab Erbarmen mit uns und mit der ganzen Welt.
0: Durch sein schmerzhaftes Leiden.
1: Hab Erbarmen mit uns und mit der ganzen Welt.
0: Durch sein schmerzhaftes Leiden.
1: Hab Erbarmen mit uns und mit der ganzen Welt.
0: Durch sein schmerzhaftes Leiden.
1: Hab Erbarmen mit uns und mit der ganzen Welt.
0: Durch sein schmerzhaftes Leiden.
1: Hab Erbarmen mit uns und mit der ganzen Welt.
0: Durch sein schmerzhaftes Leiden.
1: Hab Erbarmen mit uns und mit der ganzen Welt.
0: Durch sein schmerzhaftes Leiden.
1: Hab Erbarmen mit uns und mit der ganzen Welt.
0: Durch sein schmerzhaftes Leiden.
1: Hab Erbarmen mit uns und mit der ganzen Welt.
0: Durch sein schmerzhaftes Leiden.
1: Hab Erbarmen mit uns und mit der ganzen Welt.

0: Ewiger Vater, ich opfere dir auf den Leib und das Blut, die Seele und die Gottheit deines über alles geliebten Sohnes, unseres Herrn Jesus Christus.
1: Zur Sühne für unsere Sünden und für die Sünden der ganzen Welt.
0: Durch sein schmerzhaftes Leiden.
1: Hab Erbarmen mit uns und mit der ganzen Welt.
0: Durch sein schmerzhaftes Leiden.
1: Hab Erbarmen mit uns und mit der ganzen Welt.
0: Durch sein schmerzhaftes Leiden.
1: Hab Erbarmen mit uns und mit der ganzen Welt.
0: Durch sein schmerzhaftes Leiden.
1: Hab Erbarmen mit uns und mit der ganzen Welt.
0: Durch sein schmerzhaftes Leiden.
1: Hab Erbarmen mit uns und mit der ganzen Welt.
0: Durch sein schmerzhaftes Leiden.
1: Hab Erbarmen mit uns und mit der ganzen Welt.
0: Durch sein schmerzhaftes Leiden.
1: Hab Erbarmen mit uns und mit der ganzen Welt.
0: Durch sein schmerzhaftes Leiden.
1: Hab Erbarmen mit uns und mit der ganzen Welt.
0: Durch sein schmerzhaftes Leiden.
1: Hab Erbarmen mit uns und mit der ganzen Welt.
0: Durch sein schmerzhaftes Leiden.
1: Hab Erbarmen mit uns und mit der ganzen Welt.

0: Ewiger Vater, ich opfere dir auf den Leib und das Blut, die Seele und die Gottheit deines über alles geliebten Sohnes, unseres Herrn Jesus Christus.
1: Zur Sühne für unsere Sünden und für die Sünden der ganzen Welt.
0: Durch sein schmerzhaftes Leiden.
1: Hab Erbarmen mit uns und mit der ganzen Welt.
0: Durch sein schmerzhaftes Leiden.
1: Hab Erbarmen mit uns und mit der ganzen Welt.
0: Durch sein schmerzhaftes Leiden.
1: Hab Erbarmen mit uns und mit der ganzen Welt.
0: Durch sein schmerzhaftes Leiden.
1: Hab Erbarmen mit uns und mit der ganzen Welt.
0: Durch sein schmerzhaftes Leiden.
1: Hab Erbarmen mit uns und mit der ganzen Welt.
0: Durch sein schmerzhaftes Leiden.
1: Hab Erbarmen mit uns und mit der ganzen Welt.
0: Durch sein schmerzhaftes Leiden.
1: Hab Erbarmen mit uns und mit der ganzen Welt.
0: Durch sein schmerzhaftes Leiden.
1: Hab Erbarmen mit uns und mit der ganzen Welt.
0: Durch sein schmerzhaftes Leiden.
1: Hab Erbarmen mit uns und mit der ganzen Welt.
0: Durch sein schmerzhaftes Leiden.
1: Hab Erbarmen mit uns und mit der ganzen Welt.

0: Ewiger Vater, ich opfere dir auf den Leib und das Blut, die Seele und die Gottheit deines über alles geliebten Sohnes, unseres Herrn Jesus Christus.
1: Zur Sühne für unsere Sünden und für die Sünden der ganzen Welt.
0: Durch sein schmerzhaftes Leiden.
1: Hab Erbarmen mit uns und mit der ganzen Welt.
0: Durch sein schmerzhaftes Leiden.
1: Hab Erbarmen mit uns und mit der ganzen Welt.
0: Durch sein schmerzhaftes Leiden.
1: Hab Erbarmen mit uns und mit der ganzen Welt.
0: Durch sein schmerzhaftes Leiden.
1: Hab Erbarmen mit uns und mit der ganzen Welt.
0: Durch sein schmerzhaftes Leiden.
1: Hab Erbarmen mit uns und mit der ganzen Welt.
0: Durch sein schmerzhaftes Leiden.
1: Hab Erbarmen mit uns und mit der ganzen Welt.
0: Durch sein schmerzhaftes Leiden.
1: Hab Erbarmen mit uns und mit der ganzen Welt.
0: Durch sein schmerzhaftes Leiden.
1: Hab Erbarmen mit uns und mit der ganzen Welt.
0: Durch sein schmerzhaftes Leiden.
1: Hab Erbarmen mit uns und mit der ganzen Welt.
0: Durch sein schmerzhaftes Leiden.
1: Hab Erbarmen mit uns und mit der ganzen Welt.

0: Ewiger Vater, ich opfere dir auf den Leib und das Blut, die Seele und die Gottheit deines über alles geliebten Sohnes, unseres Herrn Jesus Christus.
1: Zur Sühne für unsere Sünden und für die Sünden der ganzen Welt.
0: Durch sein schmerzhaftes Leiden.
1: Hab Erbarmen mit uns und mit der ganzen Welt.
0: Durch sein schmerzhaftes Leiden.
1: Hab Erbarmen mit uns und mit der ganzen Welt.
0: Durch sein schmerzhaftes Leiden.
1: Hab Erbarmen mit uns und mit der ganzen Welt.
0: Durch sein schmerzhaftes Leiden.
1: Hab Erbarmen mit uns und mit der ganzen Welt.
0: Durch sein schmerzhaftes Leiden.
1: Hab Erbarmen mit uns und mit der ganzen Welt.
0: Durch sein schmerzhaftes Leiden.
1: Hab Erbarmen mit uns und mit der ganzen Welt.
0: Durch sein schmerzhaftes Leiden.
1: Hab Erbarmen mit uns und mit der ganzen Welt.
0: Durch sein schmerzhaftes Leiden.
1: Hab Erbarmen mit uns und mit der ganzen Welt.
0: Durch sein schmerzhaftes Leiden.
1: Hab Erbarmen mit uns und mit der ganzen Welt.
0: Durch sein schmerzhaftes Leiden.
1: Hab Erbarmen mit uns und mit der ganzen Welt.

0: Heiliger Gott, heiliger starker Gott, heiliger unsterblicher Gott.
1: Hab Erbarmen mit uns und mit der ganzen Welt.
0: Heiliger Gott, heiliger starker Gott, heiliger unsterblicher Gott.
1: Hab Erbarmen mit uns und mit der ganzen Welt.
0: Heiliger Gott, heiliger starker Gott, heiliger unsterblicher Gott.
1: Hab Erbarmen mit uns und mit der ganzen Welt.
0: O Blut und Wasser aus dem Herzen Jesu, als Quelle der Barmherzigkeit für uns entströmt.
1: Ich vertraue auf dich.
0: Im Namen des Vaters und des Sohnes und des Heiligen Geistes.
1: Amen.

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Es ist Mitternacht. Freu dich, du Himmelskönigin. Wir beten den österlichen Gruß an Maria, das Regina Zöli.

Heute, am 5. Mai, feiern wir den Gedenktag des heiligen Godehard von Hildesheim. Nach ihm ist der Gotthardpass in der Schweiz benannt. Und wir gedenken des heiligen Italieners Nunzio Sulpizio aus dem 19. Jahrhundert. Über beide hören wir gleich mehr. Die Kirche gedenkt heute auch der heiligen Irene von Thessaloniki, einer Märtyrerin des 4. Jahrhunderts. Sie ist Patronin gegen Blitz,

Angelus war einer der ersten Karmelitermönche. Er kam nach Italien, um vom Papst die Approbation der Ordensregel zu erhalten. Dort starb er 1220. Heute ist auch der Gedenktag der seligen Jutta von Sangerhausen, einer Wohltäterin und Einsiedlerin des 13. Jahrhunderts. Und wir gedenken des seligen Polen Gregor Bolesław Fratzkowiak von den Steyler Missionaren. Gregor stellte sich 1942 der Gestapo, konnte so das Leben von verhafteten Familienvätern retten und wurde schließlich hingerichtet.

Eine der bedeutendsten Nord-Süd-Verbindungen über die Alpen ist der Gotthardpass in der Schweiz. Vom Mittelalter bis zum Bau von Eisenbahn- und Autobahntunneln führt der Weg für viele Rompilger und andere Reisende in Richtung Süden über das Gotthard-Bergmassiv. Der Name geht dabei auf den heiligen Godehard zurück. Er war Bischof im norddeutschen Hildesheim. Wie genau sein Name in die Schweizer Alpen kam, ist nicht bekannt. Ihm wurde bereits im 13. Jahrhundert am Scheitel dieses Passes eine Kirche geweiht. Später wurde der Name auch für das ganze Bergmassiv selbst übernommen. Das zeugt von der europaweiten Ausbreitung seiner Verehrung, bis nach Italien, Kroatien, aber auch bis nach Skandinavien. Über 400 Kirchen und Ortschaften sind quer über den Kontinent mit seinem Namen verbunden. Godehard von Hildesheim kam im Jahr 960 im bayerischen Niederaltaich zur Welt. Sein Vater war im dortigen Benediktinerkloster tätig und so war es dem wissbegierigen Godehard möglich, die Klosterschule zu besuchen. Oft war der Salzburger Erzbischof in Hildesheim zu Gast. Er wurde auf diesen begabten Buben aufmerksam und holte ihn zum Studium an die Domschule nach Salzburg. Als Sekretär wurde Godehard dann auch einer der engsten Mitarbeiter des Erzbischofs. Doch das Hofleben war nichts für ihn. Nach 3 Jahren kehrte er nach Niederaltaich zurück und trat in das dortige Benediktinerkloster ein. Mit 30 Jahren erhielt er die Priesterweihe durch den heiligen Bischof Wolfgang von Regensburg. Ab dem Jahr 996 stand Godehard dem Benediktinerkloster in Niederaltaich als Abt vor. Durch Reformideen, die insbesondere auch mit dem heiligen Wolfgang verbunden waren, brachte Godehard sein Kloster zu neuer Blüte. Aber auch anderen Klöstern stand er zeitweise vor, zum Beispiel dem Stift Kremsmünster. Er führte eine strengere Ordensauffassung ein und pflegte vor allem Zucht und Gelehrsamkeit. Nachdem sich über viele Jahre Lauheit und Sittenverfall in den Klöstern breitgemacht hatten. So kam es zur Rückbesinnung auf die Regel des heiligen Benedikts. Von der fruchtbaren Arbeit Godehards erfuhr auch Kaiser Heinrich II. Auf sein Bestreben hin wurde Godehard im Jahr 1022 zum Bischof von Hildesheim in Norddeutschland berufen. Das geschah wohl gegen den Willen Godehards, der einer Überlieferung zufolge gesagt haben soll: Lieber in Bayern ein Abt, als dort droben ein Bischof. Trotz des für damalige Verhältnisse hohen Alters von 62 Jahren war er aber dann sehr tatkräftig in seiner Bischofszeit. Er förderte das Schulwesen sowie Kunst und Handwerk. Insbesondere ließ er über 30 Kirchen errichten und kümmerte sich um eine gute Ausbildung junger Geistlicher. Godehard war von heiterer Natur, zeigte sich aber auch sehr fromm und volksnah. So war er in der Bevölkerung sehr beliebt. Nach 15-jähriger Amtszeit als Bischof von Hildesheim starb Godehard am 5. Mai 1038. Er wurde als erster Bayer heilig gesprochen. Dargestellt wird er als Bischof im Ornat, Tote erweckend. Einer Legende zufolge soll er verstorben

Sterne für kurze Zeit zum Leben erweckt haben, damit sie noch ihre Sünden beichten konnten. Auch die Darstellung Godehards mit glühenden Kohlen geht auf eine Legende zurück. Darin heißt es, dass Godehard als Ministrant einmal für den Weihrauch heiße Kohle geholt hat. Die Kohle soll er dann in sein Gewand gewickelt haben, wobei es aber unversehrt geblieben sein soll.

Hören wir nun etwas über den heiligen Nuntio Sulpicio, den Patron der Invaliden und der Opfer von Arbeitsunfällen. Nuntio kam 1817 im italienischen Bergdorf Pesco Sansonesco nahe der Stadt Pescara zur Welt. Er kam aus einfachen Verhältnissen. Sein Vater war Schuhmacher. Bereits im Alter von 3 Jahren erhielt Nuntio das Sakrament der Firmung. Im gleichen Jahr verlor er seinen Vater und mit 6 Jahren dann auch seine Mutter. Der Vollweise wurde nun von seiner Großmutter erzogen. Als auch sie starb, kam Nuntio zu einem Onkel. Statt in die Schule zu gehen, musste Nuntio nun Schwerstarbeit in der Schmiede des Onkels verrichten. Nachdem der Junge schwer an Wundbrand erkrankte, kam er nach einem Spitalsaufenthalt in die Stadt Neapel. Dort leistete ein anderer Onkel gerade Militärdienst. Ein tiefgläubiger Oberst nahm sich des Knaben an und sorgte für ihn wie für einen Sohn. Als sich Nuntios Zustand gebessert hatte, kümmerte er sich nun selbst um Kranke und versuchte sie zu trösten. Doch kurze Zeit später erkrankte er an Knochenkrebs. Ein Bein sollte ihm amputiert werden. Noch bevor es dazu kam, starb Nuntio Sulpicio am 5. Mai 1836. Er wurde nur 19 Jahre alt. Aufgrund seiner Ergebenheit, mit der er sein Leiden akzeptierte, sah ihn die Bevölkerung bereits ab dem Tag seines Todes als Heiligen. Schon vor seiner Seligsprechung kam es 1890 in seinem Heimatdorf Pesco Sansonesco zum Bau einer Wallfahrtskirche. An einer Stelle, wo Nuntio gerne gebetet hatte und wo er den nahegelegenen Fluss aufgrund seiner Fußverletzung zur Erfrischung aufsuchte. Nuntio wurde in der Kirche San Domenico Soriano in Neapel beigesetzt. Hier gab es am 5. eines jeden Monats die Möglichkeit, einen Vollablass zu erhalten. Nuntio Sulpicio ist Patron der Invaliden und der Opfer von Arbeitsunfällen. Papst Franziskus sprach ihn 2018 heilig. Hören wir abschließend ein Zitat, das von Nuntio überliefert ist. Jesus hat so viel für uns gelitten, und das ewige Leben, das wir haben werden, ist sein Verdienst. Wenn wir eine Weile leiden, werden wir im Paradies jubeln.

Soweit die Heiligen des heutigen Tages. Im Namen von Radio Maria wünsche ich allen, die heute ihren Namenstag oder einen anderen Festtag feiern, alles Gute und Gottes reichen Segen. Mögen Ihnen die Tagesheiligen Godehard von Hildesheim und Nuntius Sulpicio Fürsprecher sein.

Es begrüßt Sie am Mikrofon recht herzlich Maria Kotzis. CD des Monats Mai auf Radio Maria ist das Album Psalmotetten von Alfred Hochedlinger. Vielleicht klingelt da gleich etwas bei Ihnen. Alfred Hochedlinger war im März und April 2026 im Rahmen der Sendung Heimatklang zu Gast. Franz Müller hat mit ihm über sein musikalisches Wirken gesprochen, seine geistlichen Kompositionen für die verschiedensten Besetzungen und Altersgruppen, über sein langjähriges Wirken als Chorleiter und seine Aufführungspraxis. Für die heutige Sendung habe ich eine CD-Produktion ausgewählt, die schon vom Titel her aufhorchen lässt, Psalmotetten. Das ist ein Kunstwort aus Psalm und Motette. Die Psalmen sind Gebete bzw. Gesänge aus dem Alten Testament. Die Bibel enthält 150 davon, auch Psalter genannt. Motette ist der Gattungsbegriff für mehrstimmige, vorwiegend geistliche Vokalmusik, abgeleitet vom französischen mo, Wort, bzw. vom italienischen motto, Spruch. Es meint also wortgebundene Musik. Das Album Psalmotetten ist 2017 erschienen. Stimmen wir nun noch einmal ein in den Lobgesang aus Psalm 18, der zu Beginn schon kurz angeklungen ist. Ich will dich rühmen, Herr.

Ich will dich rühmen, Herr, Psalm 18, vertont von Alfred Hochedlinger. Auf unserer CD des Monats, Psalmotetten, befinden sich 10 Psalmvertonungen. Kompositionen für gemischten Chor und Klavier, teilweise auch Orchester. Zu hören sind auf dieser Aufnahme 2 Chöre, Musica Viva, der Chor der Pfarre Mauthausen, sowie Kreuz und Quer, der Chor der Pfarre Schwertberg. Am Klavier Andreas Eggertsberger. Die Psalmen wurden und werden in der jüdischen und christlichen Tradition aller Konfessionen sehr geschätzt und bilden einen wichtigen Teil der Liturgien. Jesus selbst hat immer wieder Psalmverse zitiert. Alfred Hochedlinger schreibt dazu auf seiner Website: Es gibt keinen Gebets- bzw. Liedschatz, der die monotheistischen Religionen in gleicher Weise zu verbinden vermag wie die Psalmen. Psalmen sind spirituelle Texte, die das Leben in all seinen Schattierungen, in all seinen Höhen und Tiefen zum Inhalt haben bzw. zum Ausdruck bringen. Vertrauen, Dankbarkeit, Freude, Fröhlichkeit, Glück, Jubel, aber auch Trauer, Klage, Wut, die ganze menschliche Existenz vor Gott, mit Gott hat Platz. Und so bleiben wir mit der nächsten Psalmvertonung noch beim Rühmen, Psalm 19. Die Himmel rühmen die Herrlichkeit Gottes.

Die Psalmen wurden im Lauf der über 3000-jährigen Rezeptionsgeschichte musikalisch immer wieder neu gedeutet. In der christlichen Tradition gibt es unzählige Vertonungen von Psalmtexten, so Alfred Hochedlinger, dessen Kompositionen uns heute mit hineinnehmen in das Lob Gottes. Wir hörten gerade Psalm 19. Die Himmel rühmen die Herrlichkeit Gottes. Alfred Hochedlinger lehrt katholische Religion, Chorgesang sowie weitere künstlerische Fächer und ist in der Lehrer- und Kirchenmusikerfortbildung tätig. Im nächsten Stück geht es um den vielleicht bekanntesten und bei vielen beliebten Psalm. Er stellt uns Gott als Hirten vor Augen, als Hirten, der uns führt, bei dem wir zur Ruhe kommen, der all unser Verlangen stillen kann. Psalm 23: Der Herr ist mein Hirte.

CD des Monats auf Radio Maria, Psalmotetten von Alfred Hochedlinger. Das war der Psalm 23, der Herr ist mein Hirte. Die Psalmotetten bringen, ich zitiere, die unvergänglichen Texte in eine neue, zeitgemäße Tonsprache, die beeinflusst ist von Elementen aus Jazz und Popularmusik. Gewissermaßen ein deutschsprachiges Pendant zu den Gospels, dennoch in der europäischen Musiktradition verwurzelt. So heißt es weiter in der Beschreibung zu diesem Album. Auch der nun folgende Psalm ist bekannt und beliebt. Es ist ein Vertrauenspsalm. Der Herr ist mein Licht und mein Heil. Psalm 27.

Herr ist mein Licht und mein Heil. Psalm 27. Das CD-Cover des Albums Psalmotetten bringt sehr schön zum Ausdruck, wie sehr das ganze Leben des Menschen mit allen Höhen und Tiefen Platz hat im Gebet. Die Grafik von Silvia Fellinger deutet zwei Menschen an. Einen aufrecht stehenden, der seinen Kopf leicht nach oben geneigt hat, eine Hand ausgestreckt wie zum Lob. Die zweite Person kauert auf dem Boden, das Gesicht zur Erde, die Arme nach vorne ausgestreckt. Das Leben in all seinen Schattierungen spiegelt sich in dem Psalmen wider. Die Vertonung, die wir gleich hören, gefällt mir persönlich besonders gut mit ihrer fließenden Melodie »Deine Güte reicht, soweit der Himmel ist«. Darüber lesen wir im Psalm 36. Herr, deine Güte reicht, soweit der Himmel ist, denn bei dir ist die Quelle des Lebens, in deinem Lichte sehen wir das Licht.

CD des Monats auf Radio Maria ist das Album Psalmotetten von Alfred Hochedlinger. Seit der Gründung des Chores der Pfarre Mauthausen 1981 begeistert der Komponist, Organist und Chorleiter Alfred Hochedlinger bis heute jung und alt für die Chormusik, was auch auf dieser CD zum Ausdruck kommt. Mit Begeisterung erklingt ein weiterer Psalm. Es ist ein Dankgebet, das die Treue Gottes mit Freude besingt. Psalm 92. Wie schön ist es, dem Herrn zu danken.

Wir lassen uns heute hineinnehmen in gesungenes Gebet aus dem jahrhundertealten reichen Gebetsschatz der Psalmen. Zwei Vertonungen möchte ich Ihnen noch mitgeben. Psalm 121 ist einer der kürzesten Psalmen und gehört zu den Wallfahrtsliedern. Er ist einer der am meisten vertonten Psalmen. Zu den bekanntesten deutschen Vertonungen gehört Felix Mendelssohn Bartholdys »Hebe deine Augen auf«, ursprünglich ein Terzett aus dem Oratorium Elias. Aus unserem Album »Psalmotetten« hören wir nun die Komposition von Alfred Hochedlinger. »Ich hebe meine Augen auf zu den Bergen«.

Der Herr behütet dich vor allem Bösen, er behütet dein Leben. Der Herr behütet dein Gehen und dein Kommen von nun an bis in Ewigkeit. Psalm 121, ein Wallfahrtslied aus dem Album Psalmotetten von Alfred Hochedlinger, CD des Monats auf Radio Maria. Das Album ist 2017 erschienen und im Webshop des Musikers erhältlich. Für alle Musiker unter Ihnen, liebe Zuhörer, auch der Hinweis, dass diese CD sowie sämtliche weitere Erscheinungen auch inklusive Partituren erhältlich sind auf der Seite hochedlinger.info. Hier kann man gut schmökern und für den eigenen Gebrauch fündig werden. Als Bonusmaterial auf der Psalmen-CD sind alle Psalmen zusätzlich noch in einer instrumentalen Version angefügt. Zum Ausklang gebe ich Ihnen das abschließende Stück mit. Es ist der Psalm 139, der uns versichert, dass unser Herr und Gott uns von allen Seiten umschließt, dass seine Hand auf uns liegt. Dass Sie das immer wieder erfahren dürfen, wünsche ich Ihnen und sage danke fürs Dabeisein heute bei der CD des Monats Mai. Zum Nachhören finden Sie diese Sendung auf unserer Radiothek auf radiomaria.at. Ihre Maria Kotzis.

0: Im Anschluss folgt die Wiederholung der Sendung Glaubensforum von gestern Vormittag.
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2: Liebe Hörerinnen und Hörer von Radio Maria Südtirol, Österreich, Deutschland, Schweiz, woher auch immer Sie sich heute mit uns verbunden haben. Mein Name ist Georg Fleumeier, ich begrüße Sie aus dem Studio in Brixen zu einer weiteren Sendung im Glaubensforum. Wir begrüßen auch unseren heutigen Referenten, Pfarrer Dr. Horst Walter, der sich wieder Zeit genommen hat zum Thema Kommt, lasst uns anbeten, mit Maria, Jesus in der heiligen Eucharistie begegnen.
3: Guten Morgen, liebe Hörerinnen und Hörer, guten Morgen, lieber Georg. Jedes Mal freue ich mich sehr auf die Sendung, so auch heute. Schön, dass wir jetzt wieder beisammen sind. Und so grüße ich alle, die jetzt dabei sind, im Studio in Brixen oder an den Radiogeräten oder auch später dabei sein werden, ganz herzlich zu unserem heutigen Glaubensforum. In unserer Sendereihe Kommt, lasst uns anbeten, schauen wir seit Jänner diesen Jahres einmal pro Monat auf die eucharistische Anbetung. Auf unterschiedliche Weise, in unterschiedlicher Perspektive blicken wir auf diesen wunderbaren Schatz, diesen unschätzbaren Schatz. So hat es Papst Johannes Paul II. Einmal gesagt, die eucharistische Anbetung ist ein unschätzbarer Schatz der katholischen Kirche. Im vergangenen Monat, im April, hatten wir auf die Verbindung der eucharistischen Anbetung mit dem bedeutenden südfranzösischen Wallfahrtsort Lourdes geschaut, insbesondere auch auf die Verbundenheit der Seherin von Lourdes, der heiligen Bernadette, mit der Eucharistie. Diese Verbindung Lourdes, Bernadette, Eucharistie, das ist eine wahrhaft enge. Und man kann wohl mit Fug und Recht sagen, dass die heilige Bernadette eine eucharistische Heilige ist. Sie können diese Folge natürlich auch gerne in der Radiothek nachhören. Ich darf an dieser Stelle noch etwas zur April-Sendung ergänzen, nachtragen. Ich hatte erwähnt, dass Bernadette eine tiefe, innige Sehnsucht hatte, die Eucharistie zu empfangen, ganz konkret zur Erstkommunion zu gehen, obwohl sie zum Zeitpunkt der Erscheinungen der Gottesmutter bereits 14 Jahre alt war, hatte sich dieser Wunsch, Kommunionempfang, noch nicht erfüllt. Eine Hörerin hat im Nachgang der letzten Sendung gefragt, ob und wann sich denn dieser Wunsch dann erfüllt habe. Das hatte ich nicht erwähnt. Noch zum Zeitpunkt der Marienerscheinungen, die sich zwischen dem 11. Februar 1858 und dem 18. Juli 1858 ereigneten, konnte Bernadette zum ersten Mal den Leib Christi empfangen. Es war am 3. Juni diesen Jahres 1858 am damaligen Fronleichnamsfest, dem Hochfest des Leibes und des Blutes Christi. Ist es nicht wunderbar, an einem solchen eucharistischen Tag zum ersten Mal den Leib Christi zu empfangen? Und im Juni in unserer Senderausgabe vom Glaubensforum werden wir auch diese Verbindung betrachten zwischen Fronleichnam und der Eucharistie. Der Marienwallfahrtsort Lourdes im April führt uns auch zum Thema unserer heutigen Sendung, die Verbundenheit von Maria und der Eucharistie. Jetzt im Mai, im Marienmonat, wollen wir diese Verbindung, diese Verbundenheit etwas näher beleuchten.

wie mehrfach immer wieder hervorgehoben und betont. Es ist gewiss gut, bei solchen großen Lehrern des Glaubens ein wenig in die Schule zu gehen. Lassen Sie uns von diesen Lehrmeistern die Verbindung von Maria und der Eucharistie erklären. Papst Benedikt XVI. Veröffentlichte im Jahre 2007 das apostolische Schreiben Sacramentum Caritatis, Sakrament der Liebe. In ihm wendet sich der Papst der unschätzbaren Bedeutung des Sakraments der Liebe, also der Eucharistie, zu. In diesem Schreiben geht Papst Benedikt auch auf die Verbindung von Maria und der Eucharistie ein, und zwar anhand einer sprachlichen Beobachtung. Er weist darauf hin, dass die Tradition sowohl für den von Maria geborenen Leib als auch für den eucharistischen Leib ein und denselben Namen wählt: Leib Christi, Corpus Christi. Das mag auf den ersten Blick vielleicht wie eine Art Wortspiel klingen, doch zeigt bei näherem Hinsehen diese begriffliche Einheit die Untrennbarkeit von der Fleischwerdung in Maria und der sakramentalen Gegenwart in der Eucharistie. Kurz und einfach gesagt, wenn wir vom Leib Christi sprechen, meinen wir ein doppeltes, aber doch dasselbe: den in Maria Mensch gewordenen Sohn Gottes und den in der gewandelten Hostie real gegenwärtigen Herrn. Beides ist der Leib Christi. Das vor 2000 Jahren in der Jungfrau Maria Fleisch gewordene Gottes, in der Gestalt des konkreten Leibes Christi, und der seither in allen heiligen Messen der Welt empfangene Leib Christi in der Gestalt des eucharistischen Brotes. Leib Christi. Die Verbindung von Maria mit dem irdischen Leib Christi liegt unmittelbar auf der Hand und ist im wahrsten Sinne des Wortes offensichtlich. Denn war Maria nicht während des irdischen Lebenswegs von Jesus eng und innig mit dem Leib Christi verbunden? Ja, gibt es überhaupt einen Menschen, der zum einen länger und zum anderen inniger mit Jesus und seinem Leib verbunden war als Maria? Wohl kaum. Das ergibt sich zum einen aus der natürlichen Tatsache, dass Maria das Kind Jesus in ihrem Schoß unter ihrem Herzen getragen hat, eng verwoben war, und zum anderen aus dem Wissen, dass Maria den Lebensweg ihres Sohnes von Anfang bis zum Ende, vom Stall in Bethlehem bis zum Kreuz auf Golgotha, treu und innig mitgegangen ist. Maria war also wahrlich mit dem irdischen Leib Christi eng und dauerhaft verbunden. Die Verbindung von Maria und dem Leib Christi in der Eucharistie, sie beleuchtet Papst Johannes Paul II. Denn er weist darauf hin, wir dürfen annehmen, dass Maria nach dem Tod und der Auferstehung Jesu bei den frühen, ja den frühesten Eucharistiefeiern dabei war und somit als eine der ersten auch in diesem Sinn den Leib Christi empfangen hat. Papst Johannes Paul II. Schreibt in seiner Enzyklika Ecclesia de Eucharistia aus dem Jahre 2003, gewiss konnte Maria nicht bei den Eucharistiefeiern unter den Gläubigen der ersten christlichen Generation fehlen, die am Brechen des Brotes festhielten. Maria konnte nicht fehlen, sie war also dabei. Und er schreibt dann, diesen Gedanken vertiefend weiter: Was muss Maria empfunden haben, also als sie aus dem Mund von Petrus, Johannes, Jakobus und den anderen Aposteln die Worte des letzten Abendmahls vernahm: Das ist mein Leib, der für euch hingegeben wird. Dieser Leib, der als Opfer dargebracht und unter den sakramentalen Zeichen erneut gegenwärtig wurde, war ja derselbe Leib, den sie in ihrem Schoß empfangen hatte.
Der Empfang der Eucharistie

Eucharistie musste für Maria gleichsam bedeuten, jenes Herz wieder in ihrem Schoß aufzunehmen, das in Gleichklang mit ihrem Herzen geschlagen hatte, und das von neuem zu erleben, was sie selbst unter dem Kreuz erfahren hatte. Diesen Gedanken fortführend und ausbauend bringt Papst Johannes Paul II. Dann in logischer Folge die Verkündigungsszene, in der der Erzengel Gabriel Maria den Wunsch Gottes überbringt, seinen Sohn zu empfangen, mit dem Empfang der Kommunion in der Eucharistie in Verbindung. Ich zitiere wieder aus dieser Enzyklika Ecclesia de Eucharistia. Bei der Verkündigung empfing Maria den göttlichen Sohn, auch seinen wahren Leib und sein wahres Blut, und nahm in sich das vorweg, was sich in gewissem Maß auf sakramentale Weise in jedem Gläubigen ereignet, der unter den Zeichen von Brot und Wein den Leib und das Blut des Herrn empfängt. Vereinfacht ausgedrückt, Maria empfängt bei der Verkündigung den Leib Christi und der Gläubige in der Eucharistiefeier empfängt er ebenso den Leib Christi. Liebe Hörerfamilie von Radio Maria, auf einen Gedanken, den uns Papst Johannes Paul II. In diesem Schreiben Ecclesia de Eucharistia schenkt, mag ich noch kurz eingehen, weil er mir für unsere heutige Sendung, in der es ja um die enge Verbindung von Maria und der Eucharistie geht, wesentlich und kostbar erscheint. Neben den schon genannten Verbindungsaspekten zwischen Maria und der Eucharistie erkennt Johannes Paul II. Nämlich noch eine ganz grundlegende Verbindung der Gottesmutter mit der Eucharistie. Es ist ihre innere Haltung, ihre Ausrichtung, ihre Hinwendung, die Hinwendung auf den Leib Christi hin. Maria ist in ihrem Wesen nach, also ganz grundsätzlich, eucharistisch. Eben nicht nur in bestimmten ausgewählten Momenten ihres Lebens, sondern ihr ganzes Leben lang und ihrem ganzen tiefen inneren Wesen nach. So prägt der mittlerweile heilige Papst Johannes Paul II. Auch für Maria den Titel Eucharistische Frau. Die Eucharistische Frau Maria trägt eben diese Bezeichnung, weil sie als Wesensmerkmal, als Charakteristikum die enge Beziehung zur Eucharistie, zum Leib Christi hat. Auf ihn ist sie ausgerichtet und hingeordnet. Wir sehen bei der Betrachtung dieser Aussagen der beiden Päpste, dass Maria und die Eucharistie engstens untrennbar verbunden sind. Und darum soll es in unserem heutigen Glaubensforum ja gehen. Liebe Hörerinnen und Hörer von Radio Maria, wir werden nach einer kurzen Musikpause zwei Bibelstellen und eine Kreuzwegstation betrachten. Drei Gedanken, in denen Maria und der Leib Christi und ihre enge Verbundenheit in besonders deutlicher Weise

0: Liebe Hörerinnen und Hörer, willkommen zurück im Glaubensforum. Sie hören heute an diesem Glaubensforumstag Beten mit dem Buch der Psalmen. Sie hören heute Pfarrer Dr. Horst Walter. Kommt, lasst uns anbeten, mit Maria, Jesus in der heiligen Eucharistie begegnen.
1: Liebe Hörerfamilie, machen wir nach der kurzen technischen Störung mutig und freudig weiter. Bisher hatten wir in unserer heutigen Sendung auf die enge Verbindung von Maria mit der Eucharistie, mit dem Leib Christi geblickt. In seiner Enzyklika Ecclesia de Eucharistia weist Papst Johannes Paul II. Darauf hin, dass Maria eben aufgrund dieser engen Verbindung zur Eucharistie, zur eucharistischen Anbetung, auch uns dahin führen kann. Er schreibt nämlich: Maria kann uns tatsächlich zu diesem heiligsten Sakrament führen, da sie zu ihm eine tiefe Beziehung hat. Die eigene Verbindung Marias mit dem Leib Christi ist Einladung, Ermöglichung, Weg, auch andere, uns Menschen, in Verbindung mit dem Leib Christi zu bringen. Maria ist in diesem Sinne Hinführerin, Mittlerin, Wegweiserin zu ihrem Sohn. Der alte theologische Satz durch Maria zu Jesus gilt hier, so meine ich, in besonderer Weise. Drückt dieser Satz durch Maria zu Jesus die grundsätzliche Wahrheit aus, dass Maria uns zu Jesus führen mag, dass es ihr generell ein Anliegen ist, uns Menschen mit dem göttlichen Sohn in Verbindung zu bringen? So können wir dies auch ganz konkret auf die Eucharistie und die eucharistische Anbetung beziehen. Maria führt uns zur eucharistischen Anbetung, eben weil sie uns zu ihrem Sohn führt. Durch Maria zu Jesus, ja, durch Maria zu Jesus, und zwar im allerheiligsten Altarsakrament. Liebe Hörerfamilie von Radio Maria, auf Grundlage der bisher dargelegten engen Verbindung von Maria und der Eucharistie mag ich nun in einem nächsten Schritt Ihnen, liebe Hörerinnen und Hörer von Radio Maria, drei Gedanken vorstellen, wie Maria uns bei der eucharistischen Anbetung helfen kann, wie sie uns gleichsam an ihrer mütterlichen Hand nimmt und zur eucharistischen Anbetung führt. Es sollen also marianische Anregungen sein, die uns beim nächsten Gang zur eucharistischen Anbetung begleiten können oder uns dahin einladen können. Für diese drei Gedanken schauen wir auf zwei Bibelstellen und eine Kreuzwegstation, in denen die enge Verbindung von Maria und Jesus, von Maria und dem Leib Christi ausdrücklich aufscheint. Es sind drei Szenen aus unterschiedlichen Lebensabschnitten Marias und damit zugleich drei Szenen aus unterschiedlichen Momenten des irdischen Lebens Jesu. Gehen wir chronologisch vor. Die erste Bibelstelle, die wir in diesem Sinne heute betrachten wollen, ist die Heimsuchung, der Besuch Marias bei Elisabeth. Wir finden diese Stelle im Lukas-Evangelium, Lukas 1, 39 bis 45. Nach einigen Tagen, nach der Verkündigung des Engels also, nach einigen Tagen machte sich Maria auf den Weg und eilte in eine Stadt im Bergland von Judäa. Sie ging in das Haus des Zacharias und begrüßte Elisabeth. Als Elisabeth den Gruß Marias hörte, hüpfte das Kind in ihrem Leib. Da wurde Elisabeth vom Heiligen Geist erfüllt und rief mit lauter Stimme: Gesegnet bist du mehr als alle anderen Frauen und gesegnet ist die Frucht deines Leibes. Wer bin ich, dass die Mutter meines Herrn zu mir kommt? In dem Augenblick, als ich einen Gruß hörte, hüpfte das Kind vor Freude in meinem Leib. Selig ist die, die geglaubt hat, dass sich erfüllt, was der Herr ihr sagen ließ. Maria hat bei der Verkündigung durch den Engel Gabriel ihr Fiat gesprochen und eilt nun kurz darauf zu ihrer Verwandten Elisabeth ins Bergland von Judäa. Maria macht sich also eilend auf den Weg zum Land im Gebirg und trägt das ungeborene Kind in ihrem Schoß zu Elisabeth, die ebenfalls trotz fortgeschrittenen Alters ein Kind empfängt. Wenn wir diesen Gang Marias zu Elisabeth geistlich deuten, können wir ihn verstehen als ein in die Welt bringen. Maria bringt in diesem Sinne das Kind Jesus freilich konkret im Stall von Bethlehem zur Welt, aber in einem übertragenen Sinn bringt sie ihren Sohn auch ganz grundsätzlich zur Welt. Sie trägt den Leib Christi zur Welt. Sie trägt den Leib Christi in die Welt hinein. Sie trägt den Leib Christi zu den Menschen hin, zu ihnen und zu mir. Bezogen auf die eucharistische Anbetung können, dürfen, ja sollen wir uns in die Rolle der Elisabeth hineinversetzen. Es geht also darum, offen zu sein für die Ankunft Jesu bei uns, für die Begegnung mit dem gegenwärtigen Herrn. Wie Elisabeth offen war für die Ankunft Gottes in der Gestalt des ungeborenen göttlichen Kindes im Schoß Marias, so sollen auch wir offen sein für die Ankunft Gottes in der Gestalt des eucharistischen Brotes. Wie Elisabeth die Tür für den ungeborenen Leib Christi geöffnet hat, dürfen auch wir unsere Herzenstüren öffnen für den Leib Christi im Altarsakrament. In der schon mehrfach zitierten Enzyklika Ecclesia de Eucharistia weist Papst Johannes Paul II. In diesem Zusammenhang darauf hin, dass sich der Sohn Gottes im Schoß Marias, wie er schreibt, der Anbetung Elisabeths darbietet. Der Anbetung Elisabeths darbietet. Elisabeth nimmt dieses Darbieten freudig an und wird in diesem Sinne eine, ja wohl die allererste, die erste Anbeterin des Leibes Christi. Noch bevor also die drei Magier zur Krippe hintreten, die ja gekommen sind, um ihn anzubeten, betet in dieser Weise Elisabeth das göttliche Kind an. Liebe Hörerfamilie, uns verbindet bei der eucharistischen Anbetung sogar noch ein anderer Gedanke, ein weiterer Gedanke mit Elisabeth. Elisabeth weiß um die wirkliche Gegenwart des göttlichen Kindes im Schoß Marias. Wir wissen um die reale Präsenz Jesu im allerheiligsten Altarsakrament. Und beiden, Elisabeth und uns, ist der sinnenfällige Blick zwar verschlossen. Jesus ist verborgen im Schoß seiner Mutter bei Elisabeth. Jesus ist verborgen in der Gestalt des Brotes bei uns. Aber doch ist er da, wirklich da, real präsent. Den Gedanken, dass Maria den Leib Christi zu uns bringt und wir ihn, wie Elisabeth, bei der eucharistischen Anbetung begrüßen und einlassen dürfen, wird noch verstärkt, wenn wir uns vergegenwärtigen, dass wir uns die schwangere Maria gleichsam als Monstranz oder als Tabernakel vorstellen können. Auf das Bild des Tabernakels für Maria weist wiederum Johannes Paul II. Hin. Er schreibt, beim Besuch bei Elisabeth trägt Maria das fleischgewordene Wort in ihrem Schoß und wird in gewisser Weise zum Tabernakel, dem ersten Tabernakel der Geschichte. In vergleichbarer Weise sprach Papst Benedikt XVI. Bei seiner Ansprache zum Abschluss des Marienmonats am 31. Mai 2005 daher auch vom Gang Marias zu Elisabeth als erster eucharistischer Prozession. Sich Maria als Monstranz oder als Tabernakel vorzustellen, mag auf den ersten Blick vielleicht etwas befremdlich wirken, aber recht verstanden scheint es mir doch ein sehr starkes und sehr treffendes Bild zu sein. Wie der Tabernakel und die Monstranz den Leib Christi in sich bergen, so ist der Leib Christi real gegenwärtig in Maria. Wie der Tabernakel und die Monstranz den Leib Christi umhüllen, so umgibt, umhüllt Maria mit ihrem mütterlichen Schoß den Leib Christi. Wie der Tabernakel und die Monstranz durch den Leib Christi im Inneren zu eucharistischen Gefäßen werden, ist Maria durch den Leib Christi in ihrem Inneren eucharistische Frau. Liebe Hörerfamilie von Radio Maria, aus dem bisher Gesagten, und es waren ja durchaus abstrakte theologische Überlegungen, können wir für den praktischen Vollzug bei der eucharistischen Anbetung, so kommt mir vor, etwas mitnehmen. Gerade zu Beginn der eucharistischen Anbetung, wenn wir oft noch tausend Gedanken im Kopf haben, vielleicht unruhig und gehetzt ankommen, kann es doch eine gute Hilfe sein, einen bewussten Akt zu setzen und gleichsam mit Elisabeth anzubeten. Sich in diesem Moment in die Lage Elisabeths hineinzuversetzen, sich in diesem Augenblick zu vergegenwärtigen, dass ich nun in der unmittelbaren Gegenwart Gottes sein darf, sich zu erinnern, dass der gegenwärtige Herr nun bei mir einkehren mag. Wie Elisabeth ihre Haustüre geöffnet hat für Jesus, darf ich meine Herzenstüre öffnen für Jesus. Vielleicht, hoffentlich, wird uns dann auch die tiefe innere Freude der Elisabeth geschenkt, deren Kind Johannes der Täufer bei der Begegnung mit dem ungeborenen Jesus vor Freude hüpft, ja, regelrechte Freudensprünge macht. Bleiben wir noch einen Moment bei der Bibelstelle der Heimsuchung, bei der Begegnung der beiden schwangeren Frauen Maria und Elisabeth und schauen, wie sie uns noch weiter bei der eucharistischen Anbetung helfen und inspirieren kann, diese Bibelstelle, diese Begegnung. Maria bricht nach der Begrüßung Elisabeths in Jubel aus. Sie singt jubelnd das Magnificat. Ich zitiere wieder aus dem Lukasevangelium. Da sagte Maria: Meine Seele preist die Größe des Herrn und mein Geist jubelt über Gott, meinen Retter. Denn auf die Niedrigkeit seiner Magd hat er geschaut. Siehe, von nun an preisen mich selig alle Geschlechter. Denn der Mächtige hat Großes an mir getan und sein Name ist heilig. Er erbarmt sich von Geschlecht zu Geschlecht über alle, die ihn fürchten. Er vollbringt mit seinem Arm machtvolle Taten. Er zerstreut, die im Herzen voll Hochmut sind. Er stürzt die Mächtigen vom Thron und erhöht die Niedrigen. Die Hungernden beschenkt er mit seinen Gaben und lässt die Reichen leer ausgehen. Er nimmt sich seines Knechtes Israel an und denkt an sein Erbarmen, das er unseren Vätern verheißen hat, Abraham und seine Nachkommen auf ewig. Das Magnificat, ein gewaltiges, ein starkes, ein großes Loblied auf Gott aus dem Mund dieser einfachen Frau, der schwangeren Maria. Der heilige Papst Johannes Paul II. Weist ausdrücklich darauf hin, dass Maria dieses Jubel- und Loblied anstimmt, als sie das göttliche Kind in sich trägt. Wir könnten sagen, ganz nah bei sich hat, also Jesus ganz nah bei sich hat. Er schreibt wiederum Enzyklika Ecclesia de Eucharistia: Wenn Maria ausruft, meine Seele preist die Größe des Herrn und mein Geist jubelt über Gott, meinen Retter, trägt sie Jesus in ihrem Schoß. Also während des Jubelliedes ist Jesus in ihrem Inneren. Daraus ergibt sich eine Anregung für uns, für die eucharistische Anbetung. Wenn wir es Maria gleich tun wollen, können wir also gerade aufgrund und in der Nähe, der unmittelbaren Nähe des Herrn bei der eucharistischen Anbetung, der hier ja wahrhaft, wirklich und wesentlich gegenwärtig ist, können wir in diesem Moment in Jubel ausbrechen. Wir können Gott loben, ihm Lob und Dank sagen. Ja, genau genommen können wir eigentlich gar nicht anders, als in Jubel auszubrechen über den großen, allmächtigen, nahen und menschenfreundlichen Gott. Stellen wir uns ganz menschlich vor, wie wir vielleicht in Jubel und Freudentränen ausbrechen, wenn ein lieber Mensch zu uns kommt, bei uns ist, uns Zeit schenkt. In gewisser Weise kann dieser menschliche Vergleich helfen, auch und gerade über die Gegenwart Gottes bei der eucharistischen Anbetung in Jubel und Lob zu verfallen. Also wenn wir uns schon freuen, wenn ein Mensch zu uns kommt, um wie viel mehr müssen, können, ja, sollen wir uns dann freuen, dass wir Gott so unmittelbar begegnen, treffen können. Liebe Hörerinnen und Hörer von Radio Maria, manchmal nutzen wir die eucharistische Anbetung vor allem, um Gott unsere Anliegen ans Herz zu legen. Das ist gewiss nicht falsch und wir werden im weiteren Verlauf der heutigen Sendung auch noch darauf zu sprechen kommen. Das Magnificat jedoch ist die Einladung, dem Vorbild Marias zu folgen und in ihrer Spur dem Herrn um seinetwillen Lob und Dank darzubringen. Eben weil er der große, allmächtige, starke Gott ist, der damals im Leib Christi in Maria war und der jetzt im Leib Christi in der Eucharistie uns begegnet. Machen wir eine kurze Pause.

0: Liebe Hörerinnen und Hörer, willkommen zurück im heutigen Glaubensforum. Es spricht Pfarrer Dr. Horst Walter. Kommt, lasst uns anbeten, mit Maria, Jesus in der heiligen Eucharistie begegnen.
1: Liebe Hörerfamilie von Radio Maria, nach der längeren Betrachtung der Bibelstelle über die Heimsuchung, also der Begegnung Maria und Elisabeth, Jesus und Johannes der Täufer, mag ich nun etwas kürzer zuerst auf eine Bibelstelle und dann auf eine Kreuzwegstation schauen, die ebenfalls, und zwar in einem sehr direkten Sinn, die Nähe von Maria und dem Leib Christi uns vor Augen stellen. Auch diese beiden können uns Impulse, Anregung, Inspiration für die eucharistische Anbetung sein. Diese beiden Momente stehen interessanterweise ganz am Beginn des irdischen Lebensweges Jesu und ganz am Ende. Sie rahmen den Lebensweg Jesu ein. Ganz am Beginn und ganz am Ende seines irdischen Daseins tritt demnach die Verbindung von Maria und dem Leib Christi besonders deutlich, augenscheinlich zutage. Die Bibelstelle aus dem Leben Jesu und Mariens, die wir nun im Hinblick auf die eucharistische Anbetung betrachten und lesen, verstehen wollen, knüpft unmittelbar an die schon betrachtete Heimsuchung, also die Zeit der Schwangerschaft, an. Es ist nun die Geburt Jesu. Freilich wird in der Bibel die enge Verbindung von Maria und Jesus bei und nach der Geburt nur ganz kurz beschrieben, wenn es da im Lukas-Evangelium, Lukas 2, 6 und 7 heißt, als sie, Maria und Josef, dort in Bethlehem waren, kam für Maria die Zeit ihrer Niederkunft und sie gebar ihren Sohn, den Erstgeborenen. Sie wickelte ihn in Windeln und legte ihn in eine Krippe, weil in der Herberge kein Platz für sie war. Trotz der kurzen Beschreibung braucht es gleichwohl wenig Fantasie, um in der Episode der Geburt, allein schon der Natur nach, über die explizit genannte mütterliche Fürsorge hinaus, also über das Wickeln in Windeln, das wir gehört haben, über das Hineinlegen in die Krippe, also auch das in die Arme nehmen, in den Armen halten, wenn wir darüber hinaus die enge Verbindung von Mutter und Kind, von Maria und Jesus sehen. Der heilige Papst Johannes Paul II. Geht hier sogar noch einen Schritt weiter, wenn er schreibt: Ist der entzückte Blick Marias, die das Antlitz des neugeborenen Christus betrachtet und ihn in die Arme nimmt, nicht vielleicht das unerreichbare Vorbild der Liebe, von der wir uns bei jedem Kommunionempfang inspirieren lassen müssen? Ich wiederhole diesen Satz nochmal aus der Enzyklika Ecclesia de Eucharistia. Ist der entzückte Blick Marias, die das Antlitz des neugeborenen Christus betrachtet und ihn in die Arme nimmt, nicht vielleicht das unerreichbare Vorbild der Liebe, von der wir uns bei jedem Kommunionempfang inspirieren lassen müssen? Was hier über den Kommunionempfang gesagt wird, können wir unschwer, so kommt mir vor, auch auf die eucharistische Anbetung übertragen. Das heißt, wir sollen bei der eucharistischen Anbetung den gegenwärtigen Herrn mit Entzücken betrachten und ihn in die Arme schließen. Dahinter, so Johannes Paul II., verbirgt sich die Haltung der Liebe, der großen Liebe. Marias liebevoller Umgang mit dem neugeborenen göttlichen Kind, insbesondere das liebevolle Anschauen des neugeborenen Kindes, wird nun so zum Vorbild für unser Verweilen vor dem gegenwärtigen Herrn in der Eucharistie. Wenn wir zur eucharistischen Anbetung hinzutreten, soll dies also mit Liebe, mit liebendem Blick geschehen. Wir können also gerade zum Beginn der eucharistischen Anbetung uns sagen, ja, Herr, ich will dich nun mit liebenden Augen anschauen, genauso wie Maria dich als neugeborenes Kind im Stall von Bethlehem angeschaut hat. Dabei kann es uns gewiss helfen, wenn wir uns daran erinnern, dass der Herr uns liebt und dass wir eingeladen sind, ihn zurückzulieben. Längst bevor wir ihn mit liebendem Blick bei der eucharistischen Anbetung anschauen, sieht er uns schon mit liebendem Blick an. Es braucht in diesem Sinne eine Entscheidung für die Liebe, wie wir ja auch in einem Kirchenlied singen, ich will dich lieben. Das können wir direkt auf die eucharistische Anbetung beziehen. Ich will dich lieben, dich jetzt, den hier gegenwärtigen Herrn, jetzt und hier bei der eucharistischen Anbetung. Dies, so meine ich, kann uns leichter gelingen, wenn wir uns vergegenwärtigen, dass wir bei der eucharistischen Anbetung eben nicht einem Stück Brot gegenübertreten, sondern dem lebendigen und liebenden Gott selbst begegnen. Auf diese Begegnungsdimension werden wir in einer späteren Sendung im Verlauf dieses Jahres noch genauer zu sprechen kommen. Für heute soll an dieser Stelle genügen, wir können uns gut in Maria hineinversetzen, die mit liebevollem Blick das göttliche Kind angeschaut hat, voller Entzücken, wie Johannes Paul II. Schreibt. Und mit dieser Haltung dürfen auch wir zur eucharistischen Anbetung zum Leib Christi hinzutreten. Liebe Hörerfamilie von Radio Maria, nach der Betrachtung der Heimsuchung und der Geburt anhand der beiden Bibelstellen machen wir nun einen zeitlichen Sprung. Vom irdischen Lebensbeginn Jesu gehen wir zu seinem Lebensende. Auch dort findet sich eine Szene, die von der engen Verbindung von Maria und Jesus, von der Gottesmutter und dem Leib Christi gekennzeichnet ist. Dazu blicken wir auf den Kreuzweg. Die 13. Station berichtet davon, dass Jesus, der Leichnam Jesu, in den Schoß seiner Mutter gelegt wurde. Biblisch wird dieser Augenblick, wird dieser Moment nicht berichtet. Der Evangelist Johannes beschreibt aber zuvor das Stehen Marias unter dem Kreuz und die Abnahme des Leichnams vom Kreuz. Gleichwohl hat die Tradition dieses Element überliefert. Das Ruhen des toten Jesu in den Armen auf dem Schoß seiner Mutter hat in der christlichen Tradition, sowohl in der Kunst als auch im Gebetsleben, reichlich reichen Widerhall gefunden. Hier ist das Urbild der Pietà, der Schmerzensmutter. Zu allen Zeiten war es den Menschen in der Nachfolge Jesu wichtig, dieses Element in Kunst, im Gebet wachzuhalten. So zählt die Pietà nicht umsonst zu den wohl häufigsten Arten der Mariendarstellung. Auf jeden Fall strahlt sie, gleich wie die Szene der Heimsuchung und der Geburt, nun am anderen Ende der Lebensskala die enge Verbindung von Mutter und Sohn aus. Maria und der Leib Christi sind sich unmittelbar nahe, sind gleichsam eine Einheit. Erscheint schon beim biblisch überlieferten Stehen Marias unter dem Kreuz, dem Stabat Mater, die enge Verbindung von Maria und dem Leib Christi. Sie steht ja unter dem sterbenden Leib ganz unmittelbar nah. So wird sie bei der Pietà nochmals intensiviert, diese Verbindung gesteigert. Gerade durch das Stehen unter dem Kreuz und durch das Halten des toten Sohns in den Armen, Pietà, ist Maria ja der Inbegriff des beim Herrn bleibenden, verweilenden Menschen. Bezogen auf die eucharistische Anbetung kann dies nun bedeuten, ja eben beim Herrn zu bleiben und zu verweilen. Die eucharistische Anbetung ist vielleicht sogar der Inbegriff dieses Verweilens, dieses Gegenwärtigseins beim gegenwärtigen Herrn. Ich meine, wir können dieses Verweilen bei der eucharistischen Anbetung durchaus wörtlich nehmen. Gewiss sind kurze Besuche, gleichsam Stippvisiten beim eucharistischen Herrn nicht schlecht. Aber mindestens genauso gut sind auch längere Zeiten, in denen ich ganz bewusst die Nähe Gottes aufsuche, in denen ich verweile beim eucharistischen Herrn, bei der eucharistischen Anbetung. Ohne Tun, ohne Machen, ohne Leisten. Einfach beim Herrn verweilen, wie Maria auch verweilt hat. Liebe Hörerfamilie von Radio Maria, wenn wir den Charakter der Pietà, der Schmerzensmutter, zum eigentlichen Verweilen, zum Bleiben, zum Sein bei Jesus, bei der Eucharistie noch hinzunehmen, kann das heißen, dass ich den eucharistischen Herrn gerade auch im eigenen und fremden Leid aufsuchen soll und dort mit meinem Kummer bei ihm bleiben soll. Mit meinem Leid darf ich zu ihm kommen, mit dem eigenen und mit dem Fremden, mit dem Elend aus meinem eigenen nahen Umfeld und mit den Nöten der ganzen Welt. Manchmal scheint mir, wir laufen mit unserem Kummer, und davon gibt es ja wirklich viel, wir laufen mit unserem Kummer wahrlich von Pontius zu Pilatus und schweifen auf der Suche nach einem Wort des Trostes, nach einer inneren Stille, unstet in der Welt umher. Aber zum eucharistischen Herrn gehen wir manchmal nicht so schnell. Das wäre eine gute Gelegenheit, mit den eigenen Sorgen, Nöten, Anliegen wirklich zur eucharistischen Anbetung zu gehen oder zumindest vor den Tabernakel in die nächste Kirche zu treten. Wir hatten vorhin schon kurz bedacht, ausgehend vom Magnificat, dass bei der eucharistischen Anbetung Platz ist für Jubellieder, für Lob und Dank gegenüber dem Herrn. Das stimmt. Die Pietà können wir noch hinzunehmen. Sie kann uns lehren, dass bei der eucharistischen Anbetung ebenso Platz ist für Klage und Schmerz. Kurzum, vor den gegenwärtigen Herrn in der Eucharistie dürfen und sollen wir alles bringen. Unser ganzes Sein, unser ganzes Leben in allen Facetten, in allen Schattierungen. Machen wir eine kurze Musikpause.

0: Liebe Hörerinnen und Hörer, willkommen zurück im heutigen Glaubensforum. Hören Sie Pfarrer Dr. Horst Walter. Er spricht über Kommt, lasst uns anbeten, mit Maria, Jesus in der heiligen Eucharistie begegnen.
1: Liebe Hörerfamilie von Radio Maria, schon sind wir wieder am Ende unseres heutigen Glaubensforums, fast zumindest. Und wir durften auf die enge Verbindung von Maria und Jesus, dem Leib Christi, schauen. Wir haben Maria als eucharistische Frau erkennen dürfen, anhand von wichtigen Aussagen von Papst Benedikt und Papst Johannes Paul II. Drei Gedanken darf ich noch einmal am Ende dieser Sendung jetzt kurz zusammenfassen, so gewissermaßen zum Mitnehmen in den Tag und in den Alltag hinein. Vielleicht haben Sie ja heute oder in den nächsten Tagen noch eine Gelegenheit, zur eucharistischen Anbetung zu gehen, dann können uns diese drei Gedanken vielleicht eine kleine Hilfe sein. Wir sind dabei ausgegangen von drei Lebensstationen, in denen Maria und der Leib Christi in enger Weise, ja in engster Weise verbunden waren bzw. sind. Die erste Bibelstelle war die Heimsuchung, also die Begegnung von Maria und Elisabeth. Und der Gedanke war, wie Maria, wie Elisabeth anzubeten. Maria bringt Jesus zu Elisabeth und Elisabeth macht auf, öffnet ihre Herzenstür für den Leib Christi. Das können auch wir in der eucharistischen Anbetung tun, es Elisabeth gleich tun und die Herzenstüren weit aufmachen. Und vielleicht gelingt es uns dann, wie Maria in dieser Begegnung, in Lob, in Jubel, in Dankbarkeit auszubrechen über den gegenwärtigen Herrn. Bei der Geburt Jesu hatten wir auf Johannes Paul II. Gehört, der uns empfohlen hat, wie Maria Jesus entzückt anzublicken, also mit großem Entzücken das Kind anzuschauen. So sollen auch wir mit liebevollem Blick dem gegenwärtigen Leib Christi in der eucharistischen Anbetung entgegentreten. Und schließlich beim Ende des Lebens Jesu, als Maria unter dem Kreuz ganz nah beim Leib Christi stand und ihn dann sogar in ihrem Schoß hielt, in ihren Armen hielt, als Schmerzensmutter, eine Einladung, mit unserem Schmerz, mit unserem Leid hinzugehen zum eucharistischen Herrn. Am Ende dieser Sendung darf ich Sie einladen zur nächsten Sendung. Wir hören, wenn Sie möchten, herzlich gerne uns wieder am 1. Juni. Es ist dann der Monat des Fronleichnamsfest, also diesem Tag, an dem die Eucharistie ja deutlich im Zentrum steht. Und so wird der Sendetitel dann auch sein, die Eucharistie am Fronleichnamsfest. Für heute darf ich Ihnen jetzt noch Gottes Segen wünschen und Ihnen auch den priesterlichen Segen spenden. Der Herr sei mit euch.
0: Und mit deinem Geiste.
1: So segne und behüte, tröste und stärke und begleite euch und alle, die zu euch gehören, auf die Fürsprache der Gottesmutter Maria, der Maienkönigin, der allmächtige und dreieinige Gott, der Vater, der Sohn und der Heilige Geist.
0: Amen.
1: Amen.
0: Ja, ein herzliches Vergelt's Gott, Pfarrer Dr. Horst Walter, für die heutige Sendung. Kommt, lasst uns anbeten, mit Maria, Jesus in der heiligen Eucharistie begegnen. Danke herzlich für alles, was wir heute hören, lernen durften, verinnerlichen dürfen. Liebe Hörerinnen und Hörer, ich danke Ihnen auch fürs Dabeisein. Erzählen Sie gerne weiter, wenn Ihnen die Sendung gut gefallen hat. 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Ich danke Ihnen auch für Ihre Unterstützung, für unser Radio Maria. 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In diesem Sinne verabschiede ich mich. Mein Name ist Georg Fleumeier aus dem Studio in Brixen. Einen gesegneten Tag. Auf Wiederhören.
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